0: Also Regen, 18 bis 26 Grad. Es ist 2:03 Uhr.
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2: Geplanter Pocketpark am Bäckerklint in Braunschweig. Berliner Architekten gewinnen Gestaltungswettbewerb. Schrumpfkur im Bravo-Konzern Banktochter trennt sich von mehreren Restaurants und marode Polizeidienststellen in der Region. Arbeitnehmerflügel der CDU schlägt Alarm. Mein Name ist Nicole Bayes und das sind die Meldungen im Einzelnen. Das Berliner Büro Simons und Hinze Landschaftsarchitekten hat den Gestaltungswettbewerb für den geplanten Pocketpark am Bäckerklint in Braunschweig gewonnen. Wie die Stadtverwaltung mitteilte, setzte sich der Entwurf des Teams einstimmig gegen 8 konkurrierende Planungsbüros durch. Die Gewinner gestalten das Areal zu einer grünen Oase um, die Regenwasser nachhaltig speichert und die Innenstadt an den Klimawandel anpasst. Alle bestehenden Autostellplätze bleiben nach Vorgabe der Stadt erhalten. Das Projekt kostet rund 1,3 Millionen Euro und wird vollständig durch Fördermittel von Bund und Regionalverband finanziert, teilte die Verwaltung weiter mit. Die Beauftragung der Architekten soll noch im Herbst erfolgen, damit die Politik im ersten Halbjahr 2027 über den finalen Plan entscheiden kann. Der Baubeginn ist nach Abschluss aller Vorarbeiten für das Jahr 2028 vorgesehen. Die kriselnde Volksbank Bravo fährt ihr Engagement in der Gastronomie überraschend zurück. Laut Berichten des Redaktionsnetzwerks Deutschland und der Braunschweiger Zeitung hat die Banktochter BG Gastro 3 ihrer insgesamt 6 Restaurants mit Wirkung zum 1. August wieder an deren früheren Besitzer verkauft. Dem Deal ging offenbar ein Rechtsstreit vor dem Landgericht Braunschweig voraus, bei dem es unter anderem um Nachzahlungen aus einem früheren Kaufvertrag ging. Die juristische Auseinandersetzung sei nun einvernehmlich beendet worden, teilte die Volksbank mit. Die Zukunft der verbliebenen Lokale wie dem Braunschweiger Prestigeobjekt Überland prüft die Bank derzeit auf ihre Zukunftsfähigkeit. Eine Entscheidung über den Verbleib des Restaurants soll in Kürze fallen. Die baulichen Mängel an den Polizeidienststellen in der Region sorgen für Kritik bei der christlich-demokratischen Arbeitnehmerschaft in Braunschweig. Nach Angaben der CDA sind die Zustände in den Gebäuden unhaltbar und ein Armutszeugnis für die niedersächsische Landesregierung. Seit Jahrzehnten unsanierte und wegen Baufälligkeit teilweise gesperrte Räume seien schlicht nicht hinnehmbar. Es handelt sich um eine jahrelange Vernachlässigung der Polizei, erklärte der stellvertretende Landesvorsitzende Thorsten Wendt. Er forderte eine grundlegende Zeitenwende. Die CDA kündigte an, das Thema auch in Zukunft weiter auf die Tagesordnung zu setzen. Und das waren Nachrichten aus der Region. 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
2: Um 3 Uhr mit Wolfgang Berger. Mehrere Länder haben ein umstrittenes neues Siedlungsprojekt Israels im Westjordanland verurteilt, darunter auch die Bundesrepublik. Sollte die Ausschreibung umgesetzt werden, würde das Palästinensergebiet praktisch in 2 Hälften geteilt. Aus der Nachrichtenredaktion Ulrike Ufer.
3: Das zuständige israelische Ministerium hatte zuvor die Ausschreibung für mehrere Komplexe mit insgesamt mehr als 1200 Wohnungen veröffentlicht. Entstehen sollen diese auf einer bislang unbebauten Fläche östlich von Jerusalem. Der britische Außenminister Miliband nannte die Ausschreibung inakzeptabel und zerstörerisch. Der Minister verurteilte zudem wörtlich Gewalt und Terror durch die Siedler. Israels Außenminister Saar sprach dagegen von einem historischen Recht des jüdischen Volkes, seine nationale Heimstätte im Land wiederzuerrichten, einschließlich des betreffenden Gebiets.
2: Der Städtetag fordert, eine Pflegevollversicherung einzuführen. Hintergrund ist die zunehmende finanzielle Überlastung der Städte und Gemeinden. Aus der Nachrichtenredaktion Christiane Rüther.
4: Die Bundesregierung plant eine Pflegereform. Sie soll noch in diesem Jahr verabschiedet werden. Jetzt ein neuer Vorschlag, eine Pflegevollversicherung. Städtetagspräsident Jung sagte der Neuen Osnabrücker Zeitung, so würden Menschen, die ihr Leben lang hart gearbeitet haben, nicht mehr wegen der Pflegekosten in die Sozialversicherung fallen. Wenn Senioren ihren Heimplatz nicht mehr selbst bezahlen können, müssten die Städte und Gemeinden einspringen. Bei der Umstellung auf eine Pflegevollversicherung rechnet Jung mit einer Entlastung der kommunalen Haushalte in Milliardenhöhe.
2: Polen plant, die Steuern für große Energie- und Kraftstoffunternehmen befristet zu erhöhen. Der Steuersatz soll im kommenden Jahr von jetzt 19% auf 30% steigen. Das gilt für Unternehmen aus den Bereichen Öl, Gas und Strom, wenn sie im Jahr mehr als 50 Millionen Euro Umsatz machen. Die polnische Regierung verwies auf die aktuell ungewöhnlich hohen Gewinne der betroffenen Konzerne. Mit den zusätzlichen Einnahmen will sie Hilfen für energieintensive Industrien finanzieren. Der große Waldbrand bei Hürtgenwald in der Eifel ist vollständig gelöscht. Die letzten Einheiten ziehen sich aus dem Brandgebiet zurück, wie der Bürgermeister der gleichnamigen Gemeinde Kranen am Abend mitteilte. Das Feuer war vor einer Woche ausgebrochen. Ein Ortsteil von Hürtgenwald im Kreis Düren wurde zwischenzeitlich aus Sicherheitsgründen evakuiert. Die Flammen hatten sich bis auf 15 Meter an die Ortschaft angenähert. Inzwischen sind alle Bewohner zurück in ihren Häusern. Das waren die Nachrichten. Das Wetter in Deutschland. Am Tage gebietsweise heiter im Süden und im Nordwesten Schauer und Gewitter, Höchstwerte 18 bis 26 Grad. Am Samstag zeitweise Regen und vereinzelt Gewitter. Vom Nordosten bis zum Süden freundliche Phasen 17 bis 25 Grad. Am Sonntag überwiegend trocken, im Norden gebietsweise Regen bei 18 bis 26 Grad. Es ist jetzt 3.03 Uhr.
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5: Geplanter Pocketpark am Bäckerklint in Braunschweig. Berliner Architekten gewinnen Gestaltungswettbewerb. Schrumpfkur im Bravo-Konzern Banktochter trennt sich von mehreren Restaurants. Und marode Polizeidienststellen in der Region. Arbeitnehmerflügel der CDU schlägt Alarm. Mein Name ist Nicole Bayes und das sind die Meldungen im Einzelnen. Das Berliner Büro Simons und Hinze Landschaftsarchitekten hat den Gestaltungswettbewerb für den geplanten Pocketpark am Bäckerklint in Braunschweig gewonnen. Wie die Stadtverwaltung mitteilte, setzte sich der Entwurf des Teams einstimmig gegen 8 konkurrierende Planungsbüros durch. Die Gewinner gestalten das Areal zu einer grünen Oase um, die Regenwasser nachhaltig speichert und die Innenstadt an den Klimawandel anpasst. Alle bestehenden Autostellplätze bleiben nach Vorgabe der Stadt erhalten. Das Projekt kostet rund 1,3 Millionen Euro und wird vollständig durch Fördermittel von Bund und Regionalverband finanziert, teilte die Verwaltung weiter mit. Die Beauftragung der Architekten soll noch im Herbst erfolgen, damit die Politik im ersten Halbjahr 2027 über den finalen Plan entscheiden kann. Der Baubeginn ist nach Abschluss aller Vorarbeiten für das Jahr 2028 vorgesehen. Die kriselnde Volksbank Bravo fährt ihr Engagement in der Gastronomie überraschend zurück. Laut Berichten des Redaktionsnetzwerks Deutschland und der Braunschweiger Zeitung hat die Banktochter BG Gastro drei ihrer insgesamt 6 Restaurants mit Wirkung zum 1. August wieder an deren früheren Besitzer verkauft. Dem Deal ging offenbar ein Rechtsstreit vor dem Landgericht Braunschweig voraus, bei dem es unter anderem um Nachzahlungen aus einem früheren Kaufvertrag ging. Die juristische Auseinandersetzung sei nun einvernehmlich beendet worden, teilte die Volksbank mit. Die Zukunft der verbliebenen Lokale wie dem Braunschweiger Prestigeobjekt Überland prüft die Bank derzeit auf ihre Zukunftsfähigkeit. Eine Entscheidung über den Verbleib des Restaurants soll in Kürze fallen. Die baulichen Mängel an den Polizeidienststellen in der Region sorgen für Kritik bei der christlich-demokratischen Arbeitnehmerschaft in Braunschweig. Nach Angaben der CDA sind die Zustände in den Gebäuden unhaltbar und ein Armutszeugnis für die niedersächsische Landesregierung. Seit Jahrzehnten unsanierte und wegen Baufälligkeit teilweise gesperrte Räume seien schlicht nicht hinnehmbar. Es handelt sich um eine jahrelange Vernachlässigung der Polizei, erklärte der stellvertretende Landesvorsitzende Thorsten Wendt. Er forderte eine grundlegende Zeitenwende. Die CDA kündigte an, das Thema auch in Zukunft weiter auf die Tagesordnung zu setzen. Und das waren Nachrichten aus der Region. 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
1: Um 4 Uhr mit Wolfgang Berger. Deutschland und 6 weitere Staaten haben ein israelisches Siedlungsprojekt im Westjordanland verurteilt. In einer gemeinsamen Erklärung der 4 Staats- und Regierungschefs fordern sie Israel auf, das umstrittene Vorhaben aufzugeben. Aus Berlin Dagmar Pepping.
2: Die Entscheidung der israelischen Regierung, Ausschreibungen für den Bau des Siedlungsprojektes zu veröffentlichen, ist inakzeptabel, heißt es in der gemeinsamen Erklärung, die von der Bundesregierung herausgegeben wurde. Das Siedlungsgebiet würde die Aussichten auf eine Zwei-Staaten-Lösung untergraben, indem das Westjordanland geteilt und die Einheit der palästinensischen Gebiete beschädigt werde. Die Länder fordern die Regierung Israels, Zitat, nachdrücklich dazu auf, die Pläne unverzüglich zurückzunehmen und die Ausweitung der Siedlungen im Westjordanland zu beenden.
1: In der Debatte um die anstehende Pflegereform fordert der Deutsche Städtetag die Einführung einer Pflegevollversicherung. So könne verhindert werden, dass Menschen wegen zu hoher Kosten in die Sozialhilfe rutschen, sagte Städtetagspräsident Jung der Neuen Osnabrücker Zeitung. Außerdem könnten die Kommunen jährlich in Milliardenhöhe entlastet werden. Der Verband dringt auch auf eine Begrenzung der finanziellen Belastung für Pflegeheimbewohner. Die Kostendeckelung müssten Bund, Länder und Kommunen gemeinsam mit finanzieren. Der große Waldbrand bei Hürtgenwald in der Eifel ist vollständig gelöscht. Die letzten Einheiten ziehen sich aus dem Brandgebiet zurück, wie der Bürgermeister der gleichnamigen Gemeinde Kranen am Abend mitteilte. Das Feuer war vor einer Woche ausgebrochen. Ein Ortsteil von Hürtgenwald im Kreis Düren wurde zwischenzeitlich aus Sicherheitsgründen evakuiert. Die Flammen hatten sich bis auf 15 Meter an die Ortschaft angenähert. Inzwischen sind alle Bewohner zurück in ihren Häusern. Ein schweres Erdbeben hat die südliche Andenregion von Peru erschüttert. Mindestens 2 Menschen wurden laut Zivilschutz verletzt. Die Behörden meldeten außerdem Schäden an Häusern, Gesundheitszentren und einer Schule. Aus dem ARD-Studio Südamerika Anne Herberg.
3: Zur Stärke des Bebens gibt es unterschiedliche Angaben. Während das peruanische geophysikalische Institut IGP einen Mittelwert von 7,2 angab, ermittelte der US-amerikanische geologische Dienst einen Wert von 6,7. Aufgrund der Tiefe des Epizentrums von laut peruanischen Angaben 108 Kilometern und den eher wellenförmigen Erschütterungen seien größere Schäden wohl ausgeblieben, erklärte der Leiter der Generalinspektion der peruanischen Polizei Hernán Tavera gegenüber der Zeitung La Repubblica.
1: Das waren die Nachrichten. Das Wetter in Deutschland. Am Tage gebietsweise heiter im Süden und im Nordwesten, Schauer und Gewitter, Höchstwerte 18 bis 26 Grad. Samstag zeitweise Regen und vereinzelt Gewitter, vom Nordosten bis zum Süden freundliche Phasen, 17 bis 25 Grad. Am Sonntag überwiegend trocken, im Norden gebietsweise Regen. Es ist 4.03 Uhr.
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4: Geplanter Pocketpark am Bäckerklint in Braunschweig. Berliner Architekten gewinnen Gestaltungswettbewerb. Schrumpfkur im Bravo-Konzern Banktochter trennt sich von mehreren Restaurants. Und marode Polizeidienststellen in der Region. Arbeitnehmerflügel der CDU schlägt Alarm. Mein Name ist Nicole Bayes und das sind die Meldungen im Einzelnen. Das Berliner Büro Simons und Hinze Landschaftsarchitekten hat den Gestaltungswettbewerb für den geplanten Pocketpark am Bäckerklint in Braunschweig gewonnen. Wie die Stadtverwaltung mitteilte, setzte sich der Entwurf des Teams einstimmig gegen 8 konkurrierende Planungsbüros durch. Die Gewinner gestalten das Areal zu einer grünen Oase um, die Regenwasser nachhaltig speichert und die Innenstadt an den Klimawandel anpasst. Alle bestehenden Autostellplätze bleiben nach Vorgabe der Stadt erhalten. Das Projekt kostet rund 1,3 Millionen Euro und wird vollständig durch Fördermittel von Bund und Regionalverband finanziert, teilte die Verwaltung weiter mit. Die Beauftragung der Architekten soll noch im Herbst erfolgen, damit die Politik im ersten Halbjahr 2027 über den finalen Plan entscheiden kann. Der Baubeginn ist nach Abschluss aller Vorarbeiten für das Jahr 2028 vorgesehen. Die kriselnde Volksbank Bravo fährt ihr Engagement in der Gastronomie überraschend zurück. Laut Berichten des Redaktionsnetzwerks Deutschland und der Braunschweiger Zeitung hat die Banktochter BG Gastro 3 ihrer insgesamt 6 Restaurants mit Wirkung zum 1. August wieder an deren früheren Besitzer verkauft. Dem Deal ging offenbar ein Rechtsstreit vor dem Landgericht Braunschweig voraus, bei dem es unter anderem um Nachzahlungen aus einem früheren Kaufvertrag ging. Die juristische Auseinandersetzung sei nun einvernehmlich beendet worden, teilte die Volksbank mit. Die Zukunft der verbliebenen Lokale wie dem Braunschweiger Prestigeobjekt Überland prüft die Bank derzeit auf ihre Zukunftsfähigkeit. Eine Entscheidung über den Verbleib des Restaurants soll in Kürze fallen. Die baulichen Mängel an den Polizeidienststellen in der Region sorgen für Kritik bei der christlich-demokratischen Arbeitnehmerschaft in Braunschweig. Nach Angaben der CDA sind die Zustände in den Gebäuden unhaltbar und ein Armutszeugnis für die niedersächsische Landesregierung. Seit Jahrzehnten unsanierte und wegen Baufälligkeit teilweise gesperrte Räume seien schlicht nicht hinnehmbar. Es handelt sich um eine jahrelange Vernachlässigung der Polizei, erklärte der stellvertretende Landesvorsitzende Thorsten Wendt. Er forderte eine grundlegende Zeitenwende. Die CDA kündigte an, das Thema auch in Zukunft weiter auf die Tagesordnung zu setzen. Und das waren Nachrichten aus der Region. 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
1: Um 5 Uhr mit Wolfgang Berger. Deutschland und 6 weitere Staaten haben ein israelisches Siedlungsprojekt im Westjordanland verurteilt. In einer gemeinsamen Erklärung der 4 Staats- und Regierungschefs fordern sie Israel auf, das umstrittene Vorhaben aufzugeben. Aus Berlin Dagmar Pepping.
2: Die Entscheidung der israelischen Regierung, Ausschreibungen für den Bau des Siedlungsprojektes zu veröffentlichen, ist inakzeptabel, heißt es in der gemeinsamen Erklärung, die von der Bundesregierung herausgegeben wurde. Das Siedlungsgebiet würde die Aussichten auf eine Zwei-Staaten-Lösung untergraben, indem das Westjordanland geteilt und die Einheit der palästinensischen Gebiete beschädigt werde. Die Länder fordern die Regierung Israels, Zitat, nachdrücklich dazu auf, die Pläne unverzüglich zurückzunehmen und die Ausweitung der Siedlungen im Westjordanland zu beenden.
1: Der Städtetag fordert, eine Pflegevollversicherung einzuführen. Hintergrund ist die zunehmende finanzielle Überlastung der Städte und Gemeinden. Aus der Nachrichtenredaktion Christiane Rüther.
3: Die Bundesregierung plant eine Pflegereform. Sie soll noch in diesem Jahr verabschiedet werden. Jetzt ein neuer Vorschlag, eine Pflegevollversicherung. Städtetagspräsident Jung sagte der Neuen Osnabrücker Zeitung, so würden Menschen, die ihr Leben lang hart gearbeitet haben, nicht mehr wegen der Pflegekosten in die Sozialversicherung fallen. Wenn Senioren ihren Heimplatz nicht mehr selbst bezahlen können, müssten die Städte und Gemeinden einspringen. Bei der Umstellung auf eine Pflegevollversicherung rechnet Jung mit einer Entlastung der kommunalen Haushalte in Milliardenhöhe.
1: Der große Waldbrand bei Hürtgenwald in der Eifel ist vollständig gelöscht. Die letzten Einheiten ziehen sich aus dem Brandgebiet zurück, wie der Bürgermeister der gleichnamigen Gemeinde Kranen am Abend mitteilte. Das Feuer war vor einer Woche ausgebrochen. Ein Ortsteil von Hürtgenwald im Kreis Düren wurde zwischenzeitlich aus Sicherheitsgründen evakuiert. Ein schweres Erdbeben hat die südliche Andenregion von Peru erschüttert. Mindestens 2 Menschen wurden laut Zivilschutz verletzt. Die Behörden meldeten Schäden an Gesundheitszentren und einer Schule. Aus dem ARD-Studio Südamerika Anne Herberg.
4: Zur Stärke des Bebens gibt es unterschiedliche Angaben. Während das peruanische geophysikalische Institut IGP einen Mittelwert von 7,2 angab, ermittelte der US-amerikanische geologische Dienst einen Wert von 6,7. Aufgrund der Tiefe des Epizentrums von laut peruanischen Angaben 108 Kilometern und den eher wellenförmigen Erschütterungen seien größere Schäden wohl ausgeblieben, erklärte der Leiter der Generalinspektion der peruanischen Polizei Hernán Tavera gegenüber der Zeitung La Repubblica.
1: Das waren die Nachrichten. Das Wetter in Deutschland. Am Tage gebietsweise heiter im Süden und im Nordwesten. Schauer und Gewitter. Höchstwerte 18 bis 26 Grad. Am Samstag zeitweise Regen und vereinzelt Gewitter. Vom Nordosten bis zum Süden freundliche Phasen bei 17 bis 25 Grad. Sonntag überwiegend trocken. Im Norden gebietsweise Regen. Es ist 5.03 Uhr.
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5: Geplanter Pocketpark am Bäckerklint in Braunschweig. Berliner Architekten gewinnen Gestaltungswettbewerb. Schrumpfkur im Bravo-Konzern Banktochter trennt sich von mehreren Restaurants und marode Polizeidienststellen in der Region. Arbeitnehmerflügel der CDU schlägt Alarm. Mein Name ist Nicole Bayes und das sind die Meldungen im Einzelnen. Das Berliner Büro Simons und Hinze Landschaftsarchitekten hat den Gestaltungswettbewerb für den geplanten Pocketpark am Bäckerklint in Braunschweig gewonnen. Wie die Stadtverwaltung mitteilte, setzte sich der Entwurf des Teams einstimmig gegen 8 konkurrierende Planungsbüros durch. Die Gewinner gestalten das Areal zu einer grünen Oase um, die Regenwasser nachhaltig speichert und die Innenstadt an den Klimawandel anpasst. Alle bestehenden Autostellplätze bleiben nach Vorgabe der Stadt erhalten. Das Projekt kostet rund 1,3 Millionen Euro und wird vollständig durch Fördermittel von Bund und Regionalverband finanziert, teilte die Verwaltung weiter mit. Die Beauftragung der Architekten soll noch im Herbst erfolgen, damit die Politik im ersten Halbjahr 2027 über den finalen Plan entscheiden kann. Der Baubeginn ist nach Abschluss aller Vorarbeiten für das Jahr 2028 vorgesehen. Die kriselnde Volksbank Bravo fährt ihr Engagement in der Gastronomie überraschend zurück. Laut Berichten des Redaktionsnetzwerks Deutschland und der Braunschweiger Zeitung hat die Banktochter BG Gastro 3 ihrer insgesamt 6 Restaurants mit Wirkung zum 1. August wieder an deren früheren Besitzer verkauft. Dem Deal ging offenbar ein Rechtsstreit vor dem Landgericht Braunschweig voraus, bei dem es unter anderem um Nachzahlungen aus einem früheren Kaufvertrag ging. Die juristische Auseinandersetzung sei nun einvernehmlich beendet worden, teilte die Volksbank mit. Die Zukunft der verbliebenen Lokale wie dem Braunschweiger Prestigeobjekt Überland prüft die Bank derzeit auf ihre Zukunftsfähigkeit. Eine Entscheidung über den Verbleib des Restaurants soll in Kürze fallen. Die baulichen Mängel an den Polizeidienststellen in der Region sorgen für Kritik bei der christlich-demokratischen Arbeitnehmerschaft in Braunschweig. Nach Angaben der CDA sind die Zustände in den Gebäuden unhaltbar und ein Armutszeugnis für die niedersächsische Landesregierung. Seit Jahrzehnten unsanierte und wegen Baufälligkeit teilweise gesperrte Räume seien schlicht nicht hinnehmbar. Es handelt sich um eine jahrelange Vernachlässigung der Polizei, erklärte der stellvertretende Landesvorsitzende Thorsten Wendt. Er forderte eine grundlegende Zeitenwende. Die CDA kündigte an, das Thema auch in Zukunft weiter auf die Tagesordnung zu setzen. Und das waren Nachrichten aus der Region. 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
1: Geplanter Pocketpark am Bäckerklint in Braunschweig. Berliner Architekten gewinnen Gestaltungswettbewerb. Schrumpfkur im Bravo-Konzern Banktochter trennt sich von mehreren Restaurants und marode Polizeidienststellen in der Region. Arbeitnehmerflügel der CDU schlägt Alarm. Mein Name ist Nicole Bayes und das sind die Meldungen im Einzelnen. Das Berliner Büro Simons und Hinze Landschaftsarchitekten hat den Gestaltungswettbewerb für den geplanten Pocketpark am Bäckerklint in Braunschweig gewonnen. Wie die Stadtverwaltung mitteilte, setzte sich der Entwurf des Teams einstimmig gegen 8 konkurrierende Planungsbüros durch. Die Gewinner gestalten das Areal zu einer grünen Oase um, die Regenwasser nachhaltig speichert und die Innenstadt an den Klimawandel anpasst. Alle bestehenden Autostellplätze bleiben nach Vorgabe der Stadt erhalten. Das Projekt kostet rund 1,3 Millionen Euro und wird vollständig durch Fördermittel von Bund und Regionalverband finanziert, teilte die Verwaltung weiter mit. Die Beauftragung der Architekten soll noch im Herbst erfolgen, damit die Politik im ersten Halbjahr 2027 über den finalen Plan entscheiden kann. Der Baubeginn ist nach Abschluss aller Vorarbeiten für das Jahr 2028 vorgesehen. Die kriselnde Volksbank Bravo fährt ihr Engagement in der Gastronomie überraschend zurück. Laut Berichten des Redaktionsnetzwerks Deutschland und der Braunschweiger Zeitung hat die Banktochter BG Gastro 3 ihrer insgesamt 6 Restaurants mit Wirkung zum 1. August wieder an deren früheren Besitzer verkauft. Dem Deal ging offenbar ein Rechtsstreit vor dem Landgericht Braunschweig voraus, bei dem es unter anderem um Nachzahlungen aus einem früheren Kaufvertrag ging. Die juristische Auseinandersetzung sei nun einvernehmlich beendet worden, teilte die Volksbank mit. Die Zukunft der verbliebenen Lokale wie dem Braunschweiger Prestigeobjekt Überland prüft die Bank derzeit auf ihre Zukunftsfähigkeit. Eine Entscheidung über den Verbleib des Restaurants soll in Kürze fallen. Die baulichen Mängel an den Polizeidienststellen in der Region sorgen für Kritik bei der christlich-demokratischen Arbeitnehmerschaft in Braunschweig. Nach Angaben der CDA sind die Zustände in den Gebäuden unhaltbar und ein Armutszeugnis für die niedersächsische Landesregierung. Seit Jahrzehnten unsanierte und wegen Baufälligkeit teilweise gesperrte Räume seien schlicht nicht hinnehmbar. Es handelt sich um eine jahrelange Vernachlässigung der Polizei, erklärte der stellvertretende Landesvorsitzende Thorsten Wendt. Er forderte eine grundlegende Zeitenwende. Die CDA kündigte an, das Thema auch in Zukunft weiter auf die Tagesordnung zu setzen. Und das waren Nachrichten aus der Region. 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
1: Um 6 Uhr mit Emily Seidel. Ein großes israelisches Siedlungsprojekt in dem von Palästinensern bewohnten Westjordanland stößt international auf massive Kritik. Deutschland hat jetzt mit Frankreich, Großbritannien, Italien, Kanada, den Niederlanden und Norwegen eine gemeinsame Erklärung veröffentlicht. Darin fordern die 7 Staats- und Regierungschefs Israel auf, das umstrittene Vorhaben aufzugeben. Aus Berlin Dagmar Pepping.
2: Der Ton des gemeinsamen Statements ist ungewöhnlich scharf. Die Entscheidung der israelischen Regierung, Ausschreibungen für den Bau des Siedlungsprojektes zu veröffentlichen, ist inakzeptabel, heißt es in der gemeinsamen Erklärung, die von der Bundesregierung herausgegeben wurde. Das Siedlungsgebiet würde die Aussichten auf eine Zwei-Staaten-Lösung untergraben, indem das Westjordanland geteilt und die Einheit der palästinensischen Gebiete beschädigt werde. Die Länder fordern die Regierung Israels, Zitat, nachdrücklich dazu auf, die Pläne unverzüglich zurückzunehmen und die Ausweitung der Siedlungen im Westjordanland zu beenden. Darüber hinaus schicken die Bundesregierung und ihre Partner eine Warnung an Wirtschaftsunternehmen. Diese sollten nicht erwägen, sich auf Bauausschreibungen zu bewerben.
1: Der Städtetag fordert, eine Pflegevollversicherung einzuführen. Das heißt, dass die Pflegeversicherung bei Menschen mit geringem Einkommen alle pflegebedingten Kosten übernehmen würde. Aus der NDR-Nachrichtenredaktion Christiane Rüther.
3: Die Bundesregierung plant eine Pflegereform. Sie soll noch in diesem Jahr verabschiedet werden. Jetzt ein neuer Vorschlag, eine Pflegevollversicherung. Städtetagspräsident Jung sagte der Neuen Osnabrücker Zeitung, so würden Menschen, die ihr Leben lang hart gearbeitet haben, nicht mehr wegen der Pflegekosten in die Sozialversicherung fallen. Wenn Senioren ihren Heimplatz nicht mehr selbst bezahlen können, müssten die Städte und Gemeinden einspringen, so Jung. In Leipzig zum Beispiel seien die Kosten für die Hilfe zur Pflege innerhalb von 5 Jahren um 300% gestiegen. Vor allem im Osten seien immer weniger Menschen in der Lage, ihren Eigenanteil zu bezahlen. Bei der Umstellung auf eine Pflegevollversicherung rechnet Jung mit einer Entlastung der kommunalen Haushalte in Milliardenhöhe. Ein weiterer Vorschlag des SPD-Politikers sieht vor, die Belastung für die Heimbewohner selbst zu begrenzen. Er fordert, die Eigenanteile zu deckeln, je nach Einkommen höher oder niedriger.
1: Wegen des Niedrigwassers der Donau drosselt Bulgarien die Leistung seines einzigen Atomkraftwerks in Kosloduj. Der Schritt diene dazu, den sicheren Betrieb zu gewährleisten, erklärte das Energieministerium. Die beiden Reaktoren liefern ein Drittel des bulgarischen Stroms. In Rumänien und Ungarn gibt es ebenfalls Atomkraftwerke an der Donau, die teils komplett abgeschaltet werden mussten. Auch in anderen europäischen Ländern mussten AKW wegen fehlenden Kühlwassers ausgeschaltet oder gedrosselt werden. Polen plant, die Steuern für große Energie- und Kraftstoffunternehmen befristet zu erhöhen. Der Steuersatz soll im kommenden Jahr von jetzt 19 auf 30% steigen. Das gilt für Unternehmen aus den Bereichen Öl, Gas und Strom, wenn sie im Jahr mehr als 50 Millionen Euro Umsatz machen. Die polnische Regierung verwies auf die aktuell ungewöhnlich hohen Gewinne der betroffenen Konzerne. Der große Wald- und Vegetationsbrand in Hürtgenwald in Nordrhein-Westfalen ist vollständig gelöscht. Das haben der Bürgermeister und die Feuerwehr mitgeteilt. Aus der NDR-Nachrichtenredaktion Aline Braun.
4: Mehr als eine Woche Löscharbeiten liegen hinter den Einsatzkräften. Zwischendurch waren es mehr als 1.800. Und hinzu kamen freiwillige Helfer, wie Landwirte, die halfen, Wasser in den Wald zu fahren, und Caterer, die Essen bereitstellten. Bis auf 15 Meter waren die Flammen an die Häuser der Menschen im Stadtteil Gai herangerückt. Etwa 2.000 Anwohner mussten deshalb ihre Häuser verlassen. Jetzt gibt es aber laut Feuerwehr keine offenen Flammen und keine Glutnester mehr. Der wohl größte Brand in der Geschichte Nordrhein-Westfalens mit einer Fläche von mehr als 400 Fußballfeldern ist gelöscht.
1: Heute startet die erste Runde des DFB-Pokals. Traditionell kommt es dabei zu vielen Duellen zwischen Fußballclubs aus dem Amateur- und aus dem Profibereich. Den Auftakt aus norddeutscher Sicht macht heute Abend Drittligist Hansa Rostock, der Vorjahresfinalist VfB Stuttgart empfängt. Morgen kommt es dann gleich zu 2 Nordduellen. Der SV Hemmelingen aus Bremen spielt gegen Zweitligist Hannover 96 und Oberligist Lüneburger SK muss gegen Werder Bremen antreten. Am Sonntag spielt dann noch Regionalligist Phoenix Lübeck gegen Bundesliga-Aufsteiger SC Paderborn. Noch etwas warten muss der Hamburger Oberligist HEBC. Sein Spiel gegen Borussia Dortmund findet erst am 1. September statt. Das waren die Nachrichten. Das Wetter in Norddeutschland. Neben freundlichen Abschnitten zunehmend Wolken und Schauer. Von Südniedersachsen bis nach Vorpommern meist trocken. Höchstwerte 19 bis 25 Grad. Und morgen wieder unbeständig mit einzelnen Gewittern maximal 8 bis 15 Grad. Und Sonntag mal heiter bis wolkig, einige Schauer. Dann Temperaturen zwischen 18 bis 21 Grad. Es ist 6.05 Uhr.
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5: Geplanter Pocketpark am Bäckerklint in Braunschweig. Berliner Architekten gewinnen Gestaltungswettbewerb. Schrumpfkur im Bravo-Konzern Banktochter trennt sich von mehreren Restaurants. Und marode Polizeidienststellen in der Region. Arbeitnehmerflügel der CDU schlägt Alarm. Mein Name ist Nicole Bayes und das sind die Meldungen im Einzelnen. Das Berliner Büro Simons und Hinze Landschaftsarchitekten hat den Gestaltungswettbewerb für den geplanten Pocketpark am Bäckerklint in Braunschweig gewonnen. Wie die Stadtverwaltung mitteilte, setzte sich der Entwurf des Teams einstimmig gegen 8 konkurrierende Planungsbüros durch. Die Gewinner gestalten das Areal zu einer grünen Oase um, die Regenwasser nachhaltig speichert und die Innenstadt an den Klimawandel anpasst. Alle bestehenden Autostellplätze bleiben nach Vorgabe der Stadt erhalten. Das Projekt kostet rund 1,3 Millionen Euro und wird vollständig durch Fördermittel von Bund und Regionalverband finanziert, teilte die Verwaltung weiter mit. Die Beauftragung der Architekten soll noch im Herbst erfolgen, damit die Politik im ersten Halbjahr 2027 über den finalen Plan entscheiden kann. Der Baubeginn ist nach Abschluss aller Vorarbeiten für das Jahr 2028 vorgesehen. Die kriselnde Volksbank Bravo fährt ihr Engagement in der Gastronomie überraschend zurück. Laut Berichten des Redaktionsnetzwerks Deutschland und der Braunschweiger Zeitung hat die Banktochter BG Gastro 3 ihrer insgesamt 6 Restaurants mit Wirkung zum 1. August wieder an deren früheren Besitzer verkauft. Dem Deal ging offenbar ein Rechtsstreit vor dem Landgericht Braunschweig voraus, bei dem es unter anderem um Nachzahlungen aus einem früheren Kaufvertrag ging. Die juristische Auseinandersetzung sei nun einvernehmlich beendet worden, teilte die Volksbank mit. Die Zukunft der verbliebenen Lokale wie dem Braunschweiger Prestigeobjekt Überland prüft die Bank derzeit auf ihre Zukunftsfähigkeit. Eine Entscheidung über den Verbleib des Restaurants soll in Kürze fallen. Die baulichen Mängel an den Polizeidienststellen in der Region sorgen für Kritik bei der christlich-demokratischen Arbeitnehmerschaft in Braunschweig. Nach Angaben der CDA sind die Zustände in den Gebäuden unhaltbar und ein Armutszeugnis für die niedersächsische Landesregierung. Seit Jahrzehnten unsanierte und wegen Baufälligkeit teilweise gesperrte Räume seien schlicht nicht hinnehmbar. Es handelt sich um eine jahrelange Vernachlässigung der Polizei, erklärte der stellvertretende Landesvorsitzende Thorsten Wendt. Er forderte eine grundlegende Zeitenwende. Die CDA kündigte an, das Thema auch in Zukunft weiter auf die Tagesordnung zu setzen. Und das waren Nachrichten aus der Region. 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
1: Geplanter Pocketpark am Bäckerklint in Braunschweig. Berliner Architekten gewinnen Gestaltungswettbewerb. Schrumpfkur im Bravo-Konzern Banktochter trennt sich von mehreren Restaurants und marode Polizeidienststellen in der Region. Arbeitnehmerflügel der CDU schlägt Alarm. Mein Name ist Nicole Bayes und das sind die Meldungen im Einzelnen. Das Berliner Büro Simons und Hinze Landschaftsarchitekten hat den Gestaltungswettbewerb für den geplanten Pocketpark am Bäckerklint in Braunschweig gewonnen. Wie die Stadtverwaltung mitteilte, setzte sich der Entwurf des Teams einstimmig gegen 8 konkurrierende Planungsbüros durch. Die Gewinner gestalten das Areal zu einer grünen Oase um, die Regenwasser nachhaltig speichert und die Innenstadt an den Klimawandel anpasst. Alle bestehenden Autostellplätze bleiben nach Vorgabe der Stadt erhalten. Das Projekt kostet rund 1,3 Millionen Euro und wird vollständig durch Fördermittel von Bund und Regionalverband finanziert, teilte die Verwaltung weiter mit. Die Beauftragung der Architekten soll noch im Herbst erfolgen, damit die Politik im ersten Halbjahr 2027 über den finalen Plan entscheiden kann. Der Baubeginn ist nach Abschluss aller Vorarbeiten für das Jahr 2028 vorgesehen. Die kriselnde Volksbank Bravo fährt ihr Engagement in der Gastronomie überraschend zurück. Laut Berichten des Redaktionsnetzwerks Deutschland und der Braunschweiger Zeitung hat die Banktochter BG Gastro 3 ihrer insgesamt 6 Restaurants mit Wirkung zum 1. August wieder an deren früheren Besitzer verkauft. Dem Deal ging offenbar ein Rechtsstreit vor dem Landgericht Braunschweig voraus, bei dem es unter anderem um Nachzahlungen aus einem früheren Kaufvertrag ging. Die juristische Auseinandersetzung sei nun einvernehmlich beendet worden, teilte die Volksbank mit. Die Zukunft der verbliebenen Lokale wie dem Braunschweiger Prestigeobjekt Überland prüft die Bank derzeit auf ihre Zukunftsfähigkeit. Eine Entscheidung über den Verbleib des Restaurants soll in Kürze fallen. Die baulichen Mängel an den Polizeidienststellen in der Region sorgen für Kritik bei der christlich-demokratischen Arbeitnehmerschaft in Braunschweig. Nach Angaben der CDA sind die Zustände in den Gebäuden unhaltbar und ein Armutszeugnis für die niedersächsische Landesregierung. Seit Jahrzehnten unsanierte und wegen Baufälligkeit teilweise gesperrte Räume seien schlicht nicht hinnehmbar. Es handelt sich um eine jahrelange Vernachlässigung der Polizei, erklärte der stellvertretende Landesvorsitzende Thorsten Wendt. Er forderte eine grundlegende Zeitenwende. Die CDA kündigte an, das Thema auch in Zukunft weiter auf die Tagesordnung zu setzen. Und das waren Nachrichten aus der Region. 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
1: Um 7 Uhr mit Emily Seidel. Mehrere Länder haben ein umstrittenes neues Siedlungsprojekt Israels im Westjordanland verurteilt. Das geht aus einer Erklärung hervor, die Deutschland, Frankreich, Großbritannien, Italien, die Niederlande, Norwegen und Kanada unterstützen. Sollte die Ausschreibung umgesetzt werden, würde das Palästinensergebiet praktisch in zwei Hälften geteilt. Aus der NDR-Nachrichtenredaktion Ulrike Ufer.
2: Das zuständige israelische Ministerium hatte zuvor die Ausschreibung für mehrere Komplexe mit insgesamt mehr als 1200 Wohnungen veröffentlicht. Entstehen sollen diese auf einer bislang unbebauten Fläche östlich von Jerusalem. Der britische Außenminister Miliband nannte die Ausschreibung inakzeptabel und zerstörerisch. Der Minister verurteilte zudem wörtlich Gewalt und Terror durch die Siedler. Israels Außenminister Saar sprach dagegen von einem historischen Recht des jüdischen Volkes, seine nationale Heimstätte im Land wiederzuerrichten, einschließlich des betreffenden Gebiets.
1: Der Städtetag fordert, die Pflegeversicherung umzubauen. Das würde nach Ansicht von Städtetagspräsident Jung die Kommunen massiv entlasten. Aus der NDR-Nachrichtenredaktion Constanze Semidey.
3: Jung, Oberbürgermeister von Leipzig und SPD-Politiker, sagte der Neuen Osnabrücker Zeitung, die Kommunen hätten ein jährliches Finanzdefizit von 30 Milliarden Euro. Sie müssten einspringen, wenn Senioren ihre Heimplätze nicht mehr selbst bezahlen können. Das sei vor allem im Osten zunehmend der Fall. In Leipzig etwa seien diese Kosten zuletzt um 300% gestiegen. Jung will, dass zunächst der Eigenanteil für Heimbewohner gedeckelt wird. Langfristig müsse die Pflegeversicherung dann zu einer Vollversicherung umgebaut werden, die nach Jungs Vorstellungen einen Großteil der pflegebedingten Kosten übernimmt, im Heim oder zu Hause. Kritiker warnen, in so einem Fall würden die Beiträge für Arbeitnehmer und Arbeitgeber massiv steigen. Bundeskanzler Merz hat für den Herbst eine Pflegereform mit Leistungskürzungen angekündigt. Die Regierung will damit verhindern, dass die Beiträge zur Pflege weiter steigen.
1: Der große Wald- und Vegetationsbrand in Hürtgenwald in Nordrhein-Westfalen ist vollständig gelöscht. Das haben der Bürgermeister und die Feuerwehr mitgeteilt. Aus der NDR-Nachrichtenredaktion Aline Braun.
4: Mehr als eine Woche Löscharbeiten liegen hinter den Einsatzkräften. Zwischendurch waren es mehr als 1800. Hinzu kamen freiwillige Helfer, Landwirte, die halfen, Wasser in den Wald zu fahren, oder Caterer, die das Essen bereitstellten. Bis auf 15 Meter waren die Flammen an die Häuser der Menschen im Stadtteil Gai herangerückt. Etwa 2000 Anwohner mussten deshalb ihre Häuser verlassen. Jetzt gibt es laut Feuerwehr aber keine offenen Flammen und keine Glutnester mehr. Der wohl größte Brand in der Geschichte Nordrhein-Westfalens, insgesamt mehr als 400 Fußballfelder groß, war jedoch schwer zu bekämpfen. Wind und Trockenheit arbeiteten gegen die Einsatzkräfte. Hinzu kam alte Weltkriegsmunition im Gebiet. Deshalb waren die Löscharbeiten am Boden nicht uneingeschränkt möglich. Stattdessen kamen vermehrt Löschhubschrauber zum Einsatz.
1: Wegen geringer Niederschläge dürfen künftig nicht mehr so viele Schiffe durch den Panama-Kanal fahren. Ab September würden die Durchfahrten schrittweise von 36 pro Tag auf 32 gesenkt, teilte die Kanalverwaltung mit. Trotz der derzeitigen Regenzeit und bereits ergriffener Wassersparmaßnahmen sei das erforderlich, um den Kanalbetrieb langfristig zu gewährleisten. Der Panama-Kanal verbindet Atlantik und Pazifik und funktioniert mit Schleusen. Jedes Mal, wenn ein Schiff hindurchfährt, fließt Süßwasser ins Meer ab. Zwischen Mai und August hat es rund 34% weniger geregnet als im historischen Durchschnitt und Prognosen gehen von noch geringeren Niederschlägen aus. Es ist das große Hoffen der Kleinen auf die Sensation. Heute startet die erste Runde des DFB-Pokals. Unter anderem mit Hansa Rostock gegen den VfB Stuttgart. Christian Hake aus der NDR-Sportredaktion mit den Highlights der ersten Runde.
5: Hansa und der VfB treffen bereits zum vierten Mal in 8 Jahren im Pokal aufeinander. Ganz anders der SC St. Tönnies. Der Oberligist aus NRW feiert heute seine Pokalpremiere gegen Eintracht Frankfurt. Ebenfalls zum ersten Mal dabei ist der HEBC aus Hamburg-Eimsbüttel. Die Hamburger müssen aber noch 10 Tage auf ihr Duell gegen Dortmund warten, genauso wie der VfL Osnabrück auf sein Spiel gegen die Bayern. Werder Bremen muss morgen im Millerntor-Stadion ran, allerdings nicht gegen St. Pauli, sondern gegen den Lüneburger SK Hansa. Und der SV Himmelingen fordert im zweiten Nordduell Hannover 96. Alle Spiele im Überblick gibt's natürlich auf sportschau.de.
1: Das waren die Nachrichten.
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6: Geplanter Pocketpark am Bäckerklint in Braunschweig. Berliner Architekten gewinnen Gestaltungswettbewerb. Schrumpfkur im Bravo-Konzern Banktochter trennt sich von mehreren Restaurants und marode Polizeidienststellen in der Region. Arbeitnehmerflügel der CDU schlägt Alarm. Mein Name ist Nicole Bayes und das sind die Meldungen im Einzelnen. Das Berliner Büro Simons und Hinze Landschaftsarchitekten hat den Gestaltungswettbewerb für den geplanten Pocketpark am Bäckerklint in Braunschweig gewonnen. Wie die Stadtverwaltung mitteilte, setzte sich der Entwurf des Teams einstimmig gegen 8 konkurrierende Planungsbüros durch. Die Gewinner gestalten das Areal zu einer grünen Oase um, die Regenwasser nachhaltig speichert und die Innenstadt an den Klimawandel anpasst. Alle bestehenden Autostellplätze bleiben nach Vorgabe der Stadt erhalten. Das Projekt kostet rund 1,3 Millionen Euro und wird vollständig durch Fördermittel von Bund und Regionalverband finanziert, teilte die Verwaltung weiter mit. Die Beauftragung der Architekten soll noch im Herbst erfolgen, damit die Politik im ersten Halbjahr 2027 über den finalen Plan entscheiden kann. Der Baubeginn ist nach Abschluss aller Vorarbeiten für das Jahr 2028 vorgesehen. Die kriselnde Volksbank Bravo fährt ihr Engagement in der Gastronomie überraschend zurück. Laut Berichten des Redaktionsnetzwerks Deutschland und der Braunschweiger Zeitung hat die Banktochter BG Gastro 3 ihrer insgesamt 6 Restaurants mit Wirkung zum 1. August wieder an deren früheren Besitzer verkauft. Dem Deal ging offenbar ein Rechtsstreit vor dem Landgericht Braunschweig voraus, bei dem es unter anderem um Nachzahlungen aus einem früheren Kaufvertrag ging. Die juristische Auseinandersetzung sei nun einvernehmlich beendet worden, teilte die Volksbank mit. Die Zukunft der verbliebenen Lokale wie dem Braunschweiger Prestigeobjekt Überland prüft die Bank derzeit auf ihre Zukunftsfähigkeit. Eine Entscheidung über den Verbleib des Restaurants soll in Kürze fallen. Die baulichen Mängel an den Polizeidienststellen in der Region sorgen für Kritik bei der christlich-demokratischen Arbeitnehmerschaft in Braunschweig. Nach Angaben der CDA sind die Zustände in den Gebäuden unhaltbar und ein Armutszeugnis für die niedersächsische Landesregierung. Seit Jahrzehnten unsanierte und wegen Baufälligkeit teilweise gesperrte Räume seien schlicht nicht hinnehmbar. Es handelt sich um eine jahrelange Vernachlässigung der Polizei, erklärte der stellvertretende Landesvorsitzende Thorsten Wendt. Er forderte eine grundlegende Zeitenwende. Die CDA kündigte an, das Thema auch in Zukunft weiter auf die Tagesordnung zu setzen. Und das waren Nachrichten aus der Region. 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
5: Um 7:07. Heute ist es freundlich, zumindest am Anfang. Später müssen wir dann auch hier und da mit ein paar Tropfen rechnen, aber das hält sich einigermaßen in Grenzen, so wie es aussieht. Die Temperaturen liegen aktuell bei etwa 13 Grad hier in der Region zwischen Harz und Heide. Es geht noch hoch bis etwa 22 Grad und die weiteren Aussichten, also am Wochenende werden wir die 20 Grad Marke wahrscheinlich nur von unten betrachten können. Morgen größtenteils leicht regnerisch, dann um die 18 Grad etwa am Tag und am Sonntag dann bedeckt, aber weitgehend trocken, Temperaturen so zwischen, na, wie sieht's aus, 17 und 19 Grad am Tag, um 11 Grad etwa in der Nacht. Kurzer Blick auf die Verkehrslage, da haben wir im Moment nichts, was da nicht hingehört. Also allen unterwegs weiterhin gute und hoffentlich sichere Fahrt.
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5: Die Freitagsausgabe am 21. August, wie Sie es gewohnt sind und hoffentlich auch mögen, unter anderem auch mit einer Zusammenfassung der wichtigsten Themen in dieser Woche. Das Ganze bis um 10 Uhr. Und zum Start gibt es natürlich die tagesaktuellen Informationen aus unserem Bundesland Niedersachsen kompakt. Außerdem Upgrade für ein Freizeitangebot oder für das Freizeitangebot in Braunschweig-Leiferde. Das multifunktionale Sportareal wurde gestern eröffnet. Außerdem zieht der örtliche Jugendtreff um. Mehr zu diesem Thema ebenfalls in dieser ersten halben Stunde Region aktuell. Am Mikrofon begrüßt Sie Peter Michael Möckel. Moin.

0: Mr. John Hyatt haben wir da zum Auftakt der heutigen Frühausgabe von Region Aktuell auf Radio Kerwelle gehört. Child of the Wild Blue Yonder ist dieses Stück. 7 Uhr und gleich 14 Minuten haben es. Wir starten mit unserem ersten Beitrag. Niedersachsens Kultusministerin Julia Willi-Hamburg hat ihre Pläne zur Oberstufen- und Abiturreform vorgestellt. Die CDU im Landtag übte scharfe Kritik an dem Vorhaben. Diese und weitere Meldungen aus unserem Bundesland jetzt von Marika Eichner. Niedersachsen kompakt.
1: Nach Angaben des Kultusministeriums ist unter anderem vorgesehen, dass die bisherigen Schwerpunkte mit starren Fächerkombinationsvorgaben entfallen. Zudem soll eine der schriftlichen Abiturprüfungen durch eine mündliche ersetzt werden. Das Seminarfach und die dazugehörige Seminararbeit sollen entfallen. Sie sei, so das Ministerium, angesichts technologischer Entwicklungen nicht mehr zeitgemäß. Stattdessen soll das Fach Projektfach fächerübergreifenden Unterricht ermöglichen. Mehr Wahlfreiheit bedeute nicht weniger Anspruch, betonte die Kultusministerin Julia Willi-Hamburg. Das hohe Niveau des niedersächsischen Abiturs bleibe gesichert. Die CDU-Fraktion im Landtag sieht das anders. Rot-Grün senke die Anforderungen an das Abitur weiter ab, sagte die Landtagsabgeordnete Sophie Ramdor. Sie kritisierte unter anderem, dass nach der Reform das Fach Politikwirtschaft abgewählt werden könnte. In Zeiten von Desinformation, gesellschaftlicher Polarisierung und wachsendem Extremismus sei es bildungspolitisch fahrlässig, ausgerechnet die politische Bildung zu schwächen, so Ramdor. Auch das selbstständige wissenschaftliche Arbeiten durch die Facharbeit müsse gerade im Zeitalter künstlicher Intelligenz gestärkt werden. Die Ministerin verkaufe den Abbau verbindlicher Allgemeinbildung weiterhin als neue Wahlfreiheit, so Ramdor weiter. Doch Wahlfreiheit bestehe nur, wenn die Schulen die gewünschten Kurse auch tatsächlich anbieten könnten. Dazu brauche es genügend Lehrkräfte und Unterrichtsstunden. Aber genau daran mangele es in ganz Niedersachsen. Immer mehr Menschen in Niedersachsen reichen Beschwerde beim Landesbeauftragten für den Datenschutz ein. Das geht aus dessen jährlichem Tätigkeitsbericht hervor.

0: bereits mehr als 1200. Häufig gehe es bei solchen Meldungen um Fehlversand oder die versehentliche Offenlegung von personenbezogenen Daten im Netz. Des Weiteren trage auch die künstliche Intelligenz zum Anstieg der Beschwerden bei. Es sei erforderlich, so der Landesbeauftragte, die Notwendigkeit einer spezifischen Rechtsgrundlage sorgfältig zu prüfen. Das Unternehmen ERIX erhält den Zuschlag für die geplante neue Bahnstrecke zwischen Lüneburg und Soltau. Das teilte die Landesnahverkehrsgesellschaft Niedersachsen, LNVG, mit. Der Vertrag beginne im Dezember 2028. Auf der Verbindung mit dem Arbeitstitel Salzexpress sollen nach Angaben der LNVG täglich bis zu 3000 Fahrgäste in 13 bis 18 Zügen in beiden Richtungen transportiert werden. Zunächst würden Dieselfahrzeuge eingesetzt, so die LNVG weiter. Ab 2033 soll die Strecke elektrifiziert und für Fahrzeuge mit Akkuantrieb aufgerüstet werden.
1: Soweit Niedersachsen kompakt, heute zusammengestellt von Marieke Eichner. Die Zeit jetzt 7.17 Uhr oder auch 17 nach 7. Das kann man so oder so sehen. Genauso heißt dieser Titel hier. Kette, so oder so.

0: Mike hat gleich zwei Projekte für Sport- und Jugendarbeit im Stadtteil Leiferde auf den Weg gebracht. Am Mittwoch wurde das neue Sportareal offiziell eröffnet. Und zugleich fiel der Startschuss für den Umzug des örtlichen Jugendtreffs. Eileen Schlettl war dabei.
1: 3, 2, 1.
2: Es war bei Regen und unter grauen Wolken, aber mit viel Freude wurde in Leiferde gefeiert. Mit der offiziellen Eröffnung des neuen multifunktionalen Sportareals gibt es künftig mehr Platz für Sport und Bewegung im Stadtteil. Zum Gelände gehören nun ein Kleinspielfeld mit Ballfangzaun, eine Bogenschießanlage auf Bundesliganiveau sowie eine Weitsprunganlage mit 50 Meter Laufbahn. Besonders freuen sich der VfL Leiferde, der Schützenverein Leiferde sowie die benachbarte Grundschule und der Kindergarten über die neuen sportlichen Möglichkeiten. Für Oberbürgermeister Dr. Thorsten Kornblum ist das ein wichtiger Schritt für den Stadtteil.
3: Beide Projekte sind natürlich wichtige Bausteine für die Entwicklung Leiferdes und stehen für eine zielgerichtete und nachhaltige Innovation. Und wie viel hier tatsächlich bewegt wurde, das zeigt ja, glaube ich, genau dieses ganze Areal, die ganze Sportanlage und das, was hier insgesamt entsteht, Bogenschießen, alles das, was dieses Dorf lebenswert machen soll und das Ganze zu Recht, denn so ein Dorf lebt natürlich insbesondere vom Ehrenamt, lebt vom Sport, lebt von den Vereinen, die hier einiges auf die Beine stellen, zusammen mit unseren Bildungseinrichtungen. Und das ist genau richtig und wichtig, dass die Stadt das dann insbesondere natürlich auch in den Stadtteilen fördert.
2: Die Kosten für die Erweiterung des Sportareals liegen bei gut 850.000 Euro. Gleichzeitig fiel auf dem Gelände auch der Startschuss für den neuen Standort des Jugendtreffs Leiferde. Mit dem Setzen des ersten Schraubfundaments haben die Bauarbeiten begonnen. Petra Kusatz, Vorsitzende des Jugendzentrums Stöckheim e.V., zu dem auch der Jugendtreff Leiferde gehört, freut sich, dass das Projekt nun umgesetzt wird.
4: Unser alter Jugendtreff ist in die Jahre gekommen, ist wirklich baufällig. Und zwar immer die Überlegung, was können wir tun, um den Jugendtreff zu erhalten. Und dann kam die Idee, dass hier eine Fläche ist, die wir nutzen können. Und wir haben es in der Schulkindbetreuung schon öfter Container gehabt und haben gesagt, wenn die anständig ausgestattet sind, ist es ein wunderbares Zuhause. Und so können wir das jetzt übernehmen. In einer Zeit, wo es der Stadt Braunschweig wirtschaftlich nicht ganz so gut geht, ist es natürlich toll, dass das jetzt noch umgesetzt wurde.
2: Der neue Jugendtreff soll künftig mitten im neuen Sportareal stehen. Geplant ist ein barrierefreier Containerbau mit einem Aufenthaltsraum und einem überdachten Außenbereich. Hinzu kommt ein Lager- und ein Sanitärcontainer. Der Treffpunkt soll das Betreuungsangebot von Kindergarten und Grundschule weiterhin ab dem Nachmittag ergänzen. Bei der Planung konnten auch die Jugendlichen ihre Wünsche mit einbringen.
4: Die Jugendlichen konnten ihre Wünsche zur Ausstattung äußern. Wir haben zum Beispiel umbaubare Sofas, weil das auch mal ganz toll ist, wenn man es neu gestalten kann oder wenn man mal eine große Fläche braucht, wo man ein bisschen toben kann. Wir haben eine überdachte Fläche, wo wir auch bei schlechtem Wetter Tischtennis spielen können. Also die Wünsche der Jugendlichen wurden vom Gebäudemanagement ganz bezaubernd umgesetzt und auch ganz liebevoll, weil Stühle und Tische braucht man nicht, die haben wir ja. Aber die ein oder anderen Wünsche der Jugendlichen wurden mit umgesetzt und davon wir uns wirklich auch drauf.
2: Der Containerbau kostet rund 362.000 Euro. Bezugsfertig soll der neue Jugendtreff voraussichtlich Mitte November sein. Petra Kusatz hofft, dass das Angebot langfristig noch erweitert werden kann und ein weiterer Container hinzukommt.
0: Upgrade fürs Freizeitangebot im Braunschweiger Stadtteil Leiferde. Das war ein Beitrag von Eileen Schlettl. 7.25 Uhr, Sivuca. Der Name wird dir nichts sagen, der Song wahrscheinlich schon. Ain't no sunshine.

0: Ein Klassiker von Bill Withers im Bossa Nova-Stil. Ain't No Sunshine mit dem Ensemble Sivuca. Genau 7.30 Uhr.
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2: Geplanter Pocketpark am Bäckerklint in Braunschweig. Berliner Architekten gewinnen Gestaltungswettbewerb. Schrumpfkur im Bravo-Konzern Banktochter trennt sich von mehreren Restaurants und marode Polizeidienststellen in der Region. Arbeitnehmerflügel der CDU schlägt Alarm. Mein Name ist Nicole Bayes und das sind die Meldungen im Einzelnen. Das Berliner Büro Simons und Hinze Landschaftsarchitekten hat den Gestaltungswettbewerb für den geplanten Pocketpark am Bäckerklint in Braunschweig gewonnen. Wie die Stadtverwaltung mitteilte, setzte sich der Entwurf des Teams einstimmig gegen 8 konkurrierende Planungsbüros durch. Die Gewinner gestalten das Areal zu einer grünen Oase um, die Regenwasser nachhaltig speichert und die Innenstadt an den Klimawandel anpasst. Alle bestehenden Autostellplätze bleiben nach Vorgabe der Stadt erhalten. Das Projekt kostet rund 1,3 Millionen Euro und wird vollständig durch Fördermittel von Bund und Regionalverband finanziert, teilte die Verwaltung weiter mit. Die Beauftragung der Architekten soll noch im Herbst erfolgen, damit die Politik im ersten Halbjahr 2027 über den finalen Plan entscheiden kann. Der Baubeginn ist nach Abschluss aller Vorarbeiten für das Jahr 2028 vorgesehen. Die kriselnde Volksbank Bravo fährt ihr Engagement in der Gastronomie überraschend zurück. Laut Berichten des Redaktionsnetzwerks Deutschland und der Braunschweiger Zeitung hat die Banktochter BG Gastro 3 ihrer insgesamt 6 Restaurants mit Wirkung zum 1. August wieder an deren früheren Besitzer verkauft. Dem Deal ging offenbar ein Rechtsstreit vor dem Landgericht Braunschweig voraus, bei dem es unter anderem um Nachzahlungen aus einem früheren Kaufvertrag ging. Die juristische Auseinandersetzung sei nun einvernehmlich beendet worden, teilte die Volksbank mit. Die Zukunft der verbliebenen Lokale wie dem Braunschweiger Prestigeobjekt Überland prüft die Bank derzeit auf ihre Zukunftsfähigkeit. Eine Entscheidung über den Verbleib des Restaurants soll in Kürze fallen. Die baulichen Mängel an den Polizeidienststellen in der Region sorgen für Kritik bei der christlich-demokratischen Arbeitnehmerschaft in Braunschweig. Nach Angaben der CDA sind die Zustände in den Gebäuden unhaltbar und ein Armutszeugnis für die niedersächsische Landesregierung. Seit Jahrzehnten unsanierte und wegen Baufälligkeit teilweise gesperrte Räume seien schlicht nicht hinnehmbar. Es handelt sich um eine jahrelange Vernachlässigung der Polizei, erklärte der stellvertretende Landesvorsitzende Thorsten Wendt. Er forderte eine grundlegende Zeitenwende. Die CDA kündigte an, das Thema auch in Zukunft weiter auf die Tagesordnung zu setzen. Und das waren Nachrichten aus der Region. 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
0: Um 7.33 Uhr heute haben wir mit etwas Regen zu rechnen. Zwischendurch kommt immer wieder die Sonne raus. Also das ganze Programm zum Start ins Wochenende bei Temperaturen, die maximal 22 Grad erreichen. Der Wind frischt gelegentlich auch mal ein bisschen auf. Und die weiteren Aussichten dann fürs Wochenende morgen am Samstag. Also größtenteils leicht regnerisch, Temperaturen dann um die 18 Grad. Also wir bleiben unter der 20 Grad Marke. Ab und zu gibt es auch dann wieder ein bisschen Sonne, vor allen Dingen, eigentlich am Vormittag und am Nachmittag, so sieht es hier aus, reißen die Wolken immer mal wieder auf zwischendurch und dann lässt sich auch die Sonne blicken. Am Sonntag gibt es dann voraussichtlich keinen Regen, da bleibt es trocken, aber dicht bewölkt und auch da haben wir wieder zwischendurch mit etwas Sonnenschein zu rechnen, die Temperaturen dann bis etwa 19 Grad am Tag. Und in der Nacht die nächtlichen Temperaturen, die gehen dann schon mal deutlicher zurück auf etwa 11 Grad. Da wird es also relativ frisch dann schon. Schauen wir auf die Verkehrslage, da haben wir nach wie vor keine akuten Störungen. Damit das so bleibt, fahren Sie bitte entsprechend vorsichtig und gesammelt. Und wenn Sie zwischendurch mal sich informieren wollen, können Sie das gerne auch auf unserer Homepage tun, okawelle.de/Verkehr.
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0: Freitag, der 21. August, die Zeit 7.35 Uhr. Unser Schwerpunktthema in dieser halben Stunde, der Herzenswunsch-Krankenwagen. Malteser erfüllen todkranken Menschen letzte Wünsche. Außerdem um kurz vor acht die Pressestimmen aus der Region. Na, Mikrofon begrüßt Sie weiterhin Peter Michael Mackel. Schönen guten Morgen.

0: Musik aus der Nachbarschaft, das war ein Tiefblau aus Hannover. Hätte, könnte, würde, 7:39 Uhr. 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Mehr als 100 geschulte ehrenamtliche Kräfte engagieren sich beim Malteser Hilfsdienst für Menschen in unserer Region, die unheilbar erkrankt sind. Für die Aktion Herzenswunsch stehen spezielle Krankenwagen zur Verfügung, mit denen die Betroffenen zu einem Ort ihrer Wahl gefahren werden. Ziel sei es, diesen Menschen am Ende ihres Lebens noch einmal ein paar schöne Stunden zu bereiten, erklärt Projektkoordinatorin Antje Doss.
1: Wir erfüllen jegliche Form von Wünschen. Manchmal kann man sich gar nicht vorstellen, was ein letzter Wunsch sein soll. Wir fahren zum Steinhuder Meer. Wir fahren zu einer Familienfeier, auch zu einer Beerdigung. Aber auch einfach eine letzte Fahrt nach Hause, was der Gast gerade so in seinem Sinn hat.
2: Für die Herzenswünsche, was ist der Malteser Krankentransportwagen?
1: Der Malteser Herzenswunsch-Krankenwagen ist die Möglichkeit, schwerstkranken Menschen noch einen letzten Wunsch zu erfüllen, indem wir mit einem Krankenwagen den Transport sicherstellen. Oft ist es den Leuten ja gar nicht mehr möglich, sitzend transportiert zu werden im Privat-Pkw, sondern es ist für sie viel angenehmer, liegend transportiert zu werden. Manche können auch nur noch liegen. Und dafür haben wir die Möglichkeit, in der Diözese Hildesheim an 7 Standorten einen Krankenwagen zu bekommen, damit wir damit fahren können. Das bedeutet insbesondere für Braunschweig, wenn wir hier eine Anfrage haben und möglicherweise die Ehrenamtlichen an dem Tag keine Möglichkeit haben mitzumachen, dass ich dann an anderen Standorten fragen kann, zum Beispiel in Wolfsburg, und die dann die Fahrt auch übernehmen können mit dem Herzenswunsch Krankenwagen. Das bedeutet, das ist ein ganz normaler Krankenwagen mit einer etwas besseren Ausstattung, damit die Leute einen guten Tag haben und die Ehrenamtlichen, denn das wird alles ehrenamtlich gemacht, die staffieren das Auto dann auch immer individuell aus. Wir sind zu Peter Maffay gefahren, da wurden dann Poster von Maffay in den Krankenwagen geklebt. Es lief Maffay-Musik, also ganz auf den Gast zugeschnitten. Das finde ich sehr schön, dass das dann alles individuell ist. Wir haben aber auch die Möglichkeit, Leute zu transportieren, die nur sitzend transportiert werden können, im Pflegerollstuhl. Da haben wir dann ein anderes Fahrzeug, was wir dazu nehmen können, sodass unser Angebot breit gefächert ist.
2: Was bedeutet das für sterbenskranke Menschen?
1: Das bedeutet nochmal auch eine Würde, dass ein Wunsch, den sie haben, wo sie glauben, dass er nicht erfüllbar ist, dass sie den dann doch erfüllt bekommen. Weil manchmal können sich die Leute nicht vorstellen, dass manches möglich ist, nochmal mit einem Fahrzeug nach Hause in den Garten gefahren zu werden zum Beispiel, wo sie denken, da komme ich doch gar nicht mehr hin.
2: Nennen Sie doch einige Zielorte, die angefahren werden konnten.
1: Da kann ich Ihnen ganz viel erzählen. Oft ist der Wunsch Ostsee. Bei der Nordsee ist das Problem, dass die manchmal nicht da ist, die Nordsee. Deswegen suchen wir mal Alternativen. Dann geht es nach Grömitz, nach Travemünde. Es geht aber auch, wenn der Weg zu weit ist, auch zum Arendsee oder zum Steinhuder Meer. Das sind so Ziele, was mit Wasser zu tun hat. Wir sind auch schon in den Vorharz gefahren oder auch auf dem Brocken. Ziele können unterschiedlich sein, eben auch das Zuhause oder auch eine Familienfeier. Auch zum Standesamt sind wir gefahren. Wir haben auch schon mal einer Frau ermöglicht, bei der Tochter beim Brautkleid aussuchen dabei zu sein. Da sind wir ins Brautkleidgeschäft gefahren. Also ganz, ganz viele Möglichkeiten und Zielorte.
2: Was ist, wenn jemand auf dem Transport stirbt?
1: Da haben wir gute Vorgaben und Regularien, wie wir damit umgehen, sodass wir uns auch vorbehalten, wenn wir den Gast abholen, auch zu entscheiden, ob die Fahrt überhaupt durchführbar ist oder ob man den Zielort ändert, damit es alles gut klappen kann. Ansonsten sind unsere Ehrenamtlichen vorbereitet, wie sie in dieser großen Krise handeln. Und dafür mussten die Ehrenamtlichen ja auch einen 8-stündigen Kurs machen, wo gerade diese Situationen angesprochen und besprochen wurden.
2: Ja, eine Begleitperson ist immer dabei.
1: Nicht unbedingt. Das ist der Wunsch, dass wir das haben, dass da jemand Persönliches für den Gast dabei ist, eine Bezugsperson. Aber es gibt eben auch Wünschende, die diese Personen gar nicht mehr haben, die alleine sind. Und dann haben wir ja unser Team, was ihn dann auch begleitet. Manchmal ist es so, da möchte jemand in den Serengeti-Park und er hat keinen Menschen. Und wir begleiten ihn dann vom Team und da hat das Team auch einen sehr guten, tollen Tag mit dem Mann.
2: das Projekt Herzenswünsche ist rein auf Spenden basiert?
1: Ja, auf alle Fälle. Es ist ein rein spendenfinanziertes Projekt, was uns auch sehr froh macht, sodass es jedem Menschen möglich sein kann, diesen Herzenswunsch zu äußern und auch erfüllt zu bekommen. Aber ohne Spenden ist nichts möglich. Es sind natürlich auch Kosten, die dabei entstehen. Es geht ja schon damit los, dass man den Sprit bezahlen muss. Und da nimmt immer noch mal Folgekosten, aber es soll dem Gast möglich sein, dass er alles erleben kann, ohne sich Gedanken zu machen, ob er das bezahlen kann. Ich würde da gerne eine kleine Geschichte zu sagen, wo wir eine Frau begleiten wollten, die alleinlebend war, in nicht guten finanziellen Verhältnissen war und der wir ermöglicht haben, noch mal in den Zoo Hagenbecks Tierpark zu fahren. Und als der Kollege ihr gesagt hat, ja, das geht dann an dem und dem Tag los, hat sie bei mir ganz aufgeregt angerufen, hat geweint und hat gesagt, das ist alles so schön, aber ich kann das nicht bezahlen. Daraufhin habe ich gesagt, Sie brauchen sich keine Sorgen zu machen, das wird Ihr Tag. Und das war dann auch so. Wir haben dann nicht nur den Eintritt gehabt, wir haben dann ihr auch einen Tag ermöglicht, wo sie ihre Currywurst, ihren Pommes, ihre Cola gekriegt hat und sogar ihr Lieblingsstofftier, einen Riesenelefanten. Und die Frau konnte es gar nicht fassen, dass sie diesen tollen Tag bekommen hat.
2: An wen müssen sich interessierte Begleitpersonen wenden?
1: An mich. Ich bin die Projektkoordinatorin und alle Anfragen gehen über mich. Und ich gucke zunächst erstmal, ob überhaupt der Wunsch, ein Herzenswunsch in unserem eigenen Sinne ist. Denn wir sind kein, ich sag mal salopp, Taxiunternehmen. Wenn der Gast noch durchaus in einem Privat-Pkw transportiert werden kann, dann ist das nicht unsere Zielgruppe, sondern es muss wirklich so sein, dass eine andere Transportmöglichkeit nicht möglich ist, sodass wir dann auf unsere Sachen zurückgreifen können. Und das entscheide ich dann auch und dann bespreche ich das auch mit der Familie, was möglich ist, was vielleicht nicht möglich ist. Da geht es zum Teil ja auch um den Zielort. Aber ganz wichtig ist, dass der Wunsch von dem Gast kommt, von dem Wünschenden, dass der eben auch weiß, was auf ihn zukommt. Eine Überraschungsfahrt machen wir nicht, weil er muss dem ja auch gewachsen sein, auf was er sich da einlässt.
0: Antje Doss war das vom Malteser Hilfsdienst im Gespräch mit Wolfgang Altstädt. Weitere Infos bietet die Webseite malteser.de/standorte/Braunschweig unter dem Stichwort Herzenswunsch-Krankenwagen. 7.46 Uhr. Booker T and the MGs kennen Sie bestimmt. Meist instrumental. Diesmal haben Sie sich einen Sänger dazu geholt für den Titel The Bronx, Lou Reed.

0: Radio Uckerwelle jetzt mit dem Blick in die Kommentarspalten, die Pressestimmen aus der Region. Die bundesweite Photovoltaikleistung hat im August die Marke von 128 Gigawatt Peak überschritten. Nach Angaben des Bundesverbandes Solarwirtschaft ist das gesetzlich festgelegte Ausbauziel für 2026 damit schon erreicht. Das ist eine gute Nachricht, findet die Braunschweiger Zeitung, aber die Sache hat einen Haken. Mit der vom Bundeskabinett beschlossenen EEG-Novelle 2027 werden die Bedingungen für Verbraucher wohl schlechter. Die pauschale und garantierte Vergütung von eingespeistem Strom soll für Neuanlagen schrittweise abgeschafft werden. Wer den Vorteil der bisherigen Regelung nutzen will, sollte bis Ende des Jahres seine Anlage in Betrieb genommen haben. Das werden viele Neubetreiber berücksichtigt haben. Es kann sein, dass die nun entstandene Photovoltaikleistung gar nicht so sehr aus einem generellen Trend zu mehr erneuerbaren Energien entstanden ist, sondern eher aus pragmatischen Abwägungen. Der Ausbau könnte schon nächstes Jahr einknicken, wenn die wirtschaftlichen Vorteile schwinden. Dabei geht es gar nicht nur um die Klimaziele. Deutschland kann sich mit der Energiewende endlich ein Stück weit unabhängig von Öl- und Gaslieferungen machen. Um das zu erreichen, braucht es aber noch mehr als nur attraktive Möglichkeiten, Solaranlagen zu installieren. Die Bundesregierung muss den Ausbau der Stromnetze und großer Batteriespeicher forcieren, damit überschüssiger Solarstrom nicht mit hohen Sonderzahlungen in den Nachbarländern entsorgt werden muss. Dann wäre der Strom flexibel nutzbar. Anderes Thema. Ein Bürgermeister und CDU-Mitglied aus dem Landkreis Stendal hat öffentlich dazu aufgerufen, bei der Landtagswahl in Sachsen-Anhalt am 6. September die AfD zu wählen. Mehr noch, er hat der Rechtsaußenpartei 10.000 Euro als Wahlkampfspende zukommen lassen. Die Wolfsburger Allgemeine Zeitung nennt diese Aktion unanständig und hintertrieben. Weiter heißt es in der WAZ. Es ist ein dreister Akt politischer Sabotage, der mit Werten rein gar nichts zu tun hat. Der CDU-Kommunalpolitiker aus Sachsen-Anhalt, der genau damit von sich reden macht, begründet sein Handeln mit der Sorge um konservative Werte. Er behauptet, er wolle die CDU wachrütteln und unterschreibt seinen offenen Brief mit den Worten »mit ernster Sorge und klarer Haltung«. Er inszeniert sich als jemand, der von politischem Verantwortungsgefühl und hehren Motiven getrieben sei. Das ist an Hohn kaum zu überbieten. Wer eine klare Haltung hat, der hintergeht nicht die eigene Partei, der tut sich nicht heimlich mit dem größten politischen Gegner zusammen, um über Wochen eine öffentliche Kampagne gegen die eigenen Leute zu orchestrieren. Wer so handelt, macht eher den Anschein, es gehe ihm um die eigene Profilierung, persönliche Befindlichkeiten, ein Heischen nach Aufmerksamkeit und die pure Lust daran, der eigenen Partei Schaden zuzufügen. Der Provokateur ist vollkommen unbekannt. Er hat seinen einen Moment der Berühmtheit, ansonsten aber keinen politischen Einfluss. Das Problem ist nicht er, sondern die Sorge, dass es weitere CDU-Politiker in Sachsen-Anhalt geben könnte, die innerlich längst auf die Seite der AfD gewechselt sind, sich aber erst nach der Wahl zu erkennen geben, womöglich nicht nur auf kommunaler Ebene, sondern im Landtag. Das wäre eine echte Gefahr und es ist eine reale. Soweit die Pressestimmen aus der Region am heutigen Freitag.
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Mr. Tom Cochran haben wir da gehört mit Life is a Highway. 7.58 Uhr, das heißt, gleich gibt's die Nachrichten um 8 vom NDR und unsere Regionalnachrichten. Bis dahin noch ein paar Takte von Georges Moustaki, Natalia.

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1: Um 8 Uhr mit Emily Seidel. Ein großes israelisches Siedlungsprojekt in dem von Palästinensern bewohnten Westjordanland stößt international auf massive Kritik. Deutschland hat jetzt mit Frankreich, Großbritannien, Italien, Kanada, den Niederlanden und Norwegen eine gemeinsame Erklärung veröffentlicht. Darin fordern die 7 Staats- und Regierungschefs Israel auf, das umstrittene Vorhaben aufzugeben. Aus Berlin, Dagmar Pepping.
2: Der Ton des gemeinsamen Statements ist ungewöhnlich scharf. Die Entscheidung der israelischen Regierung, Ausschreibungen für den Bau des Siedlungsprojektes zu veröffentlichen, ist inakzeptabel, heißt es in der gemeinsamen Erklärung, die von der Bundesregierung herausgegeben wurde. Das Siedlungsgebiet würde die Aussichten auf eine Zwei-Staaten-Lösung untergraben, indem das Westjordanland geteilt und die Einheit der palästinensischen Gebiete beschädigt werde. Die Länder fordern die Regierung Israels, Zitat, nachdrücklich dazu auf, die Pläne unverzüglich zurückzunehmen und die Ausweitung der Siedlungen im Westjordanland zu beenden. Darüber hinaus schicken die Bundesregierung und ihre Partner eine Warnung an Wirtschaftsunternehmen. Diese sollten nicht erwägen, sich auf Bauausschreibungen zu bewerben.
1: Der Städtetag fordert, die Pflegeversicherung umzubauen. Das würde nach Ansicht von Städtetagspräsident Jung die Kommunen massiv entlasten. Aus der NDR Nachrichtenredaktion Constanze Semidey.
3: Jung, Oberbürgermeister von Leipzig und SPD-Politiker, sagte der Neuen Osnabrücker Zeitung, die Kommunen hätten ein jährliches Finanzdefizit von 30 Milliarden Euro. Sie müssten einspringen, wenn Senioren ihre Heimplätze nicht mehr selbst bezahlen können. Das sei vor allem im Osten zunehmend der Fall. In Leipzig etwa seien diese Kosten zuletzt um 300% gestiegen. Jung will, dass zunächst der Eigenanteil für Heimbewohner gedeckelt wird. Langfristig müsse die Pflegeversicherung dann zu einer Vollversicherung umgebaut werden, die nach Jungs Vorstellungen einen Großteil der pflegebedingten Kosten übernimmt, im Heim oder zu Hause. Kritiker warnen, in so einem Fall würden die Beiträge für Arbeitnehmer und Arbeitgeber massiv steigen. Bundeskanzler Merz hat für den Herbst eine Pflegereform mit Leistungskürzungen angekündigt. Die Regierung will damit verhindern, dass die Beiträge zur Pflege weiter steigen.
1: Der Bundesbehindertenbeauftragte Dusel fordert, in allen Wohneinrichtungen für Menschen mit Behinderung Frauenbeauftragte einzusetzen. Die Bundesländer müssten ihre Gesetze und Verordnungen entsprechend ändern, sagte er dem SWR. Aus Dusels Sicht können Frauenbeauftragte Ansprechpartnerinnen im Falle von Gewalterlebnissen sein, aber auch eine wichtige Rolle bei der Vorbeugung von Gewalt spielen. Bisher ist ihr Einsatz nur in Bremen, Thüringen und Rheinland-Pfalz vorgeschrieben. 2024 wurden für eine Studie Frauen befragt, die in einer Wohneinrichtung für Menschen mit Behinderung leben. Jede 5. von ihnen gab an, dass sie schon sexuelle Gewalt erfahren habe. Angesichts des aktuell geringen Füllstands der deutschen Gasspeicher wächst die Sorge vor einem Mangel im Winter. Der Branchenverband Ines schlägt Alarm, weil die Speicher nur zu rund 50% gefüllt seien, was ein historischer Tiefstand sei. Im vergangenen Jahr seien es Mitte August schon 67% gewesen, sagte Ines-Geschäftsführer Heinermann. Der Präsident der Bundesnetzagentur Müller hat die Gashändler aufgefordert, dringend nachzusteuern und ihrer Verantwortung gegenüber Stadtwerken, Kunden und Industrie gerecht zu werden. Grund für den niedrigen Füllstand dürften die hohen Gaspreise infolge des Iran-Kriegs sein. Händler warten derzeit ab, ob die Preise in den kommenden Wochen sinken. An diesem Wochenende steht die erste Runde des DFB-Pokals an. Traditionell lautet das Motto David gegen Goliath, die Kleinen ärgern die Großen. Ulf Hilbert aus der NDR Nachrichtenredaktion mit einer Übersicht, wer im Norden an diesem Wochenende Fußballgeschichte schreiben will.
4: Gleich morgen stehen 2 Nordduelle auf dem Plan. Der SV Hemelingen aus Bremen spielt gegen Zweitligist Hannover 96 und Oberligist Lüneburger SK muss gegen Werder Bremen antreten. Am Sonntag spielt Regionalligist Phoenix Lübeck gegen Bundesliga-Aufsteiger SC Paderborn. Fraglich ist, ob die 3 Amateurclubs ihren Heimvorteil nutzen können, denn weil die eigenen Stadien zu klein sind, finden die Spiele in großen Profi-Arenen statt. Das gilt auch für den Hamburger Oberligisten HEBC. Sein Spiel im Volksparkstadion gegen Borussia Dortmund findet allerdings erst am 1. September statt. Den Auftakt in die erste DFB-Pokalrunde aus norddeutscher Sicht macht heute Abend Drittligist Hansa Rostock, der Vorjahresfinalist VfB Stuttgart empfängt.
1: Das waren die Nachrichten.
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5: Geplanter Pocketpark am Bäckerklint in Braunschweig. Berliner Architekten gewinnen Gestaltungswettbewerb. Schrumpfkur im Bravo-Konzern Banktochter trennt sich von mehreren Restaurants und marode Polizeidienststellen in der Region. Arbeitnehmerflügel der CDU schlägt Alarm. Mein Name ist Nicole Bayes und das sind die Meldungen im Einzelnen. Das Berliner Büro Simons und Hinze Landschaftsarchitekten hat den Gestaltungswettbewerb für den geplanten Pocketpark am Bäckerklint in Braunschweig gewonnen. Wie die Stadtverwaltung mitteilte, setzte sich der Entwurf des Teams einstimmig gegen 8 konkurrierende Planungsbüros durch. Die Gewinner gestalten das Areal zu einer grünen Oase um, die Regenwasser nachhaltig speichert und die Innenstadt an den Klimawandel anpasst. Alle bestehenden Autostellplätze bleiben nach Vorgabe der Stadt erhalten. Das Projekt kostet rund 1,3 Millionen Euro und wird vollständig durch Fördermittel von Bund und Regionalverband finanziert, teilte die Verwaltung weiter mit. Die Beauftragung der Architekten soll noch im Herbst erfolgen, damit die Politik im ersten Halbjahr 2027 über den finalen Plan entscheiden kann. Der Baubeginn ist nach Abschluss aller Vorarbeiten für das Jahr 2028 vorgesehen. Die kriselnde Volksbank Bravo fährt ihr Engagement in der Gastronomie überraschend zurück. Laut Berichten des Redaktionsnetzwerks Deutschland und der Braunschweiger Zeitung hat die Banktochter BG Gastro 3 ihrer insgesamt 6 Restaurants mit Wirkung zum 1. August wieder an deren früheren Besitzer verkauft. Dem Deal ging offenbar ein Rechtsstreit vor dem Landgericht Braunschweig voraus, bei dem es unter anderem um Nachzahlungen aus einem früheren Kaufvertrag ging. Die juristische Auseinandersetzung sei nun einvernehmlich beendet worden, teilte die Volksbank mit. Die Zukunft der verbliebenen Lokale wie dem Braunschweiger Prestigeobjekt Überland prüft die Bank derzeit auf ihre Zukunftsfähigkeit. Eine Entscheidung über den Verbleib des Restaurants soll in Kürze fallen. Die baulichen Mängel an den Polizeidienststellen in der Region sorgen für Kritik bei der christlich-demokratischen Arbeitnehmerschaft in Braunschweig. Nach Angaben der CDA sind die Zustände in den Gebäuden unhaltbar und ein Armutszeugnis für die niedersächsische Landesregierung. Seit Jahrzehnten unsanierte und wegen Baufälligkeit teilweise gesperrte Räume seien schlicht nicht hinnehmbar. Es handelt sich um eine jahrelange Vernachlässigung der Polizei, erklärte der stellvertretende Landesvorsitzende Thorsten Wendt. Er forderte eine grundlegende Zeitenwende. Die CDA kündigte an, das Thema auch in Zukunft weiter auf die Tagesordnung zu setzen. Und das waren Nachrichten aus der Region. 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
6: Um 7:07 schauen wir zunächst aufs Wetter. Heute heiter bis wolkig. Zwischendurch kann es aber wieder tröpfeln. Vor allen Dingen in der Nacht zum Samstag ist dann mit ein bisschen ergiebigerem Regen zu rechnen. Die Temperaturen erreichen maximal 22 Grad. Die weiteren Aussichten morgen eher regnerisch, auch wenn sich ab und zu mal die Sonne blicken lässt, aber Tendenz eher trüb, bis zu 18 Grad dann am Sonntag um 19 Grad, Tageshöchsttemperaturen in der Nacht um 11 Grad und am Sonntag soll es dann wahrscheinlich auch ein bisschen trocken bleiben oder eher trocken bleiben, genauso wie am Montag, dann steigen die Temperaturen wieder auf bis zu 20 Grad. Schauen wir auf die Verkehrslage in der Region. Da haben wir zurzeit eine kurze Meldung aus dem Kreis Peine. Die Landesstraße zwischen Oelerse und Dolbergen ist wegen eines defekten Busses gesperrt. Der ist also offenbar liegen geblieben. Bitte fahren Sie vorsichtig in diesem Bereich. Und das gilt auch generell. Fahren Sie vorsichtig, damit Sie ungestört in den Freitagmorgen kommen. Und falls Sie zwischendurch mal zwischen unseren Serviceblöcken mal gucken wollen, wie die Verkehrslage dann so ist, dann empfehlen wir gerne unsere Webseite okawelle.de/Verkehr.
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6: Freitag, der 21. August. Bis um 10 sind wir noch beieinander, wenn Sie mögen. Unter anderem schauen wir auf die Themen der Woche. Gleich wird es aber erstmal ganz aktuell, denn morgen startet das inzwischen 7. Yoga-Festival in Braunschweig. Und ein paar Einzelheiten dazu werden wir aus fachkundigem Munde sozusagen gleich erfahren. Vorher gibt es noch ein bisschen Musik von Mr. Eric Clapton. Außerdem in dieser halben Stunde, wenn es noch reinpasst, schauen wir mal noch eine Vorschau. Und zwar auf das Altstadtfest in Gifhorn, das ja heute Abend schon startet. Aber wie gesagt, erstmal ein bisschen Musik jetzt von Eric Clapton. Mein Name ist Peter Michael Wackel. Moin, moin.

0: Cale and they call me the breeze. 28 Minuten haben wir, Sie hören Region aktuell am Morgen. Auf Radio Okerwelle im Studio begrüße ich jetzt Martin Giefers und das hat mittlerweile schon ein bisschen Tradition, denn mein Gast kann mir aus erster Hand alles Wissenswerte über eine Veranstaltung erzählen und Ihnen natürlich auch, vor allen Dingen, die am Wochenende in ihre 7. Auflage geht. Erstmal schönen guten Morgen, Herr Giefers.
1: Na, schönen guten Morgen.
0: Alle Jahre wieder laden Sie Ende August zum Braunschweiger Yoga Festival auf dem Schimmelhof an der Hamburger Straße ein. Herr Giefers, was ist denn diesmal neu im Vergleich zu den Vorjahren?
1: Es sind schon einige neue Yogalehrer dabei, teilweise auch ein bisschen weiter weg, also nicht nur hier aus Braunschweig, Wolfsburg und Hildesheim, sondern auch schon aus Hannover und auch viele Aussteller haben wir, die auch weiter anreisen. Wenn ich jetzt so ein paar Specials gleich nenne, wir haben jemanden, der aus dem Süddeutschen kommt und Barfußschuhe herstellt. Also wird ein Kurs angeboten, wo man dann Barfußschuhe anmachen kann. Aber das nur so nebenbei. Das Hauptthema ist natürlich Yoga und es gibt ja die verschiedensten Stile von Yoga, bis sehr intensives Yoga, das Hatha-Yoga oder das Ashtanga-Yoga, bis hin zu den sanfteren Yoga, das Yin-Yoga. Aber natürlich bieten wir auch verschiedene Meditationen an, also das ist das komplette Programm, was es an Yoga gibt, wird angeboten.
0: Das Programm liest sich ja schon auf der Webseite recht umfangreich. Sie haben jetzt gerade gesagt, zum einen Lehrer, zum anderen haben Sie von Ständen gesprochen. Das heißt, es ist also ein Mix. Nicht alle müssen sich tatsächlich jetzt irgendwie dem hingeben, vielleicht auch einfach nur mal erst informieren, oder?
1: Einmal das, wobei die Stände, also man hat natürlich direkten Kontakt zu den Yogalehrern. Wir sind so 45 Yogalehrer am Samstag und Sonntag, die den Kurse geben. Da kann man natürlich direkt die entsprechenden Yoga-Lehrerinnen ansprechen. Aber mit Ständen hatte ich eher gemeint, wir haben ja auch zwischen jeder Stunde und natürlich auch eine Mittagspause, Stände, in denen man oder bei denen man was kaufen kann, von Yoga-Kleidung, da ist der, genau, Yoga-Kleidung hier aus dem Geschäft, aus dem Magni-Viertel ist jemand da, der denn entsprechend ihre Sachen anbietet. Aber auch aus Großschwöper, Edelsteine, die ja heilend wirken, nicht nur sozusagen im eigentlichen Leben, sondern auch dadurch, dass Yoga-Stunden optimieren kann. Bis hin zu Makramee-Sachen, also ganz viele Sachen, die dann sozusagen zwischendurch nochmal angeschaut werden kann, gekauft werden können, vielleicht eine neue Yogamatte oder ähnliches.
0: Ich habe eigentlich meine nächste Frage schon beantwortet, denn ich habe ja vorher gefragt, was ist neu? Das sind ja Sachen, die sich schon in den letzten Jahren immer wieder bewährt haben, oder? Und davon wird natürlich auch einiges erhalten.
1: Bleiben. Richtig. Es sind natürlich immer mal wieder neue Aussteller dabei, aber so die Stammmannschaft ist dabei. Wenn wir jetzt ein bisschen zum Yoga kommen, was zwar auch jetzt wirklich kein Yoga ist, die vergangenen Jahre hatten wir immer Abschlusskonzerte von diversen Mantra-Gruppen, auch hier aus Braunschweig. Das war letztes Jahr sehr schön, aber wir wollten dieses Jahr mal was anderes machen. Und da kommt die Maren, die macht Aesthetic Dance. Das heißt, es wird ganz spannende Musik gespielt, in dem man sozusagen so geistig ein bisschen wegschweben und tanzen kann. Und das ist
0: Aesthetic Dance.
1: Ja, Aesthetic Dance.
0: Aesthetic oder Ecstatic?
1: Ex mit ja, E.
0: Das steht ja auf Ihrer Webseite auch, genau. Der Hinweis auf das Community Special am Samstagabend, das
1: genau.
0: Ist damit gemeint. Ja?
1: Das ist
0: aber nicht nur für Interne, sondern da kann jeder hinkommen?
1: Da kann letztendlich auch jeder hinkommen, genau. Alle, die Lusten haben, können natürlich kommen. Hat nichts, wie gesagt, schon direkt mit Yoga zu tun. Aber mal was Spannendes, weil im Yoga ist man ja auch meditationsmäßig, schwebt man ja dann auch manchmal so ein bisschen auf Wolke 7.

0: Yoga zum Yoga-Dasein kommen über das entsprechende Fitnessstudio. Und irgendwann wollte ich dann mal ein verlängertes Wochenende Yoga machen und habe immer gegoogelt und bin dann auf Yoga-Lehrer-Ausbildung gestoßen. Und wenn man 10-mal Yoga-Lehrer oder Yoga-Retreat googelt und man stößt dann auf Yoga-Lehrer, dann war das so ein Wink mit dem Zaunpfahl. Und dann habe ich eine 4-jährige Ausbildung bei der Yogaschule Braunschweig hier durchgeführt. Und in der ersten Stunde 2013 habe ich gesagt, wenn es 2017 noch kein Yoga-Festival gibt in Braunschweig, dann machst du eins. Und 2018 war dann das erste, auch hier in der Brunswiga, wo wir sind, hatte ich dann damals noch ganz alleine das Festival organisiert, auch nur an einem einzigen Tag. Und dann im zweiten Jahr, also 19 und 20, ist dann noch jemand dazugekommen. Und ja, da sind wir dann erst in einem Hotel Best Western gewesen in Wenden. Und jetzt sind wir im Schimmelhof.
1: Im Schimmelhof, und zwar, das ist ja an der Hamburger Straße, das alte Fabrikgelände.
0: Ja.
1: Und das ist aber in einem bestimmten Teil jetzt. Ne? Das
0: genau.
1: Ist im Kult.
0: So ist es ja. Also wir haben 3 Räume im Kult angemietet und 4 Räume im Tanzsportzentrum. Sehr große Räume sind da, teilweise 200 Quadratmeter. Und in diesen 7 Räumen werden dann Yoga-Stunden angeboten oder auch Vorträge. Ein ganz spannender, und da bin ich auch gespannt drauf, wir haben halt eine Pilates-Stunde, die mit einer Harfe begleitet wird. Das wird bestimmt sehr schön. Da freue ich mich schon, wenn die Sonja das mit ihrer Freundin macht. Aber wir haben auch den Yoga-Stunden, wie die mit Handpens begleitet werden. Das sind so große Pfannen, sage ich mal, wo man mit den Daumen oder Zeigefinger drauf schlägt und dann ganz spannende Klänge rauskommen.
1: Es hört sich insgesamt sehr spannend an und es liest sich auch sehr spannend auf der Webseite, wo man natürlich alle Informationen, das ganze Programm, auch die Zeiten und so weiter nochmal nachlesen kann. Das ist yoga-festival.de.
0: Also Yoga.
1: Festival-Braunschweig.de.
0: Richtig.
1: So ist es korrekt. Das Ganze hat natürlich auch einen Preis. Und wenn man den hört, denkt man im ersten Moment, ganz schön teuer. Aber es gibt ja verschiedene Angebote. Es gibt ein komplettes Wochenendticket, es gibt Tagestickets.
0: Genau.
1: Und Sie erzählen mir auch gerne jetzt noch, warum dieser Preis ist.
0: Genau. Also für das ganze Wochenende sind es 108 Euro. Da kann man natürlich sagen, wie Sie auch, ist erstmal relativ viel. Wenn man jetzt kaufmännisch an die Sache dran geht, dass mittlerweile fast schon eine Yogastunde 20 Euro kostet und in Summe Samstag und Sonntag werden 10 Kurse angeboten plus dann das Ecstatic Dance, wäre man schon über 200 Euro, wenn man es jetzt rein kaufmännisch sieht. Es ist aber so, dass diese 108 Euro so ein bisschen symbolischen Charakter hat, weil im Indischen ist die 108 und alle Zahlen, die durch 7 geteilt werden können, ja, heilig, und deswegen steht da die 108 als Preis.
1: Das ist also der Komplettpreis fürs ganze Wochenende.
0: Ja.
1: Das Festivalticket, es gibt aber auch
0: Tagesticket,
1: es gibt auch ermäßigte Wochenend- und Tagestickets. Das alles ist auch nachlesbar
0: auf der Seite.
1: Auf der Seite, wo man dann ja auch die Tickets dann auch gleich ordern kann oder ja. Jetzt kurzfristig natürlich
0: gibt es andere Möglichkeiten. Genau, man kann natürlich über die Internetseite noch das Ticket ordern, dann geht es letztendlich morgen früh ein bisschen schneller, wenn man seinen Barcode hat. Aber man kann auch da an der Tageskasse ein Ticket kaufen und das ist genauso teuer, als wenn man es über das Internet kauft.
1: Die Tageskasse ist dann auch ein Pool.
0: Genau.
1: Ja, Martin Giefers, dann wünsche ich viel Erfolg für die 7. Auflage des Yoga-Festivals übers Jahr. Werden wir dann, vielleicht werden Sie uns nächstes Jahr ein bisschen erzählen, bevor wir dann über das 8. reden,
0: genau.
1: Wie das 7. so gelaufen ist, aber wir kommen ja zwischendurch auch mal zusammen.
0: So ist es.
1: Herzlichen Dank und viel Erfolg.
0: Ganz lieben Dank und wir freuen uns alle auf euch. Okay.

0: schöner Song aus dem Album Mona Boone Jenkin von 1970, Mr. Cat Stevens. In der Flöte übrigens war ein gewisser Peter Gabriel zu hören. Kathmandu. 8.24 Uhr haben wir es. Sie hören Region aktuell am Morgen. Auf Radio Okerwelle, das Gifhorner Altstadtfest steht seit Jahrzehnten im sommerlichen Terminkalender. An diesem Wochenende verwandelt sich das Herz der Kreisstadt wieder in eine einzige Festmeile. Und was die Besucherinnen und Besucher diesmal erwartet, das weiß Eileen Schlettl.
1: Lange Nächte, Musik und gutes Essen mitten in der Stadt. Zum 45. Mal findet das Gifhorner Altstadtfest statt. Mit 8 Bühnen, rund 65 Auftritten, zahlreichen Aktionen und etwa 120 Ständen ist wieder viel geboten. Vom Marktplatz bis zum Schillerplatz zieht sich die Festmeile durch die Fußgängerzone. Das Altstadtfest zählt damit zu den größten öffentlichen Open-Air-Veranstaltungen der Region. Das Musikprogramm ist über das gesamte Wochenende hinweg nahezu durchgehend gefüllt. Das Besondere, rund 2/3 aller Auftritte werden von Gruppen aus der Stadt und dem Landkreis Gifhorn gestaltet. Robin Brewer von der Stadt Gifhorn fasst zusammen, worauf sich die Besucherinnen und Besucher freuen können.
2: Bei der Stadtwerkebühne unter anderem zum Beispiel auf N-Styles, auf das Tanzhaus Gifhorn, auf die 4 Beatboxer The Rest Zones, die aus Berlin kommen, Bee and the Rattlesnakes, aber halt auch auf die Big Muggers, die jedes Jahr für ein großes Highlight für die Gifhorner sorgen. Ansonsten haben wir die Bühne im Kavaliersgarten mit der Jazzband Saratoga 7, mit einem Konzert der Gifhorner Chöre. Auf dem Schillerplatz in der Steinwegpassage im Georgshof, wer es vielleicht ein bisschen lauter mag, legen DJs auf, spielt die Band Groovelastics mit Funk, Soul und Party. Ansonsten haben wir wieder einen Biergarten mit Bühnenprogramm bei Schütte. Dort können sich die Besucher auf eine 80er, 90er, 2000er Party freuen oder am Sonntag gerade für die kleinen Besucher auf eine Kinderdisco.
1: Neben dem Bühnenprogramm gibt es zahlreiche weitere Aktionen. Mit dabei sind unter anderem ein Riesenrad, das Junior-Altstadtfest, die Sternwarte und die Stadtbibliothek. Außerdem wird wieder der Altstadtfestkönig oder die Altstadtfestkönigin ausgeschossen. Wahrscheinlich zur Freude vieler Besucherinnen und Besucher gehört nach längerer Pause auch das Bürgerfrühstück am Samstagvormittag wieder zum Programm. Dass das Altstadtfest mittlerweile fest zum Jahresprogramm der Stadt gehört, weiß auch Thomas Meinecke, Leiter des Fachbereichs Kultur der Stadt Gifhorn.
3: Was das Fest so besonders macht, ich lade Sie gerne ein, dass Sie es mal anschauen, weil eigentlich muss man es mal erlebt haben, dass man weiß, was ist das Altstadtfest in Gifhorn. Viele freuen sich das ganze Jahr auf dieses Altstadtfest in Gifhorn. Es ist schon, man trifft sich auch wieder zu diesem Altstadtfest. Ich selber auch bin natürlich jetzt beruflich stark eingebunden mit dem Fest. Ich kann selber leider nicht feiern, habe dies damals aber auch gerne gemacht und mich auch immer gerne wieder verabredet mit Freunden. Wir sehen uns nächstes Jahr wieder hier auf dem Altstadtfest. Es ist schon ja eine Art Institution. Es ist ein so tolles Fest mit einer so tollen Atmosphäre, dass man wirklich sagen kann, das ist Kultstatus. Und die Gifhorner sind alle sehr stolz auf dieses Fest. Und wir freuen uns noch auf viele weitere Feste hier in Gifhorn mit dem Altstadtfest.
1: Die Vorbereitungen laufen bereits seit Monaten. Offiziell eröffnet wird das Altstadtfest durch Bürgermeister Matthias Nährlich am Freitag um 17.15 Uhr auf der Bühne am Marktplatz. Er weiß, wie viel Arbeit hinter einer solchen Großveranstaltung steckt.
4: Für uns gilt der gleiche Grundsatz für viele andere. Nach dem Altstadtfest ist vor dem Altstadtfest. Das heißt, eigentlich beginnen die Vorbereitungen, wenn das Altstadtfest zu Ende ist, ein Jahr interne Planung, natürlich immer Überlegungen, wie gestaltet man das Bühnenprogramm, welche Abwechslung gibt es. Viel Zusammenarbeit mit Polizei, weil die Sicherheitsfragen steigen. Dann das Organisieren der ganzen Stände, die Planung, wie soll die Festmeile aufgebaut werden, bauordnungsrechtliche Fragen. Also eine breite Vielfalt von Themen, die den Fachbereich Kultur, der das federführend organisiert, das ganze Jahr beschäftigt.
1: Die Stadt rechnet über die 3 Veranstaltungstage mit insgesamt 60.000 bis 80.000 Besucherinnen und Besuchern. Damit das Fest möglichst unbeschwert gefeiert werden kann, setzt die Stadt auch in diesem Jahr wieder auf ein bewährtes Sicherheitskonzept. Für die An- und Abreise stehen wieder der Citybus im Gifhorner Stadtgebiet sowie am Samstag zusätzliche Shuttlebusse in die umliegenden Ortschaften zur Verfügung.
0: Tja, jetzt muss nur noch das Wetter mitspielen. Wie das aussieht, das hören wir gleich nach einem kurzen Quickie hier. Quickies sind immer kurz, nicht? Randy Newman. Das war ein Beitrag von Eileen Schlettl.

0: Schöne Grüße von Mr. Monk. It's a jungle out there. 38.
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2: Geplanter Pocketpark am Bäckerklint in Braunschweig. Berliner Architekten gewinnen Gestaltungswettbewerb. Schrumpfkur im Bravo-Konzern Banktochter trennt sich von mehreren Restaurants und marode Polizeidienststellen in der Region. Arbeitnehmerflügel der CDU schlägt Alarm. Mein Name ist Nicole Bayes und das sind die Meldungen im Einzelnen. Das Berliner Büro Simons und Hinze Landschaftsarchitekten hat den Gestaltungswettbewerb für den geplanten Pocketpark am Bäckerklint in Braunschweig gewonnen. Wie die Stadtverwaltung mitteilte, setzte sich der Entwurf des Teams einstimmig gegen 8 konkurrierende Planungsbüros durch. Die Gewinner gestalten das Areal zu einer grünen Oase um, die Regenwasser nachhaltig speichert und die Innenstadt an den Klimawandel anpasst. Alle bestehenden Autostellplätze bleiben nach Vorgabe der Stadt erhalten. Das Projekt kostet rund 1,3 Millionen Euro und wird vollständig durch Fördermittel von Bund und Regionalverband finanziert, teilte die Verwaltung weiter mit. Die Beauftragung der Architekten soll noch im Herbst erfolgen, damit die Politik im ersten Halbjahr 2027 über den finalen Plan entscheiden kann. Der Baubeginn ist nach Abschluss aller Vorarbeiten für das Jahr 2028 vorgesehen. Die kriselnde Volksbank Bravo fährt ihr Engagement in der Gastronomie überraschend zurück. Laut Berichten des Redaktionsnetzwerks Deutschland und der Braunschweiger Zeitung hat die Banktochter BG Gastro 3 ihrer insgesamt 6 Restaurants mit Wirkung zum 1. August wieder an deren früheren Besitzer verkauft. Dem Deal ging offenbar ein Rechtsstreit vor dem Landgericht Braunschweig voraus, bei dem es unter anderem um Nachzahlungen aus einem früheren Kaufvertrag ging. Die juristische Auseinandersetzung sei nun einvernehmlich beendet worden, teilte die Volksbank mit. Die Zukunft der verbliebenen Lokale wie dem Braunschweiger Prestigeobjekt Überland prüft die Bank derzeit auf ihre Zukunftsfähigkeit. Eine Entscheidung über den Verbleib des Restaurants soll in Kürze fallen. Die baulichen Mängel an den Polizeidienststellen in der Region sorgen für Kritik bei der christlich-demokratischen Arbeitnehmerschaft in Braunschweig. Nach Angaben der CDA sind die Zustände in den Gebäuden unhaltbar und ein Armutszeugnis für die niedersächsische Landesregierung. Seit Jahrzehnten unsanierte und wegen Baufälligkeit teilweise gesperrte Räume seien schlicht nicht hinnehmbar. Es handelt sich um eine jahrelange Vernachlässigung der Polizei, erklärte der stellvertretende Landesvorsitzende Thorsten Wendt. Er forderte eine grundlegende Zeitenwende. Die CDA kündigte an, das Thema auch in Zukunft weiter auf die Tagesordnung zu setzen. Und das waren Nachrichten aus der Region. 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
0: Um 8.33 Uhr heute gibt's Sonne, Wolken und immer wieder mal auch ein bisschen Regen. Vor allen Dingen am Abend soll es dann ein bisschen Schauer oder einige Schauer geben. Temperaturen erreichen maximal um die 22 Grad. Im Moment haben wir so um die 16 hier bei uns in der Region zwischen Harz und Heide. Es geht also ein bisschen weiter hoch. Und die Aussichten für die nächsten Tage, also fürs Wochenende, die sind eher wechselhaft, was den Samstag betrifft. Also morgen bei bis zu 18 Grad. Das ganze Programm Sonne, Wolken, Regen. Also Quermix sozusagen. Und zeitweise frischt auch der Wind ein bisschen kräftiger auf. Und am Sonntag dann weitgehend trocken. Heiter bis wolkig, bis zu 19 Grad am Tag, um 11 Grad in der Nacht. Der Blick auf die Verkehrslage. Wir haben zurzeit keine akuten Störungen. Allen unterwegs weiterhin gute und sichere Fahrt. Und wenn Sie sich zwischendurch mal informieren wollen, immer gerne auf unserer Webseite nachgucken. okawelle.de/Verkehr.
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0: Um 8.35 Uhr am Freitag, dem 21. August. Sanieren oder abreißen? Diese Frage treibt gerade die Braunschweiger Kommunalpolitik, also die Ratspolitik, um. Dabei geht es um den Rathausneubau. Der grüne OB-Kandidat Michael Walter hat eine ganz klare Meinung zu diesem Fall. Einzelheiten dazu hören wir in dieser halben Stunde relativ ausführlich. Außerdem die Pressestimmen aus der Region an diesem Freitag. Am Mikrofon begrüßt Sie weiterhin Peter Michael Mackel. Moin, moin.

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0: Klaus Hoffmann, wenn ich es hier schaffe, dann schaffe ich es überall. Er hat es geschafft. 8.38 Uhr. 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Der Oberbürgermeisterkandidat der Grünen in Braunschweig schlägt einen Rückbau des Rathausneubaus vor. Hintergrund sind die Pläne der Stadt, das Gebäude der NordLB in der Dankfahrtstraße zu kaufen, in dem aktuell noch eine Filiale der Landessparkasse untergebracht ist. Nicole Beiß hat mit Michael Walter gesprochen.
1: Herr Walter, Sie sagen, wir sollten nicht zuerst fragen, wie groß der Rathausneubau sein soll, sondern wie viel Fläche die Stadt künftig tatsächlich für Verwaltung und Bürgerdienste benötigt. Weiß das denn niemand?
2: Na, ganz genau nicht. Die Stadt Braunschweig hat ja derzeit ziemlich viele Immobilien in der Innenstadt auch angemietet. Und mir ist jetzt wichtig, Rathaus Altbau, Rathaus Neubau und dann die Landesbank mal als eine Einheit zentral in der Mitte zu betrachten. Sehr klar im Vorfeld zu diskutieren, welche Abteilungen, Fachbereiche sollen da alle rein. Welche, weil die Landesbank ja die große Schalterhalle hat, haben repräsentative und Besuchsaufgaben. Und darüber erstmal ein Konzept zu machen, welche packen wir in diese drei zentralen Einheiten rein? Und wie viel Fläche brauchen wir dann? Und das ist ja jetzt eine neue Entwicklung, weil ja nicht nur die große Schalterhalle da, sondern auch Büroflächen in der Landesbank vertreten sind. Kann man damit natürlich auch überlegen, wie viel Büroflächen können wir dann vielleicht im Neubau reduzieren.
1: Dieser Rathausneubau, über den wird ja seit Ewigkeiten diskutiert. Das Gebäude ist ziemlich marode. Das heißt, im Sommer schwitzen alle, weil es zu heiß ist. Im Winter ist es zu kalt. Egal ob Rückbau oder was Sie nun ins Gespräch gebracht haben, ist dieses Gebäude es überhaupt wert, dass man sich damit noch weiter befasst? Wäre vielleicht ein Abriss doch besser?
2: Also jedes Gebäude hat ja schon mal ziemlich viel Energie in sich. Also es ist ein Stahlskelettbau. Ja? Mhm. Die Produktion von Beton ist bekanntermaßen eben auch sehr energieintensiv. Und Gebäude einfach abzureißen und damit alle Energie, die da schon mal reingesteckt wurde, einfach verpuffen zu lassen, ist eigentlich nicht mein Ansatz. Mhm. Sondern wir müssen immer auch gucken, wo und wie können wir Gebäude umgestalten. Und das Bestmögliche von dem, was vorhanden ist, noch nutzen. Mhm. So, der erste Entwurf, den man gemacht hat, sah ja auch vor, dass es eine große Umformung gab. Aber aufgrund der Büroflächenbedarfe hat man nicht wesentlich an der Höhe gearbeitet. So, und das Gebäude ist ja auch so wuchtig, weil es so hoch ist. Ja, weil es in dieser Straßenschlucht plötzlich diese fast 40 Meter hat. Und ich bin eigentlich überzeugt davon, dass wenn wir die Höhe runternehmen, damit wird eine Verschattung sich natürlich am Bohlweg auch verändern, etc. pp., dass dann die Aufenthaltsflächen um das Gebäude drumherum auch schon mal wesentlich besser werden. Mhm. Deswegen sage ich auch, so viel weiter nutzen wie möglich, aber reduzieren. Und der letzte Vorteil, das hatte ich ja auch noch schon kommuniziert, wenn wir davon wegkommen, dass es ein Hochhaus ist. Ein Hochhaus ist es nach niedersächsischer Bauordnung ab 22 Meter, dann gelten auch ein paar andere Vorschriften, die uns die Sanierung des Gebäudes vereinfachen und vielleicht auch hier und da an den Kosten reduzieren können. Mhm. Und das würde ich gern gut untersucht wissen, damit wir insgesamt auch Kosten sparen können.
1: Wie stehen Sie grundsätzlich zu dieser Idee, das Gebäude in der Dankwartstraße anzukaufen? Ehrlich gesagt, ich bin erstaunt darüber. Hier in der Stadt wird offenbar so getan, als sei Geld niemals ein Problem. Dieses Gebäude ist riesig, es ist wahrscheinlich denkmalgeschützt. Man darf davon ausgehen, dass das ein zweistelliger Millionenbetrag ist. Wenn ich mir den Haushalt der Stadt so anschaue, dann verstehe ich das ehrlich gesagt nicht so ganz. Was sagen Sie denn dazu?
2: Es hat mich ganz genauso überrascht, diese Nachricht, und viele im Rat ja auch, weil die Verwaltung hat ja erst nach außen kommuniziert und dann auch den Rat darüber informiert. Das hat ja auch einige Fraktionen durchaus irritiert, wo das ganze Geld herkommen soll. Das wird auch spannend sein, weil erstens bin ich davon überzeugt, wir können nicht jeden Leerstand, der in der Stadt entsteht, jetzt immer aufkaufen. Das kann die Stadt nicht, ist auch nicht ihre Aufgabe. Sobald die Wahlen vorbei sind, wird es eine Klarheit darüber geben, weil sich alle die Stadtkasse mal angucken, wo da wie viel Geld ist. Und wir werden uns das insgesamt, also Haus der Musik, alle Sanierungen, diesen Kauf und so weiter, aus meiner Überzeugung nicht leisten können. Mhm. Das heißt, da wird am Ende auch eine Entscheidung gefällt werden müssen, was machen wir, oder gestreckt über viele, viele Jahrzehnte, in welcher Reihenfolge. Da zählt übrigens auch der Neubau rein, der wird geschoben, geschoben, geschoben. Mhm. Die Leidtragenden sind die Mitarbeitenden, die in diesem mittlerweile unzumutbaren Zuständen arbeiten. Mhm. So, und dann ein Punkt noch zum Gebäude auch vergessen, zur Landesbank. Auch das ist ja sanierungsbedürftig. Deswegen wird ja derzeit auch noch geprüft. Ja? Und das wird natürlich den Kaufpreis insgesamt auch noch mal mit beeinflussen. Also, dass man dieses historische Gebäude jetzt in den Blick nimmt und dass man dann versucht, deswegen ist mir das so wichtig, Altbau, Neubau und dieses Gebäude zusammenzudenken, weil ich dann zumindest die Standorte der Verwaltung konzentriert an einem Platz habe und dann andere derzeit angemietete Standorte in der Stadt vielleicht auch entmieten kann, dass ich das da alles bündel, finde ja, ich, Beispiel, aber für also die Organisation sinnig.
1: Das mit dem Bürgerservice in einem Gewerbegebiet.
2: Ja, das muss in die Innenstadt.
1: Ja, das kann man nachvollziehen. Aber dennoch noch einmal, die Vorgehensweise ist doch erstaunlich. Dann heißt es auch, es gibt ja keine Angaben zum Kaufpreis, zu einem möglichen. So kann man das aber nicht machen, weil der Rat der Stadt muss es entscheiden. Auf welcher Grundlage soll er entscheiden?
2: Es ist auch, wäre nicht meine Vorgehensweise als Oberbürgermeister. Ich finde, da muss man klarer die Karten auf den Tisch legen und zumindest dann auch in nicht öffentlichen Sitzungen mit dem Rat, das gibt es ja auch als Instrument, darüber beraten. Dieser Überraschungseffekt war groß, gehört aber eben zum Führungsstil der aktuellen Hausspitze dazu.
1: Herr Walter, Sie haben ja schon angedeutet, nach der Wahl wird man sich den Haushalt mal genauer anschauen und dann feststellen, nicht alles wird möglich sein. Was meinen Sie, worauf könnte man denn verzichten?
2: Das ist die große Frage, weil wir sowohl den Zusammenhalt in der Gesellschaft wie aber auch notwendige Investitionen weiterführen müssen. Wir reden ja gerade auch darüber, wie viele Gebäude marode sind. Das sind unterschiedliche Haushalte. Mein Ansatz wird sein, dass wir uns jeden einzelnen Haushaltsposten angucken und zukünftig aber danach auch deklarieren, welche Wirkung hat das Ganze fürs Gemeinwohl? Das hat für mich eine sehr hohe Priorität. Und das Zweite auch, welche Wirkung hat es zum Klimaschutz, also Energie, Wärmewende und so weiter umzusetzen? Weil das sind für mich zwei ganz wesentliche Punkte. Da werden wir auf einzelne Haushaltsposten kommen, die man reduzieren oder auch zurückstellen kann. Und aus dieser Mischung werde ich dann dem Rat einen Vorschlag machen, wie wir den Haushalt umgestalten können.
0: Der Oberbürgermeisterkandidat der Grünen für Braunschweig, Michael Walter, war das im Gespräch mit Nicole Beiß. Die Zeit 8.46 Uhr. Ich muss ein Geständnis machen, ich bin gerade schockverliebt in ein neues Album, das vor kurzem erschienen ist. Darauf versammeln sich namhafte deutschsprachige Musiker zu Ehren von Stefan Stoppock, der kürzlich Runde 70 geworden ist. Die Platte heißt 26/70. Und jetzt gibt's mal wieder eine kleine Hörprobe daraus. Das Duo Jan Plewka und Marco Schmädtje zwischen Twentures und Seniorenpass. 8.46 Uhr, wie gesagt.

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Radio Okerwelle jetzt mit dem Blick in die Kommentarspalten, die Pressestimmen aus der Region. Die bundesweite Photovoltaikleistung hat im August die Marke von 128 Gigawatt Peak überschritten. Nach Angaben des Bundesverbandes Solarwirtschaft ist das gesetzlich festgelegte Ausbauziel für 2026 damit schon erreicht. Das ist eine gute Nachricht, findet die Braunschweiger Zeitung. Aber die Sache hat einen Haken. Mit der vom Bundeskabinett beschlossenen EEG-Novelle 2027 werden die Bedingungen für Verbraucher wohl schlechter. Die pauschale und garantierte Vergütung von eingespeistem Strom soll für Neuanlagen schrittweise abgeschafft werden. Wer den Vorteil der bisherigen Regelung nutzen will, sollte bis Ende des Jahres seine Anlage in Betrieb genommen haben. Das werden viele Neubetreiber berücksichtigt haben. Es kann sein, dass die nun entstandene Photovoltaikleistung gar nicht so sehr aus einem generellen Trend zu mehr erneuerbaren Energien entstanden ist, sondern eher aus pragmatischen Abwägungen. Der Ausbau könnte schon nächstes Jahr einknicken, wenn die wirtschaftlichen Vorteile schwinden. Dabei geht es gar nicht nur um die Klimaziele. Deutschland kann sich mit der Energiewende endlich ein Stück weit unabhängig von Öl- und Gaslieferungen machen. Um das zu erreichen, braucht es aber noch mehr als nur attraktive Möglichkeiten, Solaranlagen zu installieren. Die Bundesregierung muss den Ausbau der Stromnetze und großer Batteriespeicher forcieren, damit überschüssiger Solarstrom nicht mit hohen Sonderzahlungen in den Nachbarländern entsorgt werden muss. Dann wäre der Strom flexibel nutzbar. Anderes Thema. Ein Bürgermeister und CDU-Mitglied aus dem Landkreis Stendal hat öffentlich dazu aufgerufen, bei der Landtagswahl in Sachsen-Anhalt am 6. September die AfD zu wählen. Mehr noch, er hat der Rechtsaußenpartei 10.000 Euro als Wahlkampfspende zukommen lassen. Die Wolfsburger Allgemeine Zeitung nennt diese Aktion unanständig und hintertrieben. Weiter heißt es in der WAZ. Es ist ein dreister Akt politischer Sabotage, der mit Werten rein gar nichts zu tun hat. Der CDU-Kommunalpolitiker aus Sachsen-Anhalt, der genau damit von sich reden macht, begründet sein Handeln mit der Sorge um konservative Werte. Er behauptet, er wolle die CDU wachrütteln und unterschreibt seinen offenen Brief mit den Worten »mit ernster Sorge und klarer Haltung«. Er inszeniert sich als jemand, der von politischem Verantwortungsgefühl und hehren Motiven getrieben sei. Das ist an Hohn kaum zu überbieten. Wer eine klare Haltung hat, der hintergeht nicht die eigene Partei, der tut sich nicht heimlich mit dem größten politischen Gegner zusammen, um über Wochen eine öffentliche Kampagne gegen die eigenen Leute zu orchestrieren. Wer so handelt, macht eher den Anschein, es gehe ihm um die eigene Profilierung, persönliche Befindlichkeiten, ein Heischen nach Aufmerksamkeit und die pure Lust daran, der eigenen Partei Schaden zuzufügen. Der Provokateur ist vollkommen unbekannt. Er hat seinen einen Moment der Berühmtheit, ansonsten aber keinen politischen Einfluss. Das Problem ist nicht er, sondern die Sorge, dass es weitere CDU-Politiker in Sachsen-Anhalt geben könnte, die innerlich längst auf die Seite der AfD gewechselt sind, sich aber erst nach der Wahl zu erkennen geben, womöglich nicht nur auf kommunaler Ebene, sondern im Landtag. Das wäre eine echte Gefahr und es ist eine reale. Soweit die Pressestimmen aus der Region am heutigen Freitag.

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1: Um 9 Uhr mit Benjamin Kirsch. Ein großes israelisches Siedlungsprojekt in dem von Palästinensern bewohnten Westjordanland stößt international auf massive Kritik. Deutschland hat jetzt mit Frankreich, Großbritannien, Italien, Kanada, den Niederlanden und Norwegen eine gemeinsame Erklärung veröffentlicht. Darin fordern die 7 Staats- und Regierungschefs Israel auf, das umstrittene Vorhaben aufzugeben. Aus Berlin Dagmar Pepping.
2: Der Ton des gemeinsamen Statements ist ungewöhnlich scharf. Die Entscheidung der israelischen Regierung, Ausschreibungen für den Bau des Siedlungsprojektes zu veröffentlichen, ist inakzeptabel, heißt es in der gemeinsamen Erklärung, die von der Bundesregierung herausgegeben wurde. Das Siedlungsgebiet würde die Aussichten auf eine Zwei-Staaten-Lösung untergraben, indem das Westjordanland geteilt und die Einheit der palästinensischen Gebiete beschädigt werde. Die Länder fordern die Regierung Israels, Zitat, nachdrücklich dazu auf, die Pläne unverzüglich zurückzunehmen und die Ausweitung der Siedlungen im Westjordanland zu beenden. Darüber hinaus schicken die Bundesregierung und ihre Partner eine Warnung an Wirtschaftsunternehmen. Diese sollten nicht erwägen, sich auf Bauausschreibungen zu bewerben.
1: Der Städtetag fordert, die Pflegeversicherung umzubauen. Das würde nach Ansicht von Städtetagspräsident Jung die Kommunen massiv entlasten. Aus der NDR-Nachrichtenredaktion Constanze Semidey.
3: Jung, Oberbürgermeister von Leipzig und SPD-Politiker, sagte der Neuen Osnabrücker Zeitung, die Kommunen hätten ein jährliches Finanzdefizit von 30 Milliarden Euro. Sie müssten einspringen, wenn Senioren ihre Heimplätze nicht mehr selbst bezahlen können. Das sei vor allem im Osten zunehmend der Fall. In Leipzig etwa seien diese Kosten zuletzt um 300% gestiegen. Jung will, dass zunächst der Eigenanteil für Heimbewohner gedeckelt wird. Langfristig müsse die Pflegeversicherung dann zu einer Vollversicherung umgebaut werden, die nach Jungs Vorstellungen einen Großteil der pflegebedingten Kosten übernimmt, im Heim oder zu Hause. Kritiker warnen, in so einem Fall würden die Beiträge für Arbeitnehmer und Arbeitgeber massiv steigen. Bundeskanzler Merz hat für den Herbst eine Pflegereform mit Leistungskürzungen angekündigt. Die Regierung will damit verhindern, dass die Beiträge zur Pflege weiter steigen.
1: Die energiepolitische Sprecherin der SPD-Fraktion Scheer sieht derzeit noch keinen Grund zur Besorgnis angesichts niedriger Füllstände in den Gasspeichern. Man müsse immer das Gesamtpaket betrachten, sagte Scheer auf NDR Info. Dazu gehöre auch die steigende Menge an LNG-Flüssigerdgas.
4: Früher waren wir auf die Speicher stärker angewiesen in Kombination mit einer sehr einseitigen Abhängigkeit von Russland. Insofern haben wir hier jetzt nicht mehr die Notwendigkeit, 100% beziehungsweise auch etwas unter den 100% zu erreichen, sondern die Kombination zählt. Insofern ist auch ein weniger in den Füllständen kein Alarmsignal in Kombination mit den LNG-Anlandungen. Man muss auch sehen, dass wir tatsächlich inzwischen etwas weniger Gasverbräuche haben durch Energiewende, durch Umstellung auf Wärmepumpen. Aber man darf sich jetzt auch nicht zurücklehnen. Es kann nicht sein, dass die Händler jetzt einfach nur warten. Sie haben schon ihre Verpflichtung mit den Füllstandsvorgaben. Und diese Füllstandsvorgaben, die sollten jetzt schon erreicht werden. Dafür hat man sie ja.
1: Die energiepolitische Sprecherin der SPD-Fraktion Scheer auf NDR Info. Nach der tödlichen Attacke auf einen Fußgänger in Bremen gibt es einen Tatverdächtigen. Laut Staatsanwaltschaft wird gegen den 33-Jährigen wegen Körperverletzung mit Todesfolge ermittelt. Festgenommen wurde er demnach aber nicht. Der Mann soll am 8. August einen Fußgänger ins Gesicht geschlagen haben. Der 56-Jährige stürzte, schlug mit dem Kopf auf den Boden und starb sofort. Laut Augenzeugen schlug der Angreifer ohne Vorwarnung zu und verschwand dann. Es ist das große Hoffen der Kleinen auf die Sensation. Heute startet die erste Runde des DFB-Pokals, unter anderem mit Hansa Rostock gegen den VfB Stuttgart. Christian Hake aus der NDR Sportredaktion mit den Highlights der ersten Runde.
5: Hansa und der VfB treffen bereits zum 4. Mal in 8 Jahren im Pokal aufeinander. Ganz anders der SC St. Tönnies. Der Oberligist aus NRW feiert heute seine Pokalpremiere gegen Eintracht Frankfurt. Ebenfalls zum ersten Mal dabei ist der HEBC aus Hamburg-Eimsbüttel. Die Hamburger müssen aber noch 10 Tage auf ihr Duell gegen Dortmund warten, genauso wie der VfL Osnabrück auf sein Spiel gegen die Bayern. Werder Bremen muss morgen im Millerntor-Stadion ran, allerdings nicht gegen St. Pauli, sondern gegen den Lüneburger SK Hansa. Und der SV Himmelingen fordert im zweiten Nordduell Hannover 96. Alle Spiele im Überblick gibt's natürlich auf sportschau.de.
1: Das waren die Nachrichten.
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6: Geplanter Pocketpark am Bäckerklint in Braunschweig. Berliner Architekten gewinnen Gestaltungswettbewerb. Schrumpfkur im Bravo-Konzern Banktochter trennt sich von mehreren Restaurants und marode Polizeidienststellen in der Region. Arbeitnehmerflügel der CDU schlägt Alarm. Mein Name ist Nicole Bayes und das sind die Meldungen im Einzelnen. Das Berliner Büro Simons und Hinze Landschaftsarchitekten hat den Gestaltungswettbewerb für den geplanten Pocketpark am Bäckerklint in Braunschweig gewonnen. Wie die Stadtverwaltung mitteilte, setzte sich der Entwurf des Teams einstimmig gegen 8 konkurrierende Planungsbüros durch. Die Gewinner gestalten das Areal zu einer grünen Oase um, die Regenwasser nachhaltig speichert und die Innenstadt an den Klimawandel anpasst. Alle bestehenden Autostellplätze bleiben nach Vorgabe der Stadt erhalten. Das Projekt kostet rund 1,3 Millionen Euro und wird vollständig durch Fördermittel von Bund und Regionalverband finanziert, teilte die Verwaltung weiter mit. Die Beauftragung der Architekten soll noch im Herbst erfolgen, damit die Politik im ersten Halbjahr 2027 über den finalen Plan entscheiden kann. Der Baubeginn ist nach Abschluss aller Vorarbeiten für das Jahr 2028 vorgesehen. Die kriselnde Volksbank Bravo fährt ihr Engagement in der Gastronomie überraschend zurück. Laut Berichten des Redaktionsnetzwerks Deutschland und der Braunschweiger Zeitung hat die Banktochter BG Gastro 3 ihrer insgesamt 6 Restaurants mit Wirkung zum 1. August wieder an deren früheren Besitzer verkauft. Dem Deal ging offenbar ein Rechtsstreit vor dem Landgericht Braunschweig voraus, bei dem es unter anderem um Nachzahlungen aus einem früheren Kaufvertrag ging. Die juristische Auseinandersetzung sei nun einvernehmlich beendet worden, teilte die Volksbank mit. Die Zukunft der verbliebenen Lokale wie dem Braunschweiger Prestigeobjekt Überland prüft die Bank derzeit auf ihre Zukunftsfähigkeit. Eine Entscheidung über den Verbleib des Restaurants soll in Kürze fallen. Die baulichen Mängel an den Polizeidienststellen in der Region sorgen für Kritik bei der christlich-demokratischen Arbeitnehmerschaft in Braunschweig. Nach Angaben der CDA sind die Zustände in den Gebäuden unhaltbar und ein Armutszeugnis für die niedersächsische Landesregierung. Seit Jahrzehnten unsanierte und wegen Baufälligkeit teilweise gesperrte Räume seien schlicht nicht hinnehmbar. Es handelt sich um eine jahrelange Vernachlässigung der Polizei, erklärte der stellvertretende Landesvorsitzende Thorsten Wendt. Er forderte eine grundlegende Zeitenwende. Die CDA kündigte an, das Thema auch in Zukunft weiter auf die Tagesordnung zu setzen. Und das waren Nachrichten aus der Region. 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
7: Um 9:07. Heiter bis wolkig wird's heute. Später kann es aber auch hier und da noch ein bisschen Regen geben. Die Temperaturen erreichen maximal 22 Grad. Die weiteren Aussichten: Morgen wird es ein bisschen frischer mit bis zu 18 Grad und es wird auch ein bisschen ungemütlicher mit einem Mix aus ein bisschen Sonne, vielen Wolken und immer wieder Regen. Und am Sonntag bleibt es dann wieder trocken, höchstwahrscheinlich zumindest, und gelegentlich auch sonnig. Das heißt, ziemlich flächendeckend kann sogar die Sonne rauskommen. Bis zu 7 Sonnenstunden heißt es hier in der Prognose. Und wie gesagt, es bleibt trocken bei bis zu 19 Grad. Ab Montag wird es dann schon wieder ein bisschen wärmer. Schauen wir auf die Verkehrslage in der Region. Eine Meldung von der Braunschweiger Innenstadt. Sehr fließender Verkehr zurzeit auf dem Steinweg. Ansonsten keine akuten Störungen. Und immer mal wieder gerne daran erinnern möchte ich, dass wir auf unserer Webseite auch immer aktuell über die Lage informieren. okawelle.de/Verkehr. Allen unterwegs gute und sichere Fahrt.
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7: Heute ist der 21. August, 9:10. Haben wir es und wie immer. Aber in dieser Ausgabe kurz vor Wochenende diesen freitäglichen Mix aus tagesaktuellen Berichten und dem, was in dieser Woche Wichtiges passiert ist. In dieser halben Stunde schauen wir zunächst mal, was in den nächsten 24 Stunden passiert ist in unserem Bundesland Niedersachsen kompakt. Außerdem ein Feiertag in der Ricarda Hochschule in Braunschweig. Der Erweiterungsbau des Gymnasiums wurde dieser Tage offiziell eingeweiht. Das und mehr. In dieser halben Stunde Region aktuell, musikalischer Auftakt kommt von Stevie Wonder. Mein Name ist Peter Michael Mackel. Moin, moin. Ah.

0: Mr. Stevie Wonder und Higher Ground, diese Nummer habe ich unter dem frischen Eindruck eines Musikladen-Specials von 1974 ausgesucht, das ich gestern zufällig in der Mediathek der ARD entdeckt habe. Da im Mittelpunkt stand da Mr. Stevie Wonder. Eine gute Stunde live, unter anderem mit diesem Titel Higher Ground. Es war ein Fest. 9.13 Uhr haben wir es. 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Niedersachsens Kultusministerin Julia Willi-Hamburg hat ihre Pläne zur Oberstufen- und Abiturreform vorgestellt. Die CDU im Landtag übte scharfe Kritik an dem Vorhaben. Diese und weitere Meldungen aus unserem Bundesland jetzt von Marike Eichner, Niedersachsen kompakt.
1: Nach Angaben des Kultusministeriums ist unter anderem vorgesehen, dass die bisherigen Schwerpunkte mit starren Fächerkombinationsvorgaben entfallen. Zudem soll eine der schriftlichen Abiturprüfungen durch eine mündliche ersetzt werden. Das Seminarfach und die dazugehörige Seminararbeit sollen entfallen. Sie sei, so das Ministerium, angesichts technologischer Entwicklungen nicht mehr zeitgemäß. Stattdessen soll das Fach Projektfach fächerübergreifenden Unterricht ermöglichen. Mehr Wahlfreiheit bedeutet nicht weniger Anspruch, betonte die Kultusministerin Julia Willi-Hamburg. Das hohe Niveau des niedersächsischen Abiturs bleibe gesichert. Die CDU-Fraktion im Landtag sieht das anders. Rot-Grün senke die Anforderungen an das Abitur weiter ab, sagte die Landtagsabgeordnete Sophie Ramdor. Sie kritisierte unter anderem, dass nach der Reform das Fach Politikwirtschaft abgewählt werden könnte. In Zeiten von Desinformation, gesellschaftlicher Polarisierung und wachsendem Extremismus sei es bildungspolitisch fahrlässig, ausgerechnet die politische Bildung zu schwächen, so Ramdor. Auch das selbstständige wissenschaftliche Arbeiten durch die Facharbeit müsse gerade im Zeitalter künstlicher Intelligenz gestärkt werden. Die Ministerin verkaufe den Abbau verbindlicher Allgemeinbildung weiterhin als neue Wahlfreiheit, so Ramdor weiter. Doch Wahlfreiheit bestehe nur, wenn die Schulen die gewünschten Kurse auch tatsächlich anbieten könnten. Dazu brauche es genügend Lehrkräfte und Unterrichtsstunden. Aber genau daran mangele es in ganz Niedersachsen. Immer mehr Menschen in Niedersachsen reichen Beschwerde beim Landesbeauftragten für den Datenschutz ein. Das geht aus dessen jährlichem Tätigkeitsbericht hervor. Häufigster Grund ist demnach die Videoüberwachung durch Privatpersonen und Unternehmen. Mehr als 4000 Beschwerden seien es im vergangenen Jahr gewesen, sagte Denis Lehm-Kemper. Ein Anstieg um rund 70% gegenüber dem Vorjahr. Im ersten Halbjahr 2026 verzeichnete der Landesbeauftragte einen erneuten Anstieg von rund 64% gegenüber dem Vorjahreszeitraum. Gestiegen ist laut dem Tätigkeitsbericht auch die Zahl der Datenschutzverletzungen um 5% auf rund 1600. Im laufenden Jahr seien es bereits mehr als 1200. Häufig gehe es bei solchen Meldungen um Fehlversand oder die versehentliche Offenlegung von personenbezogenen Daten im Netz. Des Weiteren trage auch die künstliche Intelligenz zum Anstieg der Beschwerden bei. Es sei erforderlich, so der Landesbeauftragte, die Notwendigkeit einer spezifischen Rechtsgrundlage sorgfältig zu prüfen. Das Unternehmen Erix erhält den Zuschlag für die geplante neue Bahnstrecke zwischen Lüneburg und Soltau. Das teilte die Landesnahverkehrsgesellschaft Niedersachsen, LNVG, mit. Der Vertrag beginne im Dezember 2028. Auf der Verbindung mit dem Arbeitstitel Salzexpress sollen nach Angaben der LNVG täglich bis zu 3000 Fahrgäste in 13 bis 18 Zügen in beiden Richtungen transportiert werden.

0: ewig. Schade drum. Gestern, vor 20 Jahren, wie gesagt, kam die Nachricht vom Tod Rio Reisers. Halte ich an deiner Liebe fest. 9.20 Uhr haben wir es hier in Region aktuell. Am Morgen auf Radio Uckerwelle. Für die Eltern, Schüler und Lehrkräfte der Ricarda Hochschule gab es in dieser Woche Grund zum Feiern. Der Erweiterungsbau des Gymnasiums in der Braunschweiger Nordstadt ist fertig. Deshalb lud die Stadt zur offiziellen Einweihung ein.
1: Mit Bad Guy von Billie Eilish eröffnete die Big Band der Ricarda Hochschule die Einweihung des neuen Erweiterungsbaus. Schülerinnen und Schüler der Jahrgänge 7 bis 13 gaben damit in der neuen Aula den musikalischen Startschuss für die offizielle Schlüsselübergabe. Als erster trat Oberbürgermeister Dr. Thorsten Kornblum ans Mikrofon. Er verwies in seiner Rede auf die steigende Nachfrage nach Gymnasialplätzen in Braunschweig, die vor allem durch die Rückkehr von G8 zu G9 verstärkt wurde. Denn mit dem Abitur nach 13 Jahren muss wieder ein zusätzlicher Jahrgang an den Schulen untergebracht werden. An der Ricarda Hochschule führte der zusätzliche Platzbedarf dazu, dass sie auf 5 Züge erweitert werden musste. Nach rund 2 Jahren Bauzeit konnte der rund 30,9 Millionen Euro teure Erweiterungsbau pünktlich zum Schuljahr 2026/27 fertiggestellt werden. Der mehrgeschossige Neubau in L-Form liegt nun östlich des bisherigen Schulgebäudes. Er bietet 20 allgemeine Unterrichtsräume sowie zusätzliche Musik- und Kunsträumlichkeiten, eine Mediathek und Bereiche für den Ganztagsbetrieb. Die Aula bietet Platz für über 340 Menschen. Sie verfügt über theatergerechte Medientechnik, unterschiedliche Beleuchtungsmöglichkeiten und kann vollständig verdunkelt werden. Auch externe Veranstaltungen sollen dort künftig stattfinden können. Vor der Aula befindet sich ein Foyer mit einer großen Sitztreppe. Auch auf dem Außengelände sind neue Aufenthaltsmöglichkeiten entstanden. Neben Sitzgelegenheiten und Spielgeräten gibt es dort auf ausdrücklichen Wunsch der Schule eine Kletterwand und ein grünes Klassenzimmer.
2: Die Arbeiten an der Außenanlage dauern noch ein wenig bis zum Herbst, aber natürlich, das liegt ja auch insbesondere an die Pflanzzeiträume und so weiter und so fort. Aber ich denke, dann spätestens im nächsten Frühjahr ist alles nicht nur voll einsatzbereit, sondern sieht auch so aus, wie es geplant worden ist. Das Ganze natürlich barrierefrei, das ist klar, das sind die neuesten Standards und Nachhaltigkeit, ein Niedrigenergiehaus.

0: Wir haben mit auf dem Dach natürlich eine Photovoltaikanlage. Darüber hinaus 250 weitere Fahrradeinstellplätze, damit Schülerinnen und Schüler problemlos die Fahrräder an der Schule abstellen können.
1: Zusammen mit dem Unternehmen Hochtief wurde ein Erweiterungsbau von 5.700 Quadratmetern Brutto-Grundfläche geschaffen. Gleichzeitig wurde auch im bestehenden Schulgebäude gearbeitet, unter anderem an der Verbindung zum Neubau und an den naturwissenschaftlichen Räumen. Mehr als 400 Tonnen Baustahl und über 3.300 Kubikmeter Beton wurden verbaut, von dem die Hälfte wiederum Recyclingbeton aus abgebrochenen Gebäuden darstellt. Hinzu kommen rund 60 Kilometer Kabel und 850 einzelne Leuchten. Hochtief-Niederlassungsleiter Dr. Philipp Stichnoth war nach eigener Aussage bereits 2011 an den Verträgen beteiligt. Für das jetzige Projekt sprach er von einem hohen Maß an Vertrauen, hoher Transparenz und gegenseitiger Wertschätzung. Kollegen, die von außerhalb dazu kamen, hätten sich laut Stichnoth sogar darüber gewundert, wie reibungslos die Abläufe funktionieren konnten. Und auch Schulleiter Henrik Georgi blickt positiv auf die Zusammenarbeit zurück.
2: Letztendlich gut. Natürlich gibt es am Anfang immer ein paar Reibungspunkte, bis man verstanden hat, wer hat welche Interessenslagen und was muss berücksichtigt werden. Aber es war eine sehr gute Zusammenarbeit, wenn man die gesamten Jahre betrachtet.
1: Die Veränderungen durch den Erweiterungsbau zeigten sich laut Georgi bereits im Schulalltag. Die 5. und 6. Klassen nutzen inzwischen Räume im Alt- und Neubau. Auch die Aula war bereits am ersten Schultag in Betrieb, als die neuen Fünftklässlerinnen und Fünftklässler eingeschult wurden.
2: Ein ganz neues Gefühl. Alle Jahrgänge sind zusammen an einem Standort. Das ist ein Wir-Gefühl, ein Gemeinschaftsgefühl, was wir vorher so überhaupt nicht entwickeln konnten. Und das wird auch hier in dieser Aula, wo mehrere Jahrgänge gleichzeitig auch begrüßt werden können, mit denen gesprochen werden kann, das ist schon eine besondere Entwicklung.
1: Die Begeisterung des Schulleiters zeigte sich auch in seiner Rede. Bei manchen der neuen Aufenthaltsbereiche würde er sich fast wünschen, selbst noch einmal dort zur Schule zu gehen. In den kommenden Jahren sollen immer mehr Schülerinnen und Schüler die neuen Räume füllen. Dafür braucht die Schule, nach Georgis Worten, auch die notwendigen Ressourcen vom Regionalen Landesamt für Schule und Bildung. Für Georgi ist die Ricarder Hochschule damit bereit, ihre Aufgabe auch in Zukunft verlässlich zu erfüllen.
3: Ein erfolgreiches Update also für das Gymnasium Ricarder Hochschule in Braunschweig. Das war ein Beitrag von Marc Dickmann. Emiliana Torini. Aber jetzt im Programm Sunny Road, 9.25 Uhr.

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2: Hier sind einige Anregungen für dieses Wochenende. In der Eissporthalle am Salzgittersee wird heute Abend eine Premiere gefeiert. Das Areal verwandelt sich erstmals in eine Rollschuh-Disco mit Live-DJ und Lichteffekten. Rollschuhe und Inliner müssen mitgebracht werden. Kinder unter 14 dürfen nur mit einer erwachsenen Begleitperson rein. Für ältere Jugendliche gilt eine Ausweispflicht. Los geht's um 19 Uhr. Alle Infos gibt's unter eissporthalle-salzgitter.de. Das Hospiz am Hohen Tore in Braunschweig feiert morgen Nachmittag wieder sein großes Sommerfest. Neben Live-Musik mit drei Bands umfasst das Programm unter anderem Rikscha-Fahrten, ein Glücksrad sowie ein attraktives Spielangebot für Kinder. Außerdem stellen die Johanniter aus Salzgitter ihren Wünschewagen vor. Das alles und mehr gibt's von 15 bis 18 Uhr auf dem Gelände an der Breuzheimer Straße 244. Ebenfalls am Samstag geht die Retronomicon in Braunschweig in ihre dritte Auflage. Die Besucher erwartet ein Wochenende voller Retro-Kultur, Film, Fernsehen, Gaming und Nostalgie. Die Veranstaltung findet im West End und im benachbarten Kuferhaus statt. Kooperationspartner ist das Kinderhospiz Löwenherz, für das mit verschiedenen Aktionen erneut Spenden gesammelt werden. Alle Programminfos bietet die Webseite retronomicon.de. Und zusammen frei und gleich, das ist der Titel einer Wanderausstellung, die am Sonntag um 17 Uhr in der Michaeliskirche in Braunschweig eröffnet wird. Sie beleuchtet die Frage, wie Menschenrechte geschützt und gemeinsame Räume für ein freies und gleichberechtigtes Zusammenleben gestaltet werden können. Zum Auftakt gibt es Impulsvorträge zu den Schwerpunktthemen Wohnen, Lernen und Glauben. Referenten sind die Initiatorin, Oberkirchenrätin Sabine Dressler, die Diversity-Expertin Türkan Deniz Roggenbuk und Michael Bahn von der Diakonischen Gesellschaft Wohnen und Beraten. Die Ausstellung ist anschließend bis zum 20. September täglich von 10 bis 18 Uhr geöffnet. Radio Okawelle wünscht ein unterhaltsames und anregendes Wochenende.
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5: Geplanter Pocketpark am Bäckerklint in Braunschweig. Berliner Architekten gewinnen Gestaltungswettbewerb. Schrumpfkur im Bravo-Konzern Banktochter trennt sich von mehreren Restaurants und marode Polizeidienststellen in der Region. Arbeitnehmerflügel der CDU schlägt Alarm. Mein Name ist Nicole Bayes und das sind die Meldungen im Einzelnen. Das Berliner Büro Simons und Hinze Landschaftsarchitekten hat den Gestaltungswettbewerb für den geplanten Pocketpark am Bäckerklint in Braunschweig gewonnen. Wie die Stadtverwaltung mitteilte, setzte sich der Entwurf des Teams einstimmig gegen 8 konkurrierende Planungsbüros durch. Die Gewinner gestalten das Areal zu einer grünen Oase um, die Regenwasser nachhaltig speichert und die Innenstadt an den Klimawandel anpasst. Alle bestehenden Autostellplätze bleiben nach Vorgabe der Stadt erhalten. Das Projekt kostet rund 1,3 Millionen Euro und wird vollständig durch Fördermittel von Bund und Regionalverband finanziert, teilte die Verwaltung weiter mit. Die Beauftragung der Architekten soll noch im Herbst erfolgen, damit die Politik im ersten Halbjahr 2027 über den finalen Plan entscheiden kann. Der Baubeginn ist nach Abschluss aller Vorarbeiten für das Jahr 2028 vorgesehen. Die kriselnde Volksbank Bravo fährt ihr Engagement in der Gastronomie überraschend zurück. Laut Berichten des Redaktionsnetzwerks Deutschland und der Braunschweiger Zeitung hat die Banktochter BG Gastro 3 ihrer insgesamt 6 Restaurants mit Wirkung zum 1. August wieder an deren früheren Besitzer verkauft. Dem Deal ging offenbar ein Rechtsstreit vor dem Landgericht Braunschweig voraus, bei dem es unter anderem um Nachzahlungen aus einem früheren Kaufvertrag ging. Die juristische Auseinandersetzung sei nun einvernehmlich beendet worden, teilte die Volksbank mit. Die Zukunft der verbliebenen Lokale wie dem Braunschweiger Prestigeobjekt Überland prüft die Bank derzeit auf ihre Zukunftsfähigkeit. Eine Entscheidung über den Verbleib des Restaurants soll in Kürze fallen. Die baulichen Mängel an den Polizeidienststellen in der Region sorgen für Kritik bei der christlich-demokratischen Arbeitnehmerschaft in Braunschweig. Nach Angaben der CDA sind die Zustände in den Gebäuden unhaltbar und ein Armutszeugnis für die niedersächsische Landesregierung. Seit Jahrzehnten unsanierte und wegen Baufälligkeit teilweise gesperrte Räume seien schlicht nicht hinnehmbar. Es handelt sich um eine jahrelange Vernachlässigung der Polizei, erklärte der stellvertretende Landesvorsitzende Thorsten Wendt. Er forderte eine grundlegende Zeitenwende. Die CDA kündigte an, das Thema auch in Zukunft weiter auf die Tagesordnung zu setzen. Und das waren Nachrichten aus der Region. 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
2: Um 9.34 Uhr, heute heiter bis wolkig, gegen Abend verstärkt etwas Regen, der Wind frischt zeitweise auch etwas frischer auf, deswegen heißt es auffrischen, nicht? Temperaturen maximal 22 Grad und die Aussichten fürs Wochenende morgen etwas frischer mit bis zu 18 Grad und ein Mix aus Sonne, Wolken und immer wieder Regen. Am Sonntag dann trocken, aber auch nicht sonderlich warm, bis zu 19 Grad. Die Tageshöchstwerte nachts dann um 11 Grad. Ab Montag wird es dann aber wieder ein bisschen wärmer, so wie es aussieht. Schauen wir auf die Verkehrslage in der Region. Aktuell keine akuten Störungen. Allen unterwegs gute und sichere Fahrt. Auch riskieren Sie ruhig immer wieder mal einen Blick auf unsere Webseite zu diesem Thema, zur Lage. Finden Sie alles Wissenswerte okerwelle.de/Verkehr.
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2: Um 9 Uhr und genau 35 Minuten, heute ist Freitag, der 21. August. Wir gehen in die letzte halbe Stunde der heutigen Frühausgabe. Und das Top-Thema ist, trägt die Überschrift Naturnah und engagiert. Eine neue Ausstellung bietet Einblicke in die Arbeit des Förderkreises Umwelt- und Naturschutz von der Lage im Nordosten von Braunschweig. Mehr dazu gleich. Außerdem kurz vor 10 die Pressestimmen aus der Region. Am Mikrofon begrüßt Sie weiterhin Peter Michael Mackel.

0: falls Sie sich fragen, wie diese Soulband heißt, die diesen Amy Winehouse-Klassiker so gekonnt gecovert hat. Sie heißen The Rolling Stones, das war ein Titel aus ihrem aktuellen Album Foreign Tongues. Erstaunlich gut gelungen, wie ich finde. The Stones play Winehouse. 9:40 haben wir es, You Know I'm No Good. Naturnah und engagiert, so heißt eine aktuelle Ausstellung, die zurzeit im Braunschweiger Nordosten zu sehen ist, die dieser Tage eröffnet wurde. Zahlreiche ehrenamtlich engagierte Menschen widmen sich dort dem Umwelt-, Natur- und Klimaschutz. In einer aktuellen Ausstellung, also in dieser aktuellen Ausstellung, Naturnah und engagiert, bietet der Förderkreis FUN, Förderkreis, nicht Kreis, mehr mit Willen, FUN, jetzt Einblicke in die Aufgaben der verschiedenen Arbeitsgruppen und zugleich wirbt er um weitere Mitglieder. Marc Diekmann berichtet.
1: Am Sonntag wurde im Naturerlebniszentrum Hondelage bereits die zweite Ausstellung des Jahres eröffnet. Diesmal war es nicht die Kunst, die im Mittelpunkt stand, sondern die Arbeit des FUN, des Förderkreises Umwelt und Naturschutz Hondelage. Unter dem Titel Naturnah und engagiert, Arbeitsgruppen im Porträt, stellt der Verein die Gruppen vor, die einen großen Anteil der Arbeiten übernehmen, die typischerweise verborgen im Hintergrund ablaufen. Nach Angaben des FUN sind rund 160 Menschen aktiv, 111 von ihnen zählen auch offiziell zu den insgesamt rund 500 Mitgliedern des Vereins. Manche dieser Arbeitsgruppen bestehen nur aus 2 Personen, andere hingegen aus mehr als 30. Doch egal, ob nun kleine oder große Teams, laut Thomas Dobberkau haben praktisch alle mehr zu tun, als sie selbst eigentlich personell bewältigen können.
2: Die Ausstellung, auf die sind wir gekommen, weil wir gesagt haben, wir wollen und wir müssen einfach mal darstellen, welche Vielfalt eigentlich hinter dem Verein steckt. Was alles gemacht wird, was man auf den ersten Blick nicht sieht. Etliches, zumindest was die Hundelage angeht, wenn die hier durch die Umgebung laufen, sehen sie. Man sieht hier irgendwas, was der FUN mal geschaffen hat, man sieht da mal irgendwas, aber vieles sieht man eben auch nicht. Die Kartierer, die irgendwo über eine ablegene Wiese gehen und gucken, was da für Pflanzen wachsen, die sieht man normalerweise nicht. Die Leute, die hier die Reinigung im NEZ machen, die sieht man auch nicht.
1: Der FUN entstand vor mehr als 30 Jahren aus einer kleinen Gruppe von naturschutzinteressierten Personen in Hondelage. Zu den ersten Projekten gehörte die Renaturierung eines Dorfteichs. Später kamen unter anderem Heckenpflanzungen, neue Teiche und weitere Maßnahmen hinzu. Ein wichtiger Bestandteil der Vereinsarbeit ist heute unter anderem der Erhalt der Biodiversität, etwa durch den Schutz des artenreichen Grünlands im Tal der Schunter. Dafür hält der Verein rund 35 Weidetiere. Wasserbüffel kommen vor allem auf den feuchten Flächen zum Einsatz und schottische Hochlandrinder in den trockeneren Bereichen. Insgesamt verteilt sich die Vereinsarbeit auf rund 30 Arbeitsgruppen.
3: Sehr viele machen direkt Naturschutz, zum Beispiel Obstbäume pflanzen oder Gewässer anlegen. Andere machen das dann eben indirekt. Wir haben auf unseren Rinderweiden beispielsweise Unterstände gebaut, die dafür dienen, dass die Tiere dann artgerecht gehalten werden, dass sie im Winter Unterstand finden und im Sommer Schatten finden. Und die Arbeitsgruppe baut diese Unterstände beispielsweise. Dann müssen unsere Geräte, die wir vielfältig einsetzen, erhalten bleiben und instand gesetzt werden. Da gibt es dann eben die Arbeitsgruppe, die sich mit dem Instandhalten der Geräte beschäftigt.
1: Normalerweise gehören zu dieser Reparaturgruppe 3 bis 4 Menschen und manchmal sind es auch 5. Jeden Donnerstag sind sie von 9 bis 12:30 Uhr im Einsatz, verbringen aber auch manchmal mehr Zeit, um die Ausrüstung in einem ordentlichen Zustand zu erhalten. Diese umfasst den Gerätebestand des Vereins vom Trecker und Bagger bis zur Harke. Kommen Geräte von der Benutzung zurück, dann werden diese untersucht auf Fehler oder mögliche Schäden, um dann im Zweifel wieder betriebsfähig gemacht zu werden. Auch Horst Gasse gehört zu dieser Gruppe.
4: Teilweise ist es so, dass wir von anderen Gruppen auch informiert werden, dass bestimmte Geräte, so wie letzte Woche, dass ein Schredderer gebraucht wurde, der sich in Reparatur befand und dass wir den bevorzugt repariert haben, damit er am Wochenende wieder eingesetzt werden kann. Das ist also so, dass wir da auch eben auf Zuruf oder auf App Informationen bekommen, wie die Reparaturen ausgeführt werden sollen.
1: Genau solche Tätigkeiten liegen im Fokus der Ausstellung und stellen selbst nur die Spitze des Eisberges dar. Denn hinter der Naturschutzarbeit des FUN stehen nicht nur Wasserbüffel, Gewässer oder Obstbäume. Die Arbeitsgruppen sind vielfältig und jeder Bereich hat seine eigene AG, sei es die Öffentlichkeitsarbeit, IT und Digitalisierung, der Bautrupp oder sogar eine Gruppe, die auf den Schutz der Amphibienpopulation spezialisiert ist. Die Ausstellung rückt all diese Tätigkeiten in den Vordergrund und wird für Besucherinnen und Besucher noch bis zum 10. September ihre Pforten geöffnet haben.
0: Tja, die Öffnungszeiten sind der Webseite fun-hundelage.de zu entnehmen. Das war ein Beitrag von Marc Diekmann. Die Zeit jetzt 9:45 Uhr. Mein Kollege Albert Hirsmüller hat später am Mittag zwischen 13 und 14 Uhr hohen Besuch, und zwar von der Band Ochre Tones. Eine Abordnung dieser Band wird zumindest für uns zu Besuch sein. Und ich gönne uns schon mal einen kleinen Vorgeschmack jetzt mit dieser Band, die ich sehr verehre. Hillbilly Trash heißt dieser Song. Hier sind die Ochre Tones. Die Zeit 9:46 Uhr.

0: Radio Uckerwelle jetzt mit dem Blick in die Kommentarspalten, die Pressestimmen aus der Region. Die bundesweite Photovoltaikleistung hat im August die Marke von 128 Gigawatt Peak überschritten. Nach Angaben des Bundesverbandes Solarwirtschaft ist das gesetzlich festgelegte Ausbauziel für 2026 damit schon erreicht. Das ist eine gute Nachricht, findet die Braunschweiger Zeitung, aber die Sache hat einen Haken. Mit der vom Bundeskabinett beschlossenen EEG-Novelle 2027 werden die Bedingungen für Verbraucher wohl schlechter. Die pauschale und garantierte Vergütung von eingespeistem Strom soll für Neuanlagen schrittweise abgeschafft werden. Wer den Vorteil der bisherigen Regelung nutzen will, sollte bis Ende des Jahres seine Anlage in Betrieb genommen haben. Das werden viele Neubetreiber berücksichtigt haben. Es kann sein, dass die nun entstandene Photovoltaikleistung gar nicht so sehr aus einem generellen Trend zu mehr erneuerbaren Energien entstanden ist, sondern eher aus pragmatischen Abwägungen. Der Ausbau könnte schon nächstes Jahr einknicken, wenn die wirtschaftlichen Vorteile schwinden. Dabei geht es gar nicht nur um die Klimaziele. Deutschland kann sich mit der Energiewende endlich ein Stück weit unabhängig von Öl- und Gaslieferungen machen. Um das zu erreichen, braucht es aber noch mehr als nur attraktive Möglichkeiten, Solaranlagen zu installieren. Die Bundesregierung muss den Ausbau der Stromnetze und großer Batteriespeicher forcieren, damit überschüssiger Solarstrom nicht mit hohen Sonderzahlungen in den Nachbarländern entsorgt werden muss. Dann wäre der Strom flexibel nutzbar. Anderes Thema. Ein Bürgermeister und CDU-Mitglied aus dem Landkreis Stendal hat öffentlich dazu aufgerufen, bei der Landtagswahl in Sachsen-Anhalt am 6. September die AfD zu wählen. Mehr noch, er hat der Rechtsaußenpartei 10.000 Euro als Wahlkampfspende zukommen lassen. Die Wolfsburger Allgemeine Zeitung nennt diese Aktion unanständig und hintertrieben. Weiter heißt es in der WAZ. Es ist ein dreister Akt politischer Sabotage, der mit Werten rein gar nichts zu tun hat. Der CDU-Kommunalpolitiker aus Sachsen-Anhalt, der genau damit von sich reden macht, begründet sein Handeln mit der Sorge um konservative Werte. Er behauptet, er wolle die CDU wachrütteln und unterschreibt seinen offenen Brief mit den Worten »mit ernster Sorge und klarer Haltung«. Er inszeniert sich als jemand, der von politischem Verantwortungsgefühl und hehren Motiven getrieben sei. Das ist an Hohn kaum zu überbieten. Wer eine klare Haltung hat, der hintergeht nicht die eigene Partei, der tut sich nicht heimlich mit dem größten politischen Gegner zusammen, um über Wochen eine öffentliche Kampagne gegen die eigenen Leute zu orchestrieren. Wer so handelt, macht eher den Anschein, es gehe ihm um die eigene Profilierung, persönliche Befindlichkeiten, ein Heischen nach Aufmerksamkeit und die pure Lust daran, der eigenen Partei Schaden zuzufügen. Der Provokateur ist vollkommen unbekannt. Er hat seinen einen Moment der Berühmtheit, ansonsten aber keinen politischen Einfluss. Das Problem ist nicht er, sondern die Sorge, dass es weitere CDU-Politiker in Sachsen-Anhalt geben könnte, die innerlich längst auf die Seite der AfD gewechselt sind, sich aber erst nach der Wahl zu erkennen geben, womöglich nicht nur auf kommunaler Ebene, sondern im Landtag. Das wäre eine echte Gefahr und es ist eine reale. Soweit die Pressestimmen aus der Region am heutigen Freitag.
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0: 9:55 Uhr. Ich verabschiede mich jetzt mit Nouvelle Vague in ein Weekend rum. Naja, träumen darf man ja ein bisschen. Verabschieden tue ich mich aber tatsächlich. Das war 3 Stunden Region aktuell am Freitag. Gleich nimmt Albert Hirsmeier Platz mit der neuesten Ausgabe von Zwischen Harz und Heide. Ich wünsche Ihnen ein schönes Wochenende. Tschüss, sagt Peter Michael Möckel. Und bis bald.

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0: um 10 Uhr mit Benjamin Kirsch. Ein großes israelisches Siedlungsprojekt in dem von Palästinensern bewohnten Westjordanland stößt international auf massive Kritik. Deutschland hat jetzt mit Frankreich, Großbritannien, Italien, Kanada, den Niederlanden und Norwegen eine gemeinsame Erklärung veröffentlicht. Darin fordern die 7 Staats- und Regierungschefs Israel auf, das umstrittene Vorhaben aufzugeben. Aus Berlin Dagmar Pepping.
1: Der Ton des gemeinsamen Statements ist ungewöhnlich scharf. Die Entscheidung der israelischen Regierung, Ausschreibungen für den Bau des Siedlungsprojektes zu veröffentlichen, ist inakzeptabel, heißt es in der gemeinsamen Erklärung, die von der Bundesregierung herausgegeben wurde. Das Siedlungsgebiet würde die Aussichten auf eine Zwei-Staaten-Lösung untergraben, indem das Westjordanland geteilt und die Einheit der palästinensischen Gebiete beschädigt werde. Die Länder fordern die Regierung Israels, Zitat, nachdrücklich dazu auf, die Pläne unverzüglich zurückzunehmen und die Ausweitung der Siedlungen im Westjordanland zu beenden. Darüber hinaus schicken die Bundesregierung und ihre Partner eine Warnung an Wirtschaftsunternehmen. Diese sollten nicht erwägen, sich auf Bauausschreibungen zu bewerben.
0: Der Städtetag fordert, die Pflegeversicherung umzubauen. Städtetagspräsident Jung sagte der Neuen Osnabrücker Zeitung, die Kommunen hätten ein jährliches Finanzdefizit von 30 Milliarden Euro. Sie müssten vor allem einspringen, wenn Senioren ihre Heimplätze nicht mehr selbst bezahlen können. Der SPD-Politiker spricht sich dafür aus, dass zunächst der Eigenanteil für Heimbewohner gedeckelt wird. Langfristig müsse die Pflegeversicherung zu einer Vollversicherung umgebaut werden, die nach Jungs Vorstellungen einen Großteil der pflegebedingten Kosten übernimmt. Knapp ein Viertel der Unternehmen in Deutschland leidet einer Untersuchung des IFO-Instituts zufolge unter Fachkräftemangel. In der Umfrage gaben mehr als 23% an, dass ihnen qualifizierte Arbeitskräfte fehlen. Das waren gut 2 Prozentpunkte mehr als noch im April. Aus der NDR-Nachrichtenredaktion Aline Braun.
2: Besonders stark stieg die Nachfrage in der Telekommunikationsbranche. Dort fehlten Fachkräfte in fast jedem dritten Unternehmen. Im April traf das nur auf gut jedes sechste zu. Auch in der Rechts- und Steuerberatung sowie der Wirtschaftsprüfung fehlte mehr qualifiziertes Personal. Insgesamt liegt der Fachkräftemangel in Deutschland aber weiterhin deutlich unter dem langfristigen Durchschnitt. IFO-Expertin Schaller ordnet das so ein. Weil die Wirtschaft gerade eher schwach auf den Beinen ist, fehlten auch weniger Fachkräfte. Einfach weil weniger gebraucht würden. Mit einer stärkeren wirtschaftlichen Erholung dürfte aber auch der Fachkräftemangel wieder deutlich zunehmen, so Schaller.
0: Der Stand in den Gasspeichern in Deutschland ist derzeit auf einem Rekordtief. Laut Branchenverband Ines liegt der Füllstand bei unter 50% und damit so niedrig wie nie seit 2011. Die Menge würde für eine Versorgung bei extrem tiefen Temperaturen im Winter nicht ausreichen. Dagegen erwartet das Bundeswirtschaftsministerium keine Mangellage. In Bremen gibt es nach der tödlichen Attacke eines Autofahrers gegen einen Fußgänger einen Tatverdächtigen. Laut Staatsanwaltschaft wird gegen den 33-Jährigen wegen Körperverletzung mit Todesfolge ermittelt. Aus Bremen, Laura Kreuzhage.
3: Die Mordkommission hat das bei der Tat genutzte Fahrzeug identifiziert. Daraufhin konnten die Polizisten den Fahrzeugführer als Tatverdächtigen ermitteln. Er wurde von der Polizei befragt und blieb auf freiem Fuß. Vor knapp 2 Wochen ist es in der Bremer Neustadt zu einem Streit zwischen einem Fußgänger und einem Autofahrer gekommen. Dabei soll der Autofahrer ausgestiegen sein und den 56-jährigen Fußgänger mehrmals ins Gesicht geschlagen haben. Dieser stürzte und schlug mit dem Kopf auf. Er ist an den Verletzungen noch vor Ort gestorben. Der Tatverdächtige war mit einem weißen Kleinwagen geflüchtet.
0: Es ist das große Hoffen der Kleinen auf die Sensation. Heute startet die erste Runde des DFB-Pokals, unter anderem mit Hansa Rostock gegen den VfB Stuttgart. Christian Hake aus der NDR Sportredaktion mit den Highlights der ersten Runde.
4: Hansa und der VfB treffen bereits zum 4. Mal in 8 Jahren im Pokal aufeinander. Ganz anders der SC St. Tönnies. Der Oberligist aus NRW feiert heute seine Pokalpremiere gegen Eintracht Frankfurt. Ebenfalls zum ersten Mal dabei ist der HEBC aus Hamburg-Eimsbüttel. Die Hamburger müssen aber noch 10 Tage auf ihr Duell gegen Dortmund warten, genauso wie der VfL Osnabrück auf sein Spiel gegen die Bayern. Werder Bremen muss morgen im Millerntor-Stadion ran, allerdings nicht gegen St. Pauli, sondern gegen den Lüneburger SK Hansa. Und der SV Hemelingen fordert im 2. Nordduell Hannover 96. Alle Spiele im Überblick gibt's natürlich auf sportschau.de.
0: Das waren die Nachrichten.
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6: Ja, zunächst ein kurzer Blick auf die Straßen im Sendegebiet von Radio Kümmel. Da sieht es ziemlich gut aus. Es liegt uns keine aktuelle Störungsmeldung vor. Ich wünsche allen Verkehrsteilnehmern, dass das auch so bleibt. Und damit herzlich willkommen zur ersten Stunde mit dem Magazin zwischen Harz und Heide. Musikauswahl und am Mikrofon Albert Hiersmüller. Moin Moin und gute Unterhaltung wünsche ich.

Ja, ich kann mir nicht helfen. Klingt ein wenig wie Mick Checker, ist aber Garland Jeffries gewesen. 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
1: Die wunderbare Cassandra Wilson mit ihrem Titel Red Guitar. Kurzer Blick auf die Uhr, 10 und 15 Minuten. Am 16. August diesen Jahres feierte der Kleingartenverein Hohenfeld e.V. an der Berliner Straße in Braunschweig sein 100-jähriges Jubiläum. Gegründet am 14. August 1926 mit zunächst 24.000 Quadratmeter, musste der Verein 1934 wegen Stadtbaumaßnahmen in die Berliner Straße umziehen, wo er jetzt 22.516 Quadratmeter mit 48 Gärten umfasst. In den letzten 100 Jahren hat der Verein einige Herausforderungen gemeistert, wie die Übernahme des Vorstandes durch die Parteiführung in Zeiten des Nationalsozialismus und die anschließende Entnazifizierung, bei der glücklicherweise nur wenige Gärten aufgegeben werden mussten. Wolfgang Altschütt hat sich mit Sabine Kunkel, Grabenhorst und Jens Isert unterhalten.
2: Nachgewiesen werden muss die Gemeinnützigkeit. Und die Gartenanlagen sind auch verjüngt worden in jüngster Zeit?
3: Ja, wir sind ein gemeinnütziger Verein. Das heißt, wir tun etwas für die Gemeinschaft. Wir haben praktisch eine Steuerbefreiung, dürfen aber auch bestimmte Satzungszwecke nicht vergessen, sozusagen. Also wir halten uns ans Kleingartengesetz und wir tragen ja in gewisser Weise auch sehr viel zu einem Miteinander der Bevölkerung bzw. der Gärtnerinnen bei. Und dass sich das verjüngt hat, liegt natürlich im Prinzip werden die Menschen älter und geben ihre Gärten ab und dann kommen wieder neue Menschen, die tatsächlich dann jetzt Gott sei Dank auch mit vielen Kindern zu uns in den Garten gekommen sind.
2: Sagen Sie etwas zum Kleingärtengesetz oder Kleingartengesetz?
4: Ja, das Bundeskleingartengesetz, das regelt natürlich für uns, wie wir sozusagen zu Gärtnern haben. Also das große Vorteil ist ja letztendlich, dass Kleingärtenvereine sehr spießig sind, dass man einen perfekt getrimmten Rasen haben muss, dass man die Hecke immer regelmäßig schneiden muss, alles nach Maß sozusagen. Aber wir haben halt natürlich gewisse Regelungen, an die wir uns halten müssen, wie beispielsweise die Eindrittelregelung. Dabei geht es darum, dass man von der Fläche, die man gepachtet hat, ein Drittel für den Obst- und Gemüseanbau nutzt und das soll halt dafür sorgen, dass man halt den Garten nicht nur als Freizeitbereich nutzen soll. Genau, das Bundeskleingartengesetz, das schützt uns auch als Kleingartenverein, wenn man es so sieht, denn die Fläche, die wir als Verein gepachtet haben, die ist natürlich auch heiß begehrt. Also wir liegen ja am Rand der Stadt und dort ist auch Industrie beispielsweise und sollten wir uns als Kleingarten nicht an gewisse Bestimmungen halten, gibt es Investoren, die dies bei der Stadt beispielsweise anzeigen könnten, also nicht direkt eine Strafanzeige, aber natürlich halt, die dafür sorgen könnten, dass wir das Land verlieren. Da Land natürlich sehr begehrt ist, müssen wir uns dann an diese Regelung halten.

0: das, was man im Zuge seines Gärtnerinnenlebens da angebaut hat, das kommt dann alles in eine sogenannte Wertermittlung. Also es ist alles im Kleingartengesetz festgehalten.
1: Zusätzlich muss man dazu natürlich auch sagen, dass wenn dann diese Eindrittelregelung nicht alles wirkt und dass wir dann keinen Kleingarten in dem Sinne haben, sondern einen Freizeitgarten, und da sind die Pachtzinse nicht gerade kostengünstig, sondern relativ teuer. Das ist dann 5 € pro Quadratmeter, und das ist halt das Wichtigste, dass wir das alles einhalten.
2: Ja, Sie sagten schon, wie viele Parzellen es gibt, 40. Wie groß sind die im Einzelnen?
1: Also die Kleingartenparzellen sind so in der Regel zwischen 400 und 600 Quadratmeter. Die 600 Quadratmeter Parzellen, das sind atypische Gärten, werden aber später, wenn dann der Garten abgegeben wird und dann eine Wertermittlung erstellt, dann werden das nur mit 400 Quadratmeter berechnet.
2: Ich gehe mal davon aus, dass das alles langjährige Nutzer sind, ja?
1: In der Regel schon, ja. Also sind welche, die sind 10, 12, 15 Jahre dabei. Es gibt auch welche, wir haben 50-Jährige, 43 Jahre. Also wir haben komplette Zahlen.
2: Leider birgt die Entwicklung in den Kleingärten eine nicht zu unterschätzende Gefahr für den Kleingärtner. Was ist damit gemeint?
1: Ja, viele der Kleingärtner denken ja, dass das eine Art Freizeitpark werden soll. Das ist natürlich nicht, das ist in der Sache. Also Trampoline können, aber ist immer so eine Sache. Pools, ja, ist heutzutage ja Standard, fast sozusagen. Aber letztendlich ist es ja auch so, man möchte ja auch der Gurke oder dem Radieschen beim Wachsen zugucken. Und das ist ja das Wichtigste für diesen Garten. Wenn man dann überlegt, dass dann 400 Quadratmeter, ein Drittel davon, muss man ja schon mal gucken, was man alles anbaut. Also Gurken, Tomaten, Erdbeeren, Kartoffeln ist ein Renner und diverse andere Sachen. Aber ja, der Trend geht also manchmal eher zu Freizeitparks, aber dadurch, dass wir einmal im Jahr eine Gartenbegehung machen und auf diese Mängel hinweisen, dann ist dann schon mal die Kinnlade leicht nach unten, und dann, ja, da habe ich mir das aber nicht vorgestellt. Ne? Also man sollte schon wissen, was man da macht. Ne? Man sollte auch schon mal die Satzung lesen oder das Bundeskleingartengesetz. Da steht also alles genau drin. Ja, und so ist das halt.
3: Ja, soweit Wolfgang Altschel im Gespräch mit Mitgliedern des Kleingartenvereins Hohenfelde e.V. an der Berliner Straße in Braunschweig.
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1: Stell Hall, I got a problem with you. Sonntagsmagazin zwischen Harz und Heide mit offenen Ohren und Radio-Urkewelle durch die Region. 10 Uhr und 27 Minuten.

0: Ja, wenn man so will. Altes deutsches Liedgut, modern aufbereitet von und mit dem Christine Klaase Trio. Flug der Liebe, so heißt der Titel bei Ihnen. Christine Klaase, Flug der Liebe. Mehr als 100 geschulte, ehrenamtliche Kräfte engagieren sich beim Malteser Hilfsdienst für Menschen in unserer Region, die unheilbar erkrankt sind. Für die Aktion Herzenswunsch stehen spezielle Krankenwagen zur Verfügung, mit denen die Betroffenen an einen Ort ihrer Wahl gefahren werden. Ziel ist es, diesen Menschen am Ende ihres Lebens noch einmal ein paar schöne Stunden zu bereiten, erklärt Projektkoordinatorin Antje Duss.
1: Wir erfüllen jegliche Form von Wünschen. Manchmal kann man sich gar nicht vorstellen, was ein letzter Wunsch sein soll. Wir fahren zum Steinhuder Meer. Wir fahren zu einer Familienfeier, auch zu einer Beerdigung, aber auch einfach eine letzte Fahrt nach Hause, was der Gast gerade so in seinem Sinn hat.
2: Für die Herzenswünsche, was ist der Malteser Krankentransportwagen?
1: Der Malteser Herzenswunschkrankenwagen ist die Möglichkeit, schwerstkranken Menschen noch einen letzten Wunsch zu erfüllen, indem wir mit einem Krankenwagen den Transport sicherstellen. Oft ist es den Leuten ja gar nicht mehr möglich, sitzend transportiert zu werden im Privat-Pkw, sondern es ist für sie viel angenehmer, liegend transportiert zu werden. Manche können auch nur noch liegen. Und dafür haben wir die Möglichkeit, in der Diözese Hildesheim an 7 Standorten einen Krankenwagen zu bekommen, damit wir damit fahren können. Das bedeutet insbesondere für Braunschweig, wenn wir hier eine Anfrage haben und möglicherweise die Ehrenamtlichen an dem Tag keine Möglichkeit haben mitzumachen, dass ich dann an anderen Standorten fragen kann, zum Beispiel in Wolfsburg, und die dann die Fahrt auch übernehmen können mit dem Herzenswunsch Krankenwagen. Das bedeutet, das ist ein ganz normaler Krankenwagen mit einer etwas besseren Ausstattung, damit die Leute einen guten Tag haben und die Ehrenamtlichen, denn das wird alles ehrenamtlich gemacht, die staffieren das Auto dann auch immer individuell aus. Wir sind zu Peter Maffay gefahren, da wurden dann Poster von Maffay in den Krankenwagen geklebt. Es lief Maffay-Musik, also ganz auf den Gast zugeschnitten. Das finde ich sehr schön, dass das dann alles individuell ist. Wir haben aber auch die Möglichkeit, Leute zu transportieren, die nur sitzend transportiert werden können, im Pflegerollstuhl. Da haben wir dann ein anderes Fahrzeug, was wir dazu nehmen können, sodass unser Angebot breit gefächert ist.
2: Was bedeutet das für sterbenskranke Menschen?
1: Das bedeutet nochmal auch eine Würde, dass ein Wunsch, den sie haben, wo sie glauben, dass er nicht erfüllbar ist, dass sie den dann doch erfüllt bekommen. Weil manchmal können sich die Leute nicht vorstellen, dass manches möglich ist, nochmal mit einem Fahrzeug nach Hause in den Garten gefahren zu werden zum Beispiel, wo sie denken, da komme ich doch gar nicht mehr hin.
2: Nennen Sie doch einige Zielorte, die angefahren werden konnten.
1: Da kann ich Ihnen ganz viel erzählen. Oft ist der Wunsch Ostsee. Bei der Nordsee ist das Problem, dass die manchmal nicht da ist, die Nordsee. Deswegen suchen wir mal Alternativen. Dann geht es nach Grömitz, nach Travemünde. Es geht aber auch, wenn der Weg zu weit ist, auch zum Arendsee oder zum Steinhuder Meer. Das sind so Ziele, was mit Wasser zu tun hat. Wir sind auch schon in den Vorharz gefahren oder auch auf dem Brocken. Ziele können unterschiedlich sein, eben auch das Zuhause oder auch eine Familienfeier. Auch zum Standesamt sind wir gefahren. Wir haben auch schon mal einer Frau ermöglicht, bei der Tochter beim Brautkleid aussuchen dabei zu sein. Da sind wir ins Brautkleidgeschäft gefahren. Also ganz, ganz viele Möglichkeiten und Zielorte.
2: Was ist, wenn jemand auf dem Transport stirbt?
1: Da haben wir gute Vorgaben und Regularien, wie wir damit umgehen, sodass wir uns auch vorbehalten, wenn wir den Gast abholen, auch zu entscheiden, ob die Fahrt überhaupt durchführbar ist oder ob man den Zielort ändert, damit es alles gut klappen kann. Ansonsten sind unsere Ehrenamtlichen vorbereitet, wie sie in dieser großen Krise handeln. Und dafür mussten die Ehrenamtlichen ja auch einen 8-stündigen Kurs machen, wo gerade diese Situationen angesprochen und besprochen wurden.
2: Ja, eine Begleitperson ist immer dabei.
1: Nicht unbedingt. Das ist der Wunsch, dass wir das haben, dass da jemand Persönliches für den Gast dabei ist, eine Bezugsperson. Aber es gibt eben auch Wünschende, die diese Personen gar nicht mehr haben, die alleine sind. Und dann haben wir ja unser Team, was ihn dann auch begleitet. Manchmal ist es so, da möchte jemand in den Serengeti-Park und er hat keinen Menschen. Und wir begleiten ihn dann vom Team und da hat das Team auch einen sehr guten, tollen Tag mit dem Mann.
2: Das Projekt Herzenswünsche ist rein auf Spenden basiert?
1: Ja, auf alle Fälle. Es ist ein rein spendenfinanziertes Projekt, was uns auch sehr froh macht, sodass es jedem Menschen möglich sein kann, diesen Herzenswunsch zu äußern und auch erfüllt zu bekommen. Aber ohne Spenden ist nichts möglich. Es sind natürlich auch Kosten, die dabei entstehen. Es geht ja schon damit los, dass man den Sprit bezahlen muss. Und da sind immer noch mal Folgekosten, aber es soll dem Gast möglich sein, dass er alles erleben kann, ohne sich Gedanken zu machen, ob er das bezahlen kann. Ich würde da gerne eine kleine Geschichte zu sagen, wo wir eine Frau begleiten wollten, die alleinlebend war, in nicht guten finanziellen Verhältnissen war und der wir ermöglicht haben, noch mal in den Zoo Hagenbecks Tierpark zu fahren. Und als der Kollege ihr gesagt hat, ja, das geht dann an dem und dem Tag los, hat sie bei mir ganz aufgeregt angerufen, hat geweint und hat gesagt, das ist alles so schön, aber ich kann das nicht bezahlen. Daraufhin habe ich gesagt, sie brauchen sich keine Sorgen zu machen, das wird ihr Tag. Und das war dann auch so. Wir haben dann nicht nur den Eintritt gehabt, wir haben dann ihr auch einen Tag ermöglicht, wo sie ihre Currywurst, ihren Pommes, ihre Cola gekriegt hat und sogar ihr Lieblingsstofftier, einen Riesenelefanten. Und die Frau konnte es gar nicht fassen, dass sie diesen tollen Tag bekommen hat.
2: An wen müssen sich interessierte Begleitpersonen wenden?
1: An mich. Ich bin die Projektkoordinatorin und alle Anfragen gehen über mich. Und ich gucke zunächst erstmal, ob überhaupt der Wunsch, ein Herzenswunsch in unserem eigenen Sinne ist. Denn wir sind kein, ich sag mal salopp, Taxiunternehmen. Wenn der Gast noch durchaus in einem Privat-Pkw transportiert werden kann, dann ist das nicht unsere Zielgruppe, sondern es muss wirklich so sein, dass eine andere Transportmöglichkeit nicht möglich ist, sodass wir dann auf unsere Sachen zurückgreifen können. Und das entscheide ich dann auch und dann bespreche ich das auch mit der Familie, was möglich ist, was vielleicht nicht möglich ist. Da geht es zum Teil ja auch um den Zielort. Aber ganz wichtig ist, dass der Wunsch von dem Gast kommt, von dem Wünschenden, dass der eben auch weiß, was auf ihn zukommt. Eine Überraschungsfahrt machen wir nicht, weil er muss dem ja auch gewachsen sein, auf was er sich da einlässt.
0: Anne Dose von der Malteser, vom Malteser Hilfsdienst im Gespräch mit Wolfgang Altstadt. Weitere Informationen finden Sie auch im Netz auf der Seite malteser.de/standort/Braunschweig und dort dann unter dem Stichwort Herzenswunsch-Krankenwagen.

0: Eine Legende der Musik aus New Orleans, Dr. John war das, mit seinem Titel Mean She Didn't Woman. 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
0: Ja, und die nächste Ausgabe der Blues Time, also am kommenden

0: Die britische Singer-Songwriterin Polly Paulisma mit ihrem Titel Back on Your Hand. Die Stadt Braunschweig hatte gleich zwei Projekte für Sport und Jugendarbeit im Stadtteil Leifert an den Weg gebracht. Am Mittwoch wurde das neue Sportareal offiziell eingeweiht und zugleich fiel der Startschuss für den Umzug des örtlichen Jugendtreffs. Ein Bericht von Eileen Schlädel.
1: 3, 2, 1. Es war bei Regen und unter grauen Wolken, aber mit viel Freude wurde in Leiferde gefeiert. Mit der offiziellen Eröffnung des neuen multifunktionalen Sportareals gibt es künftig mehr Platz für Sport und Bewegung im Stadtteil. Zum Gelände gehören nun ein Kleinspielfeld mit Ballfangzaun, eine Bogenschießanlage auf Bundesliganiveau sowie eine Weitsprunganlage mit 50 Meter Laufbahn. Besonders freuen sich der VfL Leiferde, der Schützenverein Leiferde sowie die benachbarte Grundschule und der Kindergarten über die neuen sportlichen Möglichkeiten. Für Oberbürgermeister Dr. Thorsten Kornblum ist das ein wichtiger Schritt für den Stadtteil.
2: Beide Projekte sind natürlich wichtige Bausteine für die Entwicklung Leiferdes und stehen für eine zielgerichtete und nachhaltige Innovation. Und wie viel hier tatsächlich bewegt wurde, das zeigt ja, glaube ich, genau dieses ganze Areal, die ganze Sportanlage und das, was hier insgesamt entsteht, Bogenschießen, alles das, was dieses Dorf lebenswert machen soll und das Ganze zu Recht, denn so ein Dorf lebt natürlich insbesondere vom Ehrenamt, lebt vom Sport, lebt von den Vereinen, die hier einiges auf die Beine stellen, zusammen mit unseren Bildungseinrichtungen. Und das ist genau richtig und wichtig, dass die Stadt das dann insbesondere natürlich auch in den Stadtteilen fördert.
1: Die Kosten für die Erweiterung des Sportareals liegen bei gut 850.000 Euro. Gleichzeitig fiel auf dem Gelände auch der Startschuss für den neuen Standort des Jugendtreffs Leiferde. Mit dem Setzen des ersten Schraubfundaments haben die Bauarbeiten begonnen. Petra Kusatz, Vorsitzende des Jugendzentrums Stöckheim e.V., zu dem auch der Jugendtreff Leiferde gehört, freut sich, dass das Projekt nun umgesetzt wird.
3: Unser alter Jugendtreff ist in die Jahre gekommen, ist wirklich baufällig. Und zwar immer die Überlegung, was können wir tun, um den Jugendtreff zu erhalten. Und dann kam die Idee, dass hier eine Fläche ist, die wir nutzen können. Und wir haben es in der Schuki schon, in der Schulkindbetreuung schon öfter, haben wir Container gehabt und haben gesagt, wenn die anständig ausgestattet sind, ist es ein wunderbares Zuhause. Und so können wir das jetzt übernehmen. In einer Zeit, wo es der Stadt Braunschweig wirtschaftlich nicht ganz so gut geht, ist es natürlich toll, dass das jetzt noch umgesetzt wurde.
1: Der neue Jugendtreff soll künftig mitten im neuen Sportareal stehen. Geplant ist ein barrierefreier Containerbau mit einem Aufenthaltsraum und einem überdachten Außenbereich. Hinzu kommt ein Lager- und ein Sanitärcontainer. Der Treffpunkt soll das Betreuungsangebot von Kindergarten und Grundschule weiterhin ab dem Nachmittag ergänzen. Bei der Planung konnten auch die Jugendlichen ihre Wünsche mit einbringen.
3: Die Jugendlichen konnten ihre Wünsche zur Ausstattung äußern. Wir haben zum Beispiel umbaubare Sofas, weil das auch mal ganz toll ist, wenn man es neu gestalten kann oder wenn man mal eine große Fläche braucht, wo man ein bisschen toben kann. Wir haben eine überdachte Fläche, wo wir auch bei schlechtem Wetter Tischtennis spielen können. Also die Wünsche der Jugendlichen wurden vom Gebäudemanagement ganz bezaubernd umgesetzt und auch ganz liebevoll, weil Stühle und Tische braucht man nicht, die haben wir ja. Aber die einen oder anderen Wünsche der Jugendlichen wurden mit umgesetzt und erfolgreich. Wir uns wirklich auch drauf.
1: Der Containerbau kostet rund 362.000 Euro. Bezugsfertig soll der neue Jugendtreff voraussichtlich Mitte November sein. Petra Kusatz hofft, dass das Angebot langfristig noch erweitert werden kann und ein weiterer Container hinzukommt.
0: Das war der Beitrag von Eileen Schlädel.

0: Ja, ob er noch in Berlin lebt, weiß ich jetzt gar nicht. Als er vor rund 10 Jahren mal live hier im Studio 1 von Radio Okewelle war, da war er auf jeden Fall Wahlberliner, der irische Singer-Songwriter Aidan Bartley. Wir hatten ihn mit dem Titel Jam Mexico. Jetzt ein Blick auf die Uhr, 10:55 Uhr, gleich um 11 die Nachrichten der Kollegen vom NDR. Danach noch 3 Stunden zwischen Harz und Heide bis 14 Uhr und bis hin zu den Nachrichten hören Sie noch das Kaiserquartett.
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1: In Deutschland geplant haben sollen. Nach Informationen von NDR, WDR und Süddeutscher Zeitung wurde unter anderem am Stadtrand von Berlin ein Waffendepot entdeckt. Unser Reporter Manuel B. war da mit den Einzelheiten.
2: Die Sicherheitsbehörden sollen Hinweise darauf haben, dass es sich dabei um ein Depot russischer Geheimdienste handelt. Unserer Recherche zufolge kann es sein, dass die Waffen dort hinterlegt wurden, damit Agenten diese später dort abholen, um dann wiederum Attacken oder Anschläge zu begehen. Was viele Ermittlungen zuletzt gezeigt haben, es gibt offenbar eine ganze Schattenarmee von Menschen, die im Auftrag Russlands unterwegs sind. Bundesinnenminister Alexander Dobrindt sprach zuletzt von einer, Zitat, neuen Gefahrenqualität. Mit scharfen Worten gegenüber Russland hält er sich aber bislang zurück.
1: Kanzler Merz hat für den Herbst eine Reform der Pflegeversicherung angekündigt. Städtetagspräsident Jung fordert jetzt in der Neuen Osnabrücker Zeitung, die Pflege langfristig zu einer Vollversicherung umzubauen. Aus der NDR-Nachrichtenredaktion Claudia Vierjahn.
3: Bisher ist die Pflegeversicherung eine Teilversicherung, heißt, sie deckt nur einen Teil der Kosten ab. Wenn Pflegebedürftige in ein Heim kommen, müssen sie einen Eigenanteil bezahlen. Zuletzt waren das im Schnitt fast 3.400 Euro im Monat im ersten Jahr. Wer das nicht zahlen kann, kann Sozialhilfe beantragen. Die wird zum Teil von den Kommunen getragen. Die aktuelle Pflegeversicherung bedeutet also eine große Belastung für die Städte und Gemeinden. Das hat der Städtetagspräsident Jung auch der Neuen Osnabrücker Zeitung gesagt. Dass aber tatsächlich eine Pflegevollversicherung kommt, das gilt als unrealistisch. Schon eher könnte es eine Deckelung des Eigenanteils geben, also einen Maximalbetrag. Auch das schlägt der Städtetagspräsident vor.
1: Der Bundesbehindertenbeauftragte Dusel fordert, in allen Wohneinrichtungen für Menschen mit Behinderung Frauenbeauftragte einzusetzen. Die Bundesländer müssten ihre Gesetze und Verordnungen entsprechend ändern, sagte er dem SWR. Aus Dusels Sicht können Frauenbeauftragte Ansprechpartnerinnen im Fall von Gewalterlebnissen sein. Bisher ist ihr Einsatz nur in Bremen, Thüringen und Rheinland-Pfalz vorgeschrieben. 2024 wurde für eine Studie Frauen befragt, die in einer Wohneinrichtung für Menschen mit Behinderung leben. Jede fünfte von ihnen gab an, dass sie schon sexuelle Gewalt erfahren haben. Die Bundesministerien, die von der SPD geführt werden, fordern, Hitzeschutz im Grundgesetz zu verankern. Dann könnte zum Beispiel der Bund Städte und Gemeinden finanziell stärker unterstützen, jenseits einzelner Förderprogramme. Kanzleramtschefin Wagen zeigte sich im ZDF von dem Vorschlag nicht überzeugt.
4: Eine Grundgesetzänderung ist im Moment nicht ganz banal in dieser Legislaturperiode, auch wegen der erforderlichen Mehrheiten. Und wir sagen ganz ehrlich, jetzt nur ein Papier zu machen und über Grundgesetzänderungen zu sprechen, hilft konkret vor Ort ja erstmal gar nichts. Es gibt schon sehr viel Geld, das der Bund zur Verfügung gestellt hat, auch mit dem Sondervermögen Infrastruktur und Klimaschutz. Da können auch Mittel verwendet werden, auch vor Ort in den Ländern. Und darüber sollten wir sprechen, wie gut diese Mittel ankommen, was da noch besser gemacht werden kann. Der Verkehrsminister, der Landwirtschaftsminister haben schon auch begonnen, mit den Betroffenen über Auswirkungen zu sprechen und mögliche weitere Handlungsoptionen.
1: Kanzleramtschefin Wagen. Nach der tödlichen Attacke auf einen Fußgänger in Bremen gibt es einen Tatverdächtigen. Laut Staatsanwaltschaft wird gegen den 33-Jährigen wegen Körperverletzung mit Todesfolge ermittelt. Festgenommen wurde er demnach aber nicht. Der Mann soll am 8. August einen Fußgänger ins Gesicht geschlagen haben. Der 56-Jährige stürzte, schlug mit dem Kopf auf den Boden und starb sofort. Laut Augenzeugen schlug der Angreifer ohne Vorwarnung zu und verschwand dann. Heute startet die erste Runde des DFB-Pokals. Traditionell kommt es dabei zu vielen Duellen zwischen Fußballclubs aus dem Amateur- und aus dem Profibereich. Den Auftakt aus norddeutscher Sicht macht heute Abend Drittligist Hansa Rostock, der Vorjahresfinalist VfB Stuttgart empfängt. Morgen kommt es dann gleich zu zwei Nordduellen. Der SV Hemelingen aus Bremen spielt gegen Zweitligist Hannover 96 und Oberligist Lüneburger SK muss gegen Werder Bremen antreten. Am Sonntag spielt dann noch Regionalliga ist Phoenix Lübeck gegen Bundesliga-Aufsteiger SC Paderborn. Und noch etwas warten muss der Hamburger Oberligist HEBC. Sein Spiel gegen Borussia Dortmund findet erst am 1. September statt. Das waren die Nachrichten.
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6: Und dazu gehört auch ein kurzer Blick auf die Straßen im Sendegebiet von Radio Okerwelle. Die Störungsmeldungen sind überschaubar. Es gibt eine einzige, die kommt aus dem Braunschweiger Stadtverkehr. Dort derzeit sehr fließender Verkehr auf der Frankfurter Straße. Weitere Störungsmeldungen liegen uns nicht vor. Ich wünsche allen Verkehrsteilnehmern freie und sichere Fahrt. Und damit herzlich willkommen zur zweiten Stunde mit dem Magazin zwischen Harz und Heide. Musikauswahl und am Mikrofon Albert Hirsmüller. Moin Moin und weiter gute Unterhaltung wünsche ich.

0: Ihre ehemalige Freundin von der Talking Heads, David Byrne, mit Marching Through the Wilderness, ein Titel von einem etwas älteren Album, immer wieder mit dieser faszinierend nervös klingenden Stimme. Ich höre ihn richtig gern. David Byrne war das.
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0: Ja, ich denke, das Zentrum der Soul-Musik und des Blues liegt jetzt nicht unbedingt in Grenoble in Frankreich, aber genau dort kommt diese Band her, die Sie gerade gehört haben, The Buttshakers. Die Sängerin allerdings, die stammt aus den USA, lebt aber eben auch in Frankreich. The Buttshakers waren das mit dem Titel Nightcrow.
1: Frau Knöpper, Sie zeigen pro Jahr 4 bis...
0: Das war etwas zu früh, das Knöpfchen gedrückt.

0: My Name Authority mit dem Titel Nose Dive. Der Kunstverein Wolfenbüttel bringte seit 1975 bildende Kunst in die Stadt Wolfenbüttel, und zwar die historischen Räume des Prinzenpalais der Reichsstraße. Derzeit wird dort die Ausstellung Present Perfect mit Arbeiten des Künstlers Björn Drenkwitz gezeigt. Kulturredakteur Roswitha Kruse war vor Ort und hat dort die Geschäftsführerin des Kunstvereins, Caroline Knüpper, getroffen.
1: Frau Knüpper, Sie zeigen pro Jahr 4 bis 6 Ausstellungen hier im Kunstverein Wolfenbüttel. Wie entsteht denn der Kontakt zu den Künstlern?
2: Das ist am Kunstverein Wolfenbüttel sehr spannend. Wir gehören nämlich noch zu den Kunstvereinen, die Bewerbungen von Künstlerinnen und Künstlern annehmen. Und die werden tatsächlich von einem ehrenamtlichen Gremium, nämlich dem Künstlerischen Beirat, gesichtet. Da wird dann eine Vorauswahl getroffen und ich in meiner Position als Geschäftsführung entwickle dann gemeinsam mit dem Künstlerischen Beirat das Jahresprogramm.
1: Dann kommen wir doch mal zu der 3. aktuellen Ausstellung, die jetzt gerade eröffnet wurde. Sie zeigt Arbeiten von Björn Drenkwitz. Bitte stellen Sie uns den Künstler einmal ganz kurz vor.
2: Björn Drenkwitz ist eine spannende Persönlichkeit. Er lebt und arbeitet derzeit in Frankfurt am Main und lehrt an der Uni Mainz. Und Björn Drenkwitz ist eigentlich ein Medienkünstler. Also er kommt eigentlich aus dem Bereich Film und Theater und arbeitet auch ganz viel mit Video. Tatsächlich zeigen wir keine einzige Videoarbeit diesmal, sondern wir haben uns auf die anderen Arbeiten von ihm konzentriert, wo wir ja gleich nochmal drauf kommen.
1: Die Ausstellung trägt den Namen Present Perfect. Was steckt hinter diesem Begriff? Das heißt, mit welcher Thematik beschäftigt sich der Künstler?
2: Björn beschäftigt sich grob gesagt viel mit dem Thema Zeit. Also wie hängen Vergangenheit, Gegenwart und Zukunft miteinander zusammen? Und das ist vor allem im gesamtgesellschaftlichen und politischen Kontext eine sehr spannende Fragestellung, weil es eben fragt, wie können wir aus der Vergangenheit lernen? Wie können wir unser Handeln in der Gegenwart daraufhin anpassen? Und aber auch, wie beeinflusst unser Handeln im Jetzt die Zukunft? Und das ist natürlich jetzt gerade auch in der politischen Debatte, in der wir stehen, ein sehr wichtiger Punkt. Und deshalb haben wir uns eben auch Arbeiten herausgesucht, die genau auf so Zeitlichkeiten im politischen Kontext Bezug nehmen.
1: Das heißt, diese Themen sind heute sehr relevant.
2: Ja.
1: Dann kommen wir doch einmal zu den Kunstwerken, die hier im Kunstverein von Björn Drenkwitz ausgestellt sind. Was ist konkret zu sehen?
2: Wir zeigen unter anderem Wappen. Das ist eine Werkreihe, bei der verschiedene Wappen von Ländern übereinandergelegt werden. Wir zeigen Großbritannien, Deutschland und Frankreich. Und das zeigt das eigene Identitätsverständnis von den einzelnen Nationen, wie die sich über die einzelnen Jahrhunderte verändert haben. Das ist eine sehr feine, sehr, sehr ästhetische Arbeit. Eine andere Arbeit, Past and Future Present, ist eine Cyanotopie, das heißt, das ist sozusagen Lichtdruck. Ein abgestorbener Baum, den Drenkwitz gefunden hat, wird auf einem Tuch ausgelegt, das mit einer bestimmten chemischen Lösung benetzt ist. Und dann wird das belichtet, häufig tatsächlich direkt im Sonnenlicht. Und dann entsteht, nachdem man das dann gefestigt hat, ein Lichtabdruck und eine typische blaue Farbe. Und damit wird ein abgestorbener Baum, der eben ja auch zum Beispiel hier in der Region im Harz ein sehr sinnbildliches Symbol tatsächlich ist, wird festgehalten und dieser Prozess des Absterbens wird sozusagen konserviert. Eine andere Arbeit ist eine, die sich tatsächlich über den Ausstellungszeitraum verändern wird. Sie heißt Nationalblumen und zeigt, wie man eben schon hört, die europäischen oder die Nationalblumen von europäischen Ländern. Und die werden alle in einen Topf gepflanzt. Es ist eine sehr sensible Arbeit, die sich viel auch oder viel Bezug

0: Bezug eben auch auf Migration, Migrationspolitik nimmt, weil es eben wahnsinnig wichtig ist, dass diese Pflanzen unterschiedliche Bedürfnisse haben. Manche brauchen mehr Licht, manche brauchen mehr Schatten, andere brauchen mehr Wasser. Und es zeigt sich eben im Laufe der Ausstellung, dass nur ganz wenige Pflanzen tatsächlich dieses rücksichtslose Miteinander überleben können. Und das ist so ein bisschen symbolisch dann eben auch darauf zurückzuführen, dass jeder Mensch eigene Bedürfnisse hat, die eine Gesellschaft einfach sehen muss und in der Platz sein muss. Und die Arbeit ist auch eine der favorisierten Arbeit von mir persönlich, weil die sich, wie gesagt, über den Ausstellungszeitraum verändert und eben so eine ganz sensible Ebene aufweist.
1: Das heißt, das, was Sie jetzt so berichtet haben, erarbeitet mit ganz vielen unterschiedlichen Materialien.
0: Absolut.
1: Dann kommen wir jetzt vielleicht nochmal zu Ihrem Favorit. Haben Sie vielleicht ein Werk, das Sie uns ganz besonders vorstellen möchten?
0: Ja, die Arbeit heißt Protest, Pause, Proceed. Komplizierter Titel. Der Arbeit widmen wir einen eigenen Raum. Die Werkreihe gibt es schon etwas länger, seit 2020 ungefähr, und hat mit den Demonstrationen vor dem Corona-Kontext ihren Anfang gefunden. Und die Arbeit ist super spannend aufgebaut. Björn Drenkwitz sichtet Videomaterial von Demonstrationen, global stattfindend, und gibt sie einer Choreologin. Eine Choreologin ist eine Person, habe ich jetzt gelernt, die Bewegung in Tanznotation übersetzen kann, also in ein grafisches Mittel. Das heißt, wir haben jetzt tatsächlich von 8 verschiedenen Demonstrationen sozusagen eine Choreografie in dieser Tanznotation. Die unterschiedlichen Demonstrationen sind auch in den einzelnen Werken benannt. Also wir haben zum Beispiel eine Demonstration, wie gesagt, aus der Corona-Pandemie. Wir haben einen CSD mit dabei, also es sind ganz unterschiedliche Bezüge. Und die Arbeit wurde jetzt fortgesetzt im Rahmen unserer Ausstellung, da bin ich ganz froh drüber. Und das heißt, es und das finde ich eine total schöne Ebene dafür.
2: Die Ausstellung Dressing Perfect ist noch bis zum, lassen mich schauen, 4. Oktober bei freien Eintritten zu sehen und wird durch Führungen, Workshops, Künstlergespräche und Vorträge ergänzt. Alle weiteren Informationen dazu, auch über die Öffnungszeiten, finden Sie auf der Seite kunstverein-wfde. Am 19. Oktober finden im Übrigen auch die Wolfenburger Kulturnacht statt. Mit dabei ist auch der Kunstverein. Dort gibt es dann um 19 Uhr einen Rundgang mit Caroline Knüpper und danach kalte Getränke auf dem Parklet. Soweit der Beitrag von Roswitha Kruse aus der Okerwelle Kulturredaktion.

0: Dann Arma Trading Media im Titel BC. Kurz ein Blick auf die Uhr, wir haben 11 Uhr und gleich 32 Minuten zu hören, das Magazin zwischen Harz und Heide. Dillmann Diemig war mehrfach Gast in unseren Kulturmagazinen und besonders in der Pandora-Spezialausgabe sonntags immer nach 12 Uhr Nachrichten hatte er Gelegenheit, seine Bücher, meist hintergründige Krimis, ausführlich vorzustellen. Der bekannte Autor ist vor einem Jahr plötzlich verstorben. Zum Andenken an ihn ist nun von 12 Kulturschaffenden mit der Unterstützung der Braunschweigischen Stiftung eine Hommage geplant. Einer der Mitgestalter ist Andreas Döring, ein Umtriebiger in Sachen Musik und Literatur. Und von ihm hat Kurt Volland aus der Kulturredaktion mehr über die Gedächtnisfeier erfahren.
1: Wer sich in Braunschweig für Literatur und ihre Vermittlung interessiert, kommt an den promovierten Anglisten Andreas Döring nicht vorbei. Er ist Autor, war 29 Jahre lang NDR-Redakteur, ist Literaturexpeditionsbegleiter und fördert mediales Schreiben und Sprechen. Sein Motto ist: Wenn ich groß bin, werde ich schweigen. Und ich bin sicher, du bist noch nicht so groß. Hallo, Andreas. Wenn ich jetzt deinen Tätigkeitsbereich ausführlich vorstelle, würde es den Rahmen unseres Magazins sprengen, aber wir werden in den nächsten Wochen mehrmals dazu Gelegenheit haben. Anlass für unser heutiges Gespräch ist ein trauriger Rückblick. Beginnen wir mit der Hommage eines Autors, dessen plötzlicher Tod im vergangenen Jahr uns alle sehr betroffen hat.
2: Tillmann Diemig, mit dem ich auch sehr viel zusammen gemacht habe, allerdings zu Beginn der 2000er Jahre, ist letztes Jahr am 16. Juli ganz plötzlich gestorben. Er war noch nicht 66 Jahre alt. Er hat ein großes Vermächtnis hinterlassen. Er war ja ein sehr schräger Vogel und ein Grenzgänger der Literatur quasi. Und da haben sich 12 Leute zusammengetan, um nochmal sein Werk zu würdigen und einige Ausschnitte aus seinen Werken darzustellen.
1: Und du bist natürlich auch dabei, vielleicht deine Rolle, die ja nicht ganz neu ist, was dein Gespräch und deine Ankündigung, deine Moderation betrifft.
2: Ich werde lesen den Raben von Edgar Allan Poe, den hat Tillmann Diemig auch kongenial gelesen in Klavierbegleitung. Die Klavierbegleitung wird auch dabei sein, Thomas Bode, der Pianist, mit dem Tillmann sehr viel zusammengearbeitet hat. Wir beide machen den Raben in einem der oberen Räume des Kults. Das Ganze findet ja im Kult im Schimmelhof statt. 5 Räume sind dafür freigefegt worden sozusagen. Und ich lese auch aus Georg Lichter, dieser Biografie eines schillernden Menschen, eines modernen Narren, sage ich mal, in Begleitung von Heinrich Römisch, der dazu Soundtracks gemacht hat und Kontrabass spielt, und Bernd Schulz, der Lichtprojektionen dazu beisteuert. Lichter, Licht ist ja ein Ding und das kam, weil ich noch immer das Erbe in diesem Fall angetreten bin von Tillmann Diemig. Ich mache noch diese Lesungen, die er anberaumt hat mit den beiden, mit Heinrich Römisch und mit Bernd Schulz. Die mache ich noch, die Termine, und wir machen auch noch neue Termine, sodass ich quasi in die Georg Lichter Leserolle reingewachsen bin. Das ist das, was ich tue. Es gibt aber noch eine ganze Menge anderes in insgesamt 6 oder 7 Stationen.
1: Und es sind eingeplant mindestens 3 Stunden. Das heißt, es wird vorgetragen, aber man kann auch rumwandern, kann betrachten.
2: Tillmann Diemig war ja bekannt für seine Promenadenaufführungen und das hier wird auch eine Promenade sein. Die 5 Räume sind begehbar in beliebiger Reihenfolge. Natürlich gibt es eine Reihenfolge, die wir uns denken, aber die muss man nicht einhalten. Dazwischen gibt es Pausen und bevor dann am Ende unten die große Bühne bespielt wird mit Georg Lichter, mit Jazzkapelle und mit Chor, kann man sich noch mal ein bisschen ergehen und ein Bierchen trinken, Kaffee trinken oder sonst. 3 Stunden ist aber Max, wenn man von Anfang an dabei ist und sich viel Pause gönnt, dann wären es 3 Stunden, aber ja.
1: 3 Stunden waren auch nicht als Drohung gedacht, sondern als Möglichkeit, wirklich Rundgänge zu machen im Haus und auch zu betrachten und nicht nur zu hören.
3: Über einen Besuch im Kult auf dem Schimmelhof an der Hamburger Straße würde sich der Organisator, der Bildermacher Wolf Menzel und Thomas Hirche als Theaterdirektor sowie alle Beteiligten sicher sehr freuen.
2: Richtig, und dabei ist auch noch Bärbel Mäkeler, die wird ein bisschen was lesen aus der Zeit, als sie das Savoy hatte und dort dieser berühmte Trompeter auftrat, dessen Namen ich jetzt gerade nicht verraten will. Das war ein Projekt, das das Tilman Thimig gemacht hat mit Heinrich Römisch. Und wer ist noch dabei? Roland Krämer wird noch einiges dabei steuern. Es gibt eine Dia-Show von Grzegorz, der mehrere Aufführungen von Tilman begleitet hat, künstlerisch und auch mit der Trompete. Also es wird eine Menge buntes Kram, also eine Menge Zusammenschau, ein Panoptikum an Tilman Thimig geboten von vielen Leuten.
3: Und wer das jetzt gehört hat, wird sagen, und das alles in 3 Stunden.
0: Ja, mehr Informationen bekommen Sie auch im Internet, wenn Sie eingeben, alles für einen Hommage an Tilman Thimig. Noch ein Hinweis zu Andreas Döring. Er wird in der nächsten Ausgabe des Kulturmagazins Pandora von Kurt Volland in einer literarischen Geburtstagszeige als frisch gebackener Geburtstagsvater oder als frisch gebackener Vater des sehr aktuellen Buches in 80 Zeilen um die Welt vorgestellt. Musik.

0: Memories of Me, ein Titel von der mit der dänischen Sängerin Anne Bol. So, und das Magazin zwischen Harz und Heide.
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0: 65 Jahre nach dem Mauerbau kommt ein Film in die Kinos über die Flucht aus der ehemaligen DDR. Eine Flucht, die eigentlich keine ist. Paul träumt davon, einmal bis ans Ende Europas zu wandern und danach zurück in seine Heimat zu kommen. Alle Versuche, seinen Traum auf legale Weise zu realisieren, scheitern. Also wird Paul erfinderisch. Spaziergang nach Syrakus blickt mit feinem Humor und großen Emotionen auf deutsch-deutsche Geschichte. Ein Filmtipp von Kulturredakteurin Silvia Scholz.
2: Kennst du den Schriftsteller Johann Gottfried Säume? 19. Jahrhundert. Der ist damals einfach losgewandert, 1801, bis ans Ende von Europa. Säume hat sich einfach seine Freiheit genommen, hat sich nicht beirren lassen. Und er hat darüber ein Buch geschrieben, Spaziergang nach Syrakus. Das hat mich auf die Idee gebracht. Ich dachte mir, das mache ich auch. Ich muss diesen Spaziergang machen.
3: Doch diesen Traum wirklich umzusetzen, ist äußerst schwierig, wenn nicht sogar unmöglich. Paul lebt Anfang der 1980er Jahre in der DDR. Eine Reise ins westliche Ausland wird nicht genehmigt. Was hat er nicht alles versucht? Cousine in Bochum besuchen, Mitgliedschaft in der Liga für Völkerfreundschaft, Studienreise, alles wird abgelehnt. Dabei will er doch nur mal gucken und dann wieder zurück zu seiner Frau Anne.
2: Ich würde gern mit dir nach Italien wandern.
4: Ja, wenn du mir die richtigen Schuhe besorgst.
2: Zu Befehl, Frau Doktor.
4: Ich muss los. Paul? Du machst keinen Mist.
2: Nee.
3: Wie konkret Paul seinen Traum verfolgt, erzählt er Anne nicht. Es ist besser, sie wird keine Mitwisserin, aber sie spürt durchaus, dass Paul etwas im Schilde führt. Und da alle Versuche einer möglichen Ausreise gescheitert sind, muss Paul seine Flucht planen, die eigentlich gar keine ist, denn er will ja wieder zurück. Er kauft ein Boot, lernt segeln und schreibt prophylaktisch einen Brief an Egon Krenz.
5: Sehr geehrter Herr Sekretär des Zentralkomitees der SED.
2: Was soll ich denn sonst schreiben? Lieber Egon Krenz? Lieber Egon Krenz. Nach meinen vergeblichen Bemühungen, auf legalem Weg eine Italienreise machen zu können,
5: versuche ich heute Nacht mit meiner Segeljolle nach Dänemark zu gelangen. Ich versichere Sie, dass ich die Grenzen meines Vaterlandes DDR nicht in verräterischer Absicht zu durchbrechen versuche, sondern allein, um meine persönlichen Reise- und Bildungsambitionen zu befriedigen. Sollte mein Grenzdurchbruch gelingen, so bitte ich Ihre Behörde nachträglich, meinen Verzweiflungsschritt zu legalisieren, damit ich nach meiner Reise legal und diskret in die DDR zurückkehren kann. Hochachtungsvoll, Paul Gompitz.
3: Und 1988 steigt er schließlich ins Boot. Sein Traum wird wahr. Zurück bleibt eine ahnungslose Anne.
4: Anne Winkler?
6: Ich bin's, Paul.
4: Ja?
2: Deine Stimme klingt...
4: Ich bin ein bisschen erkältet.
6: Hast du Fieber?
4: Nein.
6: Und sonst?
2: Anne?
7: Was? Und sonst?
2: Anne, wenn ich aus Italien zurück bin, dann kläre ich das.
4: Du hast deine Entscheidung getroffen, jetzt musst du da alleine durch. Ruf mich nicht mehr an.
3: Zu Hause verändert sich inzwischen alles. 1989 fällt die Mauer. Pauls gefährliche Flucht scheint von der Geschichte überholt zu werden. Zurück in Rostock ist nichts mehr, wie es war. Und Anne? Regisseur Lars Jessen erzählt in Spaziergang nach Syrakus vom Wunsch, die Welt zu sehen, ohne seine Heimat zu verlieren. Der Film entstand nach Motiven des Romans Der Spaziergang von Rostock nach Syrakus von Friedrich Delius, der sich auf Säumes Spuren begab. Charlie Hübner und Lina Beckmann sind die Idealbesetzung für Paul und Anne und sie allein sind den Kinobesuch wert.
2: Anne, wenn du hier sein könntest, du würdest mir eine deiner Sinnfragen stellen. Soll ich dir die Antwort sagen? Der Sinn des Lebens ist die Freiheit, auszubrechen, wenn man eingesperrt ist, nicht aufzugeben, bis man draußen ist. Und dann zurückzukehren, aus freiem Willen.
0: Tja, die besten Geschichten schreibt eben doch das Leben. Spaziergang nach Syrakus beruht auf der realen Flucht des Klaus Müller. Inspirierte Inspiration für das Buch Der Spaziergang von Rostock nach Syrakus von FC Delius. Die Einfallsühle Musik zum Film, die stammt im Übrigen von Jakob Ilja, Gründungsmitglied von Element of Crime. Spaziergang nach Syrakus läuft seit gestern im Universum Filmtheater in Braunschweig. Ein Filmtipp von Kulturredakteurin Silvia Scholz.

Ja, seit über 40 Jahren sehr erfolgreich in Sachen Elektropop unterwegs, die dänische Formation Laidback. Wir hörten sie mit dem Titel Happy Dreamer. Kurz ein Blick auf die Uhr, 11:57 Minuten, gleich um 12 die Nachrichten der Kollegen vom NDR. Danach noch 2 Stunden zwischen Harz und Heide bis 14 Uhr. Und bis hin zu den Nachrichten gibt es jetzt noch Musik mit Gentleman's Dub.

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1: Um 12 Uhr mit Tarek Yusbaşı. Sicherheitsbehörden haben nach Informationen von NDR, WDR und Süddeutscher Zeitung am Stadtrand von Berlin ein Waffenversteck entdeckt. Der Verfassungsschutz hat den Recherchen zufolge seit einem Jahr Hinweise auf das Depot und ließ es überwachen. Aus Köln Andreas Braun.
2: Nach Angaben aus Sicherheitskreisen wurden dort zwei Faustfeuerwaffen gefunden, also Kurzwaffen wie Pistolen oder Revolver. Die Behörden sollen das Versteck vorerst intakt gelassen und überwacht haben, jedoch ohne Ergebnis. Der Verfassungsschutz soll nach Recherchen von WDR, NDR und Süddeutscher Zeitung Hinweise haben, dass es sich um ein Depot russischer Geheimdienste handelte. Sicherheitsbehörden warnen schon länger, dass diese Dienste auch in Deutschland Attentate planen, etwa auf Rüstungsmanager oder Exiloppositionelle.
1: Knapp ein Viertel der Unternehmen in Deutschland leidet einer Untersuchung des IFO-Instituts zufolge unter Fachkräftemangel. In der Umfrage gaben mehr als 23% an, dass ihnen qualifizierte Arbeitskräfte fehlen. Das waren gut 2 Prozentpunkte mehr als noch im April. Aus der NDR-Nachrichtenredaktion Aline Braun.
3: Besonders stark stieg die Nachfrage in der Telekommunikationsbranche. Dort fehlten Fachkräfte in fast jedem dritten Unternehmen. Im April traf das nur auf gut jedes sechste zu. Auch in der Rechts- und Steuerberatung sowie der Wirtschaftsprüfung fehlte mehr qualifiziertes Personal. Insgesamt liegt der Fachkräftemangel in Deutschland aber weiterhin deutlich unter dem langfristigen Durchschnitt. IFO-Expertin Schaller ordnet das so ein. Weil die Wirtschaft gerade eher schwach auf den Beinen ist, fehlten auch weniger Fachkräfte. Einfach weil weniger gebraucht würden. Mit einer stärkeren wirtschaftlichen Erholung dürfte aber auch der Fachkräftemangel wieder deutlich zunehmen, so Schaller.
1: Deutschland und 6 weitere Staaten haben Israel aufgefordert, die Pläne für ein umstrittenes Siedlungsprojekt im Westjordanland zurückzunehmen. Die Ausweitung der Siedlungen in dem Palästinensergebiet müsse beendet werden. Durch das Projekt rücke nicht nur eine Friedenslösung in weitere Ferne, auch Israels internationales Ansehen werde weiter beschädigt. Neben Deutschland stehen Frankreich, Großbritannien, Italien, Kanada, die Niederlande und Norwegen hinter der Erklärung. Das israelische Bauministerium hatte zuvor eine Ausschreibung für den Bau von mehr als 1200 Wohneinheiten für das Projekt veröffentlicht. Eine Bebauung in dem Gebiet würde das Westjordanland faktisch in einen nördlichen und einen südlichen Teil aufspalten. Der Städtetag fordert, die Pflegeversicherung umzubauen. Städtetagspräsident Jung sagte der Neuen Osnabrücker Zeitung, die Kommunen hätten ein jährliches Finanzdefizit von 30 Milliarden Euro. Sie müssten vor allem einspringen, wenn Senioren ihre Heimplätze nicht mehr selbst bezahlen können. Der SPD-Politiker spricht sich dafür aus, dass zunächst der Eigenanteil für Heimbewohner gedeckelt wird. Langfristig müsse die Pflegeversicherung zu einer Vollversicherung umgebaut werden, die nach Jungs Vorstellungen einen Großteil der pflegebedingten Kosten übernimmt. Kritiker warnen, dass in so einem Fall die Beiträge für Arbeitnehmer und Arbeitgeber massiv steigen würden. Nach der tödlichen Attacke auf einen Fußgänger in Bremen gibt es einen Tatverdächtigen. Laut Staatsanwaltschaft wird gegen den 33-Jährigen wegen Körperverletzung mit Todesfolge ermittelt. Festgenommen wurde er demnach aber nicht. Der Mann soll am 8. August einen Fußgänger ins Gesicht geschlagen haben. Der 56-Jährige stürzte, schlug mit dem Kopf auf den Boden und starb sofort. Laut Augenzeugen schlug der Angreifer ohne Vorwarnung zu und verschwand dann. In der Nähe von Hannover startet heute ein Pilotprojekt, durch das Zement klimafreundlicher hergestellt werden soll. Die Testanlage in Sehnde ist weltweit einmalig. Normalerweise entsteht bei der Zementproduktion viel CO2. Bertil Starke in Hannover berichtet, wie das neue Verfahren funktioniert.
4: Die Pilotanlage des Herstellers Holcim saugt Rauchgase ab. Und zwar vor allem durch eine Membran. Die sieht aus wie eine große weiße Plastikfolie. Sie filtert Kohlenstoff aus dem CO2. Den sollen dann Unternehmen aus anderen Branchen nutzen, als Rohstoff beispielsweise für Shampooflaschen oder Küchenplatten. Mittelfristig soll die Anlage 1/3 des jährlichen Treibhausgasausstoßes am Standort Höfer herausfiltern. Kritik kommt von den Umweltschützern des BUND. Sie bezeichnen das Projekt als Greenwashing. Es gäbe bessere Möglichkeiten, CO2 einzusparen, heißt es. Zum Beispiel alternative Baustoffe oder Recycling.
1: Das waren die Nachrichten.
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6: Ja, nach wie vor relative Ruhe auf den Straßen im Sendegebiet von Radio Okerle. Will heißen, es liegt uns keine Störungsmeldung vor. Ich wünsche allen Verkehrsteilnehmern, dass das auch eine Weile so bleibt. Und damit herzlich willkommen zur dritten Stunde mit dem Magazin zwischen Harz und Heide. Musikauswahl und am Mikrofon. Albert Hirsmüller, moin moin und weitere gute Unterhaltung wünsche ich.

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0: Ja, ich finde, man kann sie immer mal wieder hören, die Formation Little Feet. Ein etwas älterer Titel, der Titel Sorg des Albums. Meine ist vor 20 Jahren erschienen, circa 20 Jahren, representing the Mambo Little Feet.
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0: part of my dream, and it'll follow me to her Berliner jazz sängerin Jessica Geil. Niedersachsens Kultus, Ministerin Julia Willi Hamburg hat ihre Pläne zur Oberstufen- und Abiturreform vorgestellt. Die CDU im Land übte scharfe Kritik an dem Vorhaben. Mehr dazu und weitere Meldungen aus unserem Bundesland nun zusammengefasst in Niedersachsen-Kompakt, heute von Marike Eichter.
1: Nach Angaben des Kultusministeriums ist unter anderem vorgesehen, dass die bisherigen Schwerpunkte mit starren Fächerkombinationsvorgaben entfallen. Zudem soll eine der schriftlichen Abiturprüfungen durch eine mündliche ersetzt werden. Das Seminarfach und die dazugehörige Seminararbeit sollen entfallen. Sie sei, so das Ministerium, angesichts technologischer Entwicklungen nicht mehr zeitgemäß. Stattdessen soll das Fach Projektfach fächerübergreifenden Unterricht ermöglichen. Mehr Wahlfreiheit bedeutet nicht weniger Anspruch, betonte die Kultusministerin Julia Willi Hamburg. Das hohe Niveau des niedersächsischen Abiturs bleibe gesichert. Die CDU-Fraktion im Landtag sieht das anders. Rot-Grün senke die Anforderungen an das Abitur weiter ab, sagte die Landtagsabgeordnete Sophie Ramdor. Sie kritisierte unter anderem, dass nach der Reform das Fach Politikwirtschaft abgewählt werden könnte. In Zeiten von Desinformation, gesellschaftlicher Polarisierung und wachsendem Extremismus sei es bildungspolitisch fahrlässig, ausgerechnet die politische Bildung zu schwächen, so Ramdor. Auch das selbstständige wissenschaftliche Arbeiten durch die Facharbeit müsse gerade im Zeitalter künstlicher Intelligenz gestärkt werden. Die Ministerin verkaufe den Abbau verbindlicher Allgemeinbildung weiterhin als neue Wahlfreiheit, so Ramdor weiter. Doch Wahlfreiheit bestehe nur, wenn die Schulen die gewünschten Kurse auch tatsächlich anbieten könnten. Dazu brauche es genügend Lehrkräfte und Unterrichtsstunden. Aber genau daran mangele es in ganz Niedersachsen. Immer mehr Menschen in Niedersachsen reichen Beschwerde beim Landesbeauftragten für den Datenschutz ein. Das geht aus dessen jährlichem Tätigkeitsbericht hervor. Häufigster Grund ist demnach die Videoüberwachung durch Privatpersonen und Unternehmen. Mehr als 4000 Beschwerden seien es im vergangenen Jahr gewesen, sagte Denis Lehm-Kemper. Ein Anstieg um rund 70% gegenüber dem Vorjahr. Im ersten Halbjahr 2026 verzeichnete der Landesbeauftragte einen erneuten Anstieg von rund 64% gegenüber dem Vorjahreszeitraum. Gestiegen ist laut dem Tätigkeitsbericht auch die Zahl der Datenschutzverletzungen, um 5% auf rund 1600. Im laufenden Jahr seien es bereits mehr als 1200. Häufig gehe es bei solchen Meldungen um Fehlversand oder die versehentliche Offenlegung von personenbezogenen Daten im Netz. Des Weiteren trage auch die künstliche Intelligenz zum Anstieg der Beschwerden bei. Es sei erforderlich, so der Landesbeauftragte, die Notwendigkeit einer spezifischen Rechtsgrundlage sorgfältig zu prüfen. Das Unternehmen Erix erhält den Zuschlag für die geplante neue Bahnstrecke zwischen Lüneburg und Soltau. Das teilte die Landesnahverkehrsgesellschaft Niedersachsen, LNVG, mit. Der Vertrag beginne im Dezember 2028. Auf der Verbindung mit dem Arbeitstitel Salzexpress sollen nach Angaben der LNVG täglich bis zu 3000 Fahrgäste in 13 bis 18 Zügen in beiden Richtungen transportiert werden. Zunächst würden Dieselfahrzeuge eingesetzt, so die LNVG weiter. Ab 2033 soll die Strecke elektrifiziert und für Fahrzeuge mit Akkuantrieb aufgerüstet werden.
0: Ja, soweit Niedersachsen-Kompakt, zusammengefasst heute von Marie.

0: Der isländische Singer-Songwriter Kaktus Einarsson, von dem es im Übrigen in der nächsten Woche ein neues Album geben wird, das Ihnen dann an dieser oder anderer Stelle im Programm von Radio Okerwelle auch vorgestellt werden wird, mit dem Titel White Burns.
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2: Hier sind einige Anregungen für dieses Wochenende. In der Eissporthalle am Salzgittersee wird heute Abend eine Premiere gefeiert. Das Areal verwandelt sich erstmals in eine Rollschuh-Disco mit Live-DJ und Lichteffekten. Rollschuhe und Inliner müssen mitgebracht werden. Kinder unter 14 dürfen nur mit einer erwachsenen Begleitperson rein. Für ältere Jugendliche gilt eine Ausweispflicht. Los geht's um 19 Uhr. Alle Infos gibt's unter eissporthalle-salzgitter.de. Das Hospiz am Hohen Tore in Braunschweig feiert morgen Nachmittag wieder sein großes Sommerfest. Neben Live-Musik mit drei Bands umfasst das Programm unter anderem

anderem Rikscha-Fahrten, ein Glücksrad sowie ein attraktives Spielangebot für Kinder. Außerdem stellen die Johanniter aus Salzgitter ihren Wünschewagen vor. Das alles und mehr gibt's von 15 bis 18 Uhr auf dem Gelände an der Breuzheimer Straße 244. Ebenfalls am Samstag geht die Retronomicon in Braunschweig in ihre dritte Auflage. Die Besucher erwartet ein Wochenende voller Retro-Kultur, Film, Fernsehen, Gaming und Nostalgie. Die Veranstaltung findet im West End und im benachbarten Kuferhaus statt. Kooperationspartner ist das Kinderhospiz Löwenherz, für das mit verschiedenen Aktionen erneut Spenden gesammelt werden. Alle Programminfos bietet die Webseite retronomicon.de. Und zusammen frei und gleich, das ist der Titel einer Wanderausstellung, die am Sonntag um 17 Uhr in der Michaeliskirche in Braunschweig eröffnet wird. Sie beleuchtet die Frage, wie Menschenrechte geschützt und gemeinsame Räume für ein freies und gleichberechtigtes Zusammenleben gestaltet werden können. Zum Auftakt gibt es Impulsvorträge zu den Schwerpunktthemen Wohnen, Lernen und Glauben. Referenten sind die Initiatorin Oberkirchenrätin Sabine Dressler, die Diversity-Expertin Türkan Deniz Roggenbuk und Michael Bahn von der Diakonischen Gesellschaft Wohnen und Beraten. Die Ausstellung ist anschließend bis zum 20. September täglich von 10 bis 18 Uhr geöffnet. Radio Okerwelle wünscht ein unterhaltsames und anregendes Wochenende.

0: Die Mädelsband lying mit dem Titel zeigt deine Muskeln. An diesem Wochenende geht das Braunschweiger Yoga Festival in seine 7. Auflage. Was dieses Mal im Einzelnen geboten wird, hatte Peter Michael Möckel im Gespräch mit dem Veranstalter Martin Giefer erfahren.
1: Alle Jahre wieder laden Sie Ende August zum Braunschweiger Yoga Festival auf dem Schimmelhof an der Hamburger Straße ein. Herr Giefer, was ist denn diesmal neu im Vergleich zu den Vorjahren?
2: Es sind schon einige neue Yogalehrer dabei, teilweise auch ein bisschen weiter weg. Also nicht nur hier aus Braunschweig, Wolfsburg und Hildesheim, sondern auch schon aus Hannover. Und auch viele Aussteller haben wir, die auch weiter anreisen. Wenn ich jetzt so ein paar Specials gleich nenne, wir haben jemanden, der aus dem Süddeutschen kommt und Barfußschuhe herstellt. Also wird ein Kurs angeboten, wo man dann Barfußschuhe anmachen kann. Aber das nur so nebenbei. Das Hauptthema ist natürlich Yoga und es gibt ja die verschiedensten Stile von Yoga. Bis sehr intensives Yoga, das Hatha-Yoga oder das Ashtanga-Yoga bis hin zu den sanfteren Yoga, das Yin-Yoga. Aber natürlich bieten wir auch verschiedene Meditationen an. Also das ist das komplette Programm, was es an Yoga gibt, wird angeboten.
1: Das Programm liest sich ja schon auf der Webseite recht umfangreich. Sie haben jetzt gerade gesagt, zum einen Lehrer, zum anderen haben Sie von Ständen gesprochen. Das heißt, es ist also ein Mix. Nicht alle müssen sich tatsächlich jetzt irgendwie dem hingeben, vielleicht auch einfach nur mal erst informieren, oder?
2: Einmal das, wobei die Stände, also man hat natürlich direkten Kontakt zu den Yogalehrern. Wir sind so 45 Yogalehrer am Samstag und Sonntag, die den Kurse geben. Da kann man natürlich direkt die entsprechenden Yogalehrerinnen ansprechen. Aber mit Ständen hatte ich eher gemeint, wir haben ja auch zwischen jeder Stunde und natürlich auch eine Mittagspause, Stände, in denen man oder bei denen man was kaufen kann. Von Yogakleidung hier aus dem Geschäft, aus dem Magni-Viertel ist jemand da, der dann entsprechend ihre Sachen anbietet. Aber auch aus Großschwölper, Edelsteine, die ja heilend wirken, nicht nur sozusagen im eigentlichen Leben, sondern auch dadurch, dass Yogastunden optimieren kann. Bis hin zu Makramee-Sachen, also ganz viele Sachen, die dann sozusagen zwischendurch nochmal angeschaut werden kann, gekauft werden können, vielleicht eine neue Yogamatte oder ähnliches.
1: Sie haben eigentlich meine nächste Frage schon beantwortet, denn ich habe ja vorher gefragt, was ist neu? Das sind ja Sachen, die sich schon in den letzten Jahren immer wieder bewährt haben, oder? Und davon wird natürlich auch einiges erhalten.
2: Richtig. Es sind natürlich immer mal wieder neue Aussteller dabei. Aber so die Stammmannschaft ist dabei. Wenn wir jetzt ein bisschen zum Yoga kommen, was zwar auch jetzt wirklich kein Yoga ist, die vergangenen Jahre hatten wir immer Abschlusskonzerte von diversen Mantra-Gruppen, auch hier aus Braunschweig. Das war letztes Jahr sehr schön, aber wir wollten dieses Jahr mal was anderes machen. Und da kommt die Maren, die macht Aesthetic Dance. Das heißt, es wird Musik gespielt, indem man sozusagen so geistig ein bisschen wegschweben und tanzen kann.
1: Das steht ja auf Ihrer Webseite auch, genau. Der Hinweis auf das Community Special am Samstagabend, das genau. Ist damit gemeint, ja?
2: Das ist das.
1: Das ist aber nicht nur für Interne, sondern da kann jeder hinkommen?
2: Da kann letztendlich auch jeder hinkommen, genau. Alle, die Lusten haben, können natürlich kommen. Hat nichts, wie gesagt, schon direkt mit Yoga zu tun. Aber mal was Spannendes, weil im Yoga ist man ja auch meditationsmäßig, schwebt man ja dann auch manchmal so ein bisschen auf Wolke 7. Und da tanzt man sich sozusagen denn in bestimmte Sphären hinein. Ich bin auch gespannt. Ich habe es auch noch nie gemacht. Von daher lasse ich mich überraschen, was morgen kommt. Ja.
1: Wir haben früher auch nichts mit Yoga zu tun gehabt. Sie haben mir im Vorgespräch erzählt, Sie sind eigentlich Kaufmann. Wie sind Sie denn da reingeraten, dass Sie jetzt sogar dieses sehr aufwendige Festival da organisieren?
2: Ja. Also letztendlich bin ich, es war keine wirkliche Krankheit, aber ich bin in die Richtung eines Bandscheibenvorfalls gegangen und da hat der Arzt mir gesagt, ich sollte mal Sport machen. Und dann bin ich über Yoga zum Yoga-Dasein gekommen, über das entsprechende Fitnessstudio. Und irgendwann wollte ich dann mal ein verlängertes Wochenende-Yoga machen und habe immer gegoogelt und bin dann auf Yogalehrer-Ausbildung gestoßen. Und wenn man 10-mal Yogalehrer oder Yoga-Retreat googelt und man stößt dann auf Yogalehrer, dann war das so ein Wink mit dem Zaunpfahl. Und dann habe ich eine 4-jährige Ausbildung bei der Yogaschule Braunschweig hier durchgeführt und in der ersten Stunde zu 2013 habe ich gesagt, wenn es 2017 noch kein Yoga-Festival gibt in Braunschweig, dann machst du eins. Und 2018 war dann das erste, auch hier in der Brunsviga, wo wir sind. Hatte ich dann damals noch ganz alleine das Festival organisiert, auch nur an einem einzigen Tag. Und dann im zweiten Jahr, also 19 und 20, ist dann noch jemand dazugekommen. Und ja, da sind wir dann erst in einem Hotel Best Western gewesen in Wenden. Und jetzt sind wir im Schimmelhof.
1: Im Schimmelhof, und zwar, das ist ja an der Hamburger Straße, das alte Fabrikgelände.
2: Ja.
1: Und das ist aber in einem bestimmten Teil jetzt. Das
2: genau.
1: Ist im Kult.
2: So ist es ja. Also wir haben drei Räume im Kult angemietet und vier Räume im Tanzsportzentrum. Sehr große Räume sind da, teilweise 200 Quadratmeter. Und in diesen sieben Räumen werden dann Yoga-Stunden angeboten oder auch Vorträge. Ein ganz spannender, und da bin ich auch gespannt drauf, wir haben halt eine Pilates-Stunde, die mit einer Harfe begleitet wird. Das wird bestimmt sehr schön. Da freue ich mich schon, wenn die Sonja das mit ihrer Freundin macht. Aber wir haben auch den Yoga-Stunden, wie die mit Handpens begleitet werden. Das sind so große Pfannen, sage ich mal, wo man mit den Daumen oder Zeigefinger drauf schlägt und dann ganz spannende Klänge rauskommen.
1: Es hört sich insgesamt sehr spannend an und es liest sich auch sehr spannend auf der Webseite, wo man natürlich alle Informationen, das ganze Programm, auch die Zeiten und so weiter nochmal nachlesen kann. Das Ganze hat natürlich auch einen Preis, und wenn man den hört, denkt man im ersten Moment, ganz schön teuer, aber es gibt ja verschiedene Angebote, es gibt ein komplettes Wochenendticket, es gibt Tagestickets.
2: Genau, also für das ganze Wochenende sind es 108 Euro, da kann man natürlich sagen, wie Sie auch, ist erstmal relativ viel. Wenn man jetzt kaufmännisch an die Sache dran geht, dass mittlerweile fast schon eine Yogastunde 20 Euro kostet. Und in Summe Samstag und Sonntag werden 10 Kurse angeboten, plus dann das Ecstatic Dance, wäre man schon über 200 Euro, wenn man es jetzt rein kaufmännisch sieht. Es ist aber so, dass diese 108 Euro so ein bisschen einen symbolischen Charakter hat, weil im Indischen ist die 108 und alle Zahlen, die durch 7 geteilt werden können, ja, heilig, und deswegen steht da die 108 als Preis.
1: Das ist also der Komplettpreis für das ganze Wochenende. Ja. Das Festivalticket, es gibt aber auch Tagesticket, es gibt auch ermäßigte Wochenend- und Tagestickets. Das alles ist auch nachlesbar
2: auf der Seite.
1: Auf der Seite, wo man dann ja auch die Tickets dann auch gleich ordern kann. Oder ja. Jetzt kurzfristig natürlich
2: gibt es andere Möglichkeiten. Genau, man kann natürlich über die Internetseite noch das Ticket ordern, dann geht es letztendlich morgen früh ein bisschen schneller, wenn man seinen Barcode hat. Aber man kann auch da an der Tageskasse ein Ticket kaufen, und das ist genauso teuer, als wenn man es übers Internet kauft.
0: Ja, und alle Informationen zum Programm und zum Ticketverkauf finden Sie auch im Netz unter yoga-festival-braunschweig.de. Mit dem Veranstalter Mark Giefer hat sich Peter Michel Möckel unterhalten. Und damit kommen wir zu einer festen musikalischen Rubrik in der Freitagsausgabe des Magazins Zwischen Harz und Heide, dem Klassiktitel der Woche. Da habe ich heute für Sie ausgesucht den zweiten Satz Adagio aus dem Konzert für Violine und Orchester von Wolfgang Amadeus Mozart. Es spielt die Academy of St. Martin in the Field unter der Leitung von Sir Neville Mariner. Und als Solistin zu hören, Anne-Sophie Mutter.

Ja, soweit der Klassiktitel der Woche, eine feste musikalische Rubrik in der Freitagsausgabe des Magazins zwischen Harz und Heide. Sie hörten den zweiten Satz Adagio aus dem Konzert für Violine und Orchester von Wolfgang Amadeus Mozart, Orchester Nummer 1, das Konzert im Übrigen. Also von Wolfgang Amadeus Mozart, der spielte die Academy of St. Martin's in the Fields unter der Leitung von Sir Neville Mariner. Uns als Solistin hörten sie Anne-Sophie Mutter.

0: britische R&B-Sängerin Lavonda mit einem Titel aus ihrem vorletzten Album. Wir hören sie mit dem Song Joseph.
1: Die bundesweite Photovoltaikleistung hat im August die Marke von 128 Gigawatt Peak überschritten. Nach Angaben des Bundesverbandes Solarwirtschaft ist das gesetzlich festgelegte Ausbauziel für 2026 damit schon erreicht. Das ist eine gute Nachricht, findet die Braunschweiger Zeitung. Aber die Sache hat einen Haken. Mit der vom Bundeskabinett beschlossenen EEG-Novelle 2027 werden die Bedingungen für Verbraucher wohl schlechter. Die pauschale und garantierte Vergütung von eingespeistem Strom soll für Neuanlagen schrittweise abgeschafft werden. Wer den Vorteil der bisherigen Regelung nutzen will, sollte bis Ende des Jahres seine Anlage in Betrieb genommen haben. Das werden viele Neubetreiber berücksichtigt haben. Es kann sein, dass die nun entstandene Photovoltaikleistung gar nicht so sehr aus einem generellen Trend zu mehr erneuerbaren Energien entstanden ist, sondern eher aus pragmatischen Abwägungen. Der Ausbau könnte schon nächstes Jahr einknicken, wenn die wirtschaftlichen Vorteile schwinden. Dabei geht es gar nicht nur um die Klimaziele. Deutschland kann sich mit der Energiewende endlich ein Stück weit unabhängig von Öl- und Gaslieferungen machen. Um das zu erreichen, braucht es aber noch mehr als nur attraktive Möglichkeiten, Solaranlagen zu installieren. Die Bundesregierung muss den Ausbau der Stromnetze und großer Batteriespeicher forcieren, damit überschüssiger Solarstrom nicht mit hohen Sonderzahlungen in den Nachbarländern entsorgt werden muss. Dann wäre der Strom flexibel nutzbar. Anderes Thema. Ein Bürgermeister und CDU-Mitglied aus dem Landkreis Stendal hat öffentlich dazu aufgerufen, bei der Landtagswahl in Sachsen-Anhalt am 6. September die AfD zu wählen. Mehr noch, er hat der Rechtsaußenpartei 10.000 Euro als Wahlkampfspende zukommen lassen. Die Wolfsburger Allgemeine Zeitung nennt diese Aktion unanständig und hintertrieben. Weiter heißt es in der WAZ. Es ist ein dreister Akt politischer Sabotage, der mit Werten rein gar nichts zu tun hat. Der CDU-Kommunalpolitiker aus Sachsen-Anhalt, der genau damit von sich reden macht, begründet sein Handeln mit der Sorge um konservative Werte. Er behauptet, er wolle die CDU wachrütteln und unterschreibt seinen offenen Brief mit den Worten »mit ernster Sorge und klarer Haltung«. Er inszeniert sich als jemand, der von politischem Verantwortungsgefühl und hehren Motiven getrieben sei. Das ist an Hohn kaum zu überbieten. Wer eine klare Haltung hat, der hintergeht nicht die eigene Partei, der tut sich nicht heimlich mit dem größten politischen Gegner zusammen, um über Wochen eine öffentliche Kampagne gegen die eigenen Leute zu orchestrieren. Wer so handelt, macht eher den Anschein, es gehe ihm um die eigene Profilierung, persönliche Befindlichkeiten, ein Heischen nach Aufmerksamkeit und die pure Lust daran, der eigenen Partei Schaden zuzufügen. Der Provokateur ist vollkommen unbekannt. Er hat seinen einen Moment der Berühmtheit, ansonsten aber keinen politischen Einfluss. Das Problem ist nicht er, sondern die Sorge, dass es weitere CDU-Politiker in Sachsen-Anhalt geben könnte, die innerlich längst auf die Seite der AfD gewechselt sind, sich aber erst nach der Wahl zu erkennen geben, womöglich nicht nur auf kommunaler Ebene, sondern im Landtag. Das wäre eine echte Gefahr und es ist eine reale. Soweit die Pressestimmen aus der Region am heutigen Freitag.
0: Mit Peter Michael Möckel heute und damit sind wir am Ende der dritten Stunde. Gleich um 13 Uhr hören Sie die Nachrichten der Kollegen vom NDR. Danach noch eine knappe Stunde zwischen Harz und Heide. Und bis hin zu den Nachrichten jetzt noch Musik mit Element of Crime.

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1: Um 13 Uhr mit Tarek Yusbaschi. Sicherheitsbehörden haben nach Informationen von NDR, WDR und Süddeutscher Zeitung am Stadtrand von Berlin ein Waffenversteck entdeckt. Der Verfassungsschutz hat den Recherchen zufolge seit einem Jahr Hinweise auf das Depot und ließ es überwachen. Dazu WDR-Reporter Andreas Braun.
2: Nach Angaben aus Sicherheitskreisen wurden dort zwei Faustfeuerwaffen gefunden, also Kurzwaffen wie Pistolen oder Revolver. Die Behörden sollen das Versteck vorerst intakt gelassen und überwacht haben, jedoch ohne Ergebnis. Der Verfassungsschutz soll nach Recherchen von WDR, NDR und Süddeutscher Zeitung Hinweise haben, dass es sich um ein Depot russischer Geheimdienste handelte. Sicherheitsbehörden warnen schon länger, dass diese Dienste auch in Deutschland Attentate planen, etwa auf Rüstungsmanager oder Exiloppositionelle. Im Zusammenhang mit dem Waffenfund wurde bereits im vergangenen Herbst ein Tatverdächtiger in Rumänien festgenommen. Der Mann könnte nach Informationen von deutschen Sicherheitsbehörden das Depot angelegt haben.
1: Der Städtetag fordert, die Pflegeversicherung umzubauen. Städtetagspräsident Jung sagte der Neuen Osnabrücker Zeitung, die Kommunen hätten ein jährliches Finanzdefizit von 30 Milliarden Euro. Sie müssten vor allem einspringen, wenn Senioren ihre Heimplätze nicht mehr selbst bezahlen können. Der SPD-Politiker spricht sich dafür aus, dass zunächst der Eigenanteil für Heimbewohner gedeckelt wird. Langfristig müsse die Pflegeversicherung zu einer Vollversicherung umgebaut werden, die nach Jungs Vorstellungen einen Großteil der pflegebedingten Kosten übernimmt. Kritiker warnen, dass in so einem Fall die Beiträge für Arbeitnehmer und Arbeitgeber massiv steigen würden. Knapp ein Viertel der Unternehmen in Deutschland leidet einer Untersuchung des IFO-Instituts zufolge unter Fachkräftemangel. In der Umfrage gaben mehr als 23% an, dass ihnen qualifizierte Arbeitskräfte fehlen. Das waren gut 2 Prozentpunkte mehr als noch im April. Aus der NDR-Nachrichtenredaktion Aline Braun.
3: Besonders stark stieg die Nachfrage in der Telekommunikationsbranche. Dort fehlten Fachkräfte in fast jedem dritten Unternehmen. Im April traf das nur auf gut jedes sechste zu. Auch in der Rechts- und Steuerberatung sowie der Wirtschaftsprüfung fehlte mehr qualifiziertes Personal. Insgesamt liegt der Fachkräftemangel in Deutschland aber weiterhin deutlich unter dem langfristigen Durchschnitt. IFO-Expertin Schaller ordnet das so ein. Weil die Wirtschaft gerade eher schwach auf den Beinen ist, fehlten auch weniger Fachkräfte. Einfach weil weniger gebraucht würden. Mit einer stärkeren wirtschaftlichen Erholung dürfte aber auch der Fachkräftemangel wieder deutlich zunehmen, so Schaller.
1: Ein Erdbeben der Stärke 7,2 hat die peruanische Andenregion erschüttert. Das teilte die US-Erdbebenwarte mit. Das Beben ereignete sich gegen 13 Uhr Ortszeit mitten in den peruanischen Anden. Erschütterungen waren unter anderem auch in Cusco, Arequipa, Conin und der Hauptstadt Lima zu spüren. Mindestens 2 Menschen wurden verletzt, als sie während des Bebens in der Provinzhauptstadt Coracora ihre Häuser evakuierten. Nahe der Stadt kam es außerdem zu Steinschlägen an Berghängen. In Bremen gibt es nach der tödlichen Attacke eines Autofahrers gegen einen Fußgänger einen Tatverdächtigen. Laut Staatsanwaltschaft wird gegen den 33-Jährigen wegen Körperverletzung mit Todesfolge ermittelt. Aus Bremen, Laura Kreuzhage.
4: Die Mordkommission hat das bei der Tat genutzte Fahrzeug identifiziert. Daraufhin konnten die Polizisten den Fahrzeugführer als Tatverdächtigen ermitteln. Er wurde von der Polizei befragt und blieb auf freiem Fuß. Vor knapp 2 Wochen ist es in der Bremer Neustadt zu einem Streit zwischen einem Fußgänger und einem Autofahrer gekommen. Dabei soll der Autofahrer ausgestiegen sein und den 56-jährigen Fußgänger mehrmals ins Gesicht geschlagen haben. Dieser stürzte und schlug mit dem Kopf auf. Er ist an den Verletzungen noch vor Ort gestorben. Der Tatverdächtige war mit einem weißen Kleinwagen geflüchtet.
1: In Sehende in der Nähe von Hannover geht heute eine Testanlage in Betrieb, wodurch Zement klimafreundlicher hergestellt werden soll. Mittelfristiges Ziel ist es, bei der Produktion 1/3 des jährlichen Treibhausgasausstoßes einzusparen. Im Kern filtert dabei eine Membran Kohlenstoff aus dem CO2. Den sollen Firmen aus anderen Branchen dann nutzen, etwa für Shampooflaschen oder Arbeitsplatten. Umweltschutzorganisationen wie der BUND kritisieren die Anlage als PR. Sie sagen, dass es sinnvollere Möglichkeiten gibt, CO2 einzusparen, etwa indem alternative Baustoffe genutzt werden. Das waren die Nachrichten.
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6: Ja, zunächst ein kurzer Blick auf die Straßen im Sendegebiet von Radio Okerwelle. Ein sehr kurzer Blick. Uns liegt eine einzige aktuelle Störungsmeldung vor. Und die kommt von der A2 Hannover in Richtung Berlin. Zwischen Lehrte Ost und Braunschweig warten Büttel derzeit 4 Kilometer Stau im Baustellenbereich. Weitere Störungsmeldungen liegen uns nicht vor. Ich wünsche allen Verkehrsteilnehmern weiter freie und sichere Fahrt. Und damit herzlich willkommen zur 4. und für heute letzten Stunde mit dem Magazin zwischen Harz und Heide. Musikauswahl und am Mikrofon, Albert Hirsmüller. Moin Moin und weiter gute Unterhaltung wünsche ich. Musikauswahl, Albert Hirsmüller stimmt in diesem Fall nicht ganz, aber dazu gleich mehr.

0: ja, wunderschöne Musik, die konnte man ja vor circa genau einem Jahr schon mal hören bei einem Konzert, einem Release-Konzert, ein Debütalbum von einer Band, die besteht wirklich nicht aus den blutigen Anfängern, sondern es sind gestandene Musikerinnen, Musiker, die sich einfach zusammengetan haben und so richtig, wirklich voller Lust heraus diese Platte aufgenommen haben, die Platte der Ogertones. Und zwei der Ogertones sind jetzt hier im Studio 1 von Radio Ogerwelle. Frau Ladies First habe ich mal gelernt in meiner Jugendzeit, Katrin Groth und natürlich auch Herr Tom Bennecke.
1: Hallo Albert.
2: Ja, hallo.
0: Hallo. Mal wieder hier seid.
2: Super.
0: Ich habe einen ganz gewagten Vergleich für die Entstehungsgeschichte dieses Albums. Als ich ein kleiner Junge war und in den Konfirmationsunterricht gehen musste, habe ich ein Buch in die Hand gekriegt. Es war, glaube ich, die Bibel oder irgendwie Schild des Glaubens. Da stand, am Anfang stand das Wort. Ich würde das mal vergleichen wollen mit diesem Projekt. Am Anfang stand der Klang eines ganz bestimmten Instruments, Tom.
2: Ja, das kann man so sagen. Die Dobro, dieses schöne Saiteninstrument, was man mit einem Metallstab spielt, wo man so rutschende, slidende Töne mitmachen kann, der hat mich so fasziniert, eigentlich schon mein ganzes Leben lang, aber vor circa 10 Jahren habe ich dann selber so ein Instrument mir angeschafft. Und dann kamen die Melodien zu mir bei den Sessions, die ich dann mit mir selber gespielt habe. Und aus diesen Melodien sind die meisten der Ogertones-Stücke entstanden.
0: Ja, die Dobro hat ja einen ganz bestimmten Klang, den ich zumindest immer damit verbinde, mit Prärie, mit flimmernder Hitze. Man sitzt auf der Laube, hätte ich beinahe gesagt, auf dem Balkon oder auf der Veranda im Schaukelstuhl, hört die Grillen zirpen, die Frösche quaken und dann diese Musik dazu. Die Oger ist ein bisschen kleiner als der Mississippi, aber hat die Oger eine Rolle gespielt bei dieser Musik?
2: Also ich bin ja an der Oka aufgewachsen und habe immer wieder Sessions mit meinen Freunden, damals allerdings noch mit normalen Akustikgitarren gespielt. Aber seitdem ich die Dobro habe, habe ich mich auch tatsächlich manchmal mit der Dobro dahingesetzt. Und so ein Fluss strahlt so eine Ruhe aus, das passt ganz gut zu dem Instrument. Ich habe es mir hier gerade auf die Knie gelegt, damit die Zuhörer das auch mal im Ohr haben. Wieder mache ich mal 2, 3 Töne.

0: Ja, bei diesen Tönen kann man wirklich so Anmutungen bekommen von Ruhe, von Gelassenheit, auch so ein bisschen Sehnsucht nach was auch immer.
1: Das schwingt da irgendwie mit, für mich auch, absolut. Und es macht was mit einem. Man hört so diese paar Töne und dann ist man gleich drin und inspiriert für weitere Musik, die da kommen möge.
0: Nun ist das ja eine Sache, dass Tom Bennecke ein Instrument gefunden hat, das ihn ja fasziniert, mit dem er gerne Musik macht. Das andere ist, wenn er das spielen möchte, mit einer Band spielen möchte, da sucht er Mitstreiter. Und die Mitstreiter, die du gefunden hast, das sind ja allesamt, ich habe es ja eben schon gesagt, gestandene Musikerinnen und Musiker. Waren die von Anfang an begeistert oder hat der eine oder die andere dann auch gesagt, schauen wir mal.
1: Nö, das hat eigentlich gleich funktioniert. Nun waren das alles auch Leute, mit denen ich sowieso schon zusammengearbeitet habe und mit denen ich befreundet war. Da hat man natürlich eh einen anderen Zugang, wenn man dann über Musik redet oder so ein Projekt mal vorstellt. Aber ich meine, als ich dann den einzelnen Leuten die Ideen vorgespielt habe auf der Dobro, dann hat das gleich seine Wirkung entfaltet und ich habe sie gleich begeistern können dafür, sich dazu dann Texte auszudenken oder auch Melodien, je nachdem, wie es denn gelaufen ist beim Komponieren.
0: Katrin, wie war das denn bei dir? Du bist ja eher in anderen musikalischen Umfelden sehr erfolgreich unterwegs.
2: Ja, dadurch, dass wir ja schon auch länger ein Paar sind, habe ich Tom ja auch immer schön lauschen können bei seinen Übeeinheiten mit der Dobro. Und ich fand das Instrument von vornherein auch irgendwie, also direkt auch irgendwie faszinierend, was da für ein Sound rauskommt. Und Tom hat natürlich auch viel von Peter, von unserem Mandolin- und Ukulelenspieler, da hat sich auch viel ergeben. Und mir macht das natürlich immer Spaß, irgendwie auf neue Musik einzugehen. Damals hat Tom mich auch zum Reggae gebracht, wo ich auch vorher nicht wusste, was da auf mich zukommt. Und jetzt so mit diesem jetzt neu genannten Amerikaner-Stil oder auch ein bisschen ne, dieses Country-mäßige. Also ich bin da mittlerweile jetzt auch ganz gut angekommen mit meiner Querflöte und meinem Saxophon und auch mit meinem Gesang, genau.
1: Da fällt mir doch was Schönes zu ein. Als wir uns mal kennengelernt haben, da hat ein spezielles Lied eine wichtige Rolle gespielt, was ich dann mal so nebenbei gespielt hatte, nämlich das schöne In a Silent Way von Miles Davis. Ich wusste ja auch, du bist Jazz-Fan und ja. Hatte mir da eine gewisse Wirkung von erhofft. Und habe ich dann auch auf die Dobro übertragen und haben wir so einige schöne Versionen schon mal gespielt mit unseren Trio-Musiken. Ne? Mhm. Dieses mit dem ganz ruhigen Anfang.

0: und so weiter. Im Original von John McLaughlin gespielt auf einer Jazzgitarre, aber auf der Dobro funktioniert das auch ganz gut.
1: Mhm. Und dann hast du, oder habt ihr euch dann noch mehrere Mitstreiter, Streiterinnen gesucht? Wann war das Line-Up denn fertig? Wann stand es fest, wer alles mitmachte beim Konzert?
2: Das war schon 2 Jahre vorher, würde ich sagen, oder?
0: Ja, noch mehr Jahre. Also ja. Es war eigentlich, dass wir kurz bevor die Pandemiezeit losging, kurz vor dem ersten Lockdown, waren wir eigentlich so weit, hatten schon 90% des Materials geschrieben und haben uns öfter zum Proben getroffen. Und eigentlich hätte man dann im Folgejahr aufnehmen können und das erste Konzert spielen und so. Aber dann kam es ja doch anders. Und da die Musik sehr auf Gesang basiert, war ja dann auch das Treffen und gemeinsam Musizieren erstmal gar nicht möglich. Von daher hat sich's unglaublich lange rausgezogen. Aber es war trotzdem okay. Es haben alle mitgetragen diese Zeit. Wir haben dann angefangen, Videos zu schneiden und uns irgendwie anders noch als Projekt die Zeit zu vertreiben, sodass es dann im Grunde erst im letzten Jahr nach, ich glaube, fast insgesamt 8 Jahren Vorbereitungszeit vom Komponieren von den ersten Ideen bis zu dem Konzert gebraucht hat.
1: Mhm. Ich kann mich noch erinnern, als ich das erste Mal ein Video von euch gesehen habe. Ich weiß nicht, in welchem Wohnzimmer da aufgenommen wurde.
2: Das bei Tom. Das alte Wohnzimmer.
0: Ja.
1: Ja. Auf jeden Fall war das so eine Anmutung von da sitzen, weiß nicht wie viel es da waren, 6, 7 Menschen, die machen wunderbare Musik. In denen sieht man an und man hört es auch an der Musik, die sie machen, die wunderbar relaxed und eigentlich völlig bei sich sind und mit dieser Musik eins. Hat das ein bisschen geholfen, Corona hin, Corona her, dass ihr dann doch sehr eng zusammenarbeiten musstet?
2: Also wir haben das erste Video und den ersten Song, den wir aufgenommen haben, das war noch in der alten Wohnung. Da haben wir wirklich einzelne Videos gemacht. Also man hat wirklich, weil man durfte sich ja nicht treffen oder vielleicht mit 2, 3 Leuten oder sowas. Aber das war ja alles sehr, sehr streng. Und von da war dann die Idee, die Spuren alle übereinander zu legen. Also so wie man das auch gerne mal irgendwie im Tonstudio macht, dass die Band nicht komplett zusammen einspielt, sondern dass alle nacheinander einspielen. Und so haben wir das dann auch gleichzeitig mit Videos verbunden und haben das dann in dem Song Too Much, den man auch bei YouTube sehen kann, Too Much, genau, haben wir das halt so zusammengeschnitten. Mit Peter, mit der Mandoline auf dem Sofa, bei sich zu Hause,
0: du ja, auf dem Sofa. Hat jeder einzeln gemacht oder höchstens mal zu zweit.
2: Ja.
0: Und das ist, doof ist ja, dass das eigentlich dieser Musik widerspricht. Weil diese Musik ist eine Zusammenspielmusik, wo man wirklich mit ein paar Leuten direkt in dem Moment sein muss. Und das passt ja eigentlich gar nicht zusammen. Aber wir hatten davor schon eine Menge Proben und eine Menge

0: denn von Anfang an die Idee, eine Platte zu machen, da? Oder hat sich das im Laufe des Miteinander Musizierens ergeben?
1: Das war durchaus von Anfang an da, die Idee, auch so als Motivation. Man macht ja nicht einfach nur einen Track für die Schublade, sondern man braucht irgendwie eine Perspektive, wenn man sich dann zur Sache setzt, an die Sache setzt. Und so hatte ich das vor. Ich habe ja alle paar Jahre mal selber ein Album produziert, und das, als ich dann die Dobro 2 Jahre hatte und merkte, da kommen diese tollen Ideen, da merkte ich schon, das muss das nächste Albumprojekt sein von mir. Und von daher war das schon von Anfang an beim Schreiben dran.
0: Ja, vielleicht eine kleine Nebenbemerkung, die ich mir einfach nicht ersparen kann, für all diejenigen, die Tom Bennecke nur, Anführungszeichen, von der Jazzkantine herkennen oder jetzt vielleicht auch von den Okertones, weil sie auch beim Konzert waren oder die Musik bei Radio Oker oder wo auch immer gehört haben. Der hat wirklich wunderbare Alben produziert. Ich denke da nur an Dub Guerilla. Ein grandioses Album, das leider diese Besetzung, habe ich von ihm jetzt schon mehrfach gehört, nie mehr aufgeführt werden wird, oder die Band kommt wahrscheinlich nie mehr zusammen. Jetzt sind eben die Okertones dran. Aber das konnte ich mir nicht ersparen. Bin ein großer Fan dieser Platte.
1: Ja, andere Zeiten, andere Musik, wie das so ist. Aber die Dub Guerilla-Zeit war auch eine tolle, und es hat auch einen Riesenspaß gemacht mit den Leuten damals.
0: Es ist eben Okertone-Zeit neben all dem anderen, was ihr mit euren musikalischen Projekten, in denen ihr auch involviert seid, macht. Wie wird das Konzert ablaufen? Am nächsten Donnerstag ist es, ne?
2: Mittwoch.
0: Am Mittwoch findet es statt im Schön und Fröhlich. Sollte eigentlich auch draußen sein. Wäre natürlich perfekt gewesen, wenn wir wieder so eine wunderschöne, warme, bis heiße Nacht gehabt hätten und das dann draußen. Aber aus Gründen wird das Konzert ja im Schön und Fröhlich stattfinden. Wird das genauso ablaufen wie das Release-Konzert? Ich würde mal sagen, es gibt eine Grundband und da kommen immer wieder Gäste dazu.
1: Es wird von der Tendenz, also wir werden in 2 Sets spielen, und es wird auch eine Menge von dem Album gespielt werden wieder. Aber wir haben diesmal noch einen anderen Gast dabei, und wieder andere Gäste sind nicht dabei. Wir haben nämlich diesmal, da freuen wir uns total drüber, den Louis mit dabei, der auch ein Stück mit mir geschrieben hat, da ganz toll zugetextet hat. Das haben wir auch schon produziert und aufgenommen. Das wird allerdings, haben wir jetzt noch liegen gehabt und noch fertig produziert fürs 2. Album, was im nächsten Jahr kommen soll. Und haben dafür auch schon ein Video gedreht. Und Louis wird halt auch tatsächlich als Gast mit dabei sein beim Konzert. Und nicht nur mit dem einen Stück von den Okertones, das er singt und geschrieben hat, sondern auch noch mit einem eigenen Stück, was wir uns jetzt als mit unserem Okertones-Style quasi eingeübt haben. Und das werden wir mit ihm dann zusammen da auch präsentieren.
0: Ich möchte nochmal zurückgehen auf das Konzert. Das heißt, ich würde gerne noch ein Stück Musik spielen, bevor wir nochmal darüber reden. Es geht ja auch um die Musik der Okertones.

0: durch dieses Instrument gezaubert wird und all das, was um dieses Instrument herum dann gebaut wird. Und das ist ein ganz besonderer Song. Also ich war fast überwältigt, als dieser gespielt wurde beim Release-Konzert auf der Freundschaftsbühne. Eine, ich finde, großartige, eine grandiose Beate Zacher, die diesen Song interpretiert hat. Wird die auch dieses Mal dabei sein?
1: Beate wird leider nicht mit dabei sein. Wir wollen bei diesem Konzert uns noch ein bisschen mehr als mit der Rumpfband quasi präsentieren. Und da haben wir auch andere Gäste wieder am Start. Aber ich finde auch, ich liebe dieses Stück. Und es war durchaus ein ganz wichtiges Stück beim Entstehen der Band, weil noch bevor wir angefangen hatten, Songs zu schreiben, habe ich mal irgendwann mit Beate dieses Stück aufgenommen. Das ist ja das einzige Stück von dem Album, was wirklich, wo ich nicht mitkomponiert habe. Das ist nur von Beate geschrieben. Und das hat vieles in Gang gesetzt, weil mich auch diese Atmosphäre von dem Lied so begeistert hat. Und ich hatte gleich das Gefühl, Mensch, da muss unbedingt Mandoline mit rein. Und dann hat Peter auch noch für so eine frühe Version, die gar nicht auf dem Album ist, hat er dann so das erste Mal Mandoline gespielt. Dann merkte ich, Mensch, der Peter kann ja richtig gut Mandoline spielen. Und so kamen dann die Ideen im Grunde, kam das dann immer, wurde das immer konkreter mit der Besetzung. Da war der Song sehr wichtig.
0: Ja, und der klingt so ganz anders als das, was er ja auch zusammen mit Vuvitaio gespielt hat. Das geht dann tatsächlich in diese Richtung, ich würde mal sagen, in den Ogertones-Sound.
1: Ja. Ja, da hast du schon mitgeprägt mit diesem Lied.
0: Ihr habt es eben schon angesprochen, ihr habt ja für die einzelnen Songs, nicht für alle, aber doch für einige Songs auch Videos gedreht. Mhm. Und jetzt im Vorfeld des Konzertes am kommenden Mittwoch gab es eine wunderschöne Sache bei Facebook. Ich nehme an, Katrin, du warst da die treibende Kraft. Da gab es Interviews mit den einzelnen Bandmitgliedern, jeden Tag ein neues.
2: Ja, da mussten sie alle mal ran, genau. Es ist ja wirklich, es versucht sich ja jeder immer irgendwie zu drücken, wenn man sagt, ja komm, wir müssen jetzt mal wieder ein kleines Video machen, auch so für Instagram und so. Und da habe ich einfach bei einem der letzten, also jetzt in der letzten Probenphase, habe ich mir sie dann einfach einzeln geschnappt und habe gesagt, so, wir machen das jetzt mal ganz locker und ich schneide einfach dann die Ams und die irgendwie und wie können wir, und das schneide ich dann raus. Und ja, das ist, jetzt habe ich halt von jedem, außer von unserem Bassisten, aber das wird bis Mittwoch, gibt es da auch noch ein kleines Porträt.
0: Was kommt, ist hier nicht aus wahrscheinlich.
2: Bitte?
0: Er kommt ja nicht aus wahrscheinlich.
2: Ja, genau. Nee, und das ist einfach mal, damit auch so die Zuhörer oder das Publikum, dass die einfach, wenn die uns noch nicht kennen, wobei die meisten von den Ogertones sind ja in Braunschweig wirklich super bekannt durch die ganzen Theaterproduktionen und so, aber so jemanden einfach mal ein bisschen sprechen zu hören mit ein bisschen Bild, finde ich auch irgendwie ganz schön und ja, wird auch gut angenommen. Also die Klicks auf Instagram und Facebook und Kommentare, die ich da so kriege, weil auf Facebook haben wir jetzt keine eigene Internet, also keine eigene Seite sozusagen, sondern das läuft ja bei meinem Namen. Aber da kann man sich schon freuen, wirklich.
1: Ich bin da ganz froh, dass du das machst, weil du hast so eine Art drauf, die dann bei den einzelnen Leuten da den Charme rauskitzelt. Und das ist ja das, was dann auch zählt bei solchen Clips. Ja. Also das ist wunderbar und du machst das traumhaft, finde ich.
2: Ich merke nur, dass ich eigentlich auch schon zu einer Generation gehöre, die mit diesem ganzen Social Media, wo es mich eigentlich eher so ein bisschen nervt, also das wäre wahrscheinlich eher was für meine Nichte, die gerade 19 geworden ist. Die sind da alle mal viel, viel schneller, aber ich gebe mein Bestes.
0: Ja, aber das Showbusiness, Anführungszeichen, ist sicher auch ein Ding, das dir ganz gut steht. Ich denke nur an die Moderation, die dir während des Konzertes auch gemacht hat. So mit dem Matrosenmützchen auf dem Kopf und solche Geschichten, da sieht man schon, dass du eigentlich eine, ich sag's mal in Anführungszeichen, eine Rampensau bist.
2: Ja, das ist so ein bisschen, also auf der Bühne stehen ist mein Zuhause. Das ist einfach so. Also wenn die ersten Töne gespielt sind und man merkt, es klingt gut und die Leute sind gut drauf, das Publikum ist aufmerksam dabei und quatscht nicht so viel, dann bin ich wirklich da komplett zu Hause und weiß manchmal selber nicht, was dann am nächsten Moment passiert.
0: Spontanität ist gutes Gut, wenn man auf der Bühne steht und die Leute begeistern möchte.
2: Ja, Ja, du sagst gerade schon von wegen den Song mit dem Matrosenhütchen. Den hätten wir nämlich auch jetzt zum Beispiel auch im Gepäck.
1: Ja, den könnten wir live machen, ne?
2: Den
1: zwar
2: könnten wir
1: klingt
2: auch
1: er dann
2: live
1: ein bisschen
2: spielen.
1: Anders als so wie wir es mit den Okatones in der Besetzung spielen, aber ging auch.
0: Ja, würde ich sagen, dann spielen wir dann gleich mit dem nächsten Musikstück. Ich wollte jetzt ein Stück spielen, das gibt es noch gar nicht. Also das Stück gibt es schon, aber es gibt nicht auf Platte und ist auch noch nicht beim Konzert gespielt worden.
1: So sieht's aus. Und zwar ist das, obwohl wir haben es schon mal in einer Version beim Konzert gespielt, aber mit einem unserer Sänger direkt aus unseren Okatones rein. Aber dieses Stück ist im Grunde erst fürs nächste Album vorgesehen und das ist von Louis und mir. Und er hat da ganz toll
0: Louis
1: getextet. Von
0: Silent Radio für all diejenigen, die jetzt mit Louis alleine nichts anfangen können.
1: Genau. Und er hat da ganz toll getextet und wir haben im Grunde da jetzt in den letzten Monaten oder in den letzten anderthalb Jahren immer wieder mal dran gesessen und auch ein Video zugedreht, wie gesagt. Im nächsten Jahr wird das alles präsentiert, aber heute für diese Sendung exklusiv wollen wir schon einmal ein Stückchen davon spielen, um auch nochmal darauf hinzuweisen, dass Louis beim Konzert dabei ist.

0: ist das Klassische, sich aus dem Song so ein bisschen rausstehlen, was wir hier gerade gehört haben. Auf Platte wird der Song länger sein, habe ich dem Zwischengespräch entnommen.
1: Ja, so ist es, genau. Es gibt da noch so 5-Minuten-Versionen mit einem längeren Space-Part, wo nochmal alle ganz soft toll improvisieren. Und hier ist die knackige Song-Version gerade gelaufen.
0: Ja, habt ihr eben schon gesagt, es steht neues Material oder liegt neues Material in den Schubladen, das auf Platte drängt, auf CD drängt, auf welche Tonträger auch immer. Auch für nächstes Jahr sind schon Konzerte angedacht. Nun gibt es erstmal das Konzert am 26. ist das, ne? Mhm. Als nächste Mittwoch im Schön und Fröhlich Konzertbeginn. Wenn ich das richtig im Kopf habe, 19 Uhr, ich glaube, das ist auch der Nachbarschaft dort geschuldet, dass es ab 22.30 Uhr oder sowas relativ ruhig wird da in der Gegend.
1: Das kann sein, ja. Auf jeden Fall 19 Uhr ist Konzertstart, 18 Uhr Einlass, glaube ich.
0: Ja, ihr habt es eben schon gesagt, es wird ein Konzert sein, hauptsächlich mit der Kernband und dazu dann eben einige musikalische Gäste, nicht die gleichen, dieselben, die beim letzten Mal dabei waren, aber doch einige, nehme ich an. Wer wird denn noch mit dabei sein?
1: Wir haben sonst noch die Britta mit dabei. Die ist auch, Britta Decker. Sie ist, klar, sie ist auch ein Gast, aber sie ist schon ein bisschen mehr involviert, weil sie auch bei ganz vielen Stücken die Backing-Vocals mitmacht und sie ist einfach auch so eine ganz tolle, sichere Sängerin. Und wenn wir dann Stücke haben, wie man es auch eben in dem Lied gehört hat, wo dann auch mal tolle Frauenchöre gefragt sind, dann haben wir mit Maike und Kathi und Britta einen traumhaften Chor. Ja, und sie, aber sie ist natürlich, sie lebt auch in Berlin und ist trotzdem schon ein Gast. Freuen uns immer wieder sehr, wenn sie mit dabei ist. Hat aber auch für das Album, was im nächsten Jahr rauskommt, einen Song geschrieben. Also sie ist schon noch ein bisschen mehr mit dabei. Nicht nur ein Lied, sondern es gibt dann 2 von ihr, die sie dann auch beim Konzert performen wird.
0: Ja, dem Nebensatz, den du gerade gesprochen hast, dem entnehme ich, dass das Material für das nächste Album eigentlich im Wesentlichen schon zusammengestellt ist, dass es jetzt nur noch in Fassung gebracht werden muss.
1: Ein paar Stücke sind schon so weit, gibt es vielleicht nochmal das Abmischen und Nachbearbeitung. Und andere Stücke wieder haben wir im Grunde jetzt erst geschrieben. Die werden auf dem Konzert schon mal präsentiert. Und wir haben einen Termin im Herbst, wo wir uns auch nochmal für Aufnahmen treffen und dann nochmal einige neue Stücke aufnehmen. Und aus dem Ganzen wird dann das Album entstehen.
0: Ja, da dürfen wir sicherlich gespannt sein. Gespannt natürlich auch auf das Konzert am kommenden Mittwoch im Schön und Fröhlich Konzertbeginn 19 Uhr. Sie haben es ja möglicherweise zwischendurch mal gehört, da sind immer wieder Töne, die jetzt nicht gesprochen sind, sondern die aus irgendwelchen Instrumenten kommen, zu hören gewesen. Das, der eine oder die andere wird vermuten, dass da möglicherweise live gespielt wird bei Radio Okel im Studio 1 von den beiden anwesenden Musikerinnen Katrin Groth und Tom Bennecke. Und da würde ich euch darum bitten, mal ein bisschen live zu performen.
2: Sehr gerne.
0: Was genau werden wir hören?
2: Jetzt hören wir ein Stück, das, wie gesagt, die Musik ist von Tom und der Text ist von Katrin Joost, genau, eine tolle Regisseurin. Die war letztes Jahr auch bei unserem Konzert. Ich habe die auch noch extra vorgestellt, weil bei den anderen Sängern und Sängerinnen ist es ja so, dass sie die eigenen Texte geschrieben haben. Ich bin aber mehr so für das, also ich kann Melodien raushauen, aber mit Texten habe ich es nicht so. Und den Text, wie gesagt, den hat die Kat geschrieben. Es war von der Musik her, kam man eigentlich direkt drauf, dass es irgendwas mit Wellen zu tun haben könnte, so ein bisschen schaukelnd. Und deswegen ist dieser Text jetzt übers Segelboot entführen und was so auf dem Wasser alles passieren kann. Und genau, das Lustige ist, dass wir sogar schon von Stöckheim, von dem kleinen Segelverein, auch das Angebot bekommen haben, sie würden uns da auch schon unterstützen, wenn wir da mal ein Video drehen wollten.
1: Also
2: das ist natürlich ganz süß.
1: Ja.
2: Genau, aber jetzt kommt Pier 7.
1: Okay.
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0: Großer Beifall an das einzelne Herrn hier im Studio 1 von der Radio Köln, live gespielt hier von Katrin Groth und von Tom Bennecke. Die ganze Band, die ganzen Songs, alle Songs können Sie hören am kommenden Mittwoch ab 19 Uhr im schönen und fröhlichen Braunschweig. Nicht, vielleicht hat der ein oder andere nicht mitbekommen, nicht im Wolders Applausgarten, sondern aus Gründen verlegt in schön und fröhlich. Wolders Applausgarten gibt es leider nicht mehr, wie gesagt, aus bekannten Gründen. Ihr habt beim Konzert, glaube ich, angesagt, dass sie waren damals noch nicht da, ist ziemlich genau ein Jahr her, das Ganze auch auf Vinyl machen wollte. Habt ihr das tatsächlich gemacht und wie war da die Resonanz?
1: Also wir haben Vinyl gemacht. Es war erstmal für uns selber ein Traum, diese Schallplatte in der Hand zu halten. Wir sind auch, also Kathi und ihr auch ich, sind große Fans vom Vinyl und haben zu Hause da so einige Schätze. Und da dann die eigene Platte zu haben, ist super. Und es gab auch eine Menge gute Resonanz, aber wir haben natürlich noch jede Menge von den Vinyls zu Hause und die werden wir auch wieder am Merchandise-Stand am Start haben und hoffen, wir können davon noch das eine oder andere weitergeben an die Leute, die sie dann zu Hause auflegen.
0: Habt ihr denn schon das Auge gefasst, dass auch das neue Album sowohl auf CD, dann sicherlich auch als digital und auch als Vinyl erscheinen wird? Oder sind die Kosten zu hoch, weil Vinyl zu produzieren kostet Schweinegeld?
1: Da hast du genau recht. Und deswegen kann es gut sein, dass wir diesmal kein Vinyl machen. Es kommt auch ein bisschen drauf an, was wir da so an Resonanzen kriegen. Aber man muss doch eine Menge Geld reinstecken. Und wenn man dann da zu Hause dann diese Restposten hat, dann ist das einfach recht totes Kapital. Von daher kann gut sein, dass wir uns das Vinyl leider diesmal verkneifen müssen. Aber mal sehen, wie es sich so entwickelt.
0: Ja, vielleicht zum Abschluss auch nochmal die Frage, wie geht's denn jetzt mit euch hier weiter mit den Ogertones? Wir wissen, dass jetzt mittlerweile nächsten Mittwoch im Schön und Fröhlich ab 19 Uhr, aber ihr seid ja in anderen musikalischen Feldern mit anderen musikalischen Zusammenhängen unterwegs. Habt ihr da im Moment ein bisschen Ruhe oder müsst ihr euch die Zeit für die Ogertones jetzt wirklich zusammenkratzen?
2: Also ich fliege jetzt morgen noch mal kurz nach Wien mit Marla Glenn und komme dann am Montag wieder. Dann haben wir Dienstag unsere Generalprobe mit den Ogertones und ich glaube, die anderen Ogertonies sind auch nach dem Konzert erstmal froh, wenn sie noch mal wieder ein bisschen durchatmen können. Markus Schulze, Maike Jacobs waren ja auch bei der...
0: Ja, Konzert gegeben im Schön und Fröhlich.
2: Genau.
0: Vergangene Woche mit den fetten Duetten.
2: Genau.
0: Louis ist, glaube ich, zwei oder dreimal sogar...
2: Der hat auch zweimal gespielt im Schön und Fröhlich. Genau, der ist auch jetzt noch unterwegs in Bad Harzburg oder so, hat er, glaube ich, jetzt noch irgendwie Konzerte. Und dann geht es ja jetzt erstmal an die neuen Songs im Herbst. Da wird dann wieder bei Tom im Wohnzimmer als Studio umgebaut. Mhm. Und dann sind wir alle wieder schön zusammen, können dann weitere Pläne schmieden, wie es dann im Frühjahr weitergeht. Und dann eben auch für die Präsentation. Ich wollte nur noch mal was zu dem Vinyl sagen. Also falls es hier bei den Hörern, Hörerinnen von Radio Okerwelle auch Vinyl-Fans gibt, man kann unsere schöne Schallplatte auch auf Bandcamp bestellen. Wir schicken die zu und wenn es nicht so weit weg ist, bringen wir sie sogar persönlich vorbei.
1: Ja, stimmt, haben wir auch schon gemacht.
0: Ja, am besten kriegt die Bestellung und trifft euch dann beim Konzert der Ogertones am kommenden Mittwoch und da kann da die Übergabe stattfinden.
2: Ja.
1: Genau.
0: Das wäre der Ball. Ja, da bedanke ich mich für den Besuch im Studio 1 von Radio Okerwelle bei den beiden von Ogertone. Da gibt es noch eine Menge anderer Musiker, die Sie alle sehen, hören und erleben können am kommenden Mittwoch ab 19 Uhr im Schön und Fröhlich bei Katrin Groth und bei Tom Bennecke. Drückt euch die Daumen, dass es ein großartiges Konzert wird. Ich fand das Konzert im vergangenen Jahr sehr schön, sehr angenehm, auch von der Location wegen. Die gibt es ja nun leider auch nicht mehr, so ist das dann nicht drin. Aber Schön und Fröhlich soll ja einen legendären Ruf aus Jolly Joker Zeiten haben. Ich war da nie, ich kann das nicht beurteilen, werde beim Konzert dabei sein und kann dann sagen, ja, auch da kommt die Stimmung rüber. Es liegt vielleicht dann auch ein bisschen an der Band und die ist ja großartig. dann wünsche ich euch wirklich alles Gute. Und wenn die Platte dann fertig ist, dann seid ihr natürlich gerne wieder gesehen und gehört hier bei Radio Okerwelle. Katrin Grotentum, Bennecke. Zum Abschluss habe ich nochmal Musik. Ich hoffe, ich treffe jetzt den richtigen Knopf mit den Okertons.
1: Jawohl.
2: Super, haben wir den Andi noch mit drin.
1: Das ist doch
2: super. Schön.
1: Schön.

Ja, ich muss jetzt leider diesen wunderschönen Song ein bisschen abwürgen. Börsum heißt er im Übrigen, also Heimatmusik hier bei Radio Oger von den Ogertons gespielt. Es gibt noch ein Stück aus der CD der Woche, die kommt in dieser Woche von Lisa Wahland, von Sven Faller und von Paolo Morelio. Only Hits heißt dieses Album, ist seit heute in den Läden der Republik und daraus ersetzt noch einen Song. Ich bin Albert Hiers Müller, wünsche Ihnen noch einen angenehmen Tag, machen Sie das Beste daraus, genießen Sie das Leben, gerne immer mal wieder begleitet, vorne mit dem Programm von Radio Urquelle, hier ist Lisa Wahland.

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1: Um 14 Uhr mit Tarek Yusbaschi. Nach Recherchen von WDR, NDR und Süddeutscher Zeitung hat das Bundesamt für Verfassungsschutz im vergangenen Jahr einen brisanten Fund gemacht. Am Stadtrand von Berlin wurde ein geheimes Erddepot mit zwei scharfen Schusswaffen entdeckt. Der Verfassungsschutz geht davon aus, dass das Versteck im Auftrag russischer Geheimdienste angelegt wurde. Was das für Deutschland bedeuten könnte, erklärt WDR-Reporter Florian Flade.
2: Na, man muss sagen, die Sicherheitsbehörden warnen seit einiger Zeit schon, insbesondere das Bundesamt für Verfassungsschutz, dass Russland bereit ist, in diesem sogenannten hybriden Krieg, in dieser Grauzone zwischen Frieden und Krieg zu eskalieren und dass eine erhöhte Gefährdung besteht, unter anderem für Vertreter der Rüstungsindustrie, aber auch für russische und ukrainische Aktivisten, die in Deutschland leben, und dass man von Seiten der Sicherheitsbehörden damit rechnet, dass es auch Attentate gibt. Das wurde in den vergangenen Monaten immer wieder artikuliert.
1: Der Deutsche Städtetag spricht sich für den Umbau der Pflegeversicherung aus. So sollen die Pflegekosten übersichtlicher und geringer ausfallen, sagte Städtetagspräsident Jung von der SPD der Neuen Osnabrücker Zeitung. Aus Berlin, Birte Sönnigsen.
3: Der Städtetag will, dass es eine Pflegevollversicherung gibt. Das ist kein neuer Vorschlag, den haben auch andere schon gemacht, zum Beispiel Sozialverbände. Bisher ist es so, dass die Pflegeversicherung nur einen Teil der Kosten übernimmt. Sie ist als so eine Art Teilkaskoversicherung auch gedacht. Den Rest der Kosten, zum Beispiel fürs Pflegeheim, den müssen die Pflegebedürftigen selbst übernehmen. Wie viel das ist, das hängt von verschiedenen Dingen ab. Zum Beispiel ist das von Bundesland zu Bundesland sehr unterschiedlich. Es hängt auch davon ab, wie lange jemand im Pflegeheim schon lebt. Denn je länger man im Pflegeheim ist, desto höher sind auch die Zuschüsse durch die Pflegeversicherung.
1: Knapp ein Viertel der Unternehmen in Deutschland leidet einer Untersuchung des IFO-Instituts zufolge unter Fachkräftemangel. Mehr als 23% gaben an, dass ihnen qualifizierte Arbeitskräfte fehlen. Das waren gut 2 Prozentpunkte mehr als noch im April. Besonders stark stieg die Nachfrage in der Telekommunikationsbranche. Dort fehlten Fachkräfte in fast jedem dritten Unternehmen. Im April traf das nur auf gut jedes sechste zu. Auch in der Rechts- und Steuerberatung sowie der Wirtschaftsprüfung fehlte mehr qualifiziertes Personal. Insgesamt liegt der Fachkräftemangel aber weiterhin deutlich unter dem langfristigen Durchschnitt. Das liegt laut IFO an der schwachen Konjunktur. Ein Erdbeben der Stärke 7,2 hat die peruanische Andenregion erschüttert. Das teilte die US-Erdbebenwarte mit. Das Beben ereignete sich gegen 13 Uhr Ortszeit mitten in den peruanischen Anden. Erschütterungen waren unter anderem auch in Cusco, Arequipa, Conin und der Hauptstadt Lima zu spüren. Mindestens 2 Menschen wurden verletzt, als sie während des Bebens in der Provinzhauptstadt Coracora ihre Häuser evakuierten. Das Land Niedersachsen denkt darüber nach, in das VW-Werk in Osnabrück einzusteigen. Das hat die Regierung in Hannover bestätigt. Details dazu wurden aber nicht genannt. Im kommenden Jahr wird die Pkw-Fertigung in dem Werk komplett beendet. Seit Monaten verhandelt Volkswagen mit einem israelischen Rüstungskonzern darüber, die Fabrik zu nutzen. Medien berichten übereinstimmend, dass der VW-Großaktionär Qatar Vorbehalte dagegen hat. Wenn sich Niedersachsen an dem Werk beteiligt, könne das Land zwischen beiden Seiten vermitteln, hieß es. In der Nähe von Hannover startet heute ein Pilotprojekt, durch das Zement klimafreundlicher hergestellt werden soll. Die Testanlage in Sehnde ist weltweit einmalig. Normalerweise entsteht bei der Zementproduktion viel CO2. Bertil Starke in Hannover berichtet, wie das neue Verfahren funktioniert.
4: Die Pilotanlage des Herstellers Holcim saugt Rauchgase ab. Und zwar vor allem durch eine Membran. Die sieht aus wie eine große weiße Plastikfolie. Sie filtert Kohlenstoff aus dem CO2. Den sollen dann Unternehmen aus anderen Branchen nutzen, als Rohstoff beispielsweise für Shampooflaschen oder Küchenplatten. Mittelfristig soll die Anlage 1/3 des jährlichen Treibhausgasausstoßes am Standort Höfe herausfiltern. Kritik kommt von den Umweltschützern des BUND. Sie bezeichnen das Projekt als Greenwashing. Es gäbe bessere Möglichkeiten, CO2 einzusparen, heißt es. Zum Beispiel alternative Baustoffe oder Recycling.
1: Das waren die Nachrichten.
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6: Bitte Vorsicht auf der A39 Wolfsburg Richtung Braunschweig, Einfahrt Braunschweig-Rautheim, besteht Gefahr durch einen defekten LKW. A2 Hannover Richtung Berlin zwischen Lerte-Ost und Braunschweig-Watenbüttel sind aktuell 4 Kilometer Stau im Baustellenbereich. Ich wünsche Ihnen weiter eine gute und vor allem sichere Fahrt durch die Region Braunschweig. Wir haben es 14.05 Uhr.
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Hallo, liebe Hörerinnen und Hörer. Ich heiße Sie herzlich willkommen bei Radio Okerwelle und lade Sie zu meiner heutigen Sendung ein, in der die Königin der Blumen, die Rose, im Fokus steht. Durch den Rosengarten führt sie Elisabeth Müller, die Ihnen nun eine gute Unterhaltung wünscht.

Gerade in diesen Wochen erfreut uns allerorts die üppige Rosenpracht, betört sie uns mit dem unvergleichlichen Duft und animiert sie so manchen Kavalier dazu, seiner Angebeteten eine Liebesbotschaft durch Rosen zu überbringen. In der heutigen Sendung werden wir uns zunächst sachlich mit der Rose auseinandersetzen, dann dazu den Rosenkenner Herrn Beeske vom Botanischen Garten Braunschweig hören, dem Europa-Rosarium Sangerhausen einen Besuch abstatten und last not least uns von dem romantischen Rosenflair verzaubern lassen. Natürlich gibt's wie immer viel passende Musik dazu. Bleiben Sie also dran und lassen Sie sich ein auf einen beschaulichen Rosenspaziergang.

F. Crépin, der Direktor des Botanischen Gartens in Brüssel, teilte die Rosen nach dem Blütenbau in 16 Sektionen ein. Bei der Kulturrose des Gartens ist es zweckmäßig, hinsichtlich ihrer Abstammung grob zwischen morgen- und abendländischen Rosen zu unterscheiden. Die gelbblühenden Teerosen sind die Stammform der morgenländischen Rosen. Von diesen gelten die schon als Kulturform nach Europa gekommenen kleinasiatischen Rosa centifolia und Rosa hemispherica als Stammform der abendländischen Rosen neben den heimischen Heckenrosen und anderen heimischen Wildarten. Durch Einkreuzung, auch oft spontan, entstanden die verschiedenen Gruppen von Gartenrosen. Die Rosen werden zur Prüfung in eigenen Gärten gesammelt, den sogenannten Rosarien, in Deutschland, Sangerhausen, Dortmund und Uetersen in Schleswig-Holstein. Mit der Anzucht und dem Verkauf von Rosen befassen sich Rosenbaumschulen, besonders in der Gegend von Dresden, Uetersen und Steinfurt in Hessen. Nach Verwendung und Wuchsform unterscheidet man Busch, Hochstamm, Trauer, Kletterrosen, die alle veredelt werden müssen, ferner die schön blühenden, frei wachsenden wilden Parkrosen, die meist als mehrtriebige Sträucher gepflanzt werden. Die Rose verlangt einen kräftigen, mineralhaltigen, besonders magnesium- und kalireichen, tiefgründigen Boden mit genügender Frische in sonniger Lage. Pflanzzeit kann sowohl Herbst wie Frühjahr sein. In kalten Gegenden und bei weniger harten Sorten wird man im Kühlhaus der Baumschule überwinternde Rosen im Frühjahr pflanzen. Zu beiden Terminen ist das Anhäufeln der Rosen anzuraten oder Abdecken der Pflanzstelle mit Erde, verrottetem Mist oder Torfstreu, Fichtenreisig und anderes zum Schutz gegen Austrocknung oder Frost bis zu beginnendem Austrieb. Um Schnittrosen fast das ganze Jahr über haben zu können, müssen Rosen im Gewächshaus gezogen werden. Die Blätter mancher Wildrosen dienen als Tee- oder Tabakersatz. Blumenkronblätter, besonders von der Rosa centifolia, und als Mittel gegen Wassersucht, Darm- und Lungenkrankheiten. Sie enthalten außerdem Rosenöl. Durch Destillation der Blumenkronblätter mit Wasser wurde früher das Rosenwasser hergestellt. Die Hagebutten der Wildrose wurden schon von den Pfahlbauern geschätzt. Die Gartenrose lernten Assyrer und Babylonier von den Persern, die Juden im babylonischen Exil, kennen. Die Rose in Luthers Bibelübersetzung bezieht sich meist auf die Lilie. Mehrfach bei Hesiod und Homer, Rosenfingerige Eos, erwähnt scheint die Rose bei den Griechen aber erst seit dem 5. bis 7. Jahrhundert vor Christus

Die Ägypter lernten die Rose um 600 vor Christi von den Syrern kennen. In Mittel- und Nordeuropa sind die ältesten Edelrosen wohl seit dem 6. Jahrhundert besonders durch Benediktiner verbreitet worden. Karl der Große empfahl im Capitulare de Villis um 794 auch den Rosenanbau. Nach antikem Vorbild wurden im Mittelalter auch in Deutschland in Rosengärten, die es in allen größeren Städten gab und die zum Teil in Märchen und Sagen fortleben, Rosenfeste gefeiert. Auch die vom Papst verliehene goldene Rose steht mit dem römischen Rosenfest in Zusammenhang. Bei den Festen der Minnesänger spielte die Rose ebenfalls eine große Rolle. Die ostasiatische Rose kam Ende des 17. Jahrhunderts aus China in osteuropäische Gärten. Bei den Griechen und Römern war die Rose der Aphrodite geweiht und diente zur Bekränzung des Bacchus. In der christlichen Symbolik war die Rose besonders als Rose ohne Dornen Sinnbild Marias. Seit dem 14. Jahrhundert wurde Maria daher oft auf einer Rosenlaube abgebildet. Die Gliederung des Kreises durch 5 Rosenblätter wurde Ornament des Kirchenbaus. Im Lied ist die Rose Metapher für glückliche oder unglückliche Liebe, auch für den Liebesgenuss.

0: Sie hören Radio Okerwelle mit der Sendung Sommerzeit, Rosenzeit. Dazu begrüße ich nun meinen heutigen Studiogast, den ehemaligen Leiter des Braunschweiger Botanischen Gartens, Herrn Beeske. Guten Tag, Herr Beeske.
1: Ja, guten Morgen.
0: Vielen Dank, dass Sie gekommen sind und unseren Hörerinnen und Hörern aus fachkompetenter Sicht etwas zu unserem heutigen Thema, nämlich der Königin der Blumen, der Rose, etwas sagen wollen. Vielleicht können Sie erst einmal kurz Ihren botanischen Werdegang schildern, Ihre damaligen Aufgaben im Botanischen Garten Braunschweig und dann etwas über Ihre Rosenleidenschaft.
1: Ja, ich bin gebürtiger Berliner, bin also in Berlin geboren, bin dort aufgewachsen, habe auch meine Gärtnerlehre dort in Berlin schon abgeschlossen. Mein Großvater war leidenschaftlicher Gärtner und da habe ich auch die Liebe zu den Pflanzen, zum Beruf, glaube ich, bekommen. Und das Schönste zu meiner Konfirmation war eine Gloria D. im Topf. Und das hat, glaube ich, das war der Beginn einer großen Rosenleidenschaft. Bin 1957 nach Braunschweig gekommen, erst in Privatgärten gearbeitet. Bin 1963 zum Botanischen Garten gekommen, als damals noch Junggärtner. Bin später im In- und Ausland rumgereist, habe hier und dort in anderen botanischen Gärten gearbeitet. Ich habe auch meine Meisterprüfung in der Gartenbauschule in Kassel abgelegt, bin wieder zurück zum Botanischen Garten, habe dort 20 Jahre die technische Leitung gemacht und auch dort am Botanischen Garten das Rosarium, das heute ca. 150 Arten und Sorten umfasst, aufgebaut.
0: War also Ihr Schwerpunkt schon immer die Rosenzucht?
1: An einem botanischen Garten muss man natürlich die Liebe für alle Pflanzen entwickeln, aber die Rose war immer so meine Leidenschaft, aber auch so die ganze Wildflora der heimischen Welt oder auch die Wildflora also Europas. Also im botanischen Garten ist ja ein botanischer Garten ist ein Pflanzenzoo, so kann man ihn vergleichen und da muss man immer für die gesamte Pflanzenwelt muss man aufgeschlossen sein.
0: Und was fasziniert Sie persönlich an der Rose?
1: Ja, die Rose und der Mensch, der ist unzertrennbar verbunden schon seit Urzeiten. Die Rose, die ersten Rosenfresken finden wir in Knossos auf Kreta. Wir haben aus Gräbern Münzen aus Sibirien gefunden, die Rosendarstellungen also beinhalten. Die Rose und der Mensch, das geht durch die Jahrtausende. Das fängt bei den alten Griechen an, geht über die Römer. Also die Rose und der Mensch hat sich immer entwickelt und da können wir bei der Kaiserin Josephine weiterleiten. Die älteste Rosenzüchtung ist die Perle von Weißenstein. Die ist in Kassel gefunden worden vor einigen Jahren und auch im Botanischen Garten befindet sich ein Exemplar. Also Rose und Mensch, das ist eine Jahrmillionenentwicklung.
0: Aus Ihrer Sicht, weshalb fasziniert gerade die Rose die Menschen so besonders?
1: Die Rose, ich denke, da wird allein der Duft spielt eine große Rolle, denn Öle und Düfte und Rosenöl ist nur das Kostbarste überhaupt. Man braucht 5000 Kilo Rosenöl, um ein Gramm Rosenöl auszuquetschen.
0: Viel.
1: Also das ist deshalb heute immer, und was wir heute als Rosenöl eigentlich bekommen, das ist meist Geranienöl, also aus unseren Duftgeranien oder Duftpelargonien gewonnenes Öl. Also echtes Rosenöl ist immer heute noch kostbar. Und gerade der Duft und das Salben mit Rosen, Rosenbäder, also mit wannengefüllte Rosenblätter, um darin zu baden. Das ist immer früher den Königinnen und Prinzessinnen vorbehalten gewesen. Also das konnte sich der einfache Mensch nie leisten. Und deshalb ist der Kult um die Rose und der Duft der Rose also seit Jahrtausenden eigentlich gang und gäbe.

0: Gibt es denn bei der Rosenzüchtung besondere Probleme oder dauert es besonders lange, weshalb die Rose eben diese Sonderstellung hat?
1: Rosenzüchtungen werden weltweit betrieben. Auch hier in Deutschland haben wir den berühmtesten Cordes ja, in Schleswig-Holstein, den Rosenzüchter. Und um eine neue Rose heute zu züchten, dauert es circa 10 Jahre. Denn es müssen immer wieder neue Farben sollen gezüchtet werden, neu, ein schöner Duft, Dauerblühigkeit, also sie sollen den ganzen Sommer über blühen. Um das in eine neue Rosensorte reinzuzüchten, braucht das circa 10 Jahre. Dann kommt sie noch nicht mal auf den Markt, sondern wird erst in Staudensichtungsgärten ausgepflanzt. Und da müssen sie 3 Jahre noch mal stehen. Da werden sie bewertet. Und wenn nach 3 Jahren das sich einigermaßen also als neue Züchtung bewährt hat, kommt sie in den Handel. Und wenn sie ganz gut ist, bekommt sie ein ADR-Zeichen. Das ist für besondere Haltbarkeit und Gesundheit.
0: Ist denn die Rose ein besonders frostempfindliches Gewächs?
1: Nicht unbedingt. Es gibt ja zahlreiche Wildrosen, die wir heute auch schon in den Gärten haben. Zum Beispiel auch die ganzen Rosen, die an Autobahnen gepflanzt werden oder an Baumärkten. Man sieht ja heute in den Städten überall sehr viel Rosenpflanzung schon. Das sind sehr robuste. Aber unsere Edelrosen für die Gärten, die sind alle eben auf einen Edelreis gefropft. Und da muss man immer die Stelle im Winter durch Erde oder Stroh oder Tannenreisig abdecken.
0: Ja, wir haben viel vom Duft gesprochen. Wenn ich an meine Kindheit denke, denke ich an Gloria D. Und der Duft, das bedeutet für mich zu Hause.
1: Ja, die Gloria D. ist ja eine Nachkriegsrose. Sie wurde vom französischen Rosenzüchter Mayang in Südfrankreich gezüchtet, ist durch die Kriegswirren etwas verschütt gegangen erst. Aber nach dem Kriege sehnte sich jeder nach was Schönem, nach was Robustes, was Ausdauerndes. Und dadurch ist die Gloria D. zur weltweit am meistverkauftesten Rose geworden. Und für mich auch immer kein Rosarium ohne Gloria D.
0: Kommen wir vom Duft nochmal zur Wirtschaftlichkeit. Was kann man denn von der Rose außer der Schönheit und dem Duft noch verarbeiten?
1: Die Rose wird natürlich weltweit in Plantagen, in Gewächshäusern zu Millionen angebaut. Und es gibt ja Jahr aus, Jahr ein, Sommer wie Winter gibt es ja Rosen, ob die aus Israel, aus Kolumbien oder eben aus deutschen Ländern kommen. Es ist ein großer Wirtschaftsfaktor, überhaupt die Schnittrose, die Topfrose, die Beetrosen und natürlich auch die Nutzbarkeit der Wildrosen. Die Hagebutten sind ganz wichtig, auch in unseren Gärten für die Vogelwelt und natürlich auch als Hagebuttenmus-Verarbeitung und ein sehr Vitamin C-haltiges, eine sehr Vitamin C-haltige Frucht. Und auch in der Dünenbepflanzung, wenn man da an der norddeutschen Küste oder von der Ostsee bis Nordsee überall werden Dünenrosen gepflanzt, um da den Sand und das Erdreich festzuhalten. Also es ist oder an den Autobahnen, überall findet man heute Wildrosen, Dünenrosen eben zur Bepflanzung.
0: Ja, Herr Beeske, kehren wir nochmal zurück zum Botanischen Garten Braunschweig. Welche Rosen kann man denn hier in Braunschweig im Botanischen Garten besichtigen?
1: Also die Sammlung im Botanischen Garten umfasst natürlich von der Wildrose bis zur grünen Rose alles. Eigentlich, wir haben über 150 Arten und Sorten, sagte ich schon. Also wir haben die alten Rosen zum Beispiel, die dicken, einmalblühenden Rosen, Kardinal de Richelieu und die einfache Fuchsrose. Denn man muss sich vorstellen, dass Rosen vor gut 150 Jahren, da gab es eigentlich nur eine ganz kurze Auswahl. Wir hatten die gelbe Fuchsrose, wir hatten die weiße Rose und wir hatten eine dicke, gefüllte rosa Kohlrose. Und wenn man heute in die Museen geht und die alten Flamen- und Holländerblumen stillleben anschaut, da sieht man immer nur diese 3 Arten. Und diese Fülle und diese Vielfalt von Sorten, die wir jetzt haben, das sind ja also jedes Jahr hunderte von neuen Rosensorten kommen auf den Markt. Und davon haben wir einen guten Querschnitt im Botanischen Garten.
0: Das klingt natürlich sehr interessant. Können Sie vielleicht unseren Hörerinnen und Hörern noch sagen, wann, in welchen Öffnungszeiten man diese Rosen und eben auch die anderen Pflanzen im Botanischen Garten in Braunschweig sehen kann?
1: Der Botanische Garten ist im Sommerhalbjahr ganztägig geöffnet, von morgens um 8 bis 18 Uhr, auch am Wochenende. Also jeder hat Gelegenheit, täglich in den Botanischen Garten die Rosen und die ganze Pflanzenvielfalt dort zu sehen. Auch im Sommer vielleicht noch die Königin der Seerosen, die Victoria Regia, ist jetzt gerade im Sommer besonders imposant.
0: Ja, Herr Beeske, danke für die Ausführungen. Ich wünsche Ihnen weiterhin rosige Zeiten und viel Freude beim Rosenschaffen.
1: Dankeschön.

Auf Radio Okerwelle lade ich Sie jetzt zu einem Besuch des Rosariums nach Sangerhausen ein. Das Europa-Rosarium Sangerhausen liegt auf der Strecke zwischen Göttingen und Halle. Mit dem Zug erreicht man es über die Bahnknotenpunkte Halle-Saale, Magdeburg, Erfurt und Kassel. Das Rosarium Sangerhausen besitzt die größte Rosensammlung der Welt. Das Blütenmeer duftender Rosenschönheiten komponiert eine zauberhafte Farbensymphonie im Rosenpark. Die Millionen Rosenblüten werden jährlich von mehr als 100.000 Besuchern bewundert. Die Chronik des Rosariums ist eng mit der Entwicklung der Rosen in unserem Jahrhundert verbunden. 1897 schlägt Rosenzüchter Peter Lambert aus Trier dem Verein Deutscher Rosenfreunde vor, ein Vereinsrosarium anzulegen. Es sollten alte und vom Aussterben bedrohte Sorten gesammelt und erhalten werden. Auf Betreiben des fortschrittlichen Rosenfreundes Albert Hoffmann stellte die Stadt Sangerhausen ein brachliegendes Gelände zur Verfügung. 1903 wird das Rosarium auf einer Fläche von 1 Hektar errichtet. Durch Züchtung neuer Sorten und die Sammelleidenschaft der Rosengärtner reicht die Fläche bald nicht mehr aus, so wird das Gelände mehrmals erweitert. Im Laufe der Jahre werden Rosen aus allen Teilen der Welt aufgenommen. 1909 kommt eine sehenswerte Sammlung von 450 verschiedenen Wildrosen hinzu. 1927 werden erste Rosenneuheitenprüfungen in Sangerhausen durchgeführt. 1936 wird ein Rosenforschungsinstitut geschaffen und 1945 infolge des Weltkrieges wird das Institut leider geschlossen. 1945 bis 1949. Wertvolles Archiv und Forschungsmaterial, viele Rosensorten und die Rosariumsbibliothek gelangen im Rahmen von Reparationsleistungen in die ehemalige Sowjetunion. Das Rosarium wird unter kommunale Verwaltung gestellt. 1949, der Wiederaufbau und die Erhaltung des Rosensortiments ist die dringendste Aufgabe. Schon bald wachsen auf einer Fläche von 12,5 Hektar 6.500 verschiedene Rosen. 1976 gelingen gartenbauliche und technische Verbesserungen trotz vieler Schwierigkeiten. Das Rosarium ist zu einem kulturellen Anziehungspunkt geworden. 1990, nach der Wiedervereinigung Deutschlands, erlangt das Rosarium erneut internationale Bedeutung. 1993, das Rosarium erhält den Titel Europa-Rosarium. Und 1998 zählte man 100.000 Besucher. Und diese können 6.800 Rosenarten und Sorten wohlgeordnet auf einer Fläche von 15 Hektar genießen.

Wenden wir uns nun der romantischen Seite der Rose zu. Die Rose steht für Exklusivität, Liebe, Romantik schlechthin. Maler, Dichter und Komponisten haben unzählige in Häkchen Rosenwerke entstehen lassen. Mehr als die Hälfte aller Kompositionen sind der Rose gewidmet. Wer kennt nicht Goethes Heideröslein oder sah ein Knab ein Röslein stehen? Oder den Rosenkavalier? Oder etwa den Film Im Namen der Rose? Auch in der Volksmusik blühen die weißen Rosen aus Athen oder rote Rosen, rote Lippen, roter Wein. Man könnte die Reihe endlos weiterführen. Die Rose zog und zieht alle Menschen in ihren Bann und verzaubert sie bei ihrem Anblick und ihrem Duft. Nach der nächsten Musik liest Ihnen Karen Schütte das Blumenmärchen von Hans Christian Andersen vor.

Die Schnecke und der Rosenstock. Ein Märchen von Hans Christian Andersen. Rings um den Garten zog sich eine Hecke von Haselnussbüschen und draußen waren Feld und Wiese mit Kühen und Schafen. Aber mitten in dem Garten stand ein blühender Rosenstock. Unter ihm saß eine Schnecke, die vieles in sich hatte. Sie hatte sich selbst in sich. »Warte nur, bis meine Zeit kommt«, sagte sie. »Ich werde mehr ausrichten als Rosen ansetzen, Nüsse tragen oder Milch geben, wie die Kühe und Schafe.« »Ich erwarte sehr viel von Ihnen«, sagte der Rosenstock. »Darf ich fragen, wann es kommen wird?« »Ich lasse mir Zeit«, sagte die Schnecke. »Sie haben es immer so eilig.« »Das macht die Erwartung nicht spannender.« Im nächsten Jahr lag die Schnecke ungefähr auf derselben Stelle im Sonnenschein unter dem Rosenstock, der wieder Knospen trieb und Rosen entfaltete, immer frische, immer neue. Und die Schnecke kroch halb aus ihrem Haus heraus, streckte die Fühlhörner aus und zog sie wieder ein. Alles sieht aus wie im vorigen Jahr. Gar kein Fortschritt ist da. Der Rosenstock bleibt bei den Rosen, weiter kommt er nicht. Der Sommer verging, der Herbst verging, der Rosenstock trug stets Blüten und Knospen, bis der Schnee fiel und das Wetter rau und nass wurde. Dann beugte sich der Rosenstock zur Erde nieder. Die Schnecke kroch in die Erde hinein. Nun begann ein neues Jahr und die Rosen kamen hervor und die Schnecke auch. »Nun sind Sie ein alter Rosenstock«, sagte die Schnecke. »Sie müssen bald zusehen, dass Sie eingehen. Sie haben der Welt alles gegeben, was sie in sich gehabt haben. Ob es von Belang war, das ist eine Frage, über die nachzudenken ich keine Zeit habe. Es ist aber klar, dass sie nicht das Geringste für ihre innere Entwicklung getan haben. Sonst wäre wohl etwas anderes aus ihnen hervorgegangen. Können Sie das verantworten? Sie werden jetzt bald nur noch ein Holzstock sein. Können Sie verstehen, was ich sage? Sie erschrecken mich, sagte der Rosenstock. Darüber habe ich noch niemals nachgedacht. Nein, Sie haben sich wohl niemals mit Denken abgegeben. Haben Sie jemals Rechenschaft darüber abgelegt, weshalb Sie blühen oder wie es beim Blühen zuging? Warum so und nicht anders? Nein, sagte der Rosenstock. Ich blühte vor Freude, weil ich nicht anders konnte. Die Sonne schien so warm, die Luft war so erfrischend, ich trank den klaren Tau und den kräftigen Regen. Ich atmete, ich lebte. Aus der Erde stieg eine Kraft in mich hinauf, von oben her kam eine Kraft, ich empfand ein Glück, ein immer neues, wachsendes Glück. Und deshalb musste ich immer blühen. Das war mein Leben. Ich konnte nicht anders. Sie haben ein sehr gemächliches Leben geführt, sagte die Schnecke.

Gewiss, alles wurde mir gegeben, sagte der Rosenstock. Doch Ihnen wurde noch mehr gegeben. Sie sind eine dieser denkenden, tiefsinnigen Naturen, eine dieser Hochbegabten, welche die Welt in Erstaunen setzen werden. Das beabsichtige ich durchaus nicht, sagte die Schnecke. Die Welt geht mich nichts an. Was habe ich mit der Welt zu schaffen? Ich habe genug mit mir selbst zu tun und habe genug in mir selbst. Aber müssen wir nicht alle hier auf Erden unser Bestes den anderen geben, ihnen darbringen, was wir vermögen? Ja, ich habe nur Rosen gegeben. Aber Sie, die Sie so reich begabt sind, was schenken Sie der Welt? Was werden Sie ihr geben? Was ich ihr schenkte? Was ich ihr geben werde? Ich spucke sie an. Sie taugt nichts. Sie geht mich nichts an. Setzen Sie Rosen an. Sie können es doch nicht weiterbringen. Mag der Haselbusch Nüsse tragen, mögen die Kühe und Schafe Milch geben. Jeder hat sein Publikum. Ich habe das meine in mir selbst. Ich gehe in mich selbst hinein und dort bleibe ich. Die Welt geht mich nichts an. Und dann ging die Schnecke in ihr Haus hinein und kitterte es zu. Das ist recht traurig, sagte der Rosenstock. Ich kann mit dem besten Willen nicht in mich hineinkriechen. Ich muss mich immer nach außen entfalten, immer Rosen treiben. Die Blätter fallen ab, sie verwehen im Winde. Doch ich sah, wie eine Rose in das Gesangbuch der Hausfrau gelegt wurde. Eine meiner Rosen bekam ein Plätzchen an der Brust eines schönen jungen Mädchens und eine wurde von einem Kindermund in glückseliger Freude geküsst. Das tat mir so wohl, das war ein wahrer Segen. Das ist meine Erinnerung und mein Leben. Und der Rosenstock blühte in Unschuld und die Schnecke lag träge in ihrem Haus. Die Welt ging sie nichts an. Und Jahre vergingen. Die Schnecke war Erde in Erde, der Rosenstock war Erde in der Erde. Auch die Erinnerungsrose in dem Gesangbuch war verwelkt. Aber im Garten blühten neue Rosenstöcke, im Garten wuchsen neue Schnecken. Sie krochen in ihre Häuser hinein, spuckten aus, die Welt ging sie nichts an. Wollen wir die Geschichte wieder von vorn anfangen? Sie wird doch nicht anders.

Ja, liebe Hörerinnen und Hörer, nun ist die Rosenstunde leider schon wieder vorbei. Vielleicht haben wir Sie ja ein wenig auf Rosen betten können. So bleibt uns nur noch, Ihnen einen wunderschönen Rosensommer zu wünschen. Genießen Sie, wo immer Sie können, die Königin der Blumen mit ihrer Blütenpracht und dem betörenden Duft. Für heute verabschieden sich die Studiogäste Karin Schütte und Klaus Beeske sowie vom Mikrofon und von der Technik Ihre Elisabeth Müller.

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1: Um 15 Uhr mit Astrid Fietz. Bundesinnenminister Dobrindt hat bestätigt, dass in der Nähe von Berlin ein geheimes Waffendepot entdeckt worden ist. Es wurde ein Jahr lang beobachtet, ist in dieser Zeit aber von niemandem aufgesucht worden. In Rumänien sitzt ein Verdächtiger in Haft, der das Depot angelegt haben soll. Die Bundesanwaltschaft ermittelt. Dobrindt sagte in einem Statement am Mittag:
2: Wir können Berichte insofern bestätigen, aktuelle Berichte insofern bestätigen, dass im vergangenen Oktober der Verfassungsschutz Kenntnis von einem möglichen Waffenversteck im Wald am Rande von Berlins erlangt hat. In diesem Versteck waren zwei Handfeuerwaffen und entsprechend Munition hinterlegt. Sowohl Waffen als auch Munition wurden ausgetauscht bzw. funktionsunfähig gemacht, sodass eine mögliche Gefahr, die von diesem Versteck ausgeht, unmittelbar ausgeräumt worden ist.
1: Bundesinnenminister Dobrindt. Der Fund des geheimen Waffendepots am Stadtrand von Berlin kommt für die deutschen Sicherheitsbehörden nicht überraschend. Das Bundesamt für Verfassungsschutz geht davon aus, dass das Versteck im Auftrag russischer Geheimdienste angelegt wurde. Dazu WDR-Reporter Florian Flade.
3: Na, man muss sagen, die Sicherheitsbehörden warnen seit einiger Zeit schon, insbesondere das Bundesamt für Verfassungsschutz, dass Russland bereit ist, in diesem sogenannten hybriden Krieg, in dieser Grauzone zwischen Frieden und Krieg, zu eskalieren und dass eine erhöhte Gefährdung besteht, unter anderem für Vertreter der Rüstungsindustrie, aber auch für russische und ukrainische Aktivisten, die in Deutschland leben, und dass man von Seiten der Sicherheitsbehörden damit rechnet, dass es auch Attentate gibt. Das wurde in den vergangenen Monaten immer wieder artikuliert.
1: Der Deutsche Städtetag spricht sich für den Umbau der Pflegeversicherung zu einer Vollversicherung aus. So sollen die Pflegekosten übersichtlicher und geringer ausfallen, sagte Städtetagspräsident Jung von der SPD, der Neuen Osnabrücker Zeitung. Aus Berlin, Bitte Sönnigsen.
4: Schon jetzt ist es so, dass viele die Kosten fürs Heim nicht mehr selbst bezahlen können. Und dann springen die Sozialämter ein, sprich, das belastet die ohnehin schon klammen Städte und Gemeinden finanziell enorm. Rund 40% der Bewohner sind aktuell auf diese sogenannte Hilfe zur Pflege angewiesen. Und wenn in Zukunft die Pflegeheimkosten immer weiter steigen, dann könnten auch noch mehr Menschen auf diese Sozialhilfe angewiesen sein.
1: Der UN-Sicherheitsrat hat für den Nachmittag eine zweite Probeabstimmung über die Nachfolge von Generalsekretär Guterres angesetzt. Das teilte die dänische UN-Botschafterin mit, die derzeit den Vorsitz im Sicherheitsrat innehat. Weil die 5 ständigen Ratsmitglieder China, Frankreich, Russland, das Vereinigte Königreich und die USA ihr Veto einlegen können, wird von der eigentlichen Wahl in solchen informellen Runden getestet. Bei einer ersten Probeabstimmung hatte die frühere kostarikanische Vizepräsidentin Rebecca Greenspan Kreisen zufolge die meisten Stimmen auf sich vereinigt. Insgesamt bewerben sich 7 Kandidatinnen und Kandidaten um den Posten. Der bisherige UN-Generalsekretär Guterres scheidet nach 2 Amtszeiten zum Jahresende aus dem Amt aus. Beim Volkswagen-Konzern ist nach wie vor unklar, wie es mit dem Werk in Osnabrück weitergeht. Fest steht, dass dort die Pkw-Fertigung im nächsten Jahr komplett beendet wird. Seit Monaten verhandelt VW mit einem israelischen Rüstungskonzern. Im Gespräch ist auch eine Beteiligung des Landes Niedersachsen. Und da gibt es jetzt offenbar Bewegung, wie Helmut Eickhoff in Hannover berichtet.
5: Das Land Niedersachsen bestätigt, erstmals offiziell über eine Beteiligung am Standort in Osnabrück nachzudenken. Wie die im Detail aber aussehen könnte, dazu wollte sich ein Regierungssprecher am Vormittag in Hannover nicht äußern. Medien berichten übereinstimmend, dass der Deal mit einem israelischen Rüstungskonzern an den Vorbehalten des VW-Großaktionärs Katar hakt. Wenn sich Niedersachsen an dem Werk beteiligt, könnte das Land offenbar als Vermittler agieren. Aus der Staatskanzlei hieß es heute dazu lediglich, Niedersachsens Ministerpräsident Lies habe großes Interesse an einer Zukunftsperspektive für die mehr als 2000 VW-Beschäftigten in Osnabrück.
1: Nach der tödlichen Attacke auf einen Fußgänger in Bremen hat sich der Tatverdächtige gestellt. Festgenommen wurde er laut Staatsanwaltschaft nicht, weil er keine Fluchtgefahr bestehe. Vorher hatten die Ermittler bereits sein Fahrzeug identifiziert. Gegen den 33-Jährigen wird wegen Körperverletzung mit Todesfolge ermittelt. Vor rund 2 Wochen soll er einem Fußgänger nach einem Streit ins Gesicht geschlagen. Der 56-Jährige stürzte, schlug mit dem Kopf auf den Boden und starb sofort. Der Angreifer flüchtete anschließend mit seinem Auto. Das waren die Nachrichten. Und noch das Wetter in Norddeutschland. Regional Schauer, vereinzelt Gewitter. Im Verlauf von der Nordsee her Aufheiterungen, von Südniedersachsen bis Vorpommern meist trocken. Maximal 19 bis 25 Grad.
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6: Mit Marieke Eichner. Für Gewerbegebiete am Kreuz A2 A39. Helmstedt und Königslutter gründen Entwicklungsgesellschaft. Einsatz von KI in der Pflege. Ostfalia Wolfsburg und Kreisvolkshochschule Gifhorn suchen Teilnehmer für Forschungsprojekt. Und bei Verkehrskontrolle in der Innenstadt. Polizist schießt auf Auto in Braunschweig. Das und mehr hören Sie in rund 20 Minuten in den Nachrichten aus der Region.
7: Die Zeit ist jetzt 15.05 Uhr. Den Blick aufs Wetter mit Johann gibt's jetzt.
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9: Ja, liebe Freunde, und da werfen wir erstmal einen Blick auf die aktuelle Temperatur im Sendegebiet. Und die liegt bei wunderschönen sommerlichen 22 Grad. Am Himmel, da ist es hauptsächlich bewölkt. Aber hin und wieder, da schaut auch mal die Sonne durch die Wolken durch. Ja, da habe ich aber leider schlechte Neuigkeiten dann für morgen. Denn die Nacht, da wird es ja bis zu 12 Grad kalt. Und morgen, da soll es nicht mehr ganz so warm werden. Nur 19 Grad und ja, hin und wieder auch mal ein Regenschauer. Teils auch etwas heftiger. Dafür aber übermorgen umso bessere Neuigkeiten. Am Sonntag wieder Temperaturen von, Am Sonntag ebenfalls so Temperaturen bis zu 19 Grad, aber dafür immerhin kein Regen. Und dann ab Montag und Dienstag wird wieder besseres Wetter. Da werden bis zu 24 Grad erwartet.
7: Das klingt ja gut.
9: Also da können wir uns auch mal auf eine richtig schöne letzte Augustwoche freuen. Ich würde sagen, das war's vom Wetter. Rüber zum Verkehr mit Konstantin.
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7: Ja, und da werfen wir einen Blick auf die Straßen im Sendegebiet. Vorsicht bitte auf der A39 Wolfsburg Richtung Braunschweig. Die Einfahrt Braunschweig-Rautheim, da besteht Gefahr durch einen defekten LKW. Außerdem A39 Wolfsburg Richtung Braunschweig, Einfahrt Braunschweig-Rautheim, da ist auch ein defekter LKW, also auf beiden Seiten vorsichtig fahren. A2 Hannover Richtung Berlin, zwischen Hemlerwald und Braunschweig-Wartenbüttel, 5 Kilometer stockender Verkehr im Baustellenbereich, also da braucht er auch ein bisschen länger. Und zu guter Letzt die A39 Wolfsburg Richtung Braunschweig. Zwischen Sickte und Braunschweig Südstadt, da ist nur ein Fahrstreifen auf der rechten Seite gesperrt, also auch da vorsichtig fahren und da braucht er gegebenenfalls ein bisschen länger. Ansonsten, das war's vom Verkehr. Ich wünsche euch eine gute und vor allem sichere Fahrt. Kommt gut an euer Ziel.
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9: Johann
7: und Konstantin. Ja, Freitagnachmittag, wir sind wieder für euch da. Und wir haben richtig gute Musik im Schlepptau.
9: Richtig gute und aktuelle Musik haben wir mit dabei. Und ich glaube, so können wir auch direkt reinstarten. Der Song, der ist erst vor wenigen Monaten auf Vogels neuem Album erschienen. Ich würde sagen, du kennst ihn noch nicht mal, ne?
7: Ich habe den noch gar nicht gehört. Also wir sind vorhin so ein bisschen durch die Charts gegangen. Und Johann, ich habe den drauf angespielt. Und Johann war so, ja, den müssen wir unbedingt spielen. Und ich war so, ich kenne den aber noch gar nicht.
9: Er kennt ihn auch nicht, Leute. Aber ich bin mir sicher, ganz, ganz viele von euch, die kennen ihn schon. Und wer ihn noch nicht kennt, ja, das ist ein absoluter Banger. Deswegen gibt es ihn jetzt hier für euch. Moving to the Sun von Hugel, Imel, Angel und Ultra Nate.
7: Hast du perfekt gesagt.
9: Habe ich perfekt gesagt, oder?
7: Kommt wieder neue Wochenende.

0: 3, 2, 1. One Day von Italo Brothers, hier gehört bei Impact am Freitag, live diesen Freitag bei Radio Okawelle. Ja, Leute, und wir wollen über eine Künstlerin sprechen, die, ich weiß, also sie ist weg, seitdem ich eigentlich so denken kann. Also alles, was sie künstlerisch erschaffen hat, und sie hat krass viel erschaffen, das ist alles so entstanden, als ich wirklich noch ein sehr, sehr kleiner Junge war, so als ich so geboren wurde und dann so meine ersten Lebensjahre, sage ich mal, hatte.
1: Ja. Aber man kann sagen, sie prägt bis jetzt.
0: Sie prägt bis jetzt. Ich habe nochmal nachgeschaut. Ich glaube, sie gehört immer noch zu den 5 meistgehörtesten Künstlerinnen also Künstler und Künstlerinnen auf Spotify. Was immer noch beachtlich ist, weil man bedenkt, dass sie seit 10 Jahren kein Album mehr veröffentlicht hat. Ja, Konzi, über wen reden wir denn?
1: Wir reden über Robin Fenty, 1988 geboren in Barbados, ist eine R&B- und Popsängerin, Schauspielerin, Modedesignerin, Unternehmerin und sie hat über 52 Millionen Tonträger verkauft.
0: Ganz genau. Wenn wir euch jetzt noch ihren Mittelnamen verraten, dann wisst ihr auch, um wen es geht. Und der eine oder andere weiß es vielleicht jetzt schon, es geht um Rihanna. Ja, ich würde fast so sagen, so eine von den, also eine, die sich immer würdiger macht, Nachfolgerin des Titels Queen of Pop zu werden, ja. Den ja Madonna so gerade in den 80er, 90er Jahren sehr hoch gehalten hat, aber liebe Grüße an Madonna, ihr neues Album ist sehr, sehr toll, aber knüpft vielleicht nicht ganz an alte Erfolge an.
1: Nicht so ganz. Ich meine, sie gehört zu den Großen. Ich meine, wen haben wir sonst noch? Lady Gaga, Taylor Swift vielleicht noch.
0: Genau, aber
1: und
0: sonst...
1: sonst mehr ist da, glaube ich, auch
0: Beyoncé könnte man vielleicht noch reinziehen, wo die ja gerade auch eher in Richtung Country geht. Ja, Leute, wir verrennen uns. Wir wollen eigentlich über eine Neuigkeit im Zusammenhang von Rihanna sprechen, weil ich habe es ja schon so ein bisschen angeteased, seit 10 Jahren kein Album mehr. Aber in letzter Zeit konnte man wieder feststellen, dass sie sehr viel zwischen Los Angeles, New York und Paris pendelt, um ihr neues Album, ihr neues und vor allem 9. Studioalbum aufzunehmen, das voraussichtlich nächstes Jahr dann erscheinen soll.
1: Oh, also ich muss sagen, ich habe davon auch gar nichts mitbekommen, ja, aber ich bin jetzt, wenn du das so sagst, sehr gespannt.
0: Ich persönlich bin auch richtig hyped schon. Es ist wirklich auch noch nicht viel bekannt. Es wurde ein vorläufiger Titel schon mal so angeteased, R9, also Rihanna 9, so, ne?
1: Ja.
0: Und was auch schon bekannt ist, dass halt ihr Partner, ihr Lebenspartner A$AP Rocky voraussichtlich auf mehreren Tracks zu hören sein wird, was jetzt ja auch nicht, also die haben ja schon mal hin und wieder auch zusammen musiziert, aber an sich haben sie wirklich noch sehr viel, sag ich mal, dazu geheim gehalten, wo natürlich auch so ein bisschen das Mysterium steigt.
1: Ja, also es klingt auf jeden Fall richtig gut. Wir könnten da jetzt, glaube ich, noch viel länger drüber reden, aber ich glaube, wir warten einfach das Album ab und sagen bis dahin, where have you been?
0: Where have you been, Rihanna? Und ja, das fragen wir dich jetzt offiziell mit deinem Song.

0: Lady Gaga, hatten wir gerade eben schon kurz drüber gesprochen, hier mit ihrem Hit aus dem Jahr 2008, Paparazzi. Das war ja damals einer der Songs, die das Ganze überhaupt erst für sie losgetreten haben, gemeinsam mit Pokerface, ihr ganz großer Karrierestarter. Ja, wir haben ja gerade eben schon ganz viel über Musik gesprochen und wir wollen jetzt aber mal über ein Thema sprechen, das, ja, jetzt es war letzte Sendung auch schon Thema bei uns, aber eigentlich ist es gar nicht so oft Thema, nämlich die Welt der Filme, was eigentlich da gerade alles so abgeht.
1: Soll ich mal einen Tipp geben?
0: Ja Leute, die legendäre Avengers-Musik hört ihr gerade schon im Hintergrund. Ja, wir wollen so ein bisschen über das Marvel Cinematic Universe beziehungsweise den ganz neuen, also was heißt ganz neuen, den brandneuen Film Spider-Man Brand New Day sprechen, der jetzt vor 3 Wochen in die Kinos kam und der sich ja wirklich als ein riesiger Erfolg herausgestellt hat. Also einer der erfolgreichsten Filme an den Kinokassen jemals. Glaube ich, einer der, also so auch mit der erfolgreichsten Marvel-Film aller Zeiten. Crazy shit.
1: Jetzt kommen wir erstmal zu der großen Sache, wo wahrscheinlich die Hälfte von den Hörern sagen wird, huch, wieso hast du den noch nicht geguckt? Ich muss zugeben, ich habe den Film noch nicht geguckt. Johann hat mich vorhin auch schon so ein bisschen angeguckt.
0: Consti-heavy, kannst du nur.
1: Das heißt, wir machen das jetzt ganz einfach. Ich stelle Johann die Fragen, die vielleicht ihr zu Hause auch habt, also an alle, die den Film noch nicht geguckt haben. Mh. Und Johann wird berichten, wie er den Film so fand.
0: Wie ich den Film fand und was es vielleicht auch noch so ein Wissenswertes dazu gibt, ne?
1: Ja, ich weiß nicht, wie bist du gut vorbereitet?
0: Ich bin tipptopp. Ich habe den Film noch in meinem Gedächtnis, weil es war ein guter Film, das kann man vielleicht schon mal vorneweg sagen.
1: Vielleicht erstmal generell die Frage, Spider-Man ist ja auch Marvel, oder?
0: Genau,
1: bist du Spider-Man generell gehört zu Marvel. So wer, der in diese ganzen Marvel-Filme reingegangen ist? Oder bist du vielleicht wer, der sich nur eher die Spider-Man oder so... Also, das ist ja schon ein sehr großes Universe, muss man sagen.
0: Ja, also seit 2018 da ja gefühlt irgendwie 50 Filme und so weiter rausgekommen. Und ich stehe ganz ehrlich, ich habe nicht jeden gesehen. Aber ich habe auf jeden Fall, ich habe eigentlich alle Spider-Man-Filme gesehen. Also auch die alten, die da nicht so mit reinzählen. Und habe auch so die großen Filme, so Avengers habe ich alle geguckt, Iron Man, doch so die alten. Ich muss sagen, diese ganzen aktuellen Projekte rund um Fantastic Four,

0: und so weiter, die haben mich jetzt nicht so abgeholt. Mhm. Ich kenne auch Loki. Also ich habe richtig viele Freunde, wo man noch so 2020, 2021 gesprochen hat. Oh mein Gott, neuer Marvel-Film. Also das war noch so die Zeit, als Black Panther damals rauskam und so weiter. Und mittlerweile bin ich so, ne, und warst du schon im Kino? Nee, du. Gar keinen Bock. Ja, aber wir sind jetzt auf jeden Fall mal gespannt. Zum Ende des Jahres soll ja auch Avengers Doomsday rauskommen. Neuer großer Film. Ja, er sieht Loki. Ich bin noch nicht so ganz krass hyped, aber ja, mal schauen.
1: Generell, was würdest du sagen? Spider-Man. Muss man sich den angeguckt haben? Ist das... Wie hat dir der Film gefallen? Beziehungsweise vielleicht auch braucht man... Da irgendwie muss man sich Filme vorher anschauen oder kann ich einfach in den reingehen?
0: Also ich würde sagen, tendenziell, man muss kein krasses Vorwissen haben. Das ist eigentlich das Coole an dem Film, weil der Film ist auch so ein bisschen ein neuer Start. Man sollte vielleicht so ein bisschen auf dem Schirm haben, dass jetzt halt eben Spider-Man nach dem letzten Film, Spoiler Alert für No Way Home, halt eben jetzt lonely ist und keine Freunde mehr hat und sich jetzt praktisch selbst durch die Stadt kämpft. Aber an sich muss man nicht so krasses Vorwissen haben, weil es ist eine ganz neue Story, eine ganz neue Geschichte, auch mit teilweise neuen Charakteren. Genau, ich finde der Film an sich, es ist halt immer noch ein Superheldenfilm, also wenn man grundsätzlich nicht so mit Superheldenfilmen anfangen kann, dann lohnt sich der halt eben auch nicht. Aber wenn man einfach Bock hat auf so einen netten 2,5-Stunden-Film im Kino, eine nette Zeit mit Freunden zu haben, dann lohnt sich der auf jeden Fall.
1: Ja, das klingt doch cool. Also ich überleg's mir vielleicht auch.
0: Konsti überlegt sich's noch. Notfalls gehen wir zusammen rein. Ich bin mir sicher, der läuft noch bestimmt, noch 2 Monate im Kino. Ist auf jeden Fall ein Film, den ich empfehlen würde, sich im Kino anzuschauen, weil ich glaube jetzt dann so zu Hause mit Disney und so. Ja, wenn ihr jetzt kein Heimkino habt, Leute, dann kommt das vielleicht nicht ganz so cool. Genau.
1: Ja, auf jeden Fall cool. Danke für die ganzen Infos und ich würde sagen, wir machen weiter mit Musik erstmal.
0: Ganz genau. Jetzt gibt's hier für euch When Love Takes Over von David Guetta featuring Kelly Rowland. Ganz viel Spaß.
1: 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Kommt gut ins Wochenende.

0: David Guetta und Kelly Rowland mit When Love Takes Over hier bei uns bei Impact am Freitag. Die Zeit, es ist jetzt 15.30 Uhr.
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3: Für Gewerbegebiete am Kreuz A2 A39. Helmstedt und Königslutter gründen Entwicklungsgesellschaft. Einsatz von KI in der Pflege. Ostfalia Wolfsburg und Kreisvolkshochschule Gifhorn suchen Teilnehmer für Forschungsprojekt. Und bei Verkehrskontrolle in der Innenstadt. Polizist schießt auf Auto in Braunschweig. Im Studio Marieke Eichner, das sind die Meldungen im Einzelnen. Am Autobahnkreuz A2 A39 soll ein Industrie- und Gewerbegebiet entstehen. Für dessen Planung haben Vertreter des Landkreises Helmstedt und der Stadt Königslutter am Elm eine Entwicklungsgesellschaft gegründet. Wie die Gesellschaft mitteilte, ist das Areal rund 80 Hektar groß. Rund 65 Hektar sollen als vermarktbare Fläche zur Verfügung stehen. Nun sollen Investoren gewonnen werden. Die Planungsleistungen sind europaweit ausgeschrieben und werden mit 4 Millionen Euro gefördert. Die Leitung der Entwicklungsgesellschaft ist weiterhin auch in ihren bisherigen Funktionen bei der Wirtschaftsregion Helmstedt GmbH tätig. Das Projekt am Autobahnkreuz A2 A39 stehe beispielhaft dafür, wie der Strukturwandel im Landkreis Helmstedt aktiv gestaltet werde, sagte der Helmstedter Landrat Gerhard Radek. Mitarbeiter der Ostfalia Hochschule in Wolfsburg und der Kreisvolkshochschule Gifhorn suchen deutschlandweit Teilnehmer für das Projekt KI Pflege Fit. Dabei sollen Pflegekräfte für den Umgang mit künstlicher Intelligenz im Berufsalltag geschult werden. Das geschieht laut den Beteiligten in 3 Online-Workshops, die auch einzeln belegt werden können. Die Teilnahme ist für die Pflegekräfte kostenlos und wird mit einem Zertifikat beendet. Es soll um das technische Verständnis, die Einsatzmöglichkeiten sowie um rechtliche und ethische Fragen gehen. Gefördert wird das Projekt aus Mitteln des Landes und des Europäischen Sozialfonds. Partner von KI Pflege Fit sind die Diakonie Niedersachsen, das Herzogin-Elisabeth-Hospital, die Helios-Bildungszentren und die AG Pflegestrategie des Klinikums Hannover. Anmeldungen sind möglich per E-Mail an die Kreisvolkshochschule Gifhorn. In der Braunschweiger Südstraße schoss am Donnerstagnachmittag ein Polizist auf ein Auto. Hintergrund war nach Polizeiangaben, dass der Fahrer bei einer Verkehrskontrolle in Richtung des Polizisten fuhr. Der 58-jährige Mann aus Helmstedt kam demnach der Aufforderung, das wegen fehlendem Versicherungsschutz außer Betrieb gesetzte Fahrzeug zu verlassen, nicht nach. Der Mann sei losgefahren und habe dabei das Bein des Polizisten touchiert, der vor dem Auto stand. Dieser habe dann 2-mal auf den Reifen des Fahrzeugs geschossen. Der 58-Jährige konnte schließlich aus dem Auto geholt werden, leistete jedoch Widerstand. Dabei wurden 2 weitere Polizisten verletzt. Im Wagen fanden die Einsatzkräfte außerdem mehrere Messer. Gegen den Helmstedter wurden diverse Ermittlungsverfahren eingeleitet. Unter dem Titel »Rettet die Demokratie« hat das Team der städtischen Jugend- und Demokratiebildung Salzgitter einen Escape Room entwickelt. Der 3x3 Meter große Pavillon kann ab sofort von Schulen und Bildungseinrichtungen bei der Stadt Salzgitter ausgeliehen werden. Der Escape Room simuliere auf spielerische Weise einen Wahlgang, teilte die Stadtverwaltung mit. Die Teilnehmenden lernten unter anderem, wann darf man wählen, wer ist wofür zuständig, wie funktioniert eine Wahl. Das Angebot ist kostenlos und umfasst den Pavillon inklusive Spielmaterialien und Spielanleitung. Es stehen sowohl eine einfache als auch eine fortgeschrittene Variante zur Verfügung. Die Stadt Braunschweig ist zum Landesstützpunkt Handball ernannt worden. Das teilte die Verwaltung mit. Demnach erfolgte die Ernennung durch den Handballverband Niedersachsen-Bremen. Damit sei, so die Stadtverwaltung, das 7. Leistungssportzentrum Niedersachsens in Braunschweig angesiedelt. Neben Handball ist die Stadt außerdem Landesstützpunkt in den Disziplinen Schwimmen, Tanzsport und Schießsport sowie Basketball, Volleyball und Baseball. Und das waren Nachrichten aus der Region. 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
0: Es ist jetzt 15.35 Uhr.
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4: Sorry, Konzi. Da werfen wir mal einen Blick auf die aktuelle Wetterlage im Sendegebiet in Braunschweig. Und ich kann hier schon so durch die Fenster sehen, die Sonne, die ist ein bisschen draußen, aber hauptsächlich, da ist es heute bewölkt bei, ja, so sommerlichen 22 Grad. Die Nacht, die wird es dann ein bisschen kälter, da sind bis zu 10 Grad erwartet. Ja, aber dafür morgen sieht es auch nicht ganz so gut aus. Morgen und übermorgen haben wir teilweise Regen bei Temperaturen von bis zu 19 Grad. Da wird es erst Montag wieder besser. Da werden Temperaturen von bis zu 21 Grad erwartet und zum Glück auch kein Regen. Ich würde sagen, das war's vom Wetter. Rüber zum Verkehr mit Konstantin.
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0: Vorsicht, bitte auf der A39, das Gitter Richtung Braunschweig. Zwischen Braunschweig-Rüningen Süd und Braunschweig-Rüningen Nord, da besteht Gefahr durch Reifenteile auf dem linken Fahrstreifen. Außerdem A2 Hannover Richtung Berlin zwischen Hemelerwald und Braunschweig-Wartenbüttel, dann bei 5 Kilometer stockenden Verkehr im Baustellenbereich. Und zu guter Letzt A39 Wolfsburg Richtung Braunschweig zwischen Sickte und Braunschweig-Südstadt, da ist der Fahrstreifen auf der rechten Seite gesperrt. Ansonsten, das war's vom Verkehr. Ich wünsche euch eine gute und vor allem eine sichere Fahrt. Kommt gut an euer Ziel.
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4: Und jetzt geht's weiter mit einer absoluten K-Pop-Ikone, nämlich der Sängerin Jennie von der Band Blackpink. Die hat nämlich vor, ja, ich meine, es waren jetzt 2 oder 3 Wochen, einen neuen Song rausgebracht, Less Than a Lover. Und der leitet ja allgemein so ein bisschen eine neue Ära bei ihr ein. Ja, so ein bisschen instrumental probiert sie sich neu aus.
0: Ja, und den gibt's jetzt hier für euch. Less Than a Lover von Jennie. Zuerst gehört hier bei uns bei Impact am Freitag.

0: Priceless von Maroon 5 und Lisa hier bei Impact am Freitag. Und ihr merkt ja schon, wir sind gerade so ein bisschen in der K-Pop-Richtung unterwegs oder besser gesagt bei den K-Pop-Stars unterwegs. Es war jetzt ja gerade nicht wirklich K-Pop, was wir gehört haben. Aber wir dachten, wenn wir schon mal in der Ecke sind, dann reden wir auch noch über einen anderen bekannten Song einer K-Pop-Band, den es gerade gibt. Aber vorab wollen wir ein bisschen über das Making-of sprechen. Mhm. Und da habe ich ein kleines Quiz mitgebracht, Konsti. Oh. Was haben denn die Songs 2002 von Anne-Marie, Your Song von Rita Ora, Underdog von Alicia Keys, Dark Times von The Weeknd und Everything Has Changed von Taylor Swift gemeinsam?
1: Ja, ich kenne jetzt die Antwort. Das ist langweilig.
0: Du kennst die Antwort.
1: Soll ich mich dumm stellen?
0: Ja, nein, du kannst sagen, um wen es geht.
1: Ich logge ein. Es geht um Ed Sheeran.
0: Es geht um Ed Sheeran, Leute. Ed Sheeran ist ja einfach an all diesen Projekten beteiligt gewesen, hat all diese Projekte mitgeschrieben oder teilweise sogar komplett selbst geschrieben, selbst komponiert oder zumindest mitkomponiert und ist dann halt auch als Produzent dabei mitgelistet.
1: Und man muss ja sagen, das sind nicht nur die paar Songs, die du jetzt vorgestellt hast, sondern es sind extrem viele, die man vielleicht so auch gar nicht auf dem Schirm hat.
0: Die man gar nicht auf dem Schirm hat, unter anderem unser nächster Song, oder?
1: Genau, also wir können ja mal zusammen einmal so in das reinhören, was Cat's Eye draus gemacht hat. Ja, so klingt das dann bei Cat's Eye. Und ja, wir haben in das kleine Behind-the-Scenes reingeguckt und als Ed Sheeran das damals ja, geschrieben hat, klang das so. 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Ja, also richtig, richtig cool. Er hat einen Song damals, als er Gnali von Cat's Eye gehört hat, dachte sich, ich schreibe den Song für die Gruppe.
0: Let's go. Ja, also. Lass mal kurz nochmal Nummer 1 Hit machen. Ja? Ist er kurz gegangen und hat in wenigen Stunden den produziert. Ich finde auf jeden Fall eine sehr coole Aktion von ihm, dass er sich immer wieder an solchen Projekten beteiligt. Und obwohl er ja selber, habe ich zumindest gerade das Gefühl, so ein bisschen offscreen ist, ja auch einfach viel Zeit mit seiner Family verbringt.
1: Er war ja auch erst auf Tour.
0: Und ich bin mir sicher, da kommt bald schon wieder irgendwie ein neues Projekt von ihm selbst um die Ecke.
1: Ich meine, auch bei Dai Dai war ja mit dabei, der ja auch jetzt in den Top-Songs war. Also ich glaube, Ed Sheeran ist so, zieht sich gerade so ein bisschen zurück, aber sorgt, glaube ich, trotzdem einfach für neue Musik.
0: Findet sich vielleicht auch selbst einfach in so einer neuen Rolle als Composer ein, weil ganz ehrlich, viele Menschen sind so Ed Sheeran, okay, come on, so. Weißt du, so langsam ist so dein Hype, den er 2017, 18 hatte, wo man wirklich so war, oh mein Gott, Ed Sheeran kommt, der ist, glaube ich, so ein bisschen vorbei und abgeklungen, aber wenn er sich so einbringen kann, ist doch sehr cool.
1: Richtig cool, ich finde, der Song ist auch richtig cool geworden und deswegen gibt's den jetzt hier für euch, Cat's Eye, Animal.

0: Animal von Ketzer hier bei uns bei Impact am Freitag.
1: Und wir machen jetzt weiter mit ja so halbwegs alter Musik von Taylor Swift. Es geht um ihr Album 1989 und wir haben für euch dabei Style. Ganz viel Spaß, Leute. Kommt gut in euer Wochenende und genießt es, würde ich sagen.

0: Yeah, Taylor Swift mit Style hier bei Impact am Freitag.
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2: Ja, und dann müssen wir einmal einen kurzen Blick auf den Verkehr werfen, denn gerade frisch reingekommen eine Gefahrenmeldung von der B188 Burgdorf Richtung Wolfsburg zwischen Weihhausen und der A39. Da befindet sich eine ungesicherte Unfallstelle. Ich wiederhole es nochmal. B188 Burgdorf Richtung Wolfsburg zwischen Weihhausen und der A39. Da ist eine ungesicherte Unfallstelle, also fahrt da unbedingt vorsichtig.
0: Ganz genau. Und ich würde sagen, jetzt machen wir weiter mit einem Song, der ja eigentlich dieses Jahr erst so richtig den Durchbruch gemacht hat. Also was heißt so richtig den Durchbruch gemacht hat, aber nochmal ein großes Revival hatte. Die Rede ist vom Beauty and the Beat von Justin Bieber und Nicki Minaj. Dieses Jahr auf dem Coachella ganz groß durchgestartet und jetzt hier für euch bei Impact am Freitag.
2: Kommt gut ins Wochenende.

0: Problem von Ariana Grande und Iggy ihr Name macht mir seit 6 Jahren Probleme. Iggy Azalea. Okay, geschafft. Und ich würde sagen, wir haben auch die erste Stunde Impact am Freitag geschafft. Konzi, womit geht's jetzt weiter?
1: Ja, du kennst das Ganze. Danach kommen erstmal die Nachrichten aus der Region und dann sind wir immer noch wieder für euch da in der zweiten Stunde.
0: Ganz genau. Bis dahin für euch im Studio sind heute Johann
1: und Konstantin. Dann bis gleich. Jetzt erstmal die Nachrichten vom NDR.
0: Freunde, wir haben gerade ganz leichte technische Störungen und ich würde sagen, jetzt gibt's einfach die Nachrichten vom NDR.
2: Um 16 Uhr mit Astrid Fietz. Nach dem Fund eines Waffenlagers in einem Wald nahe Berlin gehen die Sicherheitsbehörden von einem geplanten Anschlag aus. Der Generalbundesanwalt habe in dem Fall die Ermittlungen übernommen, sagte Bundesinnenminister Dobrindt. Aus Berlin Markus Sambale.
3: Es war im Herbst des vergangenen Jahres. Da machten deutsche Beamte in einem Wald am Rand von Berlin eine brisante Entdeckung. Der Verfassungsschutz hatte Kenntnis von einem geheimen Waffenlager bekommen. Bundesinnenminister Alexander Dobrindt bestätigte das heute in Berlin. Die Einsatzkräfte machten Waffen und Munition unbrauchbar und überwachten das Versteck, um mögliche Abholer zu finden. Doch niemand erschien. Trotzdem wurde ein Verdächtiger ausfindig gemacht. Er sitzt in Rumänien in Haft. Der Generalbundesanwalt ermittelt gegen ihn wegen des Verdachts der geheimdienstlichen Agententätigkeit und der Vorbereitung einer schweren staatsgefährdenden Straftat. Nach Recherchen von WDR, NDR und Süddeutscher Zeitung soll der Verfassungsschutz Hinweise haben, dass das Waffenversteck von russischen Geheimdiensten angelegt wurde.
2: Knapp ein Viertel der Unternehmen in Deutschland leidet einer Untersuchung des IFO-Instituts zufolge unter Fachkräftemangel. In der Umfrage gaben mehr als 23% an, dass ihnen qualifizierte Arbeitskräfte fehlen. Das waren gut 2 Prozentpunkte mehr als noch im April. Aus der NDR Nachrichtenredaktion Aline Braun.
4: Besonders stark stieg die Nachfrage in der Telekommunikationsbranche. Dort fehlten Fachkräfte in fast jedem dritten Unternehmen. Im April traf das nur auf gut jedes sechste zu. Auch in der Rechts- und Steuerberatung sowie der Wirtschaftsprüfung fehlte mehr qualifiziertes Personal. Insgesamt liegt der Fachkräftemangel in Deutschland aber weiterhin deutlich unter dem langfristigen Durchschnitt. IFO-Expertin Schaller ordnet das so ein. Weil die Wirtschaft gerade eher schwach auf den Beinen ist, fehlten auch weniger Fachkräfte. Einfach weil weniger gebraucht würden. Mit einer stärkeren wirtschaftlichen Erholung dürfte aber auch der Fachkräftemangel wieder deutlich zunehmen, so Schaller.
2: Die Ausgaben für Sozialhilfe in Deutschland sind im vergangenen Jahr um mehr als 6% gestiegen. Laut dem Statistischen Bundesamt beliefen sich die Kosten insgesamt auf 21,5 Milliarden Euro. Der größte Anteil, fast 12 Milliarden, wurde für die Grundsicherung im Alter und bei Erwerbsminderung ausgegeben. Weitere 6 Milliarden flossen in die Pflege. Dieser Anteil steigt seit Jahren kontinuierlich. Wegen des Niedrigwassers in der Donau muss nun auch Bulgarien in seinem einzigen Atomkraftwerk die Stromproduktion drosseln. Die Leistung eines der beiden Reaktorblöcke des AKW Kozloduy wird um rund 10% reduziert. Aus dem ARD-Studio Südosteuropa, Silke Hane.
5: Kozloduy steht für etwa 40% der bulgarischen Stromerzeugung. Das Atomkraftwerk ist mit Abstand der wichtigste einzelne Stromerzeuger Bulgariens. Der Ausfall eines Teils der Produktion soll jetzt durch Solarenergie ausgeglichen werden. Bulgarien hat den Ausbau von Photovoltaikanlagen in den vergangenen Jahren stark vorangetrieben. Außerdem hat das Land Braunkohle- und Wasserkraftwerke. Gegebenenfalls kann Bulgarien sogar weiter Strom exportieren.
2: In der Nähe von Hannover ist eine Testanlage in Betrieb gegangen, mit der Zement klimafreundlicher produziert werden soll. Der Hersteller Holcim will in der Fabrik in Sehnde in großem Stil CO2 abfangen und aufbereiten. Aus Hannover Bertel Starke.
6: Die jetzt eröffnete Pilotanlage saugt den Rauch ab, der entsteht, wenn der Baustoff hergestellt wird. Eine Membran filtert anschließend aus dem CO2 den Kohlenstoff heraus. Ja, und den können andere Unternehmen für die unterschiedlichsten Produkte nutzen. Mittelfristig soll die Treibhausgasmenge in dem Werk um ein Drittel sinken. Und damit fiele auch die Rechnung für CO2-Abgaben deutlich niedriger aus. Die Umweltschützer vom BUND kritisieren das Projekt dagegen als reine PR-Maßnahme. Sie glauben, dass unterm Strich nur wenig CO2 eingespart werde.
2: Und 4 Wochen vor der Landtagswahl in Mecklenburg-Vorpommern können sich Interessierte jetzt im Internet über die verschiedenen Direktkandidaten informieren. Ähnlich wie beim Wahl-O-Mat können die Nutzer anhand von mehreren Thesen herausfinden, welcher Kandidat aus dem Heimatwahlkreis ihren eigenen politischen Überzeugungen am nächsten steht. Die Themen reichen vom Smartphone-Verbot an Schulen, über die Umwandlung von Wohnungen in Ferienwohnungen bis hin zum KI-Einsatz auf öffentlichen Plätzen. Das waren die Nachrichten.
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8: Mit Marieke Eichner. Für Gewerbegebiete am Kreuz A2 A39. Helmstedt und Königslutter gründen Entwicklungsgesellschaft. Einsatz von KI in der Pflege. Ostfalia Wolfsburg und Kreisvolkshochschule Gifhorn suchen Teilnehmer für Forschungsprojekt. Und bei Verkehrskontrolle in der Innenstadt. Polizist schießt auf Auto in Braunschweig. Das und mehr hören Sie in rund 20 Minuten in den Nachrichten aus der Region.
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1: Ja, das gibt's jetzt mit Johann. Johann hat gerade schon mal nochmal rausgeguckt. Wie schaut's denn aktuell aus?
0: Ja, aktuell muss ich leider sagen, sehr, sehr bewölkt. Bei immer noch 21, 22 Grad hier am Freitagnachmittag in Braunschweig. Und die Nacht, da wird's auch ein bisschen kühler. Da werden bis zu 12 Grad erwartet. Und es soll dann morgen früh auch schon regnerisch werden. Den Tag über dann auch regnerisch ein bisschen bleiben und maximal 19 Grad werden. Sonntag, da sieht's dann schon ein bisschen besser aus. Kein Regen mehr, Sonne mit ein bisschen Wolken und ebenfalls Temperaturen von bis zu 19 Grad. Richtig gut wird es dann wieder nächste Woche. Temperaturen von bis zu 24 Grad und ebenfalls strahlender Sonnenschein werden da erwartet. Also da können wir uns schon mal richtig freuen.
1: Ja, das klingt auch wieder schön.
0: Und ich würde sagen, jetzt rüber zum Verkehr mit dir.
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1: Ja, danke Johann. Der Blick auf die Straßen, die B188 Burgdorf Richtung Wolfsburg zwischen Weihhausen und der A39, da befindet sich eine ungesicherte Unfallstelle, also fahrt da unbedingt vorsichtig. Außerdem A39 Wolfsburg Richtung Braunschweig zwischen Sickte und Braunschweig Südstadt, da ist der Fahrstreif auf der rechten Seite gesperrt, also auch wenn ihr könnt, da unbedingt vorsichtig fahren. Und ich habe noch zwei Entwarnungen von euch, einmal von der A2 Hannover Richtung Braunschweig zwischen Lehrte Ost und Ausfahrt Raststätte Zweidorfer Holz, die ist wieder frei, und A39 Salzgitter Richtung Braunschweig zwischen Braunschweig-Rüningen Süd und Braunschweig-Rüningen Nord, da besteht auch keine Gefahr mehr. Ansonsten, das war's vom Verkehr. Ich wünsche euch eine gute und vor allem eine sichere Fahrt. Kommt gut an euer Ziel.
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0: Johann
1: und Konstantin. Ja, die 2. Stunde, wir sind immer noch für euch dabei und haben natürlich wieder immer noch richtig gute Musik. Und wir haben auch ein ganz besonderes Crossover, das wir euch diese Stunde vorstellen möchten.
0: Ein ganz, ganz, ganz besonderes Crossover. Also da musste ich wirklich heute 3-mal hinschauen, als ich diese beiden Namen beim selben Song gesehen habe. Da könnt ihr auf jeden Fall mal gespannt bleiben. Und ich würde sagen, wir starten aber mit einem etwas älteren, na, richtig Crossover ist es nicht, aber es ist trotzdem ein Song, wo sich 3 Musikikonen gefunden haben. Madonna, Timbaland und Justin Timberlake, alle zu hören auf diesem Track. Die Rede ist von 4 Minutes.
1: Den gibt's jetzt hier für euch. Kommt gut in euer Wochenende.
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0: Pretty Ugly von Sarah Larsson, letztes Jahr erschienen und hier als ganz aktueller Song zu hören bei Impact am Freitag. Und ich würde sagen, aktuelle Musik, das ist schon mal ein sehr, sehr gutes Stichwort. Denn ja, Freunde, habt ihr mal in den Kalender geguckt? Heute ist Freitag. Unsere Sendung heißt ja schließlich auch Impact am Freitag. Und Freitag, das ist der Tag in der Woche, an dem neue Musik rauskommt. Konsti, und wir haben ja gerade eben schon über eine Kollaboration gesprochen, die uns so ein bisschen nochmal gedacht hat, ob was mit den Augen gerade nicht ganz stimmt. Ja, um welche Artists geht's denn?
1: Ja, also ich habe einen kleinen Tipp für euch. Lass uns mal in den Song hier reinhören.

0: Also jetzt hier bei dem Song, den wir euch gerade vorgespielt haben, haben sie ja mit Coldplay schon zusammengearbeitet. Also Chainsmokers kennt man, glaube ich, haben mit extrem vielen, auch großen Künstlern schon zusammengearbeitet. Und jetzt, was das Crossover so besonders macht, sie haben sich wen Deutsches gesucht.
1: Wen Deutsches gesucht, nämlich ihn hier. Der Song ist mittlerweile auch schon ein paar Jährchen alt, 4 um genau zu sein, aber dennoch ist er, finde ich persönlich, immer noch ein Banger. Die Rede ist von Nachtswach mit Makko. Das war damals so sein ganz großer Song, mit dem er den Durchbruch hatte. Er selbst hatte ja auch, sag ich mal, eine persönlich sehr schwierige Zeit in seinem Leben bis dahin gehabt. Hatte schwierige Erfahrungen gemacht, auch im Zusammenhang mit Drogen. Aber das war so praktisch für ihn der Startpunkt, wie er dann wieder da rauskommen konnte. Und seitdem hat er ja wirklich auch eine beeindruckende Karriere hingelegt. Mehrere Alben, mehrere Songs in den Charts und natürlich mit dem damals Platz 1 gemacht. Genau. Und jetzt die große Kollaboration mit, ja, ich würde fast sagen, also es ist, glaube ich, das größte Produzentenduo der Welt. Also zumindest das erfolgreichste, kann man sagen.
0: Also ich glaube wirklich, jeder kennt da die Songs. Ich meine, wen haben wir sonst noch? David Guetta vielleicht, Felix Jähn und so. Aber Chainsmokers sind irgendwie überall mit dabei. Und das hast du gerade schon gesagt. Es ist richtig cool, denn sie sind ja auf ihn zugekommen. Das wusste ich gar nicht.
1: Ganz genau. Sie schreiben selbst bei Instagram, dass sie vor 4 Jahren mit genau seinen Songs aus der damaligen Zeit they fell in love with it. Ja, also die fanden die richtig cool. Und dann haben die immer schon mal so ein bisschen getalkt und so. Und oh mein Gott, wir finden das voll cool. Und dann haben die sich diesen März im Studio getroffen und haben einen gemeinsamen Song produziert, was irgendwie ein bisschen verrückt war, weil die beiden können kein Deutsch. Makko wollte aber unbedingt auf Deutsch singen. Das heißt, sie haben praktisch einen Track produziert und Makko hat dann immer so gesagt, ey, by the way, das klingt, also so, das heißt so auf Englisch, dass die auch ein bisschen checken, was sie da produzieren. Genau, und dann haben sie den Track, den wir uns jetzt gleich anhören werden, auch schon, lass mich nochmal kurz überlegen, den haben sie vorgestellt vor 3 Wochen auf dem Sonne, Mond und Sterne Festival. Das ist ein ganz, ganz großes Dance-Music-Festival, kennen wahrscheinlich viele auch von euch. Und da hat dieser Song sozusagen Premiere gefeiert. Sie haben ihn schon mal ein bisschen in der Crowd getestet, wie gut er ankommt. Und ja, ich glaube, er kam ziemlich gut an, denn heute ist er released worden.
0: Ja, dann, ich würde sagen, ich kenne den Song noch gar nicht. Und wir hören einfach rein.
1: Wir hören einfach mal rein, würde ich sagen. Der Song heißt In- und Auswendig und den gibt's jetzt hier für euch.
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0: in- und auswendig von Mako und den Chainsmokers. Heute erschienen, ja, eine, ich würde sagen, eine der größten Kollaborationen, die wir dieses Jahr so in der deutschen Musiklandschaft haben, wenn nicht sogar die größte.
1: Ich glaube, du hast recht, ist wirklich, aber auch mit Abstand eine so der größten wirklich deutschen Kooperationen, yes. Weil du hast ja viel, dass auch so deutsche Künstler international erfolgreich sind oder mit internationalen Leuten auch was machen. Ich meine, Zoe Wees oder so zum Beispiel.
0: Oder auch Leonie, wenn die da mit Run Republic irgendwas macht, ja.
1: Aber das finde ich bei dem Song, du hörst ja auch, dass es vor allem eine deutsche Musik ist und irgendwie das, finde ich, macht's auch cool. Vor allem mein Kopf weiß gerade gar nicht, was er denken soll, weil ich bin gerade gar nicht mehr in diesem, ich höre viel deutsche Musik drin. Mhm. Und deswegen, es ist so ein Chainsmoker-Track, aber mit ja, deutschem Gesang und irgendwie macht das, finde ich, auch

Unserem nächsten Song werfen wir noch einen kleinen Blick auf den Verkehr, denn da habe ich eine Meldung gerade reingekommen. A39, A391, Salzgitter Richtung Braunschweig Nord, zwischen Braunschweig, Rüning Nord und Gartenstadt, da liegen Fahrzeugteile. Kommt gut ins Wochenende.

0: Coldplay, My Universe.
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0: Genau, und gleich geht's dann hier nach den Nachrichten aus der Region weiter mit richtig guter Musik. Aber davor einmal die News aus der Region und das Aktuellste. Und genau jetzt 16.30 Uhr.
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3: Für Gewerbegebiete am Kreuz A2 A39. Helmstedt und Königslutter gründen Entwicklungsgesellschaft. Einsatz von KI in der Pflege. Ostfalia Wolfsburg und Kreisvolkshochschule Gifhorn suchen Teilnehmer für Forschungsprojekt. Und bei Verkehrskontrolle in der Innenstadt. Polizist schießt auf Auto in Braunschweig. Im Studio Marike Eichner, das sind die Meldungen im Einzelnen. Am Autobahnkreuz A2 A39 soll ein Industrie- und Gewerbegebiet entstehen. Für dessen Planung haben Vertreter des Landkreises Helmstedt und der Stadt Königslutter am Elm eine Entwicklungsgesellschaft gegründet. Wie die Gesellschaft mitteilte, ist das Areal rund 80 Hektar groß. Rund 65 Hektar sollen als vermarktbare Fläche zur Verfügung stehen. Nun sollen Investoren gewonnen werden. Die Planungsleistungen sind europaweit ausgeschrieben und werden mit 4 Millionen Euro gefördert. Die Leitung der Entwicklungsgesellschaft ist weiterhin auch in ihren bisherigen Funktionen bei der Wirtschaftsregion Helmstedt GmbH tätig. Das Projekt am Autobahnkreuz A2 A39 stehe beispielhaft dafür, wie der Strukturwandel im Landkreis Helmstedt aktiv gestaltet werde, sagte der Helmstedter Landrat Gerhard Radek. Mitarbeiter der Ostfalia Hochschule in Wolfsburg und der Kreisvolkshochschule Gifhorn suchen deutschlandweit Teilnehmer für das Projekt KI Pflege Fit. Dabei sollen Pflegekräfte für den Umgang mit künstlicher Intelligenz im Berufsalltag geschult werden. Das geschieht laut den Beteiligten in 3 Online-Workshops, die auch einzeln belegt werden können. Die Teilnahme ist für die Pflegekräfte kostenlos und wird mit einem Zertifikat beendet. Es soll um das technische Verständnis, die Einsatzmöglichkeiten sowie um rechtliche und ethische Fragen gehen. Gefördert wird das Projekt aus Mitteln des Landes und des Europäischen Sozialfonds. Partner von KI Pflege Fit sind die Diakonie Niedersachsen, das Herzogin-Elisabeth-Hospital, die Helios-Bildungszentren und die AG Pflegestrategie des Klinikums Hannover. Anmeldungen sind möglich per E-Mail an die Kreisvolkshochschule Gifhorn. In der Braunschweiger Südstraße schoss am Donnerstagnachmittag ein Polizist auf ein Auto. Hintergrund war nach Polizeiangaben, dass der Fahrer bei einer Verkehrskontrolle in Richtung des Polizisten fuhr. Der 58-jährige Mann aus Helmstedt kam demnach der Aufforderung, das wegen fehlendem Versicherungsschutz außer Betrieb gesetzte Fahrzeug zu verlassen, nicht nach. Der Mann sei losgefahren und habe dabei das Bein des Polizisten touchiert, der vor dem Auto stand. Dieser habe dann 2-mal auf den Reifen des Fahrzeugs geschossen. Der 58-Jährige konnte schließlich aus dem Auto geholt werden, leistete jedoch Widerstand. Dabei wurden 2 weitere Polizisten verletzt. Im Wagen fanden die Einsatzkräfte außerdem mehrere Messer. Gegen den Helmstedter wurden diverse Ermittlungsverfahren eingeleitet. Unter dem Titel »Rettet die Demokratie« hat das Team der städtischen Jugend- und Demokratiebildung Salzgitter einen Escape Room entwickelt. Der 3x3 Meter große Pavillon kann ab sofort von Schulen und Bildungseinrichtungen bei der Stadt Salzgitter ausgeliehen werden. Der Escape Room simuliere auf spielerische Weise einen Wahlgang, teilte die Stadtverwaltung mit. Die Teilnehmenden lernten unter anderem, wann darf man wählen, wer ist wofür zuständig, wie funktioniert eine Wahl. Das Angebot ist kostenlos und umfasst den Pavillon inklusive Spielmaterialien und Spielanleitung. Es stehen sowohl eine einfache als auch eine fortgeschrittene Variante zur Verfügung. Die Stadt Braunschweig ist zum Landesstützpunkt Handball ernannt worden. Das teilte die Verwaltung mit. Demnach erfolgte die Ernennung durch den Handballverband Niedersachsen-Bremen. Damit sei, so die Stadtverwaltung, das 7. Leistungssportzentrum Niedersachsens in Braunschweig angesiedelt. Neben Handball ist die Stadt außerdem Landesstützpunkt in den Disziplinen Schwimmen, Tanzsport und Schießsport sowie Basketball, Volleyball und Baseball. Und das waren Nachrichten aus der Region. 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
0: Es ist jetzt 16.34 Uhr. Johann, was sagt das Wetter?
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4: Ja, ja, liebe Freunde, ich weiß, am liebsten würdet ihr, dass ich euch irgendwie sage, ja, Leute, es ist 25 Grad strahlender Sonnenschein und die nächsten beiden Tage werden das geilste Wetter des Sommers. Aber das ist nicht ganz die Realität, denn leider haben wir gerade nur 22 Grad und einen ziemlich bewölkten Himmel, der auch leider nicht morgen besser wird. Morgen nämlich kommt noch Regen dazu, on top, gerade in den frühen Morgenstunden und am Vormittag, aber vielleicht auch ein bisschen noch am Abend. Insgesamt bei Temperaturen von bis zu 19 Grad und auch am Sonntag Temperaturen von bis zu 19 Grad. Da soll dann aber immerhin der Regen weg sein und die Sonne wieder ein bisschen rauskommen. Und am Montag und Dienstag wird das dann schon wieder deutlich besser. Temperaturen von bis zu 24 Grad und ja, kaum Wolken, viel Sonnenschein. Ich würde sagen, das sind gute Aussichten für die nächste Woche. Und jetzt rüber zum Verkehr mit Konstantin.
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0: Ja, da schaut es eigentlich wieder richtig gut aus. Ich habe eine Entwarnung von der A39 und A391 Salzgitter Richtung Braunschweig Nord zwischen Braunschweig-Rüningen Nord und Braunschweig-Gartenstadt. Da sind alle Fahrbahnen geräumt, also da könnt ihr wieder durchfahren. Und dann habe ich nur noch übrig eine Meldung von der B188 Burgdorf Richtung Wolfsburg zwischen Weihhausen und A39. B248 Weihhausen, hier findet sich eine Unfallstelle, also da unbedingt vorsichtig fahren, da läuft gerade die Unfallaufnahme. Und ansonsten war's das. Ich wünsche euch eine gute und vor allem sichere Fahrt. Kommt gut an euer Ziel.
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4: Ja, man muss sagen, es ist gerade irgendwie so ein bisschen weird, weil wir haben jetzt 15 Minuten lang nicht moderiert und wir saßen jetzt hier beide so und haben gerade gemerkt, oh, irgendwie ist gerade so, die Moderatorenstimme ist gerade schon so wieder eingeschlafen, auch so ein bisschen die Mentality, mit der wir hier so das alles machen, ist so ein bisschen gerade weg. Deswegen gerade auch die beiden kleinen Ruckler in der Moderation, aber ich würde sagen, jetzt sind wir wieder fully in, oder?
0: Ja, auf jeden Fall. Also wir sind jetzt ja, der Song hat uns, würde ich schon sagen, gute Laune gemacht und vielleicht macht ihr euch das auch an diesem Freitagnachmittag.
4: Ganz genau, wir hören jetzt schon mal so ein bisschen im Hintergrund einfaden. Die Rede ist von, also, aber hat das nicht eine richtig lange Ramp? Egal,
0: okay. Also als ich gerade reingehört habe, nicht.
4: Achso, okay, nevermind. Dann vielleicht habe ich gerade was Falsches im Kopf. Dann gibt's jetzt hier einfach für euch 24K Magic von Bruno Mars.
0: Kommt gut ins Wochenende. Tonight.

0: Bruno Mars mit 24K Magic hier bei uns bei Impact am Freitag.
1: Ganz genau. Und wir wollen euch jetzt nochmal so ein bisschen abholen und nochmal so einen kleinen, ja, anderen Vibe hier reinwerfen. Nämlich einen Akustik... Warte, war das gerade zu hören? Okay, sorry Leute, wir haben heute allgemein ein bisschen technische Probleme hier im Studio. Aber wir haben einen Song mitgebracht, der kam erst vor 2 Wochen raus. Und der ist sogar von einer deutschen Band geschrieben und veröffentlicht, die aber international sehr erfolgreich ist. Die Rede ist von Ihnen hier. Giant Rooks, ja, spätestens seit dem Song Watershed, ich glaube, der ist mittlerweile auch schon 5 Jahre alt, kennt sie wirklich jeder. Sie haben diverse Alben produziert, diverse Nummer 1 Hits und letzte Woche einen ganz neuen Song released, den Konsti und ich, ja, wir beide damals wirklich richtig cool fanden und den wir euch deswegen nochmal mitgebracht haben, oder?
0: Genau, die Nummer hieß Slow Dance for a Minute und den gibt's jetzt hier für euch bei uns bei Impact am Freitag. Kommt gut ins Wochenende.

0: Giant Rooks mit ihrer neuen Single Slow Dance for a Minute hier bei uns bei Impact am Freitag. Und ja, er hier hat neue Musik rausgebracht.
1: Ich schwöre, ich kann ihn nicht mehr hören. Ganz ehrlich. Gut, dass er neue Musik rausgebracht hat.
0: Ja, aber man muss diese Single ja auch schon spielen. Das ist ja der Song, mit dem er seinen richtig großen Durchbruch erreicht hat. Wir haben gerade nochmal auf Wikipedia geguckt. Also wirklich international sehr erfolgreich. Man muss sagen, in seiner Heimat in Amerika nicht ganz so. Also da ist er nur auf dem 74. Platz gelandet. Dagegen in Deutschland, Österreich und generell, also hier war er unter den Top 10.
1: Komplett. Also Belong Together, damals von Mark Amber. Ich glaube im Jahr 2024, also so alt ist er noch gar nicht. Erschien, lief gerade hier in Europa wirklich rauf und runter in allen möglichen Radiosendern. Aber ja, in den USA und anderen Teilen der Welt war der eigentlich gar nicht so erfolgreich. Obwohl er Mark Amber an sich ja aus den USA kommt, dort geboren wurde, aufgewachsen ist und auch immer noch lebt. Ja, mal schauen. Man muss auch dazu sagen, Belong Together, das war ein ziemlich großer Hit damals, vor allem in Europa, hat Platin-Status in verschiedenen Bereichen erlangt, aber seitdem
0: ja, lief nicht mehr ganz so gut. 2024 habe ich da gar nichts, also er hat ein paar Single rausgebracht, wenn man hier so guckt, aber nichts, was irgendwie so wirklich im Radio lief. Und ich muss auch sagen, wir gucken ja immer Freitag in unser so Release-Radar und da habe ich ihn auch gar nicht gesehen. Dagegen ist die Single, die heute rausgekommen ist, aber aufgetaucht.
1: Da ist die heute aufgetaucht und mal schauen, ne? Vielleicht ist das wieder ein neues Ding. Ich habe auf jeden Fall schon reingehört und ich würde sagen, natürlich ist es ein Popsong, das andere war auch ein Popsong. Man kann auch sagen, Mensch, das ist dieselbe Scheiße, die es schon vor 5 Jahren gab. Ja, vielleicht mag man das auch sagen, aber ich finde, der Song ist an sich jetzt wirklich nicht schlecht, hat ein paar coole Momente und ja, ich würde sagen, die Leute sollen sich ihr eigenes Bild machen und wir hören mal rein, oder?
0: Ja, und ich muss, also ganz ehrlich, es ist nicht Belong Together 2.0, muss ich sagen. Also ja. Das hat man ja sonst, es gibt ja auch so ein paar andere Künstler, die wir jetzt nicht beim Namen nennen, wo wirklich jeder Song dann irgendwie klingt wie der erste Hit. Und das Gefühl hatte ich hier gar nicht. Also egal, Mark Amber mit The Proof, ganz frisch heute rausgekommen. Den gibt's jetzt hier für euch bei uns bei Impact am Freitag.

0: Proof.
1: The Proof von Mark Amber, hier bei uns bei Impact am Freitag, ganz neu.
2: Ganz neu erschienen und probably sein nächster großer Hit. Konsti, lass uns doch nochmal kurz darüber schnacken, was wir zu der Nummer sagen. Ich muss ja ganz, also du hast ja gerade eben schon mal so ein bisschen angesprochen, ja, auf jeden Fall nicht Belong Together 2.0, weil ganz ehrlich, das wäre irgendwie scheiße gewesen. Uns beide hat so an irgendwas erinnert, was es auch schon mal, also ja, so einen ähnlichen Song, den gab es auf jeden Fall schon mal. Aber an sich, so ein direktes Beispiel ist uns gar nicht eingefallen, ne?
1: Nee, ich habe wirklich überlegt. Es hat mich auch an irgendwas erinnert, aber ich, beim besten Willen, ich kann dir nicht sagen, an was.
2: Ja, also, aber an sich muss ich auf jeden Fall sagen, ist ein cooler Song geworden. Gerade weil ich jetzt auch seit 2 Jahren eigentlich nichts mehr von ihm gehört habe, ist das auf jeden Fall eine Single, wo ich sagen würde, oh, wenn wir in 2 Wochen wieder Sendung haben, dann schauen wir immer noch mal so in die aktuellen Hits rein. Ja. Und ja, die können wir auf jeden Fall noch mal spielen.
1: Auf jeden Fall. Also ich muss auch sagen, das hat man ja sonst, wir haben es ja vorhin schon gesagt, diese Interpreten, die dann immer den gleichen Song rausbringen. Das ist dann ein bisschen nervig. Aber er hat sich Pause gelassen. Er hat 2 Jahre gewartet und hat dann doch was Neues rausgebracht.
2: Und jetzt hat er einen neuen Banger gebracht. Leute, so ist es. Ein Mann, der nicht 2 Jahre Pause brauchte, um Banger zu bringen, aber mittlerweile gar keine mehr bringt, den hatten wir gerade eben schon in der Sendung. Justin Timberlake, jetzt hier mit seinem Hit Rock Your Body.
1: Kommt gut ins Wochenende hier mit uns mit Impact am Freitag.

0: 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Na, Konsti hat ja deinen Buddy gerockt, der Justin. Okay, sorry.
1: Johann, das war irgendwie ein bisschen... Also er hat deinen Buddy auf jeden Fall gerockt.
0: Ja, okay. Leute, das war Rock Your Buddy mit Justin Timberlake, hier gerade gehört bei Impact am Freitag. Und wir haben noch einen letzten Song mitgebracht, oder?
1: Genau, von Kygo, Khalid und Griffin.
0: Ja, muss man an sich sagen, Kygo, ja, würde ich sagen, weltweit bekannter norwegischer DJ. Griffin ja so ein bisschen kleiner, hat uns vorher auch gar nichts gesagt, aber ist auch schon seit irgendwie 10 Jahren im Business und hat schon auf diversen Festivals gespielt, diverse Tracks produziert und natürlich irgendwie geil, wie Khalid da in die Runde gekommen ist. So, ey Leute, ich hatte auch mal Bock, einen Dance-Song zu machen. Irgendwie so muss das gewesen sein. Ja, und dann ist auch eine coole Kombi entstanden, oder?
1: Auf jeden Fall. Ihr neuer Track, Save My Love, den gibt's jetzt hier bei uns bei Impact am Freitag. Yeah.

0: Kaigo, Khalid und Griffin mit Save My Love hier bei uns bei Impact am Freitag.
1: Ja, Freunde, und das war's auch schon wieder mit 2 Stunden Impact am Freitag. 2 Stunden gute Laune, aktuelle Musik und die neuesten Themen aus Pop und Kultur.
0: Ja, aber dranbleiben, das lohnt sich auf jeden Fall, denn gleich gibt's erstmal die Nachrichten vom NDR und dann geht's weiter mit den News aus der Region, mit Region aktuell am Abend mit Marvin Giesemann.
1: Ganz genau. Bis dahin wünschen wir euch aber ein wunderschönes Wochenende. Genießt es. Für euch heute im Studio waren Johann
0: und Konstantin. Bis nächstes Mal. Ciao.
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3: Um 17 Uhr mit Astrid Fietz. Bundesinnenminister Dobrindt hat Medienberichte über den Fund eines Waffenverstecks in der Nähe von Berlin bestätigt. Verfassungsschutz und Polizei fanden dort Schusswaffen und Munition. Aus Berlin Dietrich Kallmeurer.
4: Bundesinnenminister Alexander Dobrindt wirkt ernst und besorgt, als er am frühen Nachmittag vor die Presse tritt. Der CSU-Politiker berichtet, dass der Verfassungsschutz im Oktober vergangenen Jahres Hinweise auf ein mögliches Waffenversteck in der Nähe von Berlin hatte. Gemeinsam mit dem Landeskriminalamt hätten die Behörden das Depot in einem Waldgebiet aufgespürt. Dort fanden die Ermittler 2 Handfeuerwaffen und Munition. Dobrindt sagt weiter, die Einsatzkräfte machten Waffen und Munition unbrauchbar. Danach überwachten sie das Versteck, um mögliche Abnehmer zu identifizieren. Es erschien jedoch niemand. Der Minister berichtet, die Bundesanwaltschaft ermittelt gegen einen Verdächtigen, der in Rumänien in Haft sitzt. Die Ermittler werfen ihm geheimdienstliche Agententätigkeit und die Vorbereitung einer schweren staatsgefährdenden Straftat vor.
3: Der Druck auf die Bundesregierung wächst, zügig Sozialreformen umzusetzen. Mehrere Wirtschaftsverbände und Großunternehmen haben sich jetzt mit einem Brandbrief an Kanzler Merz gewandt. Daran heißt es, viele Betriebe würden durch hohe Energiekosten und den internationalen Wettbewerb belastet. Umso wichtiger sei es, ihre Arbeitskosten zu senken. Dafür sei es dringend notwendig, den Anteil der Sozialbeiträge an den Arbeitskosten von derzeit 42% wieder an die 40%-Marke anzunähern. Zu den Unterzeichnern des Briefes gehören unter anderem Vertreter von Siemens, Audi, BMW und Porsche. Der Deutsche Städtetag spricht sich für den Umbau der Pflegeversicherung hin zu einer Vollversicherung aus. Dann würden die Kommunen finanziell entlastet, die Beiträge von Arbeitgebern und Arbeitnehmern würden steigen. Birte Sönnigsen aus Berlin zu den Hintergründen.
5: Schon jetzt ist es so, dass viele die Kosten fürs Heim nicht mehr selbst bezahlen können. Und dann springen die Sozialämter ein, sprich das belastet die ohnehin schon klammen Städte und Gemeinden finanziell enorm. Rund 40% der Bewohner sind aktuell auf diese sogenannte Hilfe zur Pflege angewiesen. Und wenn in Zukunft die Pflegeheimkosten immer weiter steigen, dann könnten auch noch mehr Menschen auf diese Sozialhilfe angewiesen sein.
3: Nach Deutschland kündigen auch zahlreiche andere Länder an, Asylbewerber nach Italien zurückzuschicken. Dabei geht es um Menschen, die einst über Italien in die EU gelangt sind. Aus Rom Tilman Kleinjung.
6: Die Schweiz, Österreich, die Niederlande, Finnland, Schweden. All diese Länder wollen Asylsuchende nach Italien zurückschicken. Denn für deren Verfahren ist nach den europäischen Dublin-Regeln Italien zuständig, weil sie dort zuerst in die EU eingereist sind. Jahrelang war dieser Mechanismus ausgesetzt, um Italien als einen der Hauptanlaufpunkte in der EU zu entlasten. Mit der Einführung des gemeinsamen europäischen Asylsystems GEAS am 12. Juni wurde das Dublin-Verfahren wieder aktiviert. Laut der italienischen Zeitung La Repubblica muss Italien mit 10.000 Menschen rechnen, die von anderen europäischen Staaten zurückgeschickt werden.
3: In Sehnde in der Nähe von Hannover ist eine Testanlage in Betrieb gegangen, in der Zement klimafreundlicher hergestellt werden soll. Mittelfristiges Ziel ist es, bei der Produktion 1/3 des jährlichen Treibhausgasausstoßes einzusparen. Im Kern filtert er dabei eine Membrankohlenstoff aus dem CO2. Den sollen Firmen aus anderen Branchen da nutzen, etwa für Shampooflaschen oder Arbeitsplatten. Umweltschutzorganisationen wie der BUND kritisieren die Anlage als PR. Sie sagen, dass es sinnvollere Möglichkeiten gibt, CO2 einzusparen, etwa indem alternative Baustoffe genutzt werden. Das Landgericht Kiel hat einen Hausverwalter aus Flensburg wegen millionenschwerer Untreue zu 3 Jahren Haft verurteilt. Der 52-Jährige hat gestanden, systematisch Geld von Wohnungseigentümern auf sein Privatkonto umgeleitet zu haben. Die Gelder waren eigentlich für Sanierungen und Ähnliches gedacht. In 5 Jahren waren so rund 1,3 Millionen Euro zusammengekommen. Die Summe hat das Gericht bereits sicherstellen lassen. Die Geschädigten erhalten ihr Geld also voraussichtlich zurück.
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7: Mit Marike Eichner. Für Gewerbegebiete am Kreuz A2 A39. Helmstedt und Königslutter gründen Entwicklungsgesellschaft. Einsatz von KI in der Pflege. Ostfalia Wolfsburg und Kreisvolkshochschule Gifhorn suchen Teilnehmer für Forschungsprojekt. Und bei Verkehrskontrolle in der Innenstadt. Polizist schießt auf Auto in Braunschweig. Das und mehr hören Sie in rund 20 Minuten in den Nachrichten aus der Region.
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8: Aktuell bei uns hier in der Region 22 Grad. Ja, jetzt am späten Nachmittag und am Abend bleibt es noch weitgehend trocken bei uns in der Region. Im Laufe des Abends kühlt es dann ab auf etwa 20 Grad. Zu den ganz späten Abendstunden, da fallen die Temperaturen dann auf so 17, 18 Grad. In der Nacht zum Samstag bleibt es hier in Braunschweig überwiegend trocken. Im Braunschweiger Umland kann örtlich aber etwas Regen fallen. Die Temperaturen sinken bis zum Morgen auf rund 14 bis 12 Grad. Der Samstag startet dann zunächst freundlich und trocken. Im Laufe des Vormittags frischt dann der Wind auf. Rund um die Mittagszeit kann auch gebietsweise Regen mit dabei sein. Am Nachmittag dann aber wieder längere sonnige Abschnitte. Örtlich sind in der Region aber weiter kurze Schauer möglich. Die Höchstwerte morgen, die liegen bei etwa 20 Grad. Dazu wird es zeitweise recht windig. Böen so teilweise um 50 Kilometer pro Stunde. Am Sonntag meist trocken, zunehmend sonnig. Die Temperaturen liegen dann bei ungefähr 17 Grad. Radio Okerwelle mit dem Verkehrsservice für die Region Braunschweig. Zunächst bitte Vorsicht auf der B188 Richtung Wolfsburg zwischen Weihausen und der A39, B248 Weihausen. Da wird derzeit ein Unfall aufgenommen. Auf der B1 Hildesheim Richtung Braunschweig gibt es vor Kleingleidingen etwas stockenden Verkehr. Die B4 Braunschweig Richtung Gifhorn ist zwischen Meinholz und dem Abzweig nach Vordorf derzeit voll gesperrt. Da hat es einen schweren Unfall gegeben und da wird momentan aufgeräumt und ortskundige Autofahrer werden gebeten, das Gebiet weiträumig zu umfahren. In Braunschweig gibt es aktuell ein bisschen stockenden Verkehr auf der Hauptstraße, Fahrt Richtung Gifhorner Straße vor der Feltenhöfer Straße. Und schon mal eine vorsorgliche Meldung für die A39 Salzgitter Richtung Braunschweig. Die Ausfahrt Braunschweig-Rüningen Nord wird wegen Bauarbeiten ab 18 Uhr gesperrt. Und das Ganze geht dann noch bis Dienstag Mitternacht. Viel los, ich wünsche Ihnen eine gute und sichere Fahrt. Kommen Sie gut und sicher an Ihr Ziel.
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8: An diesem Freitag, den 21. August 2026. Region aktuell am Abend hier bei Radio Okerwelle. Natürlich auch heute wieder bis 19 Uhr vollgepackt mit 2 Stunden interessante Themen bei uns aus der Region. In dieser ersten halben Stunde schauen wir nach Gifhorn, konkreter auf das Gifhorner Altstadtfest. Da wird nämlich am Abend die 45. Auflage eröffnet. Außerdem passen dazu auch weitere Veranstaltungstipps aus und für die Region. Ich bin Marvin Giesemann, wünsche Ihnen einen schönen Start ins Wochenende. Und musikalisch starten wir mit was Aktuellem, der Debütsingle von Temper City, Self-Aware.

0: Aktuelle Musik von Tempa City um 17.10 Uhr. 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Das Gifhorner Altstadtfest steht seit Jahrzehnten im sommerlichen Terminkalender. An diesem Wochenende verwandelt sich das Herz der Kreisstadt wieder in eine einzige Festmeile. Was die Besucherinnen und Besucher diesmal erwartet, weiß Eileen Schletel.
1: Lange Nächte, Musik und gutes Essen mitten in der Stadt. Zum 45. Mal findet das Gifhorner Altstadtfest statt. Mit 8 Bühnen, rund 65 Auftritten, zahlreichen Aktionen und etwa 120 Ständen ist wieder viel geboten. Vom Marktplatz bis zum Schillerplatz zieht sich die Festmeile durch die Fußgängerzone. Das Altstadtfest zählt damit zu den größten öffentlichen Open-Air-Veranstaltungen der Region. Das Musikprogramm ist über das gesamte Wochenende hinweg nahezu durchgehend gefüllt. Das Besondere, rund 2/3 aller Auftritte werden von Gruppen aus der Stadt und dem Landkreis Gifhorn gestaltet. Robin Brewer von der Stadt Gifhorn fasst zusammen, worauf sich die Besucherinnen und Besucher freuen können.
2: Bei der Stadtwerkebühne unter anderem zum Beispiel auf Endstyles, auf das Tanzhaus Gifhorn, auf die 4 Beatboxer The Rest Zones, die aus Berlin kommen, Bee and the Rattlesnakes, aber halt auch auf die Big Muggers, die jedes Jahr für ein großes Highlight für die Gifhorner sorgen. Ansonsten haben wir die Bühne im Kavalierhausgarten mit der Jazzband Saratoga 7, mit einem Konzert der Gifhorner Chöre. Auf dem Schillerplatz in der Steinwegpassage im Georgshof, wer es vielleicht ein bisschen lauter mag, legen DJs auf, spielt die Band Groovelastics mit Funk, Soul und Party. Ansonsten haben wir wieder einen Biergarten mit Bühnenprogramm bei Schütte. Dort können sich die Besucher auf eine 80er, 90er, 2000er Party freuen oder am Sonntag gerade für die kleinen Besucher auf eine Kinderdisco.
1: Neben dem Bühnenprogramm gibt es zahlreiche weitere Aktionen. Mit dabei sind unter anderem ein Riesenrad, das Junior-Altstadtfest, die Sternwarte und die Stadtbibliothek. Außerdem wird wieder der Altstadtfestkönig oder die Altstadtfestkönigin ausgeschossen. Wahrscheinlich zur Freude vieler Besucherinnen und Besucher gehört nach längerer Pause auch das Bürgerfrühstück am Samstagvormittag wieder zum Programm. Dass das Altstadtfest mittlerweile fest zum Jahresprogramm der Stadt gehört, weiß auch Thomas Meinecke, Leiter des Fachbereichs Kultur der Stadt Gifhorn.
3: Was das Fest so besonders macht, ich lade Sie gerne ein, dass Sie es mal anschauen, weil eigentlich muss man es mal erlebt haben, dass man weiß, was ist das Altstadtfest in Gifhorn. Viele freuen sich das ganze Jahr auf dieses Altstadtfest in Gifhorn. Es ist schon, man trifft sich auch wieder zu diesem Altstadtfest. Ich selber auch bin natürlich jetzt beruflich stark eingebunden mit dem Fest. Ich kann selber leider nicht feiern, habe dies damals aber auch gerne gemacht und mich auch immer gerne wieder verabredet mit Freunden. Wir sehen uns nächstes Jahr wieder hier auf dem Altstadtfest. Es ist schon ja eine Art Institution. Es ist ein so tolles Fest mit einer so tollen Atmosphäre, dass man wirklich sagen kann, das ist Kultstatus. Und die Gifhorner sind alle sehr stolz auf dieses Fest. Und wir freuen uns noch auf viele weitere Feste hier in Gifhorn mit dem Altstadtfest.
1: Die Vorbereitungen laufen bereits seit Monaten. Offiziell eröffnet wird das Altstadtfest durch Bürgermeister Matthias Nährlich am Freitag um 17.15 Uhr auf der Bühne am Marktplatz. Er weiß, wie viel Arbeit hinter einer solchen Großveranstaltung steckt.
4: Für uns gilt der gleiche Grundsatz für viele andere. Nach dem Altstadtfest ist vor dem Altstadtfest. Das heißt, eigentlich beginnen die Vorbereitungen, wenn das Altstadtfest zu Ende ist, ein Jahr interne Planung, natürlich immer Überlegungen, wie gestaltet man das Bühnenprogramm, welche Abwechslung gibt es. Viel Zusammenarbeit mit Polizei, weil die Sicherheitsfragen steigen. Dann das Organisieren der ganzen Stände, die Planung, wie soll die Festmeile aufgebaut werden, bauordnungsrechtliche Fragen. Also eine breite Vielfalt von Themen, die den Fachbereich Kultur, der das federführend organisiert, das ganze Jahr beschäftigt.
1: Die Stadt rechnet über die 3 Veranstaltungstage mit insgesamt 60.000 bis 80.000 Besucherinnen und Besuchern. Damit das Fest möglichst unbeschwert gefeiert werden kann, setzt die Stadt auch in diesem Jahr wieder auf ein bewährtes Sicherheitskonzept. Für die An- und Abreise stehen wieder der Citybus im Gifhorner Stadtgebiet sowie am Samstag zusätzliche Shuttlebusse in die umliegenden Ortschaften zur Verfügung.
0: Ja, und jetzt muss dann eigentlich nur noch das Wetter mitspielen. Wir haben es ja gerade gehört im Wetter. Zumindest jetzt soll es erstmal trocken bleiben. Alle Programminfos gibt's auch online unter stadt-gifhorn.de. Und das war ein Beitrag von Aline Schlitte.

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gebracht werden. Kinder unter 14 dürfen nur mit einer erwachsenen Begleitperson rein. Für ältere Jugendliche gilt eine Ausweispflicht. Los geht's um 19 Uhr. Alle Infos gibt's unter eissporthalle-salzgitter.de. Das Hospiz am Hohen Tore in Braunschweig feiert morgen Nachmittag wieder sein großes Sommerfest. Neben Live-Musik mit drei Bands umfasst das Programm unter anderem Rikscha-Fahrten, ein Glücksrad sowie ein attraktives Spielangebot für Kinder. Außerdem stellen die Johanniter aus Salzgitter ihren Wünschewagen vor. Das alles und mehr gibt's von 15 bis 18 Uhr auf dem Gelände an der Breuzheimer Straße 244. Ebenfalls am Samstag geht die Retronomicon in Braunschweig in ihre dritte Auflage. Die Besucher erwartet ein Wochenende voller Retro-Kultur, Film, Fernsehen, Gaming und Nostalgie. Die Veranstaltung findet im West End und im benachbarten Kuferhaus statt. Kooperationspartner ist das Kinderhospiz Löwenherz, für das mit verschiedenen Aktionen erneut Spenden gesammelt werden. Alle Programminfos bietet die Webseite retronomicon.de. Und zusammen frei und gleich, das ist der Titel einer Wanderausstellung, die am Sonntag um 17 Uhr in der Michaeliskirche in Braunschweig eröffnet wird. Sie beleuchtet die Frage, wie Menschenrechte geschützt und gemeinsame Räume für ein freies und gleichberechtigtes Zusammenleben gestaltet werden können. Zum Auftakt gibt es Impulsvorträge zu den Schwerpunktthemen Wohnen, Lernen und Glauben. Referenten sind die Initiatorin Oberkirchenrätin Sabine Dressler, die Diversity-Expertin Türkan Deniz Roggenbuk und Michael Bahn von der Diakonischen Gesellschaft Wohnen und Beraten. Die Ausstellung ist anschließend bis zum 20. September täglich von 10 bis 18 Uhr geöffnet. Radio Okerwelle wünscht ein unterhaltsames und anregendes Wochenende.

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2: Für Gewerbegebiete am Kreuz A2 A39. Helmstedt und Königslutter gründen Entwicklungsgesellschaft. Einsatz von KI in der Pflege. Ostfalia Wolfsburg und Kreisvolkshochschule Gifhorn suchen Teilnehmer für Forschungsprojekt. Und bei Verkehrskontrolle in der Innenstadt. Polizist schießt auf Auto in Braunschweig. Im Studio Marieke Eichner, das sind die Meldungen im Einzelnen. Am Autobahnkreuz A2 A39 soll ein Industrie- und Gewerbegebiet entstehen. Für dessen Planung haben Vertreter des Landkreises Helmstedt und der Stadt Königslutter am Elm eine Entwicklungsgesellschaft gegründet. Wie die Gesellschaft mitteilte, ist das Areal rund 80 Hektar groß. Rund 65 Hektar sollen als vermarktbare Fläche zur Verfügung stehen. Nun sollen Investoren gewonnen werden. Die Planungsleistungen sind europaweit ausgeschrieben und werden mit 4 Millionen Euro gefördert. Die Leitung der Entwicklungsgesellschaft ist weiterhin auch in ihren bisherigen Funktionen bei der Wirtschaftsregion Helmstedt GmbH tätig. Das Projekt am Autobahnkreuz A2 A39 stehe beispielhaft dafür, wie der Strukturwandel im Landkreis Helmstedt aktiv gestaltet werde, sagte der Helmstedter Landrat Gerhard Radek. Mitarbeiter der Ostfalia Hochschule in Wolfsburg und der Kreisvolkshochschule Gifhorn suchen deutschlandweit Teilnehmer für das Projekt KI Pflege Fit. Dabei sollen Pflegekräfte für den Umgang mit künstlicher Intelligenz im Berufsalltag geschult werden. Das geschieht laut den Beteiligten in 3 Online-Workshops, die auch einzeln belegt werden können. Die Teilnahme ist für die Pflegekräfte kostenlos und wird mit einem Zertifikat beendet. Es soll um das technische Verständnis, die Einsatzmöglichkeiten sowie um rechtliche und ethische Fragen gehen. Gefördert wird das Projekt aus Mitteln des Landes und des Europäischen Sozialfonds. Partner von KI Pflege Fit sind die Diakonie Niedersachsen, das Herzogin-Elisabeth-Hospital, die Helios-Bildungszentren und die AG Pflegestrategie des Klinikums Hannover. Anmeldungen sind möglich per E-Mail an die Kreisvolkshochschule Gifhorn. In der Braunschweiger Südstraße schoss am Donnerstagnachmittag ein Polizist auf ein Auto. Hintergrund war nach Polizeiangaben, dass der Fahrer bei einer Verkehrskontrolle in Richtung des Polizisten fuhr. Der 58-jährige Mann aus Helmstedt kam demnach der Aufforderung, das wegen fehlendem Versicherungsschutz außer Betrieb gesetzte Fahrzeug zu verlassen, nicht nach. Der Mann sei losgefahren und habe dabei das Bein des Polizisten touchiert, der vor dem Auto stand. Dieser habe dann zweimal auf den Reifen des Fahrzeugs geschossen. Der 58-Jährige konnte schließlich aus dem Auto geholt werden, leistete jedoch Widerstand. Dabei wurden 2 weitere Polizisten verletzt. Im Wagen fanden die Einsatzkräfte außerdem mehrere Messer. Gegen den Helmstedter wurden diverse Ermittlungsverfahren eingeleitet. Unter dem Titel »Rettet die Demokratie« hat das Team der städtischen Jugend- und Demokratiebildung Salzgitter einen Escape Room entwickelt. Der 3x3 Meter große Pavillon kann ab sofort von Schulen und Bildungseinrichtungen bei der Stadt Salzgitter ausgeliehen werden. Der Escape Room simuliere auf spielerische Weise einen Wahlgang, teilte die Stadtverwaltung mit. Die Teilnehmenden lernten unter anderem, wann darf man wählen, wer ist wofür zuständig, wie funktioniert eine Wahl. Das Angebot ist kostenlos und umfasst den Pavillon inklusive Spielmaterialien und Spielanleitung. Es stehen sowohl eine einfache als auch eine fortgeschrittene Variante zur Verfügung. Die Stadt Braunschweig ist zum Landesstützpunkt Handball ernannt worden. Das teilte die Verwaltung mit. Demnach erfolgte die Ernennung durch den Handballverband Niedersachsen-Bremen. Damit sei, so die Stadtverwaltung, das 7. Leistungssportzentrum Niedersachsens in Braunschweig angesiedelt. Neben Handball ist die Stadt außerdem Landesstützpunkt in den Disziplinen Schwimmen, Tanzsport und Schießsport sowie Basketball, Volleyball und Baseball. Und das waren Nachrichten aus der Region. 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
3: Aktuell 21 Grad noch hier bei uns in der Region Braunschweig. So langsam zieht es sich zu, aber es bleibt zumindest weitgehend trocken hier bei uns in der Region. In der Nacht soll es dann abkühlen auf Temperaturen von so 17 bis 18 Grad und dann in den ganz frühen Morgenstunden dann nur so 14 bis 12 Grad, je nachdem, wo man halt hier bei uns in der Region ist. In der Nacht kann dann auch noch ein kleines bisschen Regen mit dabei sein. Am Samstag starten wir dann zunächst freundlich und trocken, im Laufe des Vormittags dann mit etwas mehr Wind. Am Mittag kann auch ein bisschen Regen mit dabei sein, am Nachmittag dann aber wieder mehr Sonne. Höchstwerte liegen morgen am Samstag so bei etwa 20 Grad, dazu dann auch wieder relativ windig. Am Sonntag meist trocken, zunehmend auch sonnig. Temperaturen am Sonntag dann so rund um 17 Grad in die neue Woche. Montag dann noch nicht so, aber Dienstag und Mittwoch, da starten wir dann rein bei relativ sonnigen, warmen 25 Grad teilweise. Der OKWelle Verkehrsservice, bitte Vorsicht auf der B4 Braunschweig Richtung Gifhorn. Zwischen Meinholz und dem Abzweig nach Vordorf wird nach wie vor der Unfall aufgenommen. Mittlerweile wird der Verkehr da aber wieder an der Unfallstelle vorbeigeführt. Trotzdem sollten Sie das Gebiet noch weiterhin weiträumig umfahren. Und Vorsicht auch bitte auf der B188 Richtung Wolfsburg zwischen Weihausen und der A39 und der B248 Weihausen. Auch dort wird ein Unfall aufgenommen. Die A391 Richtung Gifhorn vor dem Übergang an die B4, da gibt es ein bisschen stockenden Verkehr. Stockender Verkehr auch auf der B1 Richtung Braunschweig vor Kleingleidingen und dicke kommt es auch noch auf der B4 in Fahrtrichtung Gifhorn vor Meine, derzeit 2 Kilometer stockenden Verkehr. Da sollten Sie so ungefähr 15 bis 20 Minuten mehr einplanen. Und noch die vorsorgliche Meldung für die A39 Richtung Braunschweig. Die Ausfahrt Braunschweig-Grüningen-Nord wird wegen Bauarbeiten gleich ab 18 Uhr gesperrt und dann bis voraussichtlich Dienstag Mitternacht. Da können Sie dann also nicht mehr fahren. Ich wünsche Ihnen weiterhin eine gute und sichere Fahrt durch die Region.
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3: Willkommen zurück zur zweiten halben Stunde von Region aktuell am Abend. Bis 18 Uhr in dieser zweiten halben Stunde haben wir folgende Themen für Sie. Zum einen schauen wir auf unser Bundesland, die dieswöchige oder die heutige Ausgabe genauer gesagt von Niedersachsen Kompakt. Außerdem schauen wir in die regionalen Zeitungen die Pressestimmen vom heutigen Freitag, den 21. August. Weiterhin bin ich für Sie im Studio. Mein Name ist Marvin Giesemann. Moin!

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0: aus 1992, Dr. Abel mit It's My Life, 17.44 Uhr. Sie hören Radio Okawelle mit Region aktuell am Abend. Niedersachsens Kultusministerin Julia Willi-Hamburg hat ihre Pläne zur Oberstufen- und Abiturreform vorgestellt. Die CDU im Landtag übte scharfe Kritik an dem Vorhaben. Dies und weitere Meldungen aus unserem Bundesland jetzt von Marika Eichner in Niedersachsen kompakt.
1: Nach Angaben des Kultusministeriums ist unter anderem vorgesehen, dass die bisherigen Schwerpunkte mit starren Fächerkombinationsvorgaben entfallen. Zudem soll eine der schriftlichen Abiturprüfungen durch eine mündliche ersetzt werden. Das Seminarfach und die dazugehörige Seminararbeit sollen entfallen. Sie sei, so das Ministerium, angesichts technologischer Entwicklungen nicht mehr zeitgemäß. Stattdessen soll das Fach Projektfach fächerübergreifenden Unterricht ermöglichen. Mehr Wahlfreiheit bedeutet nicht weniger Anspruch, betonte die Kultusministerin Julia Willi-Hamburg. Das hohe Niveau des niedersächsischen Abiturs bleibe gesichert. Die CDU-Fraktion im Landtag sieht das anders. Rot-Grün senke die Anforderungen an das Abitur weiter ab, sagte die Landtagsabgeordnete Sophie Ramdor. Sie kritisierte unter anderem, dass nach der Reform das Fach Politikwirtschaft abgewählt werden könnte. In Zeiten von Desinformation, gesellschaftlicher Polarisierung und wachsendem Extremismus sei es bildungspolitisch fahrlässig, ausgerechnet die politische Bildung zu schwächen, so Ramdor. Auch das selbstständige wissenschaftliche Arbeiten durch die Facharbeit müsse gerade im Zeitalter künstlicher Intelligenz gestärkt werden. Die Ministerin verkaufe den Abbau verbindlicher Allgemeinbildung weiterhin als neue Wahlfreiheit, so Ramdor weiter. Doch Wahlfreiheit bestehe nur, wenn die Schulen die gewünschten Kurse auch tatsächlich anbieten könnten. Dazu brauche es genügend Lehrkräfte und Unterrichtsstunden. Aber genau daran mangele es in ganz Niedersachsen. Immer mehr Menschen in Niedersachsen reichen Beschwerde beim Landesbeauftragten für den Datenschutz ein. Das geht aus dessen jährlichem Tätigkeitsbericht hervor. Häufigster Grund ist demnach die Videoüberwachung durch Privatpersonen und Unternehmen. Mehr als 4.000 Beschwerden seien es im vergangenen Jahr gewesen, sagte Denis Lehm-Kemper. Ein Anstieg um rund 70% gegenüber dem Vorjahr. Im ersten Halbjahr 2026 verzeichnete der Landesbeauftragte einen erneuten Anstieg von rund 64% gegenüber dem Vorjahreszeitraum. Gestiegen ist laut dem Tätigkeitsbericht auch die Zahl der Datenschutzverletzungen. Um 5% auf rund 1.600. Im laufenden Jahr seien es bereits mehr als 1.200. Häufig gehe es bei solchen Meldungen um Fehlversand oder die versehentliche Offenlegung von personenbezogenen Daten im Netz. Des Weiteren trage auch die künstliche Intelligenz zum Anstieg der Beschwerden bei. Es sei erforderlich, so der Landesbeauftragte, die Notwendigkeit einer spezifischen Rechtsgrundlage sorgfältig zu prüfen. Das Unternehmen Erix erhält den Zuschlag für die geplante neue Bahnstrecke zwischen Lüneburg und Soltau. Das teilte die Landesnahverkehrsgesellschaft Niedersachsen, LNVG, mit. Der Vertrag beginne im Dezember 2028. Auf der Verbindung mit dem Arbeitstitel Salzexpress sollen nach Angaben der LNVG täglich bis zu 3.000 Fahrgäste in 13 bis 18 Zügen in beiden Richtungen transportiert werden. Zunächst würden Dieselfahrzeuge eingesetzt, so die LNVG weiter. Ab 2033 soll die Strecke elektrifiziert und für Fahrzeuge mit Akkuantrieb aufgerüstet werden.
0: Soweit Niedersachsen kompakt, heute von und mit Marika Eichner.
2: Guten Tag, mein Name ist Mulo, von den Fantastischen Vier bin ich ein Viertel. Herzlich willkommen bei Radio Okawelle hier in meiner zweitliebsten Stadt Deutschlands, Braunschweig.
3: Nein, komm, nein.

0: Die Fantastischen Vier hier bei Radio Okerwelle Region aktuell am Abend. Jetzt mit dem Blick in die regionalen Kommentarspalten der Zeitungen aus unserer Region, die regionalen Pressestimmen. Heute mit Peter Michael Möckel.
1: Die bundesweite Photovoltaikleistung hat im August die Marke von 128 Gigawatt Peak überschritten. Nach Angaben des Bundesverbandes Solarwirtschaft ist das gesetzlich festgelegte Ausbauziel für 2026 damit schon erreicht. Das ist eine gute Nachricht, findet die Braunschweiger Zeitung. Aber die Sache hat einen Haken. Mit der vom Bundeskabinett beschlossenen EEG-Novelle 2027 werden die Bedingungen für Verbraucher wohl schlechter. Die pauschale und garantierte Vergütung von eingespeistem Strom soll für Neuanlagen schrittweise abgeschafft werden. Wer den Vorteil der bisherigen Regelung nutzen will, sollte bis Ende des Jahres seine Anlage in Betrieb genommen haben. Das werden viele Neubetreiber berücksichtigt haben. Es kann sein, dass die nun entstandene Photovoltaikleistung gar nicht so sehr aus einem generellen Trend zu mehr erneuerbaren Energien entstanden ist, sondern eher aus pragmatischen Abwägungen. Der Ausbau könnte schon nächstes Jahr einknicken, wenn die wirtschaftlichen Vorteile schwinden. Dabei geht es gar nicht nur um die Klimaziele. Deutschland kann sich mit der Energiewende endlich ein Stück weit unabhängig von Öl- und Gaslieferungen machen. Um das zu erreichen, braucht es aber noch mehr als nur attraktive Möglichkeiten, Solaranlagen zu installieren. Die Bundesregierung muss den Ausbau der Stromnetze und großer Batteriespeicher forcieren, damit überschüssiger Solarstrom nicht mit hohen Sonderzahlungen in den Nachbarländern entsorgt werden muss. Dann wäre der Strom flexibel nutzbar. Anderes Thema. Ein Bürgermeister und CDU-Mitglied aus dem Landkreis Stendal hat öffentlich dazu aufgerufen, bei der Landtagswahl in Sachsen-Anhalt am 6. September die AfD zu wählen. Mehr noch, er hat der Rechtsaußenpartei 10.000 Euro als Wahlkampfspende zukommen lassen. Die Wolfsburger Allgemeine Zeitung nennt diese Aktion unanständig und hintertrieben. Weiter heißt es in der WAZ. Es ist ein dreister Akt politischer Sabotage, der mit Werten rein gar nichts zu tun hat. Der CDU-Kommunalpolitiker aus Sachsen-Anhalt, der genau damit von sich reden macht, begründet sein Handeln mit der Sorge um konservative Werte. Er behauptet, er wolle die CDU wachrütteln und unterschreibt seinen offenen Brief mit den Worten »mit ernster Sorge und klarer Haltung«. Er inszeniert sich als jemand, der von politischem Verantwortungsgefühl und hehren Motiven getrieben sei. Das ist an Hohn kaum zu überbieten. Wer eine klare Haltung hat, der hintergeht nicht die eigene Partei, der tut sich nicht heimlich mit dem größten politischen Gegner zusammen, um über Wochen eine öffentliche Kampagne gegen die eigenen Leute zu orchestrieren. Wer so handelt, macht eher den Anschein, es gehe ihm um die eigene Profilierung, persönliche Befindlichkeiten, ein Heischen nach Aufmerksamkeit und die pure Lust daran, der eigenen Partei Schaden zuzufügen. Der Provokateur ist vollkommen unbekannt. Er hat seinen einen Moment der Berühmtheit, ansonsten aber keinen politischen Einfluss. Das Problem ist nicht er, sondern die Sorge, dass es weitere CDU-Politiker in Sachsen-Anhalt geben könnte, die innerlich längst auf die Seite der AfD gewechselt sind, sich aber erst nach der Wahl zu erkennen geben, womöglich nicht nur auf kommunaler Ebene, sondern im Landtag. Das wäre eine echte Gefahr und es ist eine reale. Soweit die Pressestimmen aus der Region am heutigen Freitag.

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1: Um 18 Uhr mit Milat Kupay. Bundesinnenminister Dobrindt hat Medienberichte über den Fund eines Waffenverstecks in der Nähe von Berlin bestätigt. Verfassungsschutz und Polizei fanden dort Schusswaffen und Munition. Aus Berlin Dietrich Karl Meurer.
2: Bundesinnenminister Alexander Dobrindt wirkt ernst und besorgt, als er am frühen Nachmittag vor die Presse tritt. Der CSU-Politiker berichtet, dass der Verfassungsschutz im Oktober vergangenen Jahres Hinweise auf ein mögliches Waffenversteck in der Nähe von Berlin hatte. Gemeinsam mit dem Landeskriminalamt hätten die Behörden das Depot in einem Waldgebiet aufgespürt. Dort fanden die Ermittler zwei Handfeuerwaffen und Munition. Dobrindt sagt weiter, die Einsatzkräfte machten Waffen und Munition unbrauchbar. Danach überwachten sie das Versteck, um mögliche Abnehmer zu identifizieren. Es erschien jedoch niemand. Der Minister berichtet, die Bundesanwaltschaft ermittelt gegen einen Verdächtigen, der in Rumänien in Haft sitzt. Die Ermittler werfen ihm geheimdienstliche Agententätigkeit und die Vorbereitung einer schweren staatsgefährdenden Straftat vor.
1: Der Deutsche Städtetag spricht sich für den Umbau der Pflegeversicherung hin zu einer Vollversicherung aus. Dann würden die Beiträge von Arbeitgebern und Arbeitnehmern steigen. Aus Berlin, Birte Sönnigsen.
3: Der Städtetag will, dass es eine Pflegevollversicherung gibt. Das ist kein neuer Vorschlag, den haben auch andere schon gemacht, zum Beispiel Sozialverbände. Bisher ist es so, dass die Pflegeversicherung nur einen Teil der Kosten übernimmt. Sie ist als so eine Art Teilkaskoversicherung auch gedacht. Den Rest der Kosten, zum Beispiel fürs Pflegeheim, den müssen die Pflegebedürftigen selbst übernehmen. Wie viel das ist, das hängt von verschiedenen Dingen ab. Zum Beispiel ist das von Bundesland zu Bundesland sehr unterschiedlich. Es hängt auch davon ab, wie lange jemand im Pflegeheim schon lebt. Denn je länger man im Pflegeheim ist, desto höher sind auch die Zuschüsse durch die Pflegeversicherung.
1: Beim Volkswagen-Konzern ist nach wie vor unklar, wie es mit dem Werk in Osnabrück weitergeht. Fest steht, dass dort die Pkw-Fertigung im nächsten Jahr komplett beendet wird. Seit Monaten verhandelt VW mit einem israelischen Rüstungskonzern. Im Gespräch ist auch eine Beteiligung des Landes Niedersachsen. Und da gibt es jetzt offenbar Bewegung, wie Helmut Eickhoff in Hannover berichtet.
4: Das Land Niedersachsen bestätigt, erstmals offiziell über eine Beteiligung am Standort in Osnabrück nachzudenken. Wie die im Detail aber aussehen könnte, dazu wollte sich ein Regierungssprecher am Vormittag in Hannover nicht äußern. Medien berichten übereinstimmend, dass der Deal mit einem israelischen Rüstungskonzern an den Vorbehalten des VW-Großaktionärs Katar hakt. Wenn sich Niedersachsen an dem Werk beteiligt, könnte das Land offenbar als Vermittler agieren. Aus der Staatskanzlei hieß es heute dazu lediglich, Niedersachsens Ministerpräsident Lies habe großes Interesse an einer Zukunftsperspektive für die mehr als 2000 VW-Beschäftigten in Osnabrück.
1: Nach den historischen Tiefständen des Rheins steigen die Pegel wieder. Kräftige Regenfälle haben in den vergangenen Tagen dafür gesorgt, dass der Wasserstand wieder zunimmt. Dieser liegt allerdings immer noch weit unter den normalen Pegelständen. Deshalb fahren die Schiffe weiterhin nicht mit voller Ladung, heißt es von der Betreibergesellschaft des Binnenhafens Duisburg. Die rechnet frühestens Ende September mit einer wirklichen Entspannung. Für Fachleute ist der Pegelstand bei Kaub in Rheinland-Pfalz besonders wichtig. Dort liegt der Pegel aktuell bei 46 Zentimetern. Die Mindesttiefe für eine sichere Durchfahrt dort beträgt 77 Zentimeter. Nach dem tödlichen Streit zwischen einem Fußgänger und einem Autofahrer in Bremen hat sich der Tatverdächtige gestellt. Vorher hatte die Polizei bereits sein Fahrzeug identifiziert. Aus Bremen, Daniel Hoffmann.
5: Der Mann bleibt zunächst auf freiem Fuß. Für einen Haftbefehl müsse neben dem Tatverdacht auch Fluchtgefahr bestehen, sagte ein Sprecher der Staatsanwaltschaft. Da sich der 33-Jährige selbst gestellt habe, sei die nicht gegeben. Dem Mann wird Körperverletzung mit Todesfolge vorgeworfen. Er soll vor knapp zwei Wochen in der Bremer Neustadt mit einem 56-jährigen Fußgänger in Streit geraten und diesen geschlagen haben. Das Opfer fiel zu Boden und starb an seinen Verletzungen. Der 33-Jährige soll daraufhin in seinen Wagen gestiegen und geflohen sein.
1: Das waren die Nachrichten.
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6: Mit Marike Eichner. Für Gewerbegebiete am Kreuz A2 A39. Helmstedt und Königslutter gründen Entwicklungsgesellschaft. Einsatz von KI in der Pflege. Ostfalia Wolfsburg und Kreisvolkshochschule Gifhorn suchen Teilnehmer für Forschungsprojekt. Und bei Verkehrskontrolle in der Innenstadt. Polizist schießt auf Auto in Braunschweig. Das und mehr hören Sie in rund 20 Minuten in den Nachrichten aus der Region.
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7: Aktuell noch so 21 Grad hier bei uns in der Region Braunschweig. Vielleicht sind Sie ja heute Abend auch unterwegs. Da zumindest, wenn man ausgeht, die gute Nachricht, es soll weitgehend trocken bleiben. Temperaturen noch ein bisschen kühler. Temperaturen so 17 bis 18 Grad am späteren Abend. In der Nacht können die Temperaturen dann in den frühen Morgenstunden auf so 14 bis 12 Grad sinken, je nachdem, wo man in der Region ist. Örtlich kann ein bisschen Regen mit dabei sein, soll aber auch in der Nacht überwiegend trocken bleiben. Am Samstag starten wir zunächst freundlich und trocken. Im Laufe des Vormittags frischt dann der Wind auf. Rund um die Mittagszeit kann ein bisschen Regen mit dabei sein, bevor es dann am Nachmittag wieder längere sonnige Abschnitte gibt. Höchstwerte morgen um 20 Grad. Am Sonntag dann auch wieder meist trocken, zunehmend dann auch sonnig bei Temperaturen rund um 17 Grad und auch in der neuen Woche geht es etwas ruhiger weiter beim Wetter. Der Radio Okerwelle Verkehrsservice. Nach wie vor bitte Vorsicht auf der B188 Richtung Wolfsburg zwischen Weihausen und der A39. Weihausen, da wird ein Unfall aufgenommen. Auf der A2 Richtung Braunschweig vor der Raststätte Zweidorfer Holz Nord gibt es ein bisschen stockenden Verkehr. Das wird auch langsam mehr. Die B1 Richtung Kildesheim vor Kleingleidingen 2 Kilometer stockender Verkehr. Hier sollten Sie etwa so 15 bis 20 Minuten mehr einplanen. Das Ganze gilt auch für die Gegenrichtung, und zwar in Fahrtrichtung Braunschweig, auch dort vor Kleingleidingen. Gute Meldungen habe ich von der B241. Zwischen Hahnklee und Goslar ist die Straße wieder frei. Das gilt auch für die L619 zwischen Woltwiesche und Barbecke. Und auf der A39 Salzgitter Richtung Braunschweig, die Ausfahrt Braunschweig-Rüningen Nord ist wegen Bauarbeiten noch bis Dienstagnacht gesperrt. Ich wünsche Ihnen eine gute und sichere Fahrt.
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7: In dieser zweiten Stunde bis 18.30 Uhr habe ich folgendes Thema für Sie. Es geht um den sogenannten Herzenswunsch-Krankenwagen. Dabei erfüllen die Malteser todkranken Menschen die letzten Wünsche. Mehr dazu in wenigen Minuten. Vorher ein bisschen aktuelle Musik von Alex Warren. Fever Dream haben wir jetzt hier für Sie. Ich bin Marvin Giesemann, wünsche Ihnen einen guten Start ins Wochenende.

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0: Sternstaub.
1: Aktuelle Musik von Joris Sternstaub. Sie hören Radio Okawelle um 18.13 Uhr. Mehr als 100 geschulte ehrenamtliche Kräfte engagieren sich beim Malteser Hilfsdienst für Menschen in unserer Region, die unheilbar erkrankt sind. Für die Aktion Herzenswunsch stehen dabei spezielle Krankenwagen zur Verfügung, mit denen die Betroffenen zu einem Ort ihrer Wahl gefahren werden. Ziel sei es, diesen Menschen am Ende ihres Lebens noch einmal ein paar schöne Stunden zu bereiten, erklärt Projektkoordinatorin Antje Doss.
2: Wir erfüllen jegliche Form von Wünschen. Manchmal kann man sich gar nicht vorstellen, was ein letzter Wunsch sein soll. Wir fahren zum Steinhuder Meer. Wir fahren zu einer Familienfeier, auch zu einer Beerdigung. Aber auch einfach eine letzte Fahrt nach Hause, was der Gast gerade so in seinem Sinn hat.
3: Für die Herzenswünsche, was ist der Malteser Krankentransportwagen?
2: Der Malteser Herzenswunsch-Krankenwagen ist die Möglichkeit, schwerstkranken Menschen noch einen letzten Wunsch zu erfüllen, indem wir mit einem Krankenwagen den Transport sicherstellen. Oft ist es den Leuten ja gar nicht mehr möglich, sitzend transportiert zu werden im Privat-Pkw, sondern es ist für sie viel angenehmer, liegend transportiert zu werden. Manche können auch nur noch liegen. Und dafür haben wir die Möglichkeit, in der Diözese Hildesheim an 7 Standorten einen Krankenwagen zu bekommen, damit wir damit fahren können. Das bedeutet insbesondere für Braunschweig, wenn wir hier eine Anfrage haben und möglicherweise die Ehrenamtlichen an dem Tag keine Möglichkeit haben mitzumachen, dass ich dann an anderen Standorten fragen kann, zum Beispiel in Wolfsburg, und die dann die Fahrt auch übernehmen können mit dem Herzenswunsch Krankenwagen. Das bedeutet, das ist ein ganz normaler Krankenwagen mit einer etwas besseren Ausstattung, damit die Leute einen guten Tag haben und die Ehrenamtlichen, denn das wird alles ehrenamtlich gemacht, die staffieren das Auto dann auch immer individuell aus. Wir sind zu Peter Maffay gefahren, da wurden dann Poster von Maffay in den Krankenwagen geklebt. Es lief Maffay-Musik, also ganz auf den Gast zugeschnitten. Das finde ich sehr schön, dass das dann alles individuell ist. Wir haben aber auch die Möglichkeit, Leute zu transportieren, die nur sitzend transportiert werden können, im Pflegerollstuhl. Da haben wir dann ein anderes Fahrzeug, was wir dazu nehmen können, sodass unser Angebot breit gefächert ist.
3: Was bedeutet das für sterbenskranke Menschen?
2: Das bedeutet nochmal auch eine Würde, dass ein Wunsch, den sie haben, wo sie glauben, dass er nicht erfüllbar ist, dass sie den dann doch erfüllt bekommen. Weil manchmal können sich die Leute nicht vorstellen, dass manches möglich ist, nochmal mit einem Fahrzeug nach Hause in den Garten gefahren zu werden zum Beispiel, wo sie denken, da komme ich doch gar nicht mehr hin.
3: Nennen Sie doch einige Zielorte, die angefahren werden konnten.
2: Da kann ich Ihnen ganz viel erzählen. Oft ist der Wunsch Ostsee. Bei der Nordsee ist das Problem, dass die manchmal nicht da ist, die Nordsee. Deswegen suchen wir mal Alternativen. Dann geht es nach Grömitz, nach Travemünde. Es geht aber auch, wenn der Weg zu weit ist, auch zum Arendsee oder zum Steinhuder Meer. Das sind so Ziele, was mit Wasser zu tun hat. Wir sind auch schon in den Vorharz gefahren oder auch auf dem Brocken. Ziele können unterschiedlich sein, eben auch das Zuhause oder auch eine Familienfeier. Auch zum Standesamt sind wir gefahren. Wir haben auch schon mal einer Frau ermöglicht, bei der Tochter beim Brautkleid aussuchen dabei zu sein. Da sind wir ins Brautkleidgeschäft gefahren. Also ganz, ganz viele Möglichkeiten und Zielorte.
3: Was ist, wenn jemand auf dem Transport stirbt?
2: Da haben wir gute Vorgaben und Regularien, wie wir damit umgehen, sodass wir uns auch vorbehalten, wenn wir den Gast abholen, auch zu entscheiden, ob die Fahrt überhaupt durchführbar ist oder ob man den Zielort ändert, damit es alles gut klappen kann. Ansonsten sind unsere Ehrenamtlichen vorbereitet, wie sie in dieser großen Krise handeln. Und dafür mussten die Ehrenamtlichen ja auch einen 8-stündigen Kurs machen, wo gerade diese Situationen angesprochen und besprochen wurden.
3: Ja, eine Begleitperson ist immer dabei.
2: Nicht unbedingt. Das ist der Wunsch, dass wir das haben, dass da jemand Persönliches für den Gast dabei ist, eine Bezugsperson. Aber es gibt eben auch Wünschende, die diese Personen gar nicht mehr haben, die alleine sind. Und dann haben wir ja unser Team, was ihn dann auch begleitet. Manchmal ist es so, da möchte jemand in den Serengeti-Park und er hat keinen Menschen. Und wir begleiten ihn dann vom Team und da hat das Team auch einen sehr guten, tollen Tag mit dem Mann.
3: das Projekt Herzenswünsche ist rein auf Spenden basiert?
2: Ja, auf alle Fälle. Es ist ein rein spendenfinanziertes Projekt, was uns auch sehr froh macht, sodass es jedem Menschen möglich sein kann, diesen Herzenswunsch zu äußern und auch erfüllt zu bekommen. Aber ohne Spenden ist nichts möglich. Es sind natürlich auch Kosten, die dabei entstehen. Es geht ja schon damit los, dass man den Sprit bezahlen muss. Und da nimmt immer noch mal Folgekosten, aber es soll dem Gast möglich sein, dass er alles erleben kann, ohne sich Gedanken zu machen, ob er das bezahlen kann. Ich würde da gerne eine kleine Geschichte zu sagen, wo wir eine Frau begleiten wollten, die alleinlebend war, in nicht guten finanziellen Verhältnissen war und der wir ermöglicht haben, noch mal in den Zoo Hagenbecks Tierpark zu fahren. Und als der Kollege ihr gesagt hat, ja, das geht dann an dem und dem Tag los, hat sie bei mir ganz aufgeregt angerufen, hat geweint und hat gesagt, das ist alles so schön, aber ich kann das nicht bezahlen. Daraufhin habe ich gesagt, Sie brauchen sich keine Sorgen zu machen, das wird Ihr Tag. Und das war dann auch so. Wir haben dann nicht nur den Eintritt gehabt, wir haben dann ihr auch einen Tag ermöglicht, wo sie ihre Currywurst, ihren Pommes, ihre Cola gekriegt hat und sogar ihr Lieblingsstofftier, einen Riesenelefanten. Und die Frau konnte es gar nicht fassen, dass sie diesen tollen Tag bekommen hat.
3: An wen müssen sich interessierte Begleitpersonen wenden?
2: An mich. Ich bin die Projektkoordinatorin und alle Anfragen gehen über mich. Und ich gucke zunächst erstmal, ob überhaupt der Wunsch ein Herzenswunsch in unserem eigenen Sinne ist. Denn wir sind kein, ich sag mal salopp, Taxiunternehmen. Wenn der Gast noch durchaus in einem Privat-Pkw transportiert werden kann, dann ist das nicht unsere Zielgruppe, sondern es muss wirklich so sein, dass eine andere Transportmöglichkeit nicht möglich ist, sodass wir dann auf unsere Sachen zurückgreifen können. Und das entscheide ich dann auch und dann bespreche ich das auch mit der Familie, was möglich ist, was vielleicht nicht möglich ist. Da geht es zum Teil ja auch um den Zielort. Aber ganz wichtig ist, dass der Wunsch von dem Gast kommt, von dem Wünschenden, dass der eben auch weiß, was auf ihn zukommt. Eine Überraschungsfahrt machen wir nicht, weil er muss dem ja auch gewachsen sein, auf was er sich da einlässt.
1: Antje Doss vom Malteser Hilfsdienst im Gespräch mit Wolfgang Altstädt. Weitere Infos bietet die Webseite unter malteser.de und zwar unter dem Stichwort Herzenswunsch Krankenwagen.

0: Martin Garrix und YouTube mit Fireflies. Hier ist einmal kurz der Okawelle Verkehrsservice. Vorsicht bitte auf der A2 Magdeburg Richtung Braunschweig. Zwischen Rennau und dem Rastplatz Uri. Hier besteht Gefahr durch Gegenstände. Die liegen dort auf dem mittleren Fahrstreifen. Da bitte Vorsicht auf der A2 Richtung Braunschweig. Zwischen Rennau und Uri liegen Gegenstände.
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1: Für Gewerbegebiete am Kreuz A2 A39. Helmstedt und Königslutter gründen Entwicklungsgesellschaft. Einsatz von KI in der Pflege. Ostfalia Wolfsburg und Kreisvolkshochschule Gifhorn suchen Teilnehmer für Forschungsprojekt. Und bei Verkehrskontrolle in der Innenstadt. Polizist schießt auf Auto in Braunschweig. Im Studio Marieke Eichner, das sind die Meldungen im Einzelnen. Am Autobahnkreuz A2 A39 soll ein Industrie- und Gewerbegebiet entstehen. Für dessen Planung haben Vertreter des Landkreises Helmstedt und der Stadt Königslutter am Elm eine Entwicklungsgesellschaft gegründet. Wie die Gesellschaft mitteilte, ist das Areal rund 80 Hektar groß. Rund 65 Hektar sollen als vermarktbare Fläche zur Verfügung stehen. Nun sollen Investoren gewonnen werden. Die Planungsleistungen sind europaweit ausgeschrieben und werden mit 4 Millionen Euro gefördert. Die Leitung der Entwicklungsgesellschaft ist weiterhin auch in ihren bisherigen Funktionen bei der Wirtschaftsregion Helmstedt GmbH tätig. Das Projekt am Autobahnkreuz A2 A39 stehe beispielhaft dafür, wie der Strukturwandel im Landkreis Helmstedt aktiv gestaltet werde, sagte der Helmstedter Landrat Gerhard Radek. Mitarbeiter der Ostfalia Hochschule in Wolfsburg und der Kreisvolkshochschule Gifhorn suchen deutschlandweit Teilnehmer für das Projekt KI Pflege Fit. Dabei sollen Pflegekräfte für den Umgang mit künstlicher Intelligenz im Berufsalltag geschult werden. Das geschieht laut den Beteiligten in 3 Online-Workshops, die auch einzeln belegt werden können. Die Teilnahme ist für die Pflegekräfte kostenlos und wird mit einem Zertifikat beendet. Es soll um das technische Verständnis, die Einsatzmöglichkeiten sowie um rechtliche und ethische Fragen gehen. Gefördert wird das Projekt aus Mitteln des Landes und des Europäischen Sozialfonds. Partner von KI Pflege Fit sind die Diakonie Niedersachsen, das Herzogin-Elisabeth-Hospital, die Helios Bildungszentren und die AG Pflegestrategie des Klinikums Hannover. Anmeldungen sind möglich per E-Mail an die Kreisvolkshochschule Gifhorn. In der Braunschweiger Südstraße schoss am Donnerstagnachmittag ein Polizist auf ein Auto. Hintergrund war nach Polizeiangaben, dass der Fahrer bei einer Verkehrskontrolle in Richtung des Polizisten fuhr. Der 58-jährige Mann aus Helmstedt kam demnach der Aufforderung, das wegen fehlendem Versicherungsschutz außer Betrieb gesetzte Fahrzeug zu verlassen, nicht nach. Der Mann sei losgefahren und habe dabei das Bein des Polizisten touchiert, der vor dem Auto stand. Dieser habe dann 2-mal auf den Reifen des Fahrzeugs geschossen. Der 58-jährige konnte schließlich aus dem Auto geholt werden, leistete jedoch Widerstand. Dabei wurden 2 weitere Polizisten verletzt. Im Wagen fanden die Einsatzkräfte außerdem mehrere Messer. Gegen den Helmstedter wurden diverse Ermittlungsverfahren eingeleitet. Unter dem Titel »Rettet die Demokratie« hat das Team der städtischen Jugend- und Demokratiebildung Salzgitter einen Escape Room entwickelt. Der 3x3 Meter große Pavillon kann ab sofort von Schulen und Bildungseinrichtungen bei der Stadt Salzgitter ausgeliehen werden. Der Escape Room simuliere auf spielerische Weise einen Wahlgang, teilte die Stadtverwaltung mit. Die Teilnehmenden lernten unter anderem, wann darf man wählen, wer ist wofür zuständig, wie funktioniert eine Wahl. Das Angebot ist kostenlos und umfasst den Pavillon inklusive Spielmaterialien und Spielanleitung. Es stehen sowohl eine einfache als auch eine fortgeschrittene Variante zur Verfügung. Die Stadt Braunschweig ist zum Landesstützpunkt Handball ernannt worden. Das teilte die Verwaltung mit. Demnach erfolgte die Ernennung durch den Handballverband Niedersachsen-Bremen. Damit sei, so die Stadtverwaltung, das 7. Leistungssportzentrum Niedersachsens in Braunschweig angesiedelt. Neben Handball ist die Stadt außerdem Landesstützpunkt in den Disziplinen Schwimmen, Tanzsport und Schießsport sowie Basketball, Volleyball und Baseball. Und das waren Nachrichten aus der Region. 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
2: Ein letztes Mal für heute blicken wir noch auf die aktuellen Temperaturen hier bei uns in der Region Braunschweig. Die liegen so zwischen 20 und 22 Grad. Heute am Abend bleibt es weitgehend trocken. In der Nacht kühlt es dann zunächst so auf 20 bis 17 Grad und dann in den frühen Morgenstunden auf 14 bis 12 Grad ab, je nachdem, wo man so bei uns in der Region ist. Örtlich kann dabei ein kleines bisschen Regen mit dabei sein. Größtenteils soll es nachts dann aber trocken bleiben. Der Samstag startet zunächst freundlich und trocken. Im Laufe des Vormittags frischt dann aber der Wind auf und rund um die Mittagszeit kommt gebietsweise Regen dazu. Am Nachmittag dann wieder längere sonnige Abschnitte. Örtlich sind in der Region aber weiter kurze Schauer möglich. Die Höchstwerte liegen dann bei etwa 20 Grad. Am Sonntag bleibt es meist trocken und zunehmend dann auch sonnig. Bei Temperaturen rund um 17 Grad. Und wenn man die Sommertemperaturen vermisst, dann kann man schon mal auf Dienstag oder Mittwoch schielen. Da sollen noch mal so rund um die 25 Grad erwartet werden. Der Radio Okerwelle Verkehrsservice, bitte Vorsicht auf der A2 Magdeburg Richtung Braunschweig zwischen Rennau und dem Rastplatz Uri. Gefahr durch Gegenstände auf dem mittleren Fahrstreifen. Und Vorsicht bitte auch auf der B188 in Fahrtrichtung Wolfsburg zwischen Weihausen und der A39. B248 Weihausen, da wird derzeit ein Unfall aufgenommen. Und dann ist relativ viel los. Wir haben so ein bisschen vorgefiltert. Die A2 Hannover Richtung Braunschweig zwischen Braunschweig-Wartenbüttel und der Raststätte Zweidorfer Holz Nord. Derzeit 2 Kilometer Stau und stockender Verkehr, wird auch langsam mehr. Hier sollten Sie 10 Minuten mehr einplanen. Auf der A391 in Fahrtrichtung Braunschweig Südwest vor Weststadt 1 Kilometer stockender Verkehr, dort allerdings auch 10 Minuten mehr. Auf der B1 Richtung Hildesheim, da gibt es einen größeren Stau vor Kleingleiding. Derzeit schon 2 Kilometer Rückstau und mindestens eine halbe Stunde sollten Sie da mehr einplanen. Und das Ganze gilt auch für die Gegenrichtung in Fahrtrichtung Braunschweig, also möglichst das Gebiet rund um Kleingleidingen und Lehndorf umfahren. Das war's dann aber auch schon. Ich wünsche Ihnen eine gute und sichere Fahrt in diesen Freitagabend.
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2: In diesen noch knapp 20 Minuten erwartet Sie unter anderem noch die 5-Minuten-Andacht in einer Aufzeichnung aus dem Braunschweiger Dom. Und in wenigen Minuten sprechen wir über ein Upgrade. Nein, nicht für Ihren PC, sondern über ein Freizeitangebot in Braunschweig-Leiferde. Da wurde nämlich ein neues multifunktionales Sportareal eröffnet und auch der Jugendtreff zieht deswegen um. Mehr dazu gleich nach Musik von Mojo, Lady Hear Me Tonight. Ich bin Marvin Giesemann, wünsche Ihnen einen guten Start ins Wochenende.

0: Musik aus den 2000ern, Mojo mit Lady Hear Me Tonight. Sie hören Radio Kavelle mit Region aktuell am Abend um 18.42 Uhr. Jetzt schauen wir in den Braunschweiger Stadtteil Leiferde, denn da hat die Stadt Braunschweig gleich zwei Projekte für Sport und auch für Jugendarbeit auf den Weg gebracht. Am Mittwoch wurde das neue Sportareal offiziell eröffnet und zugleich fiel auch der Startschuss für den Umzug des örtlichen Jugendtreffs. Meine Kollegin Aileen Stetel war mit dabei.
1: Es war bei Regen und unter grauen Wolken, aber mit viel Freude wurde in Leiferde gefeiert. Mit der offiziellen Eröffnung des neuen multifunktionalen Sportareals gibt es künftig mehr Platz für Sport und Bewegung im Stadtteil. Zum Gelände gehören nun ein Kleinspielfeld mit Ballfangzaun, eine Bogenschießanlage auf Bundesliganiveau sowie eine Weitsprunganlage mit 50 Meter Laufbahn. Besonders freuen sich der VfL Leiferde, der Schützenverein Leiferde sowie die benachbarte Grundschule und der Kindergarten über die neuen sportlichen Möglichkeiten. Für Oberbürgermeister Dr. Thorsten Kornblum ist das ein wichtiger Schritt für den Stadtteil.
2: Beide Projekte sind natürlich wichtige Bausteine für die Entwicklung Leiferdes und stehen für eine zielgerichtete und nachhaltige Innovation. Und wie viel hier tatsächlich bewegt wurde, das zeigt ja, glaube ich, genau dieses ganze Areal, die ganze Sportanlage und das, was hier insgesamt entsteht, Bogenschießen, alles das, was dieses Dorf lebenswert machen soll und das Ganze zu Recht, denn so ein Dorf lebt natürlich insbesondere vom Ehrenamt, lebt vom Sport, lebt von den Vereinen, die hier einiges auf die Beine stellen, zusammen mit unseren Bildungseinrichtungen. Und das ist genau richtig und wichtig, dass die Stadt das dann insbesondere natürlich auch in den Stadtteilen fördert.
1: Die Kosten für die Erweiterung des Sportareals liegen bei gut 850.000 Euro. Gleichzeitig fiel auf dem Gelände auch der Startschuss für den neuen Standort des Jugendtreffs Leiferde. Mit dem Setzen des ersten Schraubfundaments haben die Bauarbeiten begonnen. Petra Kusatz, Vorsitzende des Jugendzentrums Stöckheim e.V., zu dem auch der Jugendtreff Leiferde gehört, freut sich, dass das Projekt nun umgesetzt wird.
3: Unser alter Jugendtreff ist in die Jahre gekommen, ist wirklich baufällig. Und zwar immer die Überlegung, was können wir tun, um den Jugendtreff zu erhalten. Und dann kam die Idee, dass hier eine Fläche ist, die wir nutzen können. Und wir haben es in der Schuki schon, in der Schulkindbetreuung schon öfter, haben wir Container gehabt und haben gesagt, wenn die anständig ausgestattet sind, ist es ein wunderbares Zuhause. Und so können wir das jetzt übernehmen. In einer Zeit, wo es der Stadt Braunschweig wirtschaftlich nicht ganz so gut geht, ist es natürlich toll, dass das jetzt noch umgesetzt wurde.
1: Der neue Jugendtreff soll künftig mitten im neuen Sportareal stehen. Geplant ist ein barrierefreier Containerbau mit einem Aufenthaltsraum und einem überdachten Außenbereich. Hinzu kommt ein Lager- und ein Sanitärcontainer. Der Treffpunkt soll das Betreuungsangebot von Kindergarten und Grundschule weiterhin ab dem Nachmittag ergänzen. Bei der Planung konnten auch die Jugendlichen ihre Wünsche mit einbringen.
3: Die Jugendlichen konnten ihre Wünsche zur Ausstattung äußern. Wir haben zum Beispiel umbaubare Sofas, weil das auch mal ganz toll ist, wenn man es neu gestalten kann oder wenn man mal eine große Fläche braucht, wo man ein bisschen toben kann. Wir haben eine überdachte Fläche, wo wir auch bei schlechtem Wetter Tischtennis spielen können. Also die Wünsche der Jugendlichen wurden vom Gebäudemanagement ganz bezaubernd umgesetzt und auch ganz liebevoll, weil Stühle und Tische braucht man nicht, die haben wir ja. Aber die ein oder anderen Wünsche der Jugendlichen wurden mit umgesetzt und freuen wir uns wirklich auch drauf.
1: Der Containerbau kostet rund 362.000 Euro. Bezugsfertig soll der neue Jugendtreff voraussichtlich Mitte November sein. Petra Kusatz hofft, dass das Angebot langfristig noch erweitert werden kann und ein weiterer Container hinzukommt.
0: Das war ein Beitrag von Aileen Stetel.

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0: Musik aus den 90ern von Hathaway mit Live. Das waren 2 Stunden Region aktuell am Abend hier bei Radio Okawelle. Gleich nach den 19 Uhr Nachrichten geht's dann hier bei Radio Okawelle weiter mit der Sendung Platz Musik. Und jetzt hören Sie natürlich noch die 5-Minuten-Andacht in einer Aufzeichnung aus dem Braunschweiger Dom. Heute spricht Predikant Marc Bühner. Ich bin Marvin Giesemann, bin raus für heute und wünsche Ihnen jetzt also noch einen schönen Freitagabend und natürlich ein schönes Wochenende. Machen Sie es gut. Ciao.
1: Die Gnade unseres Herrn Jesus Christus und die Liebe Gottes und die Gemeinschaft des Heiligen Geistes sei mit uns allen. Amen. 17 Uhr, Abendsegen. Herzlich willkommen hier im Braunschweiger Dom. Ja, es ist noch Urlaubszeit, auch wenn die Ferien bald zu Ende sind. Aber für viele ohne Kinder beginnt die Urlaubszeit jetzt dann. Und Urlaubszeit, das ist damit halt dann auch Reisezeit. Und vielleicht kennen Sie diese Sprüche, die man auf den Autoaufklebern findet. Zum Beispiel, fahre nicht schneller, als dein Schutzengel fliegen kann. Oder, gute Fahrt, möge dein Schutzengel immer schneller sein als dein Gasfuß. Oder auch, ein kleiner Engel für das Auto dein soll stets dein treuer Begleiter sein. Er passt gut auf dich auf bei Tag und Nacht, bis du gesund nach Hause wurdest gebracht. Engel, Schutzengel, gibt es sie wirklich und glauben wir an sie? Oder sagen wir diese Sätze einfach nur halt als lieb gemeinte, gut gemeinte Sprüche? Wenn wir an Engel denken, entstehen oft ganz unterschiedliche Bilder. Manche stellen sich leuchtende Himmelswesen mit großen Flügeln vor. Andere denken halt an Schutzengel aus Kindertagen oder an Menschen, die in schwierigen Situationen unerwartet geholfen haben. Die Bibel spricht in vielen Stellen von Engeln. Sie sind Boten Gottes, sie überbringen Nachrichten, bewahren Menschen vor Gefahren und begleiten sie auf ihrem Weg. Immer wieder zeigen sie, Gott ist da. Er lässt seine Menschen nicht alleine. Besonders tröstlich ist die Zusage aus Psalm 91. Er hat seinen Engeln befohlen, dass sie dich behüten auf allen deinen Wegen. Nicht nur auf den einfachen Wegen, nicht nur an den guten Tagen, sondern halt auf allen Wegen. Das Leben gleicht oft einer Reise. Manchmal gehen wir auf sonnigen Wegen, es läuft alles gut, wir fühlen uns sicher und getragen. Doch es gibt auch andere Strecken, Wege voller Fragen, Sorgen und Unsicherheiten. Wege durch Krankheit, Trauer oder Konflikte. Wege, auf denen wir nicht wissen, was hinter der nächsten Kurve auf uns wartet. Gerade dann sehnen wir uns nach Begleitung. Die Bibel macht uns Mut. Gott schickt seinen Engel. Das bedeutet nicht, dass uns nichts Schwieriges mehr begegnet. Auch Menschen des Glaubens bleiben nicht vor Herausforderungen bewahrt. Aber wir dürfen wissen, niemand muss seinen Weg alleine gehen. Vielleicht erleben wir Engel nicht immer so, wie die Menschen der Bibel sie erlebt haben. Oft bleibt Gottes Hilfe verborgen. Doch manchmal entdecken wir im Rückblick Spuren seiner Begleitung. Da ist der Mensch, der genau im richtigen Moment anruft. Die Freundin, die zuhört. Der Fremde, der hilft. Das tröstende Wort, das uns neue Kraft schenkt. Die unerwartete Wendung, die eine ausweglose Situation verändert. Vielleicht waren es keine Engel mit Flügeln, aber vielleicht waren es Boten Gottes, durch die seine Fürsorge sichtbar wurde. Martin Luther sagte einmal sinngemäß, dass Gott seine Engel gebraucht, um seine Kinder zu schützen und zu bewahren. Das bedeutet, wir leben nicht in einer Welt, die sich selbst überlassen ist. Über unserem Leben steht Gottes liebesvolle Fürsorge. Darum dürfen wir auch heute mit Vertrauen unseren Weg weitergehen. Nicht, weil wir alles unter Kontrolle hätten, nicht, weil wir die Zukunft kennen, sondern weil wir wissen, Gott geht mit. Seine Engel begleiten uns, sichtbar und unsichtbar. Vielleicht stehen wir gerade an einer Weggabelung, vielleicht belastet uns eine Entscheidung oder eine Sorge. Dann dürfen wir uns an Gottes Zusage festhalten. Du bist nicht alleine unterwegs. Der Herr kennt deinen Weg, seine Engel wachen über dir. Und so können wir Schritt für Schritt weitergehen. Im Vertrauen darauf, dass Gottes Hand uns führt und trägt.

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1: Um 19 Uhr mit Milat Kupay. Bundesinnenminister Dobrindt hat Medienberichte über den Fund eines Waffenverstecks in der Nähe von Berlin bestätigt. Verfassungsschutz und Polizei fanden dort Schusswaffen und Munition. Aus Berlin Dietrich Karlmeurer.
2: Bundesinnenminister Alexander Dobrindt wirkt ernst und besorgt, als er am frühen Nachmittag vor die Presse tritt. Der CSU-Politiker berichtet, dass der Verfassungsschutz im Oktober vergangenen Jahres Hinweise auf ein mögliches Waffenversteck in der Nähe von Berlin hatte. Gemeinsam mit dem Landeskriminalamt hätten die Behörden das Depot in einem Waldgebiet aufgespürt. Dort fanden die Ermittler zwei Handfeuerwaffen und Munition. Der Minister berichtet, die Bundesanwaltschaft ermittelt gegen einen Verdächtigen, der in Rumänien in Haft sitzt.
1: Nach Recherchen von WDR, NDR und Süddeutscher Zeitung soll der Verfassungsschutz Hinweise haben, dass das Waffenversteck von russischen Geheimdiensten angelegt wurde. Nach dem historischen Niedrigwasser im Rhein steigen die Pegelstände wieder. Kräftige Regenfälle haben in den vergangenen Tagen dafür gesorgt, dass der Wasserstand wieder zunimmt. Dieser liegt allerdings immer noch weit unter den normalen Pegelständen. Deshalb fahren die Schiffe weiterhin nicht mit voller Beladung, heißt es von der Betreibergesellschaft des Binnenhafens Duisburg. Die rechnet frühestens Ende September mit einer wirklichen Entspannung. Bei russischen Drohnenangriffen sind in der ukrainischen Großstadt Kryvyi Rih mindestens 5 Menschen getötet worden. Nach Angaben der örtlichen Behörden gibt es etwa 90 Verletzte. Getroffen wurde unter anderem das größte Einkaufszentrum dort. Präsident Selenskyj verurteilte die Angriffe auf seine Heimatstadt als absolut zynisch und verabscheuungswürdig. Eine zweite russische Drohne habe das Einkaufszentrum eine halbe Stunde nach der ersten getroffen, so Selenskyj. Dies sei ein gezielter Versuch gewesen, Rettungskräfte zu treffen. Nach dem tödlichen Streit zwischen einem Fußgänger und einem Autofahrer in Bremen hat sich der Tatverdächtige gestellt. Vorher hatte die Polizei bereits sein Fahrzeug identifiziert. Aus Bremen Daniel Hoffmann.
3: Der Mann bleibt zunächst auf freiem Fuß. Für einen Haftbefehl müsse neben dem Tatverdacht auch Fluchtgefahr bestehen, sagte ein Sprecher der Staatsanwaltschaft. Da sich der 33-Jährige selbst gestellt habe, sei die nicht gegeben. Dem Mann wird Körperverletzung mit Todesfolge vorgeworfen. Er soll vor knapp 2 Wochen in der Bremer Neustadt mit einem 56-jährigen Fußgänger in Streit geraten und diesen geschlagen. Das Opfer fiel zu Boden und starb an seinen Verletzungen. Der 33-Jährige soll daraufhin in seinen Wagen gestiegen und geflohen sein.
1: Das waren die Nachrichten. Das Wetter in Norddeutschland: in der Nacht an der Nordsee und in Teilen Niedersachsens und Vorpommerns Schauer und einzelne Gewitter, sonst trocken, dazu 15 bis 8 Grad. Morgen wechselhaft, zum Teil mit Gewittern, in Vorpommern länger freundlich, maximal 17 bis 21 Grad und am Sonntag bis 20 Grad. Es ist 19.03 Uhr.
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4: Für Gewerbegebiete am Kreuz A2 A39. Helmstedt und Königslutter gründen Entwicklungsgesellschaft. Einsatz von KI in der Pflege. Ostfalia Wolfsburg und Kreisvolkshochschule Gifhorn suchen Teilnehmer für Forschungsprojekt. Und bei Verkehrskontrolle in der Innenstadt. Polizist schießt auf Auto in Braunschweig. Im Studio Marieke Eichner, das sind die Meldungen im Einzelnen. Am Autobahnkreuz A2 A39 soll ein Industrie- und Gewerbegebiet entstehen. Für dessen Planung haben Vertreter des Landkreises Helmstedt und der Stadt Königslutter am Elm eine Entwicklungsgesellschaft gegründet. Wie die Gesellschaft mitteilte, ist das Areal rund 80 Hektar groß. Rund 65 Hektar sollen als vermarktbare Fläche zur Verfügung stehen. Nun sollen Investoren gewonnen werden. Die Planungsleistungen sind europaweit ausgeschrieben und werden mit 4 Millionen Euro gefördert. Die Leitung der Entwicklungsgesellschaft ist weiterhin auch in ihren bisherigen Funktionen bei der Wirtschaftsregion Helmstedt GmbH tätig. Das Projekt am Autobahnkreuz A2 A39 stehe beispielhaft dafür, wie der Strukturwandel im Landkreis Helmstedt aktiv gestaltet werde, sagte der Helmstedter Landrat Gerhard Radek. Mitarbeiter der Ostfalia Hochschule in Wolfsburg und der Kreisvolkshochschule Gifhorn suchen deutschlandweit Teilnehmer für das Projekt KI Pflege Fit. Dabei sollen Pflegekräfte für den Umgang mit künstlicher Intelligenz im Berufsalltag geschult werden. Das geschieht laut den Beteiligten in 3 Online-Workshops, die auch einzeln belegt werden können. Die Teilnahme ist für die Pflegekräfte kostenlos und wird mit einem Zertifikat beendet. Es soll um das technische Verständnis, die Einsatzmöglichkeiten sowie um rechtliche und ethische Fragen gehen. Gefördert wird das Projekt aus Mitteln des Landes und des Europäischen Sozialfonds. Partner von KI Pflegefit sind die Diakonie Niedersachsen, das Herzogin-Elisabeth-Hospital, die Helios-Bildungszentren und die AG Pflegestrategie des Klinikums Hannover. Anmeldungen sind möglich per E-Mail an die Kreisvolkshochschule Gifhorn. In der Braunschweiger Südstraße schoss am Donnerstagnachmittag ein Polizist auf ein Auto. Hintergrund war nach Polizeiangaben, dass der Fahrer bei einer Verkehrskontrolle in Richtung des Polizisten fuhr. Der 58-jährige Mann aus Helmstedt kam demnach der Aufforderung, das wegen fehlendem Versicherungsschutz außer Betrieb gesetzte Fahrzeug zu verlassen, nicht nach. Der Mann sei losgefahren und habe dabei das Bein des Polizisten touchiert, der vor dem Auto stand. Dieser habe dann zweimal auf den Reifen des Fahrzeugs geschossen. Der 58-Jährige konnte schließlich aus dem Auto geholt werden, leistete jedoch Widerstand. Dabei wurden zwei weitere Polizisten verletzt. Im Wagen fanden die Einsatzkräfte außerdem mehrere Messer. Gegen den Helmstedter wurden diverse Ermittlungsverfahren eingeleitet. Und das waren Nachrichten aus der Region. 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
6: Sie standen an Hängen und Pisten, ein Wintersportspruch von Heinz Megerlein. Oder die Schiedsrichterin mit viel Ruhe und Erfahrung an der Pfeife im Kommentar zum Spiel Union Berlin-Inter Mailand letztes Wochenende. Ich hoffe, dass bei der Vorstellung folgender Musikauswahl nicht solche Klopfer dabei sind, obwohl, es ist ja lustig. Damit willkommen beim Zuhören und viel Spaß. Start mit Yola Tango, Sometimes I Don't Get You.

Nach Yola Tango ging's Funky Fresh weiter. Wir hörten Baby Weekend, Billy Joanne und Tuberculosis mit Funky Fresh. Das nächste Stück ist von 1970, also 56 Jahre alt und immer noch gut. Und es kam für mich damals, ich war 15, genau richtig. The Who, The Seeker.

Nach The Who hörten wir ein David Bowie-Cover. Das waren Little Truck mit Sound and Vision. Und jetzt eine Aufnahme aus New York von 2021. The Funky Smoking Moving Company mit Turn Off the Phone.

Nach dem Track Turn Off the Phone aus New York ging's nach Singapur. Wir hörten eine Live-Aufnahme von Pastel Power, Oh Louis. Okawelle, kurz vor 7:30. Weiter mit einem Stones-Cover vom Album Golden Country Deluxe von 1996, Ween. Fool to Cry, ein, hatte ich schon gesagt, ein Stones-Cover.

Nach dem Track Fool to Cry hörten wir The Magnetic Fields mit Fido, Your Leech is Too Long. Weiter mit einem Bob Dylan Cover. Hier aktuell von The Dandy Warhols, Lay Lady Lay.

Nach The Dandy Warhols hörten wir Pilot Free Ignition. Und jetzt noch einmal The Dandy Warhols, What We All Want. Was soll ich dazu sagen? Nobody Speak.

Nach All What We All Want hörten wir Bowery Electric mit dem Track Shook Ones vom Album Lush Life aus dem Jahr 2000. Jetzt UK Garage aus London, eine aktuelle Single von Slowski oder Slowsky, ich weiß es nicht, das Stück Inside.

Nach den Nachrichten geht's auf Okawelle weiter mit Querbeet, der Musikshow von und mit Steve Gülzow. Ab 23 Uhr wieder Karaoke mit Johanna und Kimberly. Platzmusik wieder nächsten Freitag ab 19 Uhr. Der letzte Track in dieser Sendung, Nacho Fosan aus Chile, Afterglow. Ein schönes Wochenende.

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1: Um 20 Uhr mit Milat Kupay. Nach dem Fund eines Waffenlagers in einem Wald nahe Berlin gehen die Sicherheitsbehörden von einem geplanten Anschlag aus. Der Generalbundesanwalt habe in dem Fall die Ermittlungen übernommen, sagte Bundesinnenminister Dobrindt. Aus Berlin Markus Sambale.
2: Es war im Herbst des vergangenen Jahres. Da machten deutsche Beamte in einem Wald am Rand von Berlin eine brisante Entdeckung. Der Verfassungsschutz hatte Kenntnis von einem geheimen Waffenlager bekommen. Bundesinnenminister Alexander Dobrindt bestätigt das heute in Berlin. Die Einsatzkräfte machten Waffen und Munition unbrauchbar und überwachten das Versteck, um mögliche Abholer zu finden. Doch niemand erschien. Trotzdem wurde ein Verdächtiger ausfindig gemacht. Er sitzt in Rumänien in Haft.
1: In Schweden sind bei einem Schwertangriff an einer weiterführenden Schule zwei Jungen schwer und eine weitere Person leicht verletzt worden. Zu dem Vorfall kam es in der Stadt Fagersta. Aus Stockholm, Arne Bartram.
3: Schüler berichten im schwedischen Fernsehen, dass ein junger Mann plötzlich mit einem Schwert auf einen ihrer Freunde losgeht und ihm in den Arm sticht. Der Angreifer soll nach Informationen schwedischer Medien ein 18-jähriger ehemaliger Schüler der Schule sein, der bereits wegen einer Körperverletzung verurteilt wurde. Die Polizei hat ihn am Bein angeschossen und festgenommen. Der Hintergrund der Tat ist noch unklar.
1: Nach dem historischen Niedrigwasser im Rhein steigen die Pegelstände wieder. Kräftige Regenfälle haben in den vergangenen Tagen dafür gesorgt, dass der Wasserstand wieder zunimmt. Dieser liegt allerdings immer noch weit unter den normalen Pegelständen. Deshalb fahren die Schiffe weiterhin nicht mit voller Beladung, heißt es von der Betreibergesellschaft des Binnenhafens Duisburg. Die rechnet frühestens Ende September mit einer wirklichen Entspannung. In Sehnde bei Hannover wird seit heute ein Verfahren getestet, um Zement klimafreundlich zu produzieren. In erster Linie soll die Anlage aus dem entstehenden CO2 den Kohlenstoff filtern und nutzbar machen. Andere Firmen könnten diesen Stoff dann nutzen, um zum Beispiel Shampooflaschen oder Arbeitsplatten herzustellen. Damit will der Zementhersteller Holcim mittelfristig ein Drittel seines jährlichen Treibhausgasausstoßes einsparen. Der BUND kritisiert das Verfahren als sogenanntes Greenwashing. Es gebe bessere Möglichkeiten, indem man CO2 gar nicht erst entstehen lasse, zum Beispiel mit alternativen Baustoffen. Das waren die Nachrichten. Das Wetter in Norddeutschland. In der Nacht an der Nordsee und in Teilen Niedersachsens und Vorpommerns Schauer und einzelne Gewitter. Sonst oft trocken bei 15 bis 8 Grad. Morgen wechselhaft, zum Teil mit Gewittern. In Vorpommern länger freundlich, maximal 17 bis 21 Grad. Am Sonntag wechselhaft, regional heiter bei 18 bis 20 und am Montag meist freundlich 19 bis 23 Grad. Es ist 20.03 Uhr.
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4: Für Gewerbegebiete am Kreuz A2 A39. Helmstedt und Königslutter gründen Entwicklungsgesellschaft. Einsatz von KI in der Pflege. Ostfalia Wolfsburg und Kreisvolkshochschule Gifhorn suchen Teilnehmer für Forschungsprojekt. Und bei Verkehrskontrolle in der Innenstadt. Polizist schießt auf Auto in Braunschweig. Im Studio Marieke Eichner, das sind die Meldungen im Einzelnen. Am Autobahnkreuz A2 A39 soll ein Industrie- und Gewerbegebiet entstehen. Für dessen Planung haben Vertreter des Landkreises Helmstedt und der Stadt Königslutter am Elm eine Entwicklungsgesellschaft gegründet. Wie die Gesellschaft mitteilte, ist das Areal rund 80 Hektar groß. Rund 65 Hektar sollen als vermarktbare Fläche zur Verfügung stehen. Nun sollen Investoren gewonnen werden. Die Planungsleistungen sind europaweit ausgeschrieben und werden mit 4 Millionen Euro gefördert. Die Leitung der Entwicklungsgesellschaft ist weiterhin auch in ihren bisherigen Funktionen bei der Wirtschaftsregion Helmstedt GmbH tätig. Das Projekt am Autobahnkreuz A2 A39 stehe beispielhaft dafür, wie der Strukturwandel im Landkreis Helmstedt aktiv gestaltet werde, sagte der Helmstedter Landrat Gerhard Radek. Mitarbeiter der Ostfalia Hochschule in Wolfsburg und der Kreisvolkshochschule Gifhorn suchen deutschlandweit Teilnehmer für das Projekt KI Pflege Fit. Dabei sollen Pflegekräfte für den Umgang mit künstlicher Intelligenz im Berufsalltag geschult werden. Das geschieht laut den Beteiligten in 3 Online-Workshops, die auch einzeln belegt werden können. Die Teilnahme ist für die Pflegekräfte kostenlos und wird mit einem Zertifikat beendet. Es soll um das technische Verständnis, die Einsatzmöglichkeiten sowie um rechtliche und ethische Fragen gehen. Gefördert wird das Projekt aus Mitteln des Landes und des Europäischen Sozialfonds. Partner von KI Pflegefit sind die Diakonie Niedersachsen, das Herzogin-Elisabeth-Hospital, die Helios-Bildungszentren und die AG Pflegestrategie des Klinikums Hannover. Anmeldungen sind möglich per E-Mail an die Kreisvolkshochschule Gifhorn. In der Braunschweiger Südstraße schoss am Donnerstagnachmittag ein Polizist auf ein Auto. Hintergrund war nach Polizeiangaben, dass der Fahrer bei einer Verkehrskontrolle in Richtung des Polizisten fuhr. Der 58-jährige Mann aus Helmstedt kam demnach der Aufforderung, das wegen fehlendem Versicherungsschutz außer Betrieb gesetzte Fahrzeug zu verlassen, nicht nach. Der Mann sei losgefahren und habe dabei das Bein des Polizisten touchiert, der vor dem Auto stand. Dieser habe dann zweimal auf den Reifen des Fahrzeugs geschossen. Der 58-Jährige konnte schließlich aus dem Auto geholt werden, leistete jedoch Widerstand. Dabei wurden zwei weitere Polizisten verletzt. Im Wagen fanden die Einsatzkräfte außerdem mehrere Messer. Gegen den Helmstädter wurden diverse Ermittlungsverfahren eingeleitet. Und das waren Nachrichten aus der Region. 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
1: Hallo und herzlich willkommen zu Querbeet auf der Okerwelle 104,6. Am Mikrofon ist hier der Steve Gülzow. Und ihr werdet heute eine Wiederholung der Querbeet-Sendung mit der Band Hotfilter und dem lieben Uwe am Mikrofon hören, denn ich bin zurzeit auf dem Ackerfest in Schöppenstedt und werde euch da auf Instagram drüber berichten und ja, eventuell auch ein bisschen was auf YouTube. Also haltet die beiden Kanäle auf jeden Fall im Auge. Und jetzt hier viel Spaß mit der Wiederholung von Querbeet.

0: Ja, das war mal ein bisschen Stoner Rock mit Dosa, Big Sky Theory. Hallo und herzlich willkommen hier auf der Radio Okerwelle. Und querbeet zu Gast haben wir heute eine Band, die nicht zum ersten Mal in querbeet auf der Radio Okerwelle zu erleben ist. Bei Live-Darbietungen kann man sie meistens daran erkennen, wie sie heißen, an einem Pappschild, das versteckt hinter dem Drama thront, wo ganz bescheiden ihr Bandname draufsteht. Ein wenig durchgeknallt sind sie schon. Sie mögen Fischbrötchen und Bier, was sie in ihren Songs betonen. Aber gleichzeitig ist es auch gesellschaftskritische Töne. Sowas sollte man unbedingt von einer Punkband erwarten, denke ich mal. Vor allen Dingen, wenn sie aus Braunschweig kommen. Hier im Studio heute zu Gast, mal wieder, und zwar in der Brunswiga, begrüße ich Hot Filter. Sind zwar nur zwei wieder, der Bassist fehlt. Schade, sehr schade. Hallo und herzlich willkommen, ihr zwei.
1: Hi Uwe, hallo liebe Zuhörer. Hallöchen.
0: Ja, da haben wir einmal den Axel.
1: Genau.
0: Das ist der Sänger und Gitarrist.
1: Ja, nicht mehr der einzige Sänger, aber gut, da kommen
0: nicht
1: wir später
0: mehr der
1: zu. Ja.
0: Alles klar.
1: Okay, ja, ja, kommen wir später haben den, wir komplett ja,
2: jetzt
1: alles.
2: Jetzt übertreibt man nicht. Ja,
0: naja, und der Stefan.
2: Ja. Steffen.
0: Steffen, genau. Und der Steffen, du hast auch einen Spitznamen, ne?
2: Zorro. Irgendwann mal Alex hat mir den Namen gegeben und der hat sich so ein bisschen etabliert. Und ich möchte ab jetzt bitte mit Sir Zorro angesprochen werden.
1: Genau, Uwe, bevor wir weitermachen, gucken, wir haben genau jetzt noch eine Minute Zeit. Laut hier Welt-U-Anzeige haben wir noch eine Minute Zeit für unseren ersten Song, den wir gerne mit dir zusammen hören würden, den Zuhörern. Der heißt nämlich, der ist von einer schönen Band, von Team Scheiße nennt sich die Band. Und der Song, jetzt habe ich noch viel zu viel Zeit auf einmal, ne?
2: Ja, du musst.
1: Das ist schlecht getimt.
0: Nee, das kriegst du irgendwie schon hin, denke ich mal.
1: Ja, also der ist von Team Scheiße, eine schöne Band. Und der heißt 20.15 Uhr.
2: Erzähl doch mal, worum es da geht, als du den geschrieben hast.
1: Oh, noch 25 Sekunden, wie lange 25 Sekunden sein können. Und die Sendung dauert 2 Stunden heute.
0: Ja, aber das
1: also jetzt noch 1 1/3.
0: Im Laufe der Zeit wird sich das noch ändern und dann verfliegt die Zeit und ja, dann sind 2 Stunden.
1: Und dann
0: Stunden
1: sagen wir wieder, hätten wir mal einen Song mehr gespielt.
2: Aber hallo.
1: Ja. Ja, also der nächste Song heißt 20.15 Uhr vom Team Scheiße. Viel Spaß damit. Und den drücken wir genau in 5, 4, 3, 2, 1.

0: 20.15 Uhr.
1: Jawohl, das habe ich ja wohl wunderbar hingekriegt.
2: Ja, ehrlich. Timing ist alles.
1: Wir sind heute, also ich bin heute leider alleine. Der Steve ist ein bisschen krank, aber das wisst ihr ja schon. Und es gibt hier auch keine Kameras, weil ich mich da einfach nicht mit auskenne. Das heißt, ihr werdet dann auch nicht, leider nicht in YouTube auftauchen. Oh. Aber ich denke mal, das macht ja nichts. Ihr seid ja aus einem gewissen Grund hier, denn ihr habt nämlich ein bisschen was Neues. Aber da kommen wir dann im Laufe der Sendung nochmal zu.
3: Genau.
1: Und, also, vor allen Dingen, ihr wollt ja die Sendung machen.
3: Ja, genau.
1: Und ich passe auf, dass ihr das auch vernünftig macht.
3: Deswegen sind wir hier.
1: Okay.
3: Genau, wir sind praktisch wir minus eins und ihr ja auch minus eins, ne?
1: Ach ja, gut, den Bassisten. Wir haben, aber genau. Was soll man dazu sagen?
3: Eigentlich sind wir wieder zu dritt, eigentlich sind wir wieder komplett.
2: Ja, also erstmal gute Besserung natürlich an Steve. So, ne?
3: Wird schon. Du sagst jetzt gute Besserung an Tobi, aber der ist ja gar nicht krank.
2: Der ist ja gar nicht, also ja, nee, ist er nicht. Der ist privat
3: unterwegs, sagen wir mal.
1: Ja, passt ja, ist ja okay.
3: Genau, passt.
1: Ja. So. Ja, passt.
3: Ich glaube, der hat sich einfach vorgenommen, einfach nie hierher zu kommen. Ist schon ein Zufall.
2: Nein, lügt er nicht. Das stimmt nicht. Er war sehr traurig, das muss man sagen, dass er nicht dabei sein konnte. Weil eigentlich hatten wir den Termin ja extra so gelegt, weil ihr hattet uns ja ein paar Termine genannt. Und ich glaube, es war wirklich der einzige, wo er sagte, so ja, da kann ich auf jeden Fall. Und dann ist aber wirklich dann halt was Privates dazwischen gekommen. Aber it is what it is, ne?
1: Ich denke mal, ihr seid bestimmt nicht das letzte Mal hier. Wenn da irgendwas passieren sollte, wo wir noch darauf hinarbeiten werden, was da noch passieren wird, denke ich mal, da werdet ihr sicherlich wieder hier im Studio sein und dann werdet ihr die Sachen vorstellen, vermute ich mal.
2: Ja, da schicken wir dann aber Tobi alleine her.
1: Denn, ja gut, weil
2: er hat noch was. Wir waren ja schon zweimal hier, dann macht er dann alleine.
1: Genau, das macht er alleine. Alles klar. Ihr habt eine Menge Musik mitgebracht.
3: Genau.
2: Ja.
3: Dann machen wir gleich weiter. Da würde ich gerne was zu sagen zum nächsten Titel. Also erstmal hängt das ja, die Band, von der der Titel ist, der nun folgt, ist nun Muff Potter. Da haben wir auch ein bisschen was mit zu tun. Also hätten wir auch gerne mehr mit zu tun. Ja. Aber im Moment ist es nur so, dass sie Namensgeber unserer Band sind. Denn sie haben einen Song mal gemacht, der heißt Hot Filter. Und nach dem haben wir uns benannt. Den können wir nachher auch gerne noch.
2: Und den spielen wir jetzt aber nicht.
3: Den spielen wir jetzt genau nicht. Nein, jetzt spielen wir einen Song, den ich noch gerne möchte. Noch einen einzigen Gruß loswerden. Außer meine Mami und mein Papi und meine Omi und meine Opi und alle, die mich kennen. Das habe ich letztes Mal schon gesagt, als wir hier waren. Falls jetzt in Braunschweig ein kleiner Junge mit langen blonden Haaren sitzt, dann fühl dich bitte ganz lieb gegrüßt. Der nächste Song ist für dich. Das ist Muff Potter, Ich will nicht mehr mein Sklave sein.
2: Dankeschön.
1: Na, dann wollen wir doch spielen.

0: Das war Hotfilter mit gelbes Straßenlicht und Hotfilter sind heute auch zu Gast hier in Querbeet auf der Radio Okerwelle. Und es ist fürchterlich warm, muss ich hier feststellen. Und eins muss ich noch unbedingt loswerden. Die beiden kommen nicht aus Norddeutschland, sondern aus Braunschweig. Wenn man manchmal so, ich sag mal, Passant sieht, dann hat man das leichte Gefühl, ja, sie könnten eventuell aus Norddeutschland kommen. Und jetzt habe ich festgestellt, dass sie auch außer Fischbrötchen essen, auch Jever trinken. Und das ist jetzt keine Werbung. Und die Jever kommt ja nun mal auch aus den Norddeutschen.
1: Ja, richtig. So.
0: Habt ihr da irgendwie einen Bezug? Also sag mal, habt ihr da einen Bezug
1: zu? Nö, wir trinken einfach gerne Jever. Wir haben auch mal eine Wand mit Jever-Etiketten plakatiert und dachten, wir kriegen irgendwie ein Endorsement, aber kam bis jetzt nichts. Vielleicht sparen die einfach.
0: Ja, das könnte durchaus möglich sein. Ja, ja, wo machen wir jetzt weiter?
1: Keine Ahnung, vielleicht war das gerade ein Song von uns.
0: Habe ich erwähnt. Aber ja, könnt ihr noch was dazu sagen, wieso gelbe Straße?
1: Ich bin gerade noch ein bisschen aufgelöst, weil Steffen das gerade so gut, ich weiß nicht, warst du gerade auf Toilette?
2: Ich war auf Toilette,
1: das,
2: ja.
1: Das hast du so gut getimt, dass du gepumpt zum Ende.
2: Naja, ich hätte noch 5 Sekunden gehabt, aber gut.
1: Ja, aber du willst auf Nummer sicher.
0: Also man hat es förmlich im Urin.

0: Ja,
1: für den Hellmanns im Ruin.
2: Also jetzt nicht mehr. Aber
0: jetzt
2: ja.
0: nicht mehr.
3: Ja, wir haben eine neue Single rausgebracht. Da können wir gerne drüber reden. Also, sehr gerne. Wo sind die? Wo sind die?
0: Die müsste, glaube ich, ein bisschen weiter unten sein.
3: Nee, hier ist er, guck mal.
0: Da habt ihr. Ah ja.
3: Da ist
0: es er. Kann aber keiner lesen, ist klar, ne?
3: Nee, kann keiner lesen, ist natürlich auch ein Wort, was man, die Single heißt Motherfucker. So, reden wir mal Tacheles. Da stößt sich bestimmt der eine oder andere dran. Gerade heutzutage. Da möchte ich ganz gerne was klarstellen. Textlich ist dieser Song, dieses Wort Motherfucker, eigentlich gegen sich selber gerichtet. Ja.
0: Also ich hab tatsächlich mal nachgelesen, Motherfucker ist kein Schimpfwort.
3: Wenn man es runterbricht, ist es auch keins.
0: Ne? Nein, es ist einfach kein Schimpfwort, sondern eher, sollte man das humoristisch eher sehen, sage ich mal, das Wort. Und naja, gut, ihr habt das jetzt ein bisschen verpixelt, ne?
3: Ja, genau. Wenn man unsere Single liest, sind da die Vokale rausgeschmissen worden.
2: Da hatten wir kein Geld mehr für am Glücksrad, weil so ein Vokal kostet ja mal 250 Mark.
3: Nee, also ich
2: möchte gerne lösen. Motherfucker.
3: Ja, ich kaufe ein E.
2: Ja, ey, es kostet richtig Geld.
3: Ja.
2: 250 Mark.
3: Also aber jedes, aber
0: da jedes einmal das O, ne? Dann fehlt
3: aber jedes
0: das
3: Vokal
0: e.
3: kostet ja dasselbe, schon. Oder? Ein E kostet jetzt nicht mehr als ein I.
2: Nee, das nicht, aber also es sind ja mehrere verschiedene und für jedes Mal musst du blechen, ne? Also für ein O musst du blechen, für ein E musst du blechen.
3: Man kauft ja als erstes immer ein E, wenn man ein Vokal kauft beim Glücksrad. Denn ja, E ist ja Sternel, sagt euch das was, Sternel ist ja das Wort mit den meisten Buchstaben, nee, Sternel, doch Sternel mit D, glaube ich. Also D, E, F.
2: Was, also Derne.
3: Dernel.
2: Also
0: Dernel. Man nimmt immer die Buchstaben, wo man erwarten kann, dass sie am häufigsten
3: gebraucht werden. Das ist
0: genau.
3: Das E, das D, das N und ich glaube, das weiß ich nicht mehr. Auf jeden Fall
2: kostet
3: jetzt ein E, nur weil es öfter gebraucht wird, ja nicht mehr als ein O.
2: Nee.
3: Aber ich würde mit dem E anfangen und wenn er jetzt hinten E kommen würde, wäre ich auch nicht viel schlauer. Wir haben es ja hier vor Augen auf dem Bildschirm, das Wort.
2: Es sind aber zwei E's, ne?
3: Stimmt.
0: Ja, genau.
3: Oh, ding. Ja. Ich möchte lösen.
0: Wer hat das zusammengebastelt? Es habt ja alle drei zusammengebastelt, denke ich.
3: Das Wort. Das ist, glaube ich, einfach eine moderne Art und Weise, auch zu schreiben heutzutage.
0: Okay.
3: Du kennst dich aus, wo kommt das?
2: Ich weiß es nicht, ob das...
3: Es gibt auch Marken, die das so machen.
2: Ich weiß nicht, ob es mit diesem... ob das so einen Zusammenhang mit diesem One-DMC-T-Shirt hat.
3: Mhm.
2: Diesen Spruch, der ja auch dieses Fuck Nazis.
3: Genau,
2: oder,
3: das hatte ich auch im Kopf gerade.
2: Da braucht man, man kann es ja auch so lesen, ohne die Vokale, glaube ich.
0: Also
2: ja.
0: Ich habe es nicht hingekriegt. Also auf den ersten Blick habe ich es erstmal nicht so hingekriegt.
2: Wie heißt der Song?
0: Aber wenn man dann den Song abgespielt hat, war alles klar.
3: Ja. Also auf jeden Fall möchte ich noch mal gerne sagen, da wir heute hier das mal dürfen, ist dieser Text, also textlich ist das Ganze eigentlich an sich selber gerichtet. Das Lied handelt darüber, was man nicht in seinem Leben alles schon für Scheiße gebaut, angestellt, erlebt, gemacht hat, auch eigenverantwortlich und der Refrain ist dann an sich selber gerichtet.
0: Mhm.
3: Also wenn man sich praktisch selber sagen würde, du blöder... Warum bist du so bloß so ein blöder Motherfucker und machst das in der ganzen Zeit?
0: Ja. Das muss aber nicht schlimm sein. Und der Song, den kann man ab jetzt, also ab heute, glaube ich, ne?
3: Nein.
2: Nee, das ist
0: schon länger streamen.
3: Ja, genau. Den gibt es schon länger. Wir haben sogar ein kleines Video dazu gedreht.
0: Habe ich gesehen.
3: Aber wer den bis jetzt noch nicht gehört hat, den kann ich jetzt ja gerne mal reinlauschen. Schmeiß doch mal
0: das
3: rein.
0: Das machen wir, aber ich glaube, Sie werden jetzt ein bisschen erschrocken sein, die Zuhörer, weil das Teil ist ja in Englisch.
3: Genau, ja. Das
2: welly, welly, well. Ja.
3: Keine Ausrutsche.
0: Nein, das muss man nicht... Also,
2: kommt nicht wieder vor.
0: Kommt nicht wieder vor.
2: Ja, also eigentlich schreiben wir unsere Songs auf Deutsch und das ist mal so ein kleiner Ausrutscher, mal ein bisschen rumprobieren. Also es hat sich halt so ergeben und demnächst werden wir wieder deutschsprachig unterwegs sein.
0: Da schauen wir
2: so
0: noch
2: viel. Lass uns mal, viel kann man
0: lass
2: schon
0: uns erstmal da reinhören. Es geht jedenfalls ganz gut ab, finde ich.
2: Ja.
0: Sind die auch so?
2: Ja.
0: Und
2: ja.
0: Wenn, okay. Nenn mal,
2: ich finde es okay.
0: Dann gebe ich einfach mal Gas jetzt hier.
2: Jawohl.

0: Ja, ganz gutes Englisch eigentlich.
1: Wally, nee, wally, wow.
0: Also eher ein schlechtes Englisch zu einem ganz guten Sound, finde ich. Also
1: ich finde, man hört gar nicht, dass es nicht deine Muttersprache
0: ist. Man hört gar nicht, dass ich in Amerika geboren bin.
1: Howdy.
0: Nein. Ja.
2: Außergewöhnlich für Hot Filter, ganz klar. Ja. Die heute übrigens zu Gast sind hier in Querbeet auf der Radio-Oka-Welle. Außergewöhnlich, wie ich finde. Aber beim zweiten Mal hört man, das ist Hot Filter. Auch wenn er in Englisch singt. Also mir ging es jedenfalls so.
0: Ja, bei dem Song haben wir tatsächlich ja auch alles an Instrumenten, genau wie bei einem anderen Song von uns, Maschine, alles bei uns im Proberaum aufgenommen. Also nicht, wie man es heutzutage oft favorisiert, am Rechner digital einspielen und dann machen, wie man will, sondern da haben wir alle Gitarren mit Raum und Feedback und allem, was dazu gehört, im Proberaum aufgenommen, mit Mikrofon.
2: Vielleicht deswegen, dass es sich deswegen auch und gerade deswegen und deshalb und darum wie Hotfilter anhört.
0: Hat sich bei unserem Song Maschine beim vorigen oder davor Song schon durchgesetzt, dass das ganz geil klingt eigentlich. Fiel mir gerade noch ein, das Motherfucker haben wir jetzt drüber geredet, dass wir den letztens bei der Probe gespielt haben und der sehr langsam war. Und wir festgestellt haben, wir haben den live auch schon sehr, sehr schnell gespielt. Sehr, sehr schnell gespielt. Und dann wird der Song zu so einer anderen Nummer, dann hört sich der ganz anders an.
2: Ja, ist klar.
0: Nur so als
2: so, das ist jetzt euer aktuelles Single und gibt's da vielleicht noch was?
0: Ein Video.
2: Nö, und vielleicht auch noch einen anderen Song?
0: Nee, erstmal nicht. Erstmal gibt's nur Motherfucker und das Video. Also alle, die das jetzt hören und denen das gefällt, die können gerne bei YouTube, überall, wo es, wir sind überall, ihr findet uns überall, wo es Musik gibt, und das Video bei YouTube gerne mal reinziehen.
2: Ist übrigens toll, ich find's klasse. Ein bisschen skurril, auch ein bisschen düster.
0: Auch so. Ein bisschen eklig, aber das sieht man nicht.
2: Naja, gut, geht so.
0: Ja,
2: nur das Abschminken bei dir.
0: Nee, das war nicht eklig.
2: Das warst du nicht, du?
0: Das Eklige war die große Schokotorte.
1: Die Schokotorte, das war, also man hätte, also wenn man dabei war, dann es war für alle ein großer Spaß, außer für Alex. Ich glaube, danach war auch noch ein bisschen, war das nicht so dass du so ein bisschen, was Sahne und so angeht, auch ein bisschen schwierig.
0: Ja, ich habe schon öfter in meinem Leben so zu Geburtstagen so eine Sahnetorte in die Fresse gekriegt.
1: Wie war der Stuhlgang am nächsten Tag? Das sind so die Fragen, die man sich stellt.
0: Habe ich aus meinem Gehirn
2: Laktoseintoleranz?
1: Ja, also er hat sich, okay. Es war ja wirklich so eine
0: pass auf.
1: So eine Koppenrad-Torte, ne? Die er sich für das Video, also wir mussten es ja auch mehrmals reden. Er hat sich halt die komplette Torte reingezogen. Also da ist nicht mehr viel übrig. Ein bisschen was mussten wir, also das, was dann halt noch so.
2: Die sind ja auch nicht besonders groß, aber danach ist ein schlecht.
1: Nee, also ja, die sind, also aber für eine Person, also wir reden jetzt nicht über so eine kleine Benjamin-Blümchen-Torte, sondern so. Wirklich schon.
0: Das war eine leckere Schokotorte.
1: Die große Schokotorte.
0: Diese Koppenrad und Wiesen. Schokotorten haben ein nicht messbares Gewicht. Also ich muss dazu sagen, wir haben unseren guten Freund Carsten von Acker Movies, vom Ackerfest in Schöppenstedt angerufen und hatten eine Idee. Wir hatten ein anderes Video gesehen und haben gesagt, so, das passt eigentlich ganz gut, diese Egalität passt zu dem Song und wollen das ähnlich machen. Wir hatten dann eine Idee und wollten das aufnehmen und er kam so an und meinte, ja, wir müssen hier irgendwie ein bisschen Verkleidung machen und dies und das und jenes und ich bringe eine Torte mit. Und ich sage, lass die
1: Warum?
0: Torte... Ja. Ich hätte beinahe gesagt, schieb sie dir in den Kühlschrank, wo sie kühl bleibt, aber er hat sie mitgebracht. Und dann stand die da auch schon, so die ganze Aufnahme des Videos, also 5-6 Stunden stand die da schon und dann kamen wir zu der Aufnahme mit dieser Torte. Und er meinte so, ja, da du jetzt schon als Clown verkleidet bist, fahr dir das Ding noch einfach rein. Also ich habe vor, dass du sie isst, dass wir sie anheben, das filmen wir und dann zum Schluss musst du sie essen. Und ich habe diese Torte einfach komplett gegessen.
1: Also es war eigentlich die Rede von einem, ja, du beißt da so ein, zweimal rein, aber letztendlich war es halt wirklich, weil man das halt auch mehrfach drehen musste und Carsten sagte so, ja, wir brauchen mehr Bilder. War dann letztendlich die Torte weg.
0: Es gab so einen Moment, er meinte so einfach, stopf sie dir jetzt einfach richtig pervers rein. Und dann meinte ich so, okay, das mache ich jetzt. Und da gab es so einen Moment, wir haben das Video bei uns im Proberaum gedreht, also ganz klein und intim. Und da gab es so einen Moment, da waren ein paar Leute bei, die auch nicht auf dem Video mit drauf sind und die so ein bisschen uns geholfen haben. Und vorher haben wir alle noch so gelacht und so. Und ich sag so, okay, ich fange jetzt an. Und er so, ja, okay, Kamera läuft, leg los. Und ich so, gut, dann esse ich jetzt. Und dann alle noch so, hahaha. Und dann so, da habe ich angefangen, mir diese Torte reinzustopfen mit beiden Händen. Und das war so unangenehm, dass es auf jeden Fall ruhig wurde im Raum. Und ja, eine Dreiviertelstunde später ging es mir auch nicht mehr gut.
2: Das kann ich mir durchaus vorstellen.
0: Alles fürs Produkt.
2: Ja, na, okay. Ja. Das Problem ist, also mir geht es manchmal auch so, wenn es schmeckt, dann isst man und isst man. Und ja, das war eine andere Nummer.
1: Ja,
2: das wäre schon klar.
1: Meine, ist das geil.
2: Aber es besteht ja noch die Möglichkeit, also mal bei der Firma anzurufen und sagen, hier Leute, ich habe das
0: Ding. Mir ist schlecht geworden von eurer Torte. Von der Torte. Ja. Was ist denn da los?
2: Das passt irgendwie
1: und dann,
2: nicht.
1: Und dann schicken die nochmal so 10.
0: Ja.
1: So
0: 10
1: ja, Wochen, so als Entschuldigung. Hey, sorry.
0: Ja, das Abo, wir schicken ihnen jetzt
1: jeden Monat 5 Torten.
0: Jeden Sonntag.
1: Aber machen Sie bitte Content.
2: Okay.
1: Wir wollen sehen, wie du die isst.
0: Ja, also wer mich gerne Torte essen sehen möchte oder uns schwitzend oder tanzend oder sitzend in Schwarz-Weiß.
2: Genau, das Video von Hotfilter, Motherfucker, unbedingt mal angucken.
0: Auf jeden Fall.
2: Ich fand's klasse.
1: Ja, danke.
0: Fand's auch ganz gut.
2: Danke. Gut.
0: Machen wir wieder ein bisschen. Grüße an Carsten. Danke.
2: Danke für die Torte.
0: Gut gemacht. Genau, der nächste Song ist nochmal einen englischen, den habe ich jetzt gerade deswegen rausgesucht. Der heißt School, ist von dem ersten Nirvana-Album von 89. Da haben sie auch mal gesagt, wir machen auch mal einen Song auf Englisch.
1: Ja.
0: Und den haben wir übrigens aufgenommen in unser Live-Set. Den spielen wir gerne live, weil der uns so auseinandernimmt.
2: Ja, den hören wir doch einfach mal rein, ne?
1: Mhm.
2: So, hier sind sie. Nirvana mit School.

0: Thank you very much.
1: I don't think we're over much, yeah.
2: Wow.
3: Ja, den gehen wir hier mal langsam so ein bisschen runter. Ja, das war dann übrigens Nirvana mit School. Und das hat sich heute die Band Hotfilter, die zu Gast ist hier in Querbeet, auf der Radio-Oka-Welle ausgesucht, wie alle anderen Songs eigentlich auch, bis auf einen. Den hatte ich mir ausgesucht. Am Anfang, aber ansonsten sind das alles Songs von euch. Der Bassist hat da auch sein Werk dazu beigetragen, ja, oder nur ausschließlich ihr beide?
4: Ja, hat er gemacht. Eigentlich.
1: Aber die spielen wir nicht.
3: Die spielen wir nicht, weil er nicht da ist.
1: Wenn er ist nicht da, dann kriegt er auch keine Songs. Ich bin selber schuld.
4: Nö, die haben wir uns zusammengewürfelt. Das ist eigentlich so, ich glaube, wenn man so, wir haben die ja vor uns, wir können die so durchscrollen. Wenn man die sieht, spiegelt das schon ganz gut unseren Musikgeschmack. Aber.
1: Ja, also nicht. Ja.
4: Ja, nicht alles so. Das ist so aus dem Gefühl heraus ausgewählt, aber.
1: Wir haben jetzt. Also, Tobi ist ja eher so Britney Spears und der hört sich so 90er Jahre gerne. Und da haben wir gesagt, so, naja, muss ja auch nicht.
3: Nicht, dass er jetzt zuhört.
1: Ja, nee.
4: Nee, du brauchst dir keine Gedanken machen.
1: Kann er wirklich heute nicht, weil er ist hier nicht im, der ist nicht im Sendegebiet unterwegs.
3: Aber ist schon, die Playlist ist schon punklastig. Das würde man, kann man durchaus so sagen, ne?
1: Ja.
3: Ja, ja, also ja. Die Musik, die ihr eigentlich auch spielt.
1: Nicht ausschließlich, ja, das stimmt. Also wir hören, also ich zumindest für meinen Teil.
3: Fällt mir gerade so was Grundsätzliches ein. Es gibt ja noch so die Toten Hosen. Und es gibt ja auch noch die Ärzte. Meint ihr, das ist noch Punk?
4: Sicherlich waren das.
3: Waren das?
4: Ja, muss man ja so sagen. Waren das in gewissen Zeiten irgendwie bekannte, vor allem, das ist in Häkchen und dick und groß geschrieben, bekannte Punkgrößen, die jedes Festival gefüllt haben und jede noch so große 10.000er Konzerthalle voll gemacht haben, über vielleicht ein oder zwei oder drei Jahrzehnte lang und auch das Ganze mit geprägt haben und gemacht haben, aber ist halt vorbei.
1: Die Frage ist, was ist Punk so, ne? Also ich glaube, man kann zumindest bei den Ärzten, würde ich sagen, ja, auch immer noch. Bei den Hosen, ja, ist schwierig. Also das, zumindest gefühlt ist das immer so ein bisschen, dass sie Musik machen, die gefällig ist.
4: An Tagen wie die.
1: Ja, aber wenn das gerade das Ding ist, irgendwie, was sie abfeiern, ey, dann lass sie doch. Ne?
4: Hat ja auch hunderttausende Leute bewegt, ne?
1: Also ja, selbst die Kanzlerin, die es ja bei ihrem Wahlkampf benutzt hat und die Hosen sich da, und was dann wiederum Punk ist, sich da versucht haben zu gegenwehren, aber natürlich das nicht konnten und das auf CDU-Parteitagen gespielt wurde. Das muss man sich mal vorstellen, wenn das jetzt, wenn Merz an Tagen wie diesen spielen würde, ich glaube, dann würde Campino im Dreieck springen. Zu Recht, absolut. Und ich glaube, da sind die Hosen auch relativ froh, dass Merkel und nicht Merz war, der die Songs oder den Song abgefeiert hat. Lass sie machen. Also ich höre schon lange keine Hosen mehr, weil es mich nicht interessiert, aber ey, so,
3: es ist interessant, wie die Bands angefangen haben und wie sie sich denn im Laufe der Jahre entwickelt haben, vielleicht auch regelrecht verkauft. Sehe ich ganz einfach so. Ich meine, da gibt es einige Bands, die auch nicht nur im Punk-Bereich tätig sind, sondern teilweise im Blues-Rock oder auch im Rock. Und ich sage immer, die haben ihre Seele verkauft.
4: Ja, kann man so sagen. Also meine persönliche Meinung ist, ich höre ja immer noch gerne alte Ärzte-Songs. Mhm. Die kommen immer noch gut, aber es gibt ja mehrere Bands, die man gut in Erinnerung hat. Von alten Alben, von alten Musik, die sie mal gemacht haben. Und dann sagt, wenn sie sich wandeln und plötzlich was Neues probieren, oder man verändert sich ja nun mal, ne? Wir ja auch in unserer Diskografie, dann schmeckt es dem einen vielleicht nicht mehr. Ne?
3: Aber ich kann euch sagen, ich kenne da eine Band, die heute hier zu Gast ist, das ist Hotfilter, und die machen Punk. Und das ist Punk.
4: Kannst du das dir mal vorstellen?
3: Ja. Auf alle Fälle.
4: Ich hatte gerade eine gute,
3: du suchst gerade eine gute
4: Songidee, und zwar eine Band, die nämlich auch sich verändert hat und die früher,
3: ja, die finde ich immer noch. Beatsteaks, okay.
4: Wie kommst du denn darauf?
1: Na, weil er das sieht, was du da reinpackst.
4: Ja, das verrät man doch nicht noch überall. Nee, also einen Song von der zweiten Platte, glaube ich, mit der sie groß rausgekommen sind, den ich gerne höre. Und heutzutage huscht man eher so über die Alben drüber, finde ich, im Moment. Mir geht's so auf jeden Fall, mir persönlich.
3: Nicht nur dir.
1: Ja, Alben.
3: Mir geht's eigentlich auch so.
1: Alben sind halt einfach nicht mehr so wichtig. Und also.
4: Man sollte mehr EPs machen, oder?
1: Man kann sich ja darauf einlassen, irgendwie, dass halt einfach das Hörverhalten irgendwie auch ein anderes ist mit Streaming, dass die Leute sagen, naja, also man sieht es ja gerade im Hip-Hop-Bereich, wenn du nicht direkt losstartest mit dem Song, dann hast du den Hörer halt einfach nach 10 Sekunden verloren. Du musst halt eigentlich mit dem Refrain anfangen, um die Leute zu packen. Und ein Song darf ja mittlerweile, früher waren es ja so diese üblichen 3 Minuten 30, die man so im Radio gespielt hat. Und das ist heutzutage halt einfach viel, viel, viel zu lang. Also du kannst halt einfach nicht mehr diese 3 Minuten 30 Nummern spielen und schon gar nicht sowas wie so epische Queen-Songs, die irgendwie ein Intro von 2 Minuten haben, da schaltet halt einfach jeder ab.
3: Ja, viele schalten ab.
1: Das kann man scheiße finden, das kann man gut finden, aber es ist halt einfach ein Fakt. Und wir als Band könnten natürlich einen anderen Weg gehen und sagen, so, wir schreiben jetzt epische Songs, die
4: 9 Minuten 32
1: gehen.
4: Wir können das gar nicht.
1: Aber die sind dann halt einfach E-G-D-A.
4: Obwohl nimmt man unseren Song vielleicht, der hat schon ein ziemlich langes Intro, bis das erste Wort überhaupt kommt vom Text.
1: Ja, aber trotzdem ist der...
4: Aber da waren wir noch ein bisschen schüchtern, das war unser erster Song.
1: Ja, aber ja, und auch da liegen jetzt schon wieder 3 Jahre zurück, und 3 Jahre sind halt einfach echt
4: 2 Singles bei uns.
3: Also
1: sind 2 Singles bei uns.
3: Das mit dem Hörverhalten und dass man einige Songs einfach nicht mehr durchspielt, sondern nur noch reinhört oder so. Ich bin ja nun schon ein bisschen älter. Das ist auch so ein Entwicklungsprozess gewesen. Weil man ja auch mit der LP angefangen hat, mit dem Tonbandgerät, mit Kassetten und all diese Geschichten. Aber es ist auch ein Entwicklungsprozess, finde ich. Man rutscht da förmlich rein und merkt es eigentlich irgendwann mal. Manchmal ist es zu spät. Aber ich bemühe mich zu wenigsten, die Songs auch mal richtig durchzuhören und dann vielleicht 2-mal nacheinander, um zu gucken, was steckt denn eigentlich dahinter. Und das macht man heute gar nicht mehr. Die Leute müssen gleich bei den ersten paar Takten gefangen sein von diesem Song.
1: Ja, ja.
3: Ne, angemacht sein. Und sonst funktioniert das nicht, denke ich.
1: Und du kannst ja natürlich als Band denken, ich gehe das mit und ich schreibe Songs für Streaming-Plattform und macht das genau so, dass ich gehört werde und dass mein Song halt nur eine Minute lang ist. Das kannst du natürlich so machen, aber es gibt ja auch so ein bisschen einen Revival der LP und so, und es gibt zumindest eine kleine Gruppe. Also sind jetzt nicht viele Leute, die sagen so, ja, ich will jetzt LPs kaufen und ich kaufe mir einen Plattenspieler, aber es gibt immer mehr, und selbst die Kassette hat ja aktuell so ein kleines Revival, obwohl wahrscheinlich keiner großartig mehr mein Kassettenspiel, also ich habe kein Kassettenspiel.
4: Da geht vielleicht auch ein bisschen so um die Sache,
3: Ich hab auch keinen mehr.
1: Ich habe
3: auch meine Kassette gefunden, letztens beim Aufräumen.
1: Ich kann zu Hause nicht mehr CDs abspielen. Ich habe eigentlich, es gibt bei mir 2 Möglichkeiten zu Hause Musik zu hören, das ist Streaming oder LP. Also Schallplatte. Ne? Also mehr gibt es nicht. Und bei Streaming ist es ja halt wirklich so, also es kennt ja, glaube ich, auch jeder, der selber streamt. man skippt ja mehr, als man hört.
0: Genau. Ja, das ist ja das, was Uwe gerade gesagt hat, dass man sich darauf einlässt.
3: Dass man sich darauf einlässt.
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5: Um 21 Uhr mit Milat Kupay. Russland hat mit Langstreckendrohnen ein Einkaufszentrum in der ukrainischen Großstadt Kryvyi Rih angegriffen. Nach Angaben örtlicher Behörden wurden mindestens 14 Menschen getötet und mehr als 120 weitere verletzt. Aus Kiew Florian Kellermann.
6: Das getroffene Einkaufszentrum war das größte in Kryvyi Rih. Fotos zeigen ein weitgehend zerstörtes Gebäude. Nach Angaben von Behörden griff Russland es in zwei Wellen mit Langstreckendrohnen an. Mit solchen zweiten Angriffen sollen Helfer getroffen werden, die zu einem Unglücksort gerufen werden. Der ukrainische Präsident Volodymyr Zelensky nannte den Angriff in einer Mitteilung absolut zynisch und niederträchtig. Er sei als terroristischer Akt zu werten. Kryvyi Rih ist Zelenskys Heimatstadt.
5: Bundesinnenminister Dobrindt hat Medienberichte über den Fund eines Waffenverstecks in der Nähe von Berlin bestätigt. Verfassungsschutz und Polizei fanden dort Schusswaffen und Munition. Aus Berlin Dietrich Karl Meurer.
7: Bundesinnenminister Alexander Dobrindt wirkt ernst und besorgt, als er am frühen Nachmittag vor die Presse tritt. Der CSU-Politiker berichtet, dass der Verfassungsschutz im Oktober vergangenen Jahres Hinweise auf ein mögliches Waffenversteck in der Nähe von Berlin hatte. Gemeinsam mit dem Landeskriminalamt hätten die Behörden das Depot in einem Waldgebiet aufgespürt. Dort fanden die Ermittler zwei Handfeuerwaffen und Munition. Der Minister berichtet, die Bundesanwaltschaft ermittelt gegen einen Verdächtigen, der in Rumänien in Haft sitzt.
5: Die vergangenen 12 Monate waren die trockensten, seitdem in Österreich Wetterdaten aufgezeichnet werden. Dort tritt nach wochenlanger Hitze jetzt ein Dürre-Sofortprogramm für Landwirte in Kraft. Aus Wien David Freches.
8: Bauern müssen 2 Monate lang keine Sozialversicherungsbeiträge zahlen. Dieser Erlass beträgt rund 140 Millionen Euro. Der Staat geht quasi in Vorleistung, will sich das Geld aber später über geringere Zuschüsse zu den Pensionen der Bauern zurückholen. Außerdem fließen jeweils 25 Millionen Euro in die Dürreversicherung und Kredithilfen. Die Bundesregierung hat angekündigt, dass ein Klimagesetz kommen soll, mit dem Ziel, das Land bis 2040 klimaneutral zu machen.
5: Rund einen Monat vor der Landtagswahl in Mecklenburg-Vorpommern können sich Interessierte jetzt im Internet über die verschiedenen Direktkandidaten informieren. Ähnlich wie beim Wahlomat können die Nutzer anhand von mehreren Thesen herausfinden, welcher Kandidat aus dem Heimatwahlkreis ihren eigenen politischen Überzeugungen am nächsten steht. Die Themen reichen vom Smartphone-Verbot an Schulen bis zu KI-gestützter Videoüberwachung an öffentlichen Plätzen. Das waren die Nachrichten. Das Wetter in Norddeutschland, in der Nacht an der Nordsee und in Teilen Niedersachsens und in Vorpommerns Schauern und einzelne Gewitter, 15 bis 8 Grad. Und die Zeit, es ist 21.03 Uhr.
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9: Für Gewerbegebiete am Kreuz A2 A39. Helmstedt und Königslutter gründen Entwicklungsgesellschaft. Einsatz von KI in der Pflege. Ostfalia Wolfsburg und Kreisvolkshochschule Gifhorn suchen Teilnehmer für Forschungsprojekt. Und bei Verkehrskontrolle in der Innenstadt. Polizist schießt auf Auto in Braunschweig. Im Studio Marieke Eichner, das sind die Meldungen im Einzelnen. Am Autobahnkreuz A2 A39 soll ein Industrie- und Gewerbegebiet entstehen. Für dessen Planung haben Vertreter des Landkreises Helmstedt und der Stadt Königslutter am Elm eine Entwicklungsgesellschaft gegründet. Wie die Gesellschaft mitteilte, ist das Areal rund 80 Hektar groß. Rund 65 Hektar sollen als vermarktbare Fläche zur Verfügung stehen. Nun sollen Investoren gewonnen werden. Die Planungsleistungen sind europaweit ausgeschrieben und werden mit 4 Millionen Euro gefördert. Die Leitung der Entwicklungsgesellschaft ist weiterhin auch in ihren bisherigen Funktionen bei der Wirtschaftsregion Helmstedt GmbH tätig. Das Projekt am Autobahnkreuz A2 A39 stehe beispielhaft dafür, wie der Strukturwandel im Landkreis Helmstedt aktiv gestaltet werde, sagte der Helmstedter Landrat Gerhard Radek. Mitarbeiter der Ostfalia Hochschule in Wolfsburg und der Kreisvolkshochschule Gifhorn suchen deutschlandweit Teilnehmer für das Projekt KI Pflege Fit. Dabei sollen Pflegekräfte für den Umgang mit künstlicher Intelligenz im Berufsalltag geschult werden. Das geschieht laut den Beteiligten in 3 Online-Workshops, die auch einzeln belegt werden können. Die Teilnahme ist für die Pflegekräfte kostenlos und wird mit einem Zertifikat beendet. Es soll um das technische Verständnis, die Einsatzmöglichkeiten sowie um rechtliche und ethische Fragen gehen. Gefördert wird das Projekt aus Mitteln des Landes und des Europäischen Sozialfonds. Partner von KI Pflegefit sind die Diakonie Niedersachsen, das Herzogin-Elisabeth-Hospital, die Helios-Bildungszentren und die AG Pflegestrategie des Klinikums Hannover. Anmeldungen sind möglich per E-Mail an die Kreisvolkshochschule Gifhorn. In der Braunschweiger Südstraße schoss am Donnerstagnachmittag ein Polizist auf ein Auto. Hintergrund war nach Polizeiangaben, dass der Fahrer bei einer Verkehrskontrolle in Richtung des Polizisten fuhr. Der 58-jährige Mann aus Helmstedt kam demnach der Aufforderung, das wegen fehlendem Versicherungsschutz außer Betrieb gesetzte Fahrzeug zu verlassen, nicht nach. Der Mann sei losgefahren und habe dabei das Bein des Polizisten touchiert, der vor dem Auto stand. Dieser habe dann 2-mal auf den Reifen des Fahrzeugs geschossen. Der 58-Jährige konnte schließlich aus dem Auto geholt werden, leistete jedoch Widerstand. Dabei wurden 2 weitere Polizisten verletzt. Im Wagen fanden die Einsatzkräfte außerdem mehrere Messer. Gegen den Helmstedter wurden diverse Ermittlungsverfahren eingeleitet. Und das waren Nachrichten aus der Region. 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
1: Ja, und ihr befindet euch in der zweiten Stunde von Querbeet hier auf der Radio Ockerwelle.
2: Genau.
1: Du hast jetzt gerade den Tobi.
2: Ich muss dich kurz unterbrechen, genau. Tobi, sag mal was.
3: Ja, hier ist Tobi. Hallo in die Welt. Hallo.
2: Ja, online, Tobi. Du bist voll im Radio drin, ja.
3: Ich bin nämlich gerade in der Heimat von Friedrich Merz, also am nächsten Bundeskanzler, und check mal die Lage hier in seinem Heimatwahlkreis ab.
2: Hoffentlich ja wohl nicht unser nächster Bundeskanzler.
3: Unser nächster zu verhindern, der Bundeskanzler.
2: Jetzt passt es. Danke.
3: Bin ich
2: gerade im Sauerland. Danke für die Korrektur. Ja, Tobias, Uwe hatte vorhin schon einmal ganz kurz gefragt, ob es irgendwelche Neuigkeiten gibt.
3: Neuigkeiten? Ich weiß nicht, darf ich schon verraten?
2: Ja klar, deswegen sind wir eigentlich hier.
3: Achso, du redest von unserer neuen EP, wohl?
2: Richtig.
3: Richtig, ja, die kommt ja bald raus und die wird richtig geil.
1: Können wir uns darüber freuen, auch über neue Songs?
2: Richtig.
3: Na klar.
1: Den gibt's. Können wir den heute noch spielen?
2: Wir können, pass auf.
3: Da müssen wir unser Management fragen, ob das erlaubt ist, ne?
2: Tobi, sag doch mal, wen du grüßen willst. Außer den Weihnachtsmann jetzt.
3: Wen ich grüßen will, ja. Die ganze Region 38 oder was?
1: Auf alle Fälle. Wir sind dabei.
2: Tobi, deswegen kommst du nie ins Radio, weil du so ein verdammter Spezialist bist in Radiosachen, oder?
3: Mit Radio kenne ich mich aus. Ich habe schon Radio gehört, da warst du noch, naja.
2: Na gut, dann schöne Grüße zurück. Ich lege jetzt mal wieder auf und dann überlegen wir mal, ob wir echt eine EP vielleicht am Start haben, okay?
3: Ja, mach das mal. Ich höre euch noch eine Weile zu hier, ne?
2: Ja.
1: Okay.
2: Ja.
1: Und dann. Fahr vorsichtig.
2: Ja, genau.
3: Hier liegt sogar noch ein bisschen Schnee. Also, dann macht's mal gut, ne?
2: Tschüssi.
3: Tschüssi.
1: Ja, das war Tobi von Hot Filter. Der ist für den Bass zuständig. Der Bass ist, glaube ich, auch ganz schön schwer für ihn manchmal zu spielen.
2: Fühlt sich so an.
1: Ja.
2: Genau.
1: Du hast ihn gefunden.
2: Es gibt Neuigkeiten. Wir haben uns letztes Jahr überlegt, dass wir unseren Proberaum umbauen und im Proberaum live zusammen aufnehmen in einem Raum. Zu meiner Rechten sitzt unser Schlagzeuger, der das Ganze technisch organisiert hat. Wir waren mehr oder weniger Handlanger und dann haben wir uns da reingesteigert und eine EP aufgenommen. Und die kommt schon nächsten Monat raus.
1: Ach doch, so schnell?
2: So schnell kann das gehen.
1: Ja, ich kenne einen, der hat immer gesagt, Januar rum, Jahr rum. Deswegen geht das bestimmt auch so schnell.
2: Ja, genau.
1: Konntest du mir folgen, ja?
2: Genau, war auch kein Problem. Wir haben die praktisch in einem Tag fertig gemacht und dann saß das Ding.
1: Nein, das ist ja spannend. Und jetzt gibt es hast du dir da?
2: Wir haben, ja, ich wollte das noch ein bisschen rauskitzeln eigentlich. Okay. Aber gut, vielleicht sind die Hörer jetzt ja gerade irgendwie hart an der Charlotte.
1: Bestimmt.
2: Carlotte.
4: Carlotte. Vielleicht sind sie auch hart an der Charlotte, aber das muss jeder für sich selber wissen.
2: Das muss jeder selber wissen.
1: Also auf alle Fälle gibt es eine EP und die wird in euren Übungsraum aufgenommen. Das ist richtig.
2: Die wurde schon aufgenommen.
1: Und das ist richtig oldschool. Das wisst ihr, ne? Das
2: hat live früher, aufzunehmen?
1: Ja, das hat man früher öfter gemacht.
4: Ja, ja. Das hat man.
1: Aber deswegen, ne? Ist das bei euch auch, denke ich mal,
2: na klar.
1: Der Grund?
4: Naja, jein.
2: Zu mir hast du gesagt, also, wir müssen ein bisschen aufs Konto gucken.
4: Ja, ja, und dann haben wir natürlich geguckt, so, wir haben, Budget ist null, was machen wir mit null? Nee, also im Prinzip ist es ja eigentlich nur eine Fortsetzung oder eine Konsequenz aus unseren bisherigen Aufnahmen. Wir haben uns ja immer gesagt, wir wollen, wenn wir aufnehmen, wir haben das natürlich vorher auch so geschichtet gemacht, so erst Schlagzeug, dann Gitarren, dann Bass und dann Gesang. Und haben uns aber von Anfang an eigentlich gesagt, wir wollen jetzt nicht mit irgendwelchen Spuren alles überladen, nur damit es dann auf der Aufnahme fett klingt. Und dann, wenn du das dann live spielen musst, ist ja nur noch die Hälfte da. Oder du musst halt den ganzen Rotz irgendwie vom Laptop abfeuern. Das wollten wir nie. Und im Prinzip ist dann ja eigentlich die Konsequenz, das Ganze live aufzunehmen, ja, eigentlich eine logische Schlussfolgerung. Und das haben wir gemacht. Das hat eine Weile gebraucht, irgendwie bis alle da begeistert waren und sagst so, ja, lass uns das mal machen. Da sind natürlich irgendwie auch Ängste dabei, so, hey, können wir das überhaupt und so. Aber wir haben das gemacht. Wir wollten auch so ein bisschen, dass der Zuhörer quasi, wenn der diese EP hört, das Gefühl hat, dass er bei uns im Raum steht. Und ich glaube, das hat ganz gut funktioniert. Ich glaube, das können wir rüberbringen auf der Platte, würde ich behaupten. Und das waren eigentlich so die Gründe. Geld spielt bei uns ja grundsätzlich keine Rolle, richtig. Weil wir haben keins.
1: Ja. Ja gut, wenn man keins hat, dann spielt es auch keine Rolle.
4: Eben.
2: Genau, und jetzt gibt es eine Weltpremiere.
1: Okay.
2: Genau, es gibt nämlich einen Song, unserer neuen EP, die gibt es im März, kommt die raus. Wir haben gleich noch was für dich mitgebracht, Uwe. Noch ein kleines Spielchen, mach mal ein Spielchen draus. Aber jetzt drück du bitte auf Play und sende.
4: Aber hey, du hast vergessen, dass die Single ja schon am 21.02.
2: Ja, rauskommt. Das habe ich. Tut mir leid, das ist mir ein bisschen entfahren. Am 21. Februar bringen wir die Single raus. Die nennt sich Bürgergeld. Und da singe ich auch mit. Aber der Sänger
4: ist ein ganz anderer.
2: Ist ein ganz anderer. Den haben wir dazu geholt. Der heißt Zorro. Spielt eigentlich bei uns Schlagzeug und singt das Ding. Und jetzt zieht euch das mal rein.

0: So, das war ein Song unserer neuen EP, die erscheint nächsten Monat. Und das war die Single, die diesen Monat schon rauskommt. Nicht nur von Zorro gesungen, sondern sogar von ihm geschrieben.
1: Sonst schreibt ihr ja die Songs immer eigentlich gemeinsam, oder nicht?
0: Nee, lassen wir schreiben von irgendjemand anders.
1: Nein.
0: Nein, natürlich, nein, aber das ist natürlich, also es ist gar nicht so, eigentlich ist es gar nicht so was Besonderes, weil wir zusammen die Songs schreiben, richtig wie du sagst.
1: Ja.
0: Aber das ist jetzt eigentlich sein eigenes Baby, das freut mich sehr für ihn. Wurde Zeit bei ihm einfach, dass er...
1: Kriegt er jetzt eine Krone auf? Kriegt er jetzt eine Krone auf?
0: Auf keinen Fall.
2: Die Dschungelkrone.
0: Er hat doch immer schon.
2: Bin der Dschungelkönig.
0: Er hat doch immer schon so eine Augenbinde um.
2: Ah.
0: Ja, wie hat es euch gefallen? Schreibt uns über.
2: Die üblichen Kanäle.
0: Genau.
1: Ja, irgendwie geht das Instagram.
2: Ja,
0: ihr schreibt uns. Seid ihr auch schon so excited wie wir auf die neuen Songs?
1: Also mir ist da, muss ich ganz ehrlich, jetzt will ich mal sagen, was mir da ganz spontan eingefallen ist, aber nicht wundern, ist ein Sozialkaufhaus. Weil ich da diese Woche wirklich gewesen bin und ich festgestellt habe, dass die Hölle los, ja. Dass sich da Leute mit ganz simplen Sachen, die mit alltäglichen Sachen eindecken. Und das sind Leute, die kriegen Bürgergeld oder leben von einer geringen Rente.
2: Darum geht's. Darum geht es in dem Song. Also es ist natürlich, wenn man sich jetzt rein den Text irgendwie reinzieht, könnte man vielleicht meinen, dass das, dass wir da FDP oder CDU Werte vertreten, aber es ist eher so eine ironische, vielleicht sogar zynische Ansicht auf die Christian Lindners und Friedrich Merz dieser Welt, die meinen, dass das Bürgergeldempfänger Schmarotzer wären und dass dieses Aufstacheln gegenüber Geringverdienern und sagen so, hey, guck mal da, der Arbeitslose, der kriegt viel mehr Geld dazu, Arbeit lohnt sich gar nicht mehr und wir wollen jetzt gerne, wenn du nicht diesen scheißdreckigen, unterbezahlten Scheißjob annimmst, dann kriegst du halt gar nichts mehr. Wenn man sich so einen Carsten Linnemann anhört, da kriege ich wirklich das kalte Kotzen. Und anhand dieser Debatte habe ich irgendwie diesen Song geschrieben und mit sehr viel Wut im Bauch, aber ich kann sowas irgendwie nicht in Texte verpacken und deswegen habe ich es auf eine ironische Art und Weise geschrieben. Es ist halt einfach wild, wie viele Leute gerade, wenn man sich so anguckt, wo die CDU gerade steht und wo die AfD gerade steht, dann ist es echt mehr als wild, wenn man sich überlegt, dass die Politik machen für die richtig fett Asche haben. Und anhand der Zahlen, wie viel Prozent die gerade haben, müsste man eigentlich denken, so dass ja mindestens 50% der Bundesbürger irgendwie ein Einkommen von, weiß ich nicht, 140.000 plus haben im Jahr. Und ich weiß nicht, warum so viele Leute irgendwie auf die Idee kommen, irgendwie die CDU und auch die AfD und auch die FDP irgendwie ganz, ganz cool finden und die wählen möchten, damit ihr Chef sich den nächsten Porsche finanzieren kann. Soziale Themen so in den Hintergrund fallen, irgendwie das kann ich nicht nachvollziehen und darum geht's eigentlich.
1: Wunderbar. Und ich glaube, dabei lassen wir es jetzt auch sein und spielen erstmal wieder ein bisschen Musik. Ich höre, Axel.
2: Jetzt spielen wir Herrenmagazin, eine Band, die ich abgöttisch liebe. Ich freue mich, die waren lange weg und sind jetzt wieder da, bringen jetzt, glaube ich, auch im März. Oh, ich hoffe nicht, dass sie mit uns konkurrieren. Dann weiß ich nicht, welche Platte ich mir häufig anhören soll. Aber ich freue mich auf die Konzerte. Und,
1: jetzt weiß ich auch. Okay.
2: Herrenmagazin mit Fragment.
1: Jetzt weiß ich, woher du den Spitznamen hast. Da komme ich nachher nochmal zu.

Ja, den Song hatte ich mir jetzt gewünscht. Und zwar auch in Bezug auf unsere EP, weil ich den zu der Zeit, als wir gesagt haben, komm, wir legen los. Also wir haben letztes Jahr im Frühjahr gesagt, pass auf, wir machen das jetzt, immer diese Single rausbringen und diese Kurzhörigkeit von den Zuschauern, Finger weg. Wir hatten ja schon lange den Wunsch, sowas zu machen, mehrere Songs an einem Stück rauszubringen und haben dann letztes Jahr im Frühjahr den Entschluss gefasst und haben dann erstmal Absorber gebaut für den Proberaum. Das war der erste Schritt. Das war den

0: Da meint er, hört euch mal Platten an. Entschuldigung. Hört euch mal Platten an, die auch live aufgenommen worden sind. Und von Turbostadt, das Island-Manöver ist so eine Platte. Und speziell dieser Song, den habe ich, ich kannte den schon, aber der ist mir vorhin nie so aufgeploppt. Und textlich, der hat mich so, in dieser Phase, als wir aufgenommen haben, unsere EP, hat der mich so abgeholt, den habe ich, glaube ich, jeden Tag über 10 Mal gehört.
1: Ui.
0: Allein diesen Song einfach nur.
2: Du meinst das Album?
0: Ich habe diesen Song 10 Mal gehört.
2: Aber wir haben gerade Pen by Glufke gespielt.
0: Ja, Pen by Glufke. Den Song Pen by Glufke habe ich täglich 10 Mal gehört.
2: Vom Island-Manöver.
0: Vom Island-Manöver.
2: So, ja. Jetzt haben wir es.
0: Das habe ich denn gesagt.
2: Du hast gesagt, wir
0: haben noch ein bisschen was mitgebracht zu unserer EP. Fällt mir gerade ein, weil wir das heute jetzt, das ist ganz frisch da. Wir zeigen dir jetzt, dass wir die CD wird es ja zu kaufen geben bei uns persönlich. Und da haben wir uns was. Was einfach ist, wir machen unsere CDs immer ganz einfach selber, wir brennen die selber. Auch weil du vorhin gesagt hast, so unsere Singles wären ja bis jetzt schon ein komplettes Album. Die kann man bei unseren Konzerten kaufen, gerne. Und wir machen das alles selber, wir brennen die selber, wir beschriften die selber und packen die auch selber ganz mit viel Herz und Liebe ein. Und für die EP haben wir uns eine Papphülle gedruckt, wo die CD reinkommt, die selbstgebrannte. Und die zeigen wir dir jetzt, das Cover. Du bist jetzt der erste Mensch, der unser Cover sieht. Aber du darfst nicht sagen, mit Symbolen, was du da siehst. Du sagst nur bitte Adjektive wie schön. Och, lass, aber nicht, sag bitte nicht, was du siehst. Verrat's noch nicht.
1: Ich soll es nicht beschreiben.
0: Weißt du was? Du sollst es nicht verraten.
1: Nein, ich beschreibe es nicht.
0: Hier ist unser CD-Cover.
1: Hässlich! Nö. Ich find's tatsächlich schön.
0: Ja, ne?
1: Ja.
0: Ist da, nicht auch irgendwie, ist da nicht irgendwie Liebe dabei?
1: Das kommt auf alle Fälle rüber. Das kann man so durchaus sagen.
2: Ich hab's ja auch noch nicht gesehen. Oh ja, schön.
0: Ja, oder? Das habe ich mir ausgedacht.
2: Ja, ich weiß. Ey.
1: Da fällt mir noch viel mehr zu ein, aber das möchte ich hier jetzt so nicht sagen.
0: Ja. Ein Film zum Beispiel?
1: Nein, bei mir im Kopf geht gerade ein Film ab.
0: Fällt dir hier, fällt dir hier ein Film zu ein? Mir nämlich schon.
2: Nein, okay, das will ich gerne wissen. Was denn für ein Film?
0: Cocktail mit Tom Cruise.
1: Oh. Gar nicht.
0: Ehrlich nicht?
1: Nein.
2: Ich kenne nur Cocktail, aber der ist nicht mit Tom Cruise.
1: Sondern das ist der Cocktail, der heißt Tom Cruise.
0: Ja. Ja, ansonsten EP...
2: Ey, ganz ehrlich.
0: Ja.
2: Cocktail übersetzt heißt doch Schwanz, Schwanz, oder?
0: Ja. Nur anders gesagt. Schwanz, Schwanz.
2: Okay, haben wir das auch geklärt. Super.
0: Ich hätte gerne einen Schwanz, Schwanz. Was haben Sie denn so da?
2: Ein Cocktail. Also Cock.
0: Na klar.
1: Ist aber wenn spannend. Nachher das Mikrofon aus ist, dann sage ich noch was dazu.
0: wir hören noch ein Lied. Ne?
1: Auf alle Fälle, ja. Da ist schon eins auf den ersten Feder.
0: Ich möchte noch was dazu sagen, glaube ich.
2: Ja, ey, das ist... Puckett's OC, das ist eine ganz geile Band aus Essen, aus dem Ruhrpott, Mülheim und Essen, schreiben sie zumindest bei sich selber. Der Gitarrist ist ein alter Arbeitskollege von mir. Ich war 17 Jahre, habe ich im Ruhrgebiet gelebt und gearbeitet und
0: Kohle geschippt.
2: Und ja, ich war unter Tage unterwegs. Wir waren nur ein Kumpel, wie man im Pott sagt. Ich habe im Einzelhandel gearbeitet, also völlig unromantisch, was Ruhrpott-Romantik angeht. Aber da sehr, sehr viele coole Menschen kennengelernt. Und einer davon spielt in dieser Band. Und die haben einen wunderschönen Song gemacht, beziehungsweise auch eine wunderbare EP und machen, glaube ich, gerade auch was Neues. Und er ist guter Shooter und ist ein nicer Song. Den hören wir jetzt.

0: Müssen wir gleich die Mikros aufmachen. Das waren echt nur 3 Sekunden.
1: Ja,
0: ne, Wahnsinn.
1: Wenn überhaupt.
0: Das waren wirklich 3,7. Das war das Montag.
1: Ja. Montag, einer unserer größten.
0: Aber der Montag kann auch manchmal wirklich, jetzt muss ich doch tatsächlich gleich mal meine Kopfhörer aufsetzen. Der Montag kann auch ziemlich schnell vorbei, lange dauern.
1: Ja.
0: Nicht so schnell vorbei.
1: In dem Fall nicht, aber in der Regel ist am Montag auch echt bitter.
2: Der Montag ist ja, der Song Montag ist ein Teil unserer Trilogie. Unser Wochenendstrilogie. Das geht los am Samstag. Den Song Samstag gibt es nicht, weil den muss man selber erst erschaffen. Den Sonntag haben wir dann geschrieben.
0: Den sehe ich hier auch.
2: Genau, das ist unsere Single Sonntag. Und da war der Montag mit drauf, weil nach so einem richtigen Hardcore-Endsuff, Laterne austreten, Batterie abklemmen, Rechner runterfahren, genau.
1: Ja.
2: Folgt dann ein hässlicher Sonntag und auch wenn man es schafft, in den Montag noch zu starten, ist der hässlich. Den hat man gerade und jetzt kommt der Sonntag. Und dann kommt die Werbung.
0: Nee, jetzt kommt Sonntag.

0: Jetzt muss ich doch tatsächlich noch mal so ein bisschen husten. Das waren übrigens Hotfilter mit Sonntag. Und Hotfilter sind immer noch zu Gast bei uns hier in Querbeet auf der Radio Okerwelle.
1: Hallöchen.
2: Nicht mehr lange, mein Freund.
0: 25 Minuten noch.
1: Ja, ich würde gerade sagen, wir haben noch ein bisschen.
0: Ja, aber ihr habt auch so viele Songs, da können wir bestimmt noch mal eineinhalb Stunden ranhängen. Aber das geht nicht, weil danach eine andere Sendung kommt.
1: Schade.
0: Schade.
1: Schade, schade, schade.
0: Aber ich denke mal...
1: Aber wenn wir unten die Tür einfach zumachen, dann kommen die nicht rein. Dann können wir einfach hier unendlich weitermachen.
0: Das geht nicht. Das ist eine Aufzeichnung.
1: Ach, verdammt.
2: So, lieber Uwe.
0: Ja.
2: Jetzt sind wir schon so weit in unserer Sendung. Wann kommt die Werbung?
0: Es kommt keine Werbung.
2: Ach, wie sehr man sich doch die Werbung herbeiwünscht. Nein, natürlich nicht. Haben wir schon erzählt, dass wir eine neue EP rausbringen?
1: Ja.
0: Das müssen wir jetzt nochmal zusammenfassen, denke ich. Ist ganz wichtig. Ihr habt ja immer, hatten wir uns jetzt ja in diesen zwei Stunden und in anderthalb Stunden drüber unterhalten, immer so einzelne Singles rausgebracht und jetzt habt ihr euch endlich entschieden, im März eine EP rauszubringen.
2: Eigentlich im Februar.
0: Eigentlich schon im Februar.
2: Eigentlich haben wir mit euch diesen Termin heute festgelegt, weil der möglichst nah am Veröffentlichungstermin liegen sollte. Nun haben wir einen Monat Verschiebung, mein Gott. Aber wir bringen ja am 21. März unsere Single raus. Bürgergeld, wie ihr sicherlich alle schon gerade gehört haben.
1: Falsch. Am 21. Februar.
0: Ja, ja.
2: Habe ich März gesagt?
0: Ja.
2: März, aber Februar.
1: Da bringen wir dann...
0: Am 21. Februar kommt die EP raus. Endlich.
1: In zwei Wochen.
0: Und für alle, die euch live erleben, haben sie auch die Möglichkeit, ein richtiges Album zu erwerben. Das habe ich so richtig verstanden, ne?
2: Du meinst das physisch?
1: Ja. Ja. Also zumindest eine EP. Also wir haben ja auch vorher schon irgendwie alle Singles irgendwann mal auf CD gebracht, gesammelt. Und auch die gibt es natürlich, wenn wir Bock haben, die Merch-Kiste bei Konzerten auszupacken, dann gibt's das auch.
2: Ja, da haben wir so ein kleines.
1: Wir sind wirklich, das muss man auch sagen, wir sind wirklich faule Schweine. Und wir haben die Kiste immer dabei. Da sind T-Shirts drin.
2: Also sprecht uns gerne an.
1: Falls es einen Merchstand gibt.
2: Werdet aktiv, bitte.
1: Und da liegt nichts von uns
2: vor. Winkt bitte mit so Geldscheinen, ja?
1: Seid bitte proaktiv und sprecht. Wir haben es auf jeden Fall. Wir haben es, das kann man sagen, mit hundertprozentiger Wahrscheinlichkeit haben wir was dabei. Aber wir sind faul.
0: Besteht denn die Möglichkeit, nach dem Konzert, dass die euer Pappschild kriegen?
1: Nein. Auf gar keinen Fall.
0: Wo heute Filter draufsteht, weil das kann man ja, könnt ihr ja schnell mal irgendwie so...
1: Nee.
2: Weißt du, was das kostet, so ein Ding?
0: Oh, nee.
2: Das ist schon das Zweite, also, was wir machen
1: würdest
2: muss.
1: Du das auch Drake fragen? Oder Crow?
2: Ja.
1: Also,
2: würdest du das auch Crow fragen?
0: Ja.
2: Ja.
1: Nee, das,
0: nein.
2: Also, nein.
0: Nein.
1: Also das ist, man könnte jetzt denken, dass wir dieses Schild jedes Mal, wenn wir zum Konzert fahren, irgendwie neu einfach mit dem Edding da draufschreiben. Dem ist nicht so. Wir haben das eigentlich seitdem, warte mal, lass mich kurz überlegen, seitdem, wir hatten genau eigentlich das gleiche Schild schon bei unserem zweiten Konzert dabei. Das ist aber abhanden gekommen. Und ich glaube, wir haben es seit dem dritten Konzert dieses Schild dabei. Genau dieses, nicht ein, nur halt dieses Schild. Und wir wurden tatsächlich schon des Häufigeren gefragt, ob Leute dieses Schild haben können und haben das abgelehnt, weil mittlerweile hat es halt auch so ein bisschen so einen
2: eigenen Charakter entwickelt. Ich glaube, ich weiß gar nicht, ob wir es gerade noch besitzen. Ich weiß gerade nicht, ob wir es noch haben im Proberaum. Das ist bei den Konzerten dabei und dann baut man es ab und schmeißt alles hinten rein.
1: Das weiß man nie.
2: Man hofft am nächsten Tag immer so, ist das Deck, oder am nächsten Tag denkt man noch nicht daran, aber beim nächsten Konzert sagt man so, ey, unser Backdrop, hätte ich beinahe gesagt, unser Schild.
1: Nee, es ist unser Backdrop.
2: Es ist ein Schild.
1: Es ist unser Backdrop.
2: Es ist ein reines Schild.
1: Also dazu muss man ja auch sagen, dass Veranstalter sich eigentlich immer sehr, sehr freuen, wenn wir damit ankommen, weil es ist ich weiß, dass es viele Veranstalter irgendwie nervt, wenn so Bands ankommen und sagen, und bevor sie überhaupt das erste Instrument ausgepackt haben, sagen so, ja, jetzt, wo können wir denn hier unser Backdrop aufhängen? Und dann haben die so, dann ist das so eine Bühne 2x2 Meter und die bringen dann 4x9 Meter Backdrop mit. Und bei uns, wir fragen natürlich genau dieselbe Frage und dann sieht man auch so, boah, scheiß Bands, die mit ihrem Backdrop, sondern dann kommen wir mit unserem Schild an und das
2: zaubert vielen Leuten
1: Lächeln. Das zaubert den Leuten immer wieder ein Lächeln ins Gesicht, weil die halt wissen so, okay, alles klar, ich glaube, dieses Schild ist nicht ganz so wichtig. Obwohl wir es wirklich halt auch für wichtig ansehen, das irgendwie hinzuhängen, weil es soll ja jeder wissen, wer wir sind.
0: Also auf dem Ackerfest euch gesehen und denke, Mensch, wie heißt denn die Band? Und hat eine Weile gedauert und dann habe ich gesehen, ach,
2: steht doch mal,
0: der steht doch da oben.
2: Muss nur hingucken.
1: Ja, man muss halt, also ja, wir verlangen natürlich dem Zuhörer und Zuseher da auch ein bisschen was ab, aber wir vertrauen da auch in die Menschen, dass, auch wenn es kleiner ist, dass sie es sehen. Vielleicht sollten wir Lupen vor der Bühne verteilen, dass man unser Backdrop sieht. Vielleicht ist es, neue Merch-Idee.
2: Ey, wer unser Instagram-Profil kennt, der sieht, wir haben extra Post dafür mal abgelassen, ne?
1: Was haben wir?
2: Wir haben so einen Lehrgangspost gepostet, wie man einen Backdrop am besten macht.
1: Ach so, ja.
2: Das gibt's also, ein kleiner Lehrgang für junge Bands, die zu viel Geld haben.
0: Da kann man das lernen, natürlich.
2: Ja, natürlich.
0: Auf die Idee muss man erst mal kommen. Machen wir ein bisschen Musik.
2: Genau, Uwe, lass uns ein bisschen Musik machen. Ja. Und zwar erstmal noch so ein, zwei ernste Songs und dann nur Quatsch, okay?
0: Alles klar. Auf geht's.

0: Boah. Geiler Song, ne?
1: Autofahrerhose. Aber die gab es damals in den 70ern tatsächlich.
0: Ja.
1: Diese Autofahrerhosen.
0: Nürburgring auf Kleber.
1: Ja, und Autofahrerhosen. Ja, genau. Autofahrerhosen. Genau. Die könnte man so verstellen und Autofahrerschuhe auch.
0: Ja, auf jeden Fall ein schönes Brettersong.
1: Ja.
0: Jetzt wollten wir noch ganz, ich wollte ganz kurz darauf eingehen. So, wir haben jetzt auch Sendungen verfolgt, wo Freunde von uns hier waren. Zum Beispiel Smoking Aside. Joking Aside, meine ich natürlich. Ja. Ja, kleiner Witz. Gut, vielleicht hat irgendjemand am anderen Ende drüber gelacht. Und so weiter. Auch hier, Dreier waren ja hier. Oder zum Beispiel, nee, Cager war das, ne?
1: Habe ich leider, das T-Shirt ist heute in der Wäsche gegangen.
0: Ja, aber das
1: eine, genau, aber absolut. Cager ist echt eine Nummer.
0: Ja, genau, aber ich habe das gerade verwechselt.
1: Weil soll ich noch mal eine richtige, nee, da könnte ich jetzt eine Geschichte zu erzählen, aber vielleicht mache ich das, weil mein Bier ist noch nicht ausgetrunken und die erzähle ich euch nachher über Cager noch mal.
0: Also auf jeden Fall waren die auch hier und Skyle waren auch hier.
1: Ja.
0: Skyle, genau. Unsere Freunde von Skyle, von Joking Aside. Und die haben, ich glaube, alle haben irgendwie einen Song von uns gespielt. Und wir haben das bis jetzt noch gar nicht gemacht. Und
2: da bleiben wir uns treu.
0: Das werden wir auch nicht machen. Oh. Weil wir einfach, wir haben hier, du siehst ja, wir haben die Songs ja sogar in der Playlist.
2: Die
0: spielen sie einfach nur nicht.
2: Die gibt's, aber Skyle gibt's nicht auf Spotify.
0: Also genau, selber schuld. Nein, aber Joking Aside, wer jetzt gerade sagt so, boah, die Typen habe ich satt, ich bin jetzt hier irgendwie Richtung westlich Braunschweig unterwegs, ich gehe jetzt hier noch richtig einkippen, ne? Dann geht man jetzt gerade ins Jugendzentrum Heidberg, da spielt nämlich Joking Aside gerade. Mhm, also genau. Die spielen jetzt noch nicht, aber die müssen gleich dran sein.
2: Ist das nicht östlich?
1: Südlich.
0: Ja, Südwestlich. Ich würde jetzt sagen,
2: also von uns jetzt, von unserer
0: Perspektive. Ich würde jetzt sagen, südwestlich.
1: Südwestlich.
2: Obwohl, stimmt, ja, klar. Wir sind ja im östlichen.
1: So, Lindbergh-Siedlung, das ist eher Süden.
0: Genau, ja, so. Und weil ich, hast du recht, Uwe, du natürlich wieder.
2: Ja, gut dann.
1: Nee, Südwest passt schon, alles gut.
0: Also weil ich hätte jetzt noch gerne ein Lied, das würde ich gerne noch anmachen, weil wir ja eh schon keine, weil wir haben gar keine Zeit mehr.
1: Okay, 10 Minuten nur noch.
2: Du hast noch genau. 10 Minuten.
0: Wir haben noch 3 Songs, oder? Pass auf, wir verabschieden uns jetzt, wir machen 3 Songs an. Das erste,
1: da bin ich bei euch.
0: Das erste wäre, ich muss es ganz kurz suchen, den ich unbedingt, ja, den hier hätte ich gerne. Das ist ein bisschen chaotisch, danach machen wir noch einen von uns einfach.
1: Auf alle Fälle.
0: Und dann noch ein schönes Outro. Da sage ich auch noch mal ganz kurz was zu.
1: Okay.
2: Ja, warte mal. Bestimmst du jetzt alle 3 Songs?
0: Ja, natürlich. Und du kannst mir nachher noch sagen, was du da...
2: Ich möchte als letzten Song bitte weil ich es gerade gesehen habe, Peter Licht, das Lied vom Ende des Kapitalismus hören.
0: Und nicht irgendwie Teddybär 1. Ruf mich Teddybär 1. Für die Truckfahrer nichts?
2: Ja, die Truckfahrer, die haben jetzt andere Sachen zu tun.
0: Okay, dann machen wir so. Dann kommt der Track nicht. Ich grüße trotzdem alle Truckfahrer, die gerade im Sendegebiet unterwegs sind und das hier hören. Kommt gut nach Hause. Ne? Ihr habt einen dicken Rucksack zu schleppen. Bringt den Heidi über die Autobahn. Und beim Abhängen habt ihr Feierabend. Gönnt euch ein kühles Getränk. In dem Sinne, der ultimative Blasentest.
1: Der Blasentest.

0: Hallöchen, Hallöchen. Die Zeit ging viel zu schnell vorbei. Das Jahr hat gerade erst angefangen, das heißt, ihr könnt uns irgendwie live sehen. Im April in Harrys Bierhaus in Braunschweig. Ist eine Raucherkneipe.
1: Yes!
0: Die einen freut es für die anderen.
2: Noch, die gibt's noch, aber nee, muss nicht sein.
0: Harrys Bierhaus für die einen eine Freude, für alle Raucher. Für mich eher ein schwerer Gang. Aber danach dafür in Peine in der Garage auch eine Raucherkneipe.
1: Ich wollte gerade sagen, da wird auch geraucht.
0: Richtig.
1: Ja.
0: Aber davor bei einer kleinen, intimen Release-Party, bei der nur Freunde von uns eingeladen sind. Auch du, lieber Uwe, das weißt du.
2: Dankeschön.
0: An einem unbestimmten Ort, den wir nicht verraten, weil es natürlich
1: an
0: eine
1: einem
0: Privat-
1: unbestimmten Ort zu einer unbestimmten Zeit.
0: Gut. Waren wir alle ziemlich froh und auch am Ende alle breit. Ja, genau. Leute.
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4: Um 22 Uhr mit Milat Kupay. Russland hat mit Langstreckendrohnen ein Einkaufszentrum in der ukrainischen Großstadt Kryvyi Rih angegriffen. Nach Angaben örtlicher Behörden wurden mindestens 14 Menschen getötet und mehr als 120 weitere verletzt. Aus Kiew, Florian Kellermann.
5: Das getroffene Einkaufszentrum war das größte in Kryvyi Rih. Fotos zeigen ein weitgehend zerstörtes Gebäude. Nach Angaben von Behörden griff Russland es in zwei Wellen mit Langstreckendrohnen an. Mit solchen zweiten Angriffen sollen Helfer getroffen werden, die zu einem Unglücksort gerufen werden. Der ukrainische Präsident Volodymyr Zelensky nannte den Angriff in einer Mitteilung absolut zynisch und niederträchtig. Er sei als terroristischer Akt zu werten. Kryvyi Rih ist Zelenskys Heimatstadt.
4: Bundesinnenminister Dobrindt hat bestätigt, dass Beamte bei Berlin ein geheimes Waffendepot entdeckt haben. Laut einer Recherche von NDR, WDR und Süddeutscher Zeitung gehen die Ermittler davon aus, dass das Depot russischen Agenten für Anschläge dienen sollte. Innenminister Dobrindt spricht vom möglichen Einfluss fremder Mächte. Nach Einschätzung von ARD-Berlin-Korrespondentin Claudia Kornmeier handelt es sich um einen brisanten Fall.
6: Das heißt, es würde um Spionage- und Sabotageversuche gehen, mit dem vermuteten Ziel, die Bevölkerung zu verunsichern, das Land zu destabilisieren, um so auf politische Entscheidungen einzuwirken. Und damit könnte dieser Fall in einer Reihe mit weiteren stehen, in denen es dieselbe Vermutung gibt. Etwa bei dem Drohnenvorfall auf dem Leipziger Flughafen vor 2,5 Wochen, den zahlreichen Drohnenüberflügen und Ausspähversuchen etwa von Militärgeländen oder Transportwegen in den vergangenen Monaten, in denen es ja teilweise auch Festnahmen gegeben hat. Oder, das ist jetzt schon etwas länger her, die Brandsätze, die in DHL-Paketen gefunden worden sind.
4: In Schweden ist bei einem Angriff mit einem Schwert an einer Schule ein Mensch ums Leben gekommen. Er sei gefunden worden, nachdem die Polizei die Schule betreten und den Angreifer angeschossen und festgenommen habe. Das sagte der örtliche Polizeichef auf einer Pressekonferenz nach dem Angriff in der Kleinstadt Fagersta. Drei Menschen wurden den Angaben zufolge verletzt, zwei von ihnen schwer. In der ersten Runde des DFB-Pokals hat Eintracht Frankfurt beim SC St. Tönnies mit 11:0 gewonnen. Preußen Münster unterlag dem Karlsruher SC mit 1:2 und der erste FC Kaiserslautern setzte sich beim SV Waldhof Mannheim mit 1:0 nach Verlängerung durch. Das Südwestderby wurde wegen Ausschreitungen zwischenzeitlich unterbrochen. Das Spiel Rostock gegen Stuttgart läuft noch. Das waren die Nachrichten. Und das Wetter in Norddeutschland. Nachts im Südosten abnehmender Regen, sonst weitere Schauer im Nordosten und Süden wechselnd bewölkt, meist trocken, bei 15 bis 6 Grad. Tagsüber teils Schauer bei 12 bis 25 Grad. Und die Zeit, es ist 22.03 Uhr.
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7: Für Gewerbegebiete am Kreuz A2 A39. Helmstedt und Königslutter gründen Entwicklungsgesellschaft. Einsatz von KI in der Pflege. Ostfalia Wolfsburg und Kreisvolkshochschule Gifhorn suchen Teilnehmer für Forschungsprojekt. Und bei Verkehrskontrolle in der Innenstadt. Polizist schießt auf Auto in Braunschweig. Im Studio Marieke Eichner, das sind die Meldungen im Einzelnen. Am Autobahnkreuz A2 A39 soll ein Industrie- und Gewerbegebiet entstehen. Für dessen Planung haben Vertreter des Landkreises Helmstedt und der Stadt Königslutter am Elm eine Entwicklungsgesellschaft gegründet. Wie die Gesellschaft mitteilte, ist das Areal rund 80 Hektar groß. Rund 65 Hektar sollen als vermarktbare Fläche zur Verfügung stehen. Nun sollen Investoren gewonnen werden. Die Planungsleistungen sind europaweit ausgeschrieben und werden mit 4 Millionen Euro gefördert. Die Leitung der Entwicklungsgesellschaft ist weiterhin auch in ihren bisherigen Funktionen bei der Wirtschaftsregion Helmstedt GmbH tätig. Das Projekt am Autobahnkreuz A2 A39 stehe beispielhaft dafür, wie der Strukturwandel im Landkreis Helmstedt aktiv gestaltet werde, sagte der Helmstedter Landrat Gerhard Radek. Mitarbeiter der Ostfalia Hochschule in Wolfsburg und der Kreisvolkshochschule Gifhorn suchen deutschlandweit Teilnehmer für das Projekt KI Pflege Fit. Dabei sollen Pflegekräfte für den Umgang mit künstlicher Intelligenz im Berufsalltag geschult werden. Das geschieht laut den Beteiligten in 3 Online-Workshops, die auch einzeln belegt werden können. Die Teilnahme ist für die Pflegekräfte kostenlos und wird mit einem Zertifikat beendet. Es soll um das technische Verständnis, die Einsatzmöglichkeiten sowie um rechtliche und ethische Fragen gehen. Gefördert wird das Projekt aus Mitteln des Landes und des Europäischen Sozialfonds. Partner von KI Pflege Fit sind die Diakonie Niedersachsen, das Herzogin-Elisabeth-Hospital, die Helios-Bildungszentren und die AG Pflegestrategie des Klinikums Hannover. Anmeldungen sind möglich per E-Mail an die Kreisvolkshochschule Gifhorn. In der Braunschweiger Südstraße schoss am Donnerstagnachmittag ein Polizist auf ein Auto. Hintergrund war nach Polizeiangaben, dass der Fahrer bei einer Verkehrskontrolle in Richtung des Polizisten fuhr. Der 58-jährige Mann aus Helmstedt kam demnach der Aufforderung, das wegen fehlendem Versicherungsschutz außer Betrieb gesetzte Fahrzeug zu verlassen, nicht nach. Der Mann sei losgefahren und habe dabei das Bein des Polizisten touchiert, der vor dem Auto stand. Dieser habe dann zweimal auf den Reifen des Fahrzeugs geschossen. Der 58-Jährige konnte schließlich aus dem Auto geholt werden, leistete jedoch Widerstand. Dabei wurden 2 weitere Polizisten verletzt. Im Wagen fanden die Einsatzkräfte außerdem mehrere Messer. Gegen den Helmstedter wurden diverse Ermittlungsverfahren eingeleitet. Und das waren Nachrichten aus der Region. 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
1: Um 23 Uhr mit Milat Kupay. Bei russischen Drohnenangriffen sind in der ukrainischen Großstadt Kryvyi Rih mindestens 14 Menschen in einem Einkaufszentrum getötet und mehr als 120 verletzt worden. Das berichten örtliche Behörden. Aus der Nachrichtenredaktion Torben Müller.
2: Präsident Selenskyj sprach in einem Beitrag von einem absolut zynischen und hinterhältigen Angriff auf ein gewöhnliches Einkaufszentrum. Nach seinen Angaben griffen die Drohnen in zwei Wellen an. Eine halbe Stunde nach dem ersten Treffer und dem Ausbruch eines Brandes sei ein erneuter Angriff auf die Rettungskräfte erfolgt, berichtete er. In seiner abendlichen Videobotschaft nannte Selenskyj die Attacke eine absolute Grausamkeit der Russen.
1: In Schweden ist bei einem Angriff mit einem Schwert an einer Schule ein Mensch ums Leben gekommen. Er sei gefunden worden, nachdem die Polizei die Schule betreten und den Angreifer angeschossen und festgenommen habe. Das sagte der örtliche Polizeichef auf einer Pressekonferenz nach dem Angriff in der Kleinstadt Fagersta. Drei Menschen wurden den Angaben zufolge verletzt, zwei von ihnen schwer. Die Sicherheitsbehörden gehen im Fall eines Waffenlagers am Berliner Stadtrand von einem geplanten Anschlag aus. Bundesinnenminister Dobrindt erklärte auf einer Pressekonferenz, der Generalbundesanwalt habe die Ermittlungen übernommen, nachdem Verfassungsschutz und Polizei das Depot im vergangenen Oktober entdeckt hatten. NDR, WDR und SZ hatten berichtet, darin hätten sich Schusswaffen und Munition befunden. Die Ermittler gehen demnach davon aus, dass das Versteck russischen Agenten für Anschläge dienen sollte. Ein Verdächtiger, der das Lager angelegt haben soll, wurde nach Angaben Dobrindts in Rumänien festgenommen. Der VfB Stuttgart steht in der zweiten Runde des DFB-Pokals. Der Bundesligist setzte sich mit 4:0 bei Drittligist Hansa Rostock durch. Aus der Sportredaktion Marcel Stober.
3: Der Pokalsieger von 2025 trat in Rostock souverän auf. Drei Tore des Stuttgarter Neuzugangs Pejcinovic waren am Ende ausschlaggebend für das deutliche Ergebnis. Im Derby zwischen Mannheim und Kaiserslautern stand es nach 90 Minuten 0:0. Vor dem Anpfiff der Verlängerung musste es länger unterbrochen werden. Es flogen Gegenstände, Fans und Polizei stürmten den Platz, Pyrotechnik wurde gezündet und aufs Feld geworfen. In letzter Minute der Verlängerung erzielte Kaiserslautern das Tor des Tages zum 1:0. Karlsruhe drehte die Partie in Münster und ist mit dem 2:1 eine Runde weiter. Frankfurt schlug den Oberligisten St. Tönis mit 11:0.
1: Erstmals seit 2010 haben die deutschen Springreiter bei den Weltmeisterschaften in Aachen Gold geholt. Silber sicherte sich das Team aus Belgien. Den dritten Platz belegte Großbritannien. Das waren die Nachrichten. Und das Wetter in Deutschland. Nachts im Südosten abnehmender Regen, sonst weitere Schauer. Im Nordosten und Süden wechselnd bewölkt bei 15 bis 6 Grad. Und die Zeit, es ist 23.03 Uhr.
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4: Für Gewerbegebiete am Kreuz A2 A39. Helmstedt und Königslutter gründen Entwicklungsgesellschaft. Einsatz von KI in der Pflege. Ostfalia Wolfsburg und Kreisvolkshochschule Gifhorn suchen Teilnehmer für Forschungsprojekt. Und bei Verkehrskontrolle in der Innenstadt. Polizist schießt auf Auto in Braunschweig. Im Studio Marieke Eichner, das sind die Meldungen im Einzelnen. Am Autobahnkreuz A2 A39 soll ein Industrie- und Gewerbegebiet entstehen. Für dessen Planung haben Vertreter des Landkreises Helmstedt und der Stadt Königslutter am Elm eine Entwicklungsgesellschaft gegründet. Wie die Gesellschaft mitteilte, ist das Areal rund 80 Hektar groß. Rund 65 Hektar sollen als vermarktbare Fläche zur Verfügung stehen. Nun sollen Investoren gewonnen werden. Die Planungsleistungen sind europaweit ausgeschrieben und werden mit 4 Millionen Euro gefördert. Die Leitung der Entwicklungsgesellschaft ist weiterhin auch in ihren bisherigen Funktionen bei der Wirtschaftsregion Helmstedt GmbH tätig. Das Projekt am Autobahnkreuz A2 A39 stehe beispielhaft dafür, wie der Strukturwandel im Landkreis Helmstedt aktiv gestaltet werde, sagte der Helmstedter Landrat Gerhard Radek. Mitarbeiter der Ostfalia Hochschule in Wolfsburg und der Kreisvolkshochschule Gifhorn suchen deutschlandweit Teilnehmer für das Projekt KI Pflege Fit. Dabei sollen Pflegekräfte für den Umgang mit künstlicher Intelligenz im Berufsalltag geschult werden. Das geschieht laut den Beteiligten in drei Online-Workshops, die auch einzeln belegt werden können. Die Teilnahme ist für die Pflegekräfte kostenlos und wird mit einem Zertifikat beendet. Es soll um das technische Verständnis, die Einsatzmöglichkeiten sowie um rechtliche und ethische Fragen gehen. Gefördert wird das Projekt aus Mitteln des Landes und des Europäischen Sozialfonds. Partner von KI Pflegefit sind die Diakonie Niedersachsen, das Herzogin-Elisabeth-Hospital, die Helios-Bildungszentren und die AG Pflegestrategie des Klinikums Hannover. Anmeldungen sind möglich per E-Mail an die Kreisvolkshochschule Gifhorn. In der Braunschweiger Südstraße schoss am Donnerstagnachmittag ein Polizist auf ein Auto. Hintergrund war nach Polizeiangaben, dass der Fahrer bei einer Verkehrskontrolle in Richtung des Polizisten fuhr. Der 58-jährige Mann aus Helmstedt kam demnach der Aufforderung, das wegen fehlendem Versicherungsschutz außer Betrieb gesetzte Fahrzeug zu verlassen, nicht nach. Der Mann sei losgefahren und habe dabei das Bein des Polizisten touchiert, der vor dem Auto stand. Dieser habe dann zweimal auf den Reifen des Fahrzeugs geschossen. Der 58-Jährige konnte schließlich aus dem Auto geholt werden, leistete jedoch Widerstand. Dabei wurden zwei weitere Polizisten verletzt. Im Wagen fanden die Einsatzkräfte außerdem mehrere Messer. Gegen den Helmstädter wurden diverse Ermittlungsverfahren eingeleitet. Und das waren Nachrichten aus der Region. 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
5: Jo Leute, was geht ab und herzlich willkommen zu einer neuen Folge
6: Karaoke
5: hier auf Radio OKWelle
6: 104,6.
5: Heute sind wieder mit dabei
6: Johanna und
5: Kimberly.
6: Ich finde es immer so witzig, dass wir uns selber so applaudieren, ja, schwöre, dass wir da sind.
5: Man muss sich selbst appreciaten und so, Leute, ja. Ihr seid alle nämlich gut, denn du bist gut genug.
6: Kriege immer richtig geschaut, wenn ich das höre.
5: Checke, aber auch nicht. Ich mag den Part so.
6: Ja, nee.
5: Mal gucken,
6: nicht.
5: Ob das in die engere Auswahl für das Jugendwort kommt, weil das ist ja mit dabei.
6: Echt?
5: Ja.
6: Oh mein Gott, ich wollte noch abstimmen.
5: Aber ich weiß gar nicht mehr, wie Susanne Dottmann das irgendwie ein bisschen anders betont.
6: Hat sie schon vorgelesen?
5: Ja, ja.
6: Ach Mann, ich muss mir das mal anschauen. Oh,
5: ja,
6: Mann.
5: Safe unbedingt. Okay. Leute, ne, deswegen stimmt da auch alle ab. Und auch bitte für die wunderschönen neuen Geldscheine, bitte gerne für Vögel, weil das finde ich richtig geil. Natur ist nämlich nice. Also auch Props an die Leute, die was sie alles getan haben, die, ne, so die Berühmtheiten, aber ihr checkt. Gebt mir mal den, ich weiß nicht mehr, wie es hieß, Zwitscher.
6: Gib mir mal den 20er, Kranich.
5: Weißt du, so den, ja, den Digga, Zwitscher. So. Ja, genau, du schuldest mir noch einen Kranich, hallo.
6: Ja. Ja. Ist so geil, ne? Also wirklich ohne Spaß. Wenn die Vögel kommen, hoffe ich, dass sich sowas etabliert, dass man sagt, gib mir mal bitte die Ente.
5: Es gibt aber keine Ente.
6: Ja, mir ist nichts anderes eingefallen.
5: Ja, okay. Ja, ich checke, ich hoffe auch. Ja. Wir machen das einfach, hä?
6: Ja,
5: wir
6: safe.
5: Machen das. Safe.
6: Safe.
5: Ja, und wisst ihr, was wir auch machen? Und zwar in das erste Lied reinstarten.
6: Mhm.
5: Und zwar starten wir mit
6: Prima
5: von Paul aus 1999. Text geht so, Leute.

0: Ja.
1: Alles geil.
0: Alles geil. Ja, Leute, wir hatten gerade einen ganz spontanen Einfall.
1: Alles brennt von
0: Johannes Oerding.
1: Wir kennen aber nur irgendwie die Hook.
0: Egal.
1: We try our best. Mhm. Englisch sitzt auch richtig nicht. Ja. Ich dachte, es fängt gleich schon an, weil... Ja, ich weiß irgendwie gar nicht mehr, wie es geht.
0: Same.

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0: Yeah.
1: Beste.
2: Wirklich Banger. Wirklich kranker Banger.
1: Ja, und Leute, der nächste Song ist auch ein Banger. Und zwar Baby Doll von Dominic Fike. Let's Fats. Ach, ich lieb's auch so sehr.
2: Ja,
1: ist schon leider zu kurz, aber egal. Mhm.

0: Ich wollte gerade sagen, das war's.
1: Das war's.
0: Nein, nein, nein. Hä?
1: Haben wir wirklich das ganze Lied gesungen?
0: Ja, das war's.
1: Vor allem, wie wir zwischendrin so komplett verschissen haben.
0: Ja,
1: so kurz,
0: wirklich.
1: Schon tausendmal gehört und Möhre, trotzdem, ne?
0: What the fuck?
1: Ja.
0: Naja, Leute, ne?
1: Schon zu Ende.
2: Mann, oh.

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1: Entschuldigung, wie spricht man seinen Namen aus? William
0: Will
1: oder
0: Will? I
1: am. Will, Will I am. Will I am. Will oh I mein am. Gott, was für ein gutes Wortspiel. Oh mein Gott.
0: Ja.
1: Das war ein abruptes Ende.
0: Ja, wieso? Hast du auch auf Pause gedrückt? Du hast den letzten Beat einfach abgebrochen.
1: Entschuldigung.
0: Das wäre so smooth gewesen und so ein Nebenbruch. So eine Frechheit, wirklich.
1: Wir
0: so
1: machen das für euch.
0: Ding, ding, ding. So hat sich das nicht angehört. Sondern eher so. Ding, ding, ding, ding.
1: Das hat sich ja auch nicht angehört, aber nicht.
0: Ja, Leute, jetzt kommt ein Banger aus der K-Pop-Region. Und zwar ist das
1: Schwimmen.
0: Swim von BTS.
1: Sie sind wieder da. Auch Let's schon go. In Deutschland auf Tour gewesen.
0: Ganz genau.
1: Jetzt geht's los mit Schwimmen.
0: Schwimmen, einfach schwimmen, schwimmen.
1: Weiter schwimmen, schwimmen, schwimmen.
0: Let's fetz.

0: Also Kimberly hat gerade so energisch angefangen, dieses Lied zu singen, als es da aufgeploppt ist. Da dachten wir uns, let's go.
1: Ihr kennt es alle, ihr liebt es und ihr alle seid es auch. Und zwar Beautiful.
0: Ob jetzt heißt Girls seid oder nicht, ist
1: genau.
0: Egal. Ja.
1: Aber ne, von
0: Sean Kingston.
1: Sean Kingston. Aber ihr hört es ja gleich nochmal.
0: Nicht von Sean Paul. Sean, give it to you. 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
1: Someone give it to you. Someone give it to you. Mr. Worldwide.
0: Let's go.
1: J-Young. Sean Kingston.

0: Side.
1: Digga, warum ist der vorbei? Ich dachte, wir waren irgendwo anders gerade.
0: Das ist doch am Anfang voll gelogen. Ich habe voll das Falsche gesungen im allerersten Text. Weil ich sag immer so, that's why you never work, habe ich so gesungen und ich so, hä, warum laber ich das eigentlich? Da steht, Checker. That's why it never work.
1: Ich war so verwirrt. Kimberly hat mich gerade auf was hingewiesen.
0: Ja.
1: Möchtest du mal erzählen?
0: Ja, und zwar haben wir jetzt ein Lied aus dem neuen Spider-Man-Film. Mhm. Falls ihr den schon gesehen habt, Leute, er ist Peak. Ja, und zwar vom guten Tame Impala. Kennt ihr schon, wir haben schon Dracula gesungen, ne?
1: Wenn ihr den Song hört, dann wisst ihr auch, worum es geht. Ich habe ihn gerade gelesen und war so, nö, den kann ich nicht. Und dann kamen die ersten drei Töne. Und
0: ich war so, wer ist Tame Impala? Hä? Ja. Gibt es das überhaupt wirklich, dieses Wort?
1: Ich war so, hä?
0: Ja, es geht nämlich um das Lied Loser.
1: Viel Spaß.
0: Wir kennen übrigens den Text und so nicht so gut. Also, ja,
1: aber also vielleicht erkennt ihr den Song doch nicht.
0: Ja.
1: Let's go.

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0: Strangers.
1: Okay, Leute, das wird jetzt eine schwierige Nummer für mich.
2: Anscheinend kennt sie das Lied nicht so gut. Vielleicht kennt ihr das ja. Ich liebe es. Es ist aus einem nicen Film, nämlich ist es aus dem Film
1: Home.
2: Ja, und das Lied heißt
1: Dancing in the Dark.
2: Yeah, yeah, von Rihanna.
1: Ja, Leute, ich habe diesen Film im Kino damals geguckt.
2: Ich auch.
1: Und da war ich in der Grundschule. Das heißt, es ist schon über 10 Jahre her, dass ich diesen Film gesehen habe.
2: Ja, kam auch schon vor, wann kam der raus, ne?
1: Ja.
2: Vor Ewigkeiten,
1: ja, ganz genau. Ja, vor 10 Jahren war ich...
2: Ich glaube, der kam sogar vor mehr als 10 Jahren raus.
1: Ja, natürlich. Ja, ich war 11 vor 10 Jahren, das ist so ein bisschen... Ja. Warte mal, dann war ich 9 vielleicht, als wir den geschaut haben. Also vor 12 Jahren. Das ist schon... Ja, let's go.
2: I wanna dance in the dark. Der kam 2015. Come on, we gonna light up the night.
1: Da war ich 10.

0: So Leute, das war's leider auch schon wieder.
1: Mit der dieswöchigen Ausgabe von
0: Karaoke.
1: Hier auf
0: Radio Okawelle
1: 104,6.
0: Heute waren wir wieder mit dabei.
1: Johanna und
0: Kimberly.
1: Yay!
0: Ja Leute, wir hören uns in 2 Wochen wieder, wenn es wieder heißt
1: It's Friday again, then Saturday, Sunday, what?

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1: Um 0 Uhr mit Katja Kindermann. Bei russischen Drohnenangriffen sind in der ukrainischen Großstadt Kryvyi Rih mindestens 14 Menschen in einem Einkaufszentrum getötet und mehr als 130 verletzt worden. Das berichten örtliche Behörden. Aus der Nachrichtenredaktion Torben Müller.
2: Präsident Selenskyj sprach in einem Beitrag von einem absolut zynischen und hinterhältigen Angriff auf ein gewöhnliches Einkaufszentrum. Nach seinen Angaben griffen die Drohnen in zwei Wellen an. Eine halbe Stunde nach dem ersten Treffer und dem Ausbruch eines Brandes sei ein erneuter Angriff auf die Rettungskräfte erfolgt, berichtete er. In seiner abendlichen Videobotschaft nannte Selenskyj die Attacke eine absolute Grausamkeit der Russen.
1: Die Sicherheitsbehörden gehen im Fall eines Waffenlagers am Berliner Stadtrand von einem geplanten Anschlag aus. Bundesinnenminister Dobrindt erklärte, der Generalbundesanwalt habe die Ermittlungen übernommen, nachdem Verfassungsschutz und Polizei das Depot im Herbst entdeckt hatten. NDR, WDR und SZ hatten berichtet, darin hätten sich Schusswaffen und Munition befunden. Die Ermittler gehen demnach davon aus, dass das Versteck russischen Agenten dienen sollte. Ein Verdächtiger, der das Lager angelegt haben soll, wurde laut Dobrindt in Rumänien festgenommen. Die Regierung Österreichs hat ein Dürre-Sofortprogramm für ihre Landwirte beschlossen. Es sieht unter anderem vor, dass Bauern 2 Monate lang keine Sozialversicherungsbeiträge zahlen. Der Staat will sich das Geld später allerdings über geringere Zuschüsse zu den Pensionen der Bauern zurückholen. Außerdem fließen je 25 Millionen Euro in die Dürreversicherung und in Kredithilfen. Die vergangenen 12 Monate waren in Österreich die trockensten seit Beginn der Wetteraufzeichnungen. Der VfB Stuttgart steht in der zweiten Runde des DFB-Pokals. Der Bundesligist setzte sich mit 4:0 bei Drittligist Hansa Rostock durch. Aus der Sportredaktion Marcel Stober.
3: Der Pokalsieger von 2025 trat in Rostock souverän auf. 3 Tore des Stuttgarter Neuzugangs Pejcinovic waren am Ende ausschlaggebend für das deutliche Ergebnis. Im Derby zwischen Mannheim und Kaiserslautern stand es nach 90 Minuten 0:0. Vor dem Anpfiff der Verlängerung musste es länger unterbrochen werden. Es flogen Gegenstände, Fans und Polizei stürmten den Platz, Pyrotechnik wurde gezündet und aufs Feld geworfen. In letzter Minute der Verlängerung erzielte Kaiserslautern das Tor des Tages zum 1:0. Karlsruhe drehte die Partie in Münster und ist mit dem 2:1 eine Runde weiter. Frankfurt schlug den Oberligisten St. Tönis mit 11:0.
1: Das waren die Nachrichten. Das Wetter in Deutschland. Im Südosten abnehmender Regen, sonst weitere Schauer. Im Nordosten und Süden wechselnd bewölkt und meist trocken. Minimal 15 bis 6 Grad. Am Tag teils Schauer und einzelne Gewitter. Später im Nordosten und im Süden länger freundlich. Maximal 12 bis 25 Grad. Am Sonntag heiter bis wolkig, teils Schauer. 18 bis 26 Grad. Und am Montag in der Nordhälfte wechselhaft mit Schauern, im Süden oft freundlich bei 19 bis 28 Grad. Es ist jetzt 0:03.
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4: Für Gewerbegebiete am Kreuz A2 A39. Helmstedt und Königslutter gründen Entwicklungsgesellschaft. Einsatz von KI in der Pflege. Ostfalia Wolfsburg und Kreisvolkshochschule Gifhorn suchen Teilnehmer für Forschungsprojekt. Und bei Verkehrskontrolle in der Innenstadt. Polizist schießt auf Auto in Braunschweig. Im Studio Marieke Eichner, das sind die Meldungen im Einzelnen. Am Autobahnkreuz A2 A39 soll ein Industrie- und Gewerbegebiet entstehen. Für dessen Planung haben Vertreter des Landkreises Helmstedt und der Stadt Königslutter am Elm eine Entwicklungsgesellschaft gegründet. Wie die Gesellschaft mitteilte, ist das Areal rund 80 Hektar groß. Rund 65 Hektar sollen als vermarktbare Fläche zur Verfügung stehen. Nun sollen Investoren gewonnen werden. Die Planungsleistungen sind europaweit ausgeschrieben und werden mit 4 Millionen Euro gefördert. Die Leitung der Entwicklungsgesellschaft ist weiterhin auch in ihren bisherigen Funktionen bei der Wirtschaftsregion Helmstedt GmbH tätig. Das Projekt am Autobahnkreuz A2 A39 stehe beispielhaft dafür, wie der Strukturwandel im Landkreis Helmstedt aktiv gestaltet werde, sagte der Helmstedter Landrat Gerhard Radek. Mitarbeiter der Ostfalia Hochschule in Wolfsburg und der Kreisvolkshochschule Gifhorn suchen deutschlandweit Teilnehmer für das Projekt KI Pflege Fit. Dabei sollen Pflegekräfte für den Umgang mit künstlicher Intelligenz im Berufsalltag geschult werden. Das geschieht laut den Beteiligten in 3 Online-Workshops, die auch einzeln belegt werden können. Die Teilnahme ist für die Pflegekräfte kostenlos und wird mit einem Zertifikat beendet. Es soll um das technische Verständnis, die Einsatzmöglichkeiten sowie um rechtliche und ethische Fragen gehen. Gefördert wird das Projekt aus Mitteln des Landes und des Europäischen Sozialfonds. Partner von KI Pflegefit sind die Diakonie Niedersachsen, das Herzogin-Elisabeth-Hospital, die Helios-Bildungszentren und die AG Pflegestrategie des Klinikums Hannover. Anmeldungen sind möglich per E-Mail an die Kreisvolkshochschule Gifhorn. In der Braunschweiger Südstraße schoss am Donnerstagnachmittag ein Polizist auf ein Auto. Hintergrund war nach Polizeiangaben, dass der Fahrer bei einer Verkehrskontrolle in Richtung des Polizisten fuhr. Der 58-jährige Mann aus Helmstedt kam demnach der Aufforderung, das wegen fehlendem Versicherungsschutz außer Betrieb gesetzte Fahrzeug zu verlassen, nicht nach. Der Mann sei losgefahren und habe dabei das Bein des Polizisten touchiert, der vor dem Auto stand. Dieser habe dann zweimal auf den Reifen des Fahrzeugs geschossen. Der 58-Jährige konnte schließlich aus dem Auto geholt werden, leistete jedoch Widerstand. Dabei wurden zwei weitere Polizisten verletzt. Im Wagen fanden die Einsatzkräfte außerdem mehrere Messer. Gegen den Helmstädter wurden diverse Ermittlungsverfahren eingeleitet. Und das waren Nachrichten aus der Region. 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
1: Um 1 Uhr mit Katja Kindermann. Bei russischen Drohnenangriffen sind in der ukrainischen Großstadt Kryvyi Rih mindestens 15 Menschen in einem Einkaufszentrum getötet und mehr als 130 verletzt worden. Das berichten örtliche Behörden. Aus der Nachrichtenredaktion Torben Müller.
2: Präsident Selenskyj sprach in einem Beitrag von einem absolut zynischen und hinterhältigen Angriff auf ein gewöhnliches Einkaufszentrum. Nach seinen Angaben griffen die Drohnen in 2 Wellen an. Eine halbe Stunde nach dem ersten Treffer und dem Ausbruch eines Brandes sei ein erneuter Angriff auf die Rettungskräfte erfolgt, berichtete er. In seiner abendlichen Videobotschaft nannte Selenskyj die Attacke eine absolute Grausamkeit der Russen.
1: Volkswagen-Chef Blume hat umfassende Änderungen im Konzern angekündigt. Die Lage sei mehr als kritisch, sagte Blume wörtlich in einem Interview im VW-Intranet. Als sicher gilt, dass der 58-Jährige damit die Belegschaft vorbereiten will auf einen harten Umbau. Der Sparkurs, mit dem VW im vergangenen Jahr die Kosten in seinen deutschen Fabriken um fast 20% gesenkt habe, reiche noch nicht aus, fügte Blume hinzu. Die Kurzvideoplattform TikTok zahlt in den USA 400 Millionen Dollar, um einen Rechtsstreit beizulegen. Dabei geht es um den Datenschutz von Kindern und Jugendlichen. Das US-Justizministerium warf TikTok und seinem chinesischen Mutterkonzern ByteDance vor, persönliche Daten von Nutzern unter 13 Jahren gesammelt zu haben, ohne die Zustimmung der Eltern einzuholen. Das Justizministerium stimmte dem Vergleich zu und verwies darauf, dass TikTok seine Datenschutzpraxis inzwischen geändert habe. Der VfB Stuttgart steht in der 2. Runde des DFB-Pokals. Der Bundesligist setzte sich mit 4:0 bei Drittligist Hansa Rostock durch. Aus der Sportredaktion Marcel Stober.
3: Der Pokalsieger von 2025 trat in Rostock souverän auf. 3 Tore des Stuttgarter Neuzugangs Pejcinovic waren am Ende ausschlaggebend für das deutliche Ergebnis. Im Derby zwischen Mannheim und Kaiserslautern stand es nach 90 Minuten 0:0. Vor dem Anpfiff der Verlängerung musste es länger unterbrochen werden. Es flogen Gegenstände, Fans und Polizei stürmten den Platz, Pyrotechnik wurde gezündet und aufs Feld geworfen. In letzter Minute der Verlängerung erzielte Kaiserslautern das Tor des Tages zum 1:0. Karlsruhe drehte die Partie in Münster und ist mit dem 2:1 eine Runde weiter. Frankfurt schlug den Oberligisten St. Tönis mit 11:0.
1: Das waren die Nachrichten. Das Wetter in Deutschland. Im Südosten abnehmender Regen, sonst weitere Schauer. Im Nordosten und Süden wechselnd bewölkt und meist trocken. Minimal 15 bis 6 Grad. Am Tag teils Schauer und einzelne Gewitter, später im Nordosten und im Süden länger freundlich. Maximal 12 bis 25 Grad. Am Sonntag heiter bis wolkig, teils Schauer, 18 bis 26 Grad. Und am Montag in der Nordhälfte wechselhaft mit Schauern, im Süden oft freundlich. Die Temperaturen liegen dann bei 19 bis 28 Grad. Es ist jetzt 1:03 Uhr.
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4: Für Gewerbegebiete am Kreuz A2 A39. Helmstedt und Königslutter gründen Entwicklungsgesellschaft. Einsatz von KI in der Pflege. Ostfalia Wolfsburg und Kreisvolkshochschule Gifhorn suchen Teilnehmer für Forschungsprojekt. Und bei Verkehrskontrolle in der Innenstadt. Polizist schießt auf Auto in Braunschweig. Im Studio Marieke Eichner, das sind die Meldungen im Einzelnen. Am Autobahnkreuz A2 A39 soll ein Industrie- und Gewerbegebiet entstehen. Für dessen Planung haben Vertreter des Landkreises Helmstedt und der Stadt Königslutter am Elm eine Entwicklungsgesellschaft gegründet. Wie die Gesellschaft mitteilte, ist das Areal rund 80 Hektar groß. Rund 65 Hektar sollen als vermarktbare Fläche zur Verfügung stehen. Nun sollen Investoren gewonnen werden. Die Planungsleistungen sind europaweit ausgeschrieben und werden mit 4 Millionen Euro gefördert. Die Leitung der Entwicklungsgesellschaft ist weiterhin auch in ihren bisherigen Funktionen bei der Wirtschaftsregion Helmstedt GmbH tätig. Das Projekt am Autobahnkreuz A2 A39 stehe beispielhaft dafür, wie der Strukturwandel im Landkreis Helmstedt aktiv gestaltet werde, sagte der Helmstedter Landrat Gerhard Radek. Mitarbeiter der Ostfalia Hochschule in Wolfsburg und der Kreisvolkshochschule Gifhorn suchen deutschlandweit Teilnehmer für das Projekt KI Pflege Fit. Dabei sollen Pflegekräfte für den Umgang mit künstlicher Intelligenz im Berufsalltag geschult werden. Das geschieht laut den Beteiligten in 3 Online-Workshops, die auch einzeln belegt werden können. Die Teilnahme ist für die Pflegekräfte kostenlos und wird mit einem Zertifikat beendet. Es soll um das technische Verständnis, die Einsatzmöglichkeiten sowie um rechtliche und ethische Fragen gehen. Gefördert wird das Projekt aus Mitteln des Landes und des Europäischen Sozialfonds. Partner von KI Pflegefit sind die Diakonie Niedersachsen, das Herzogin-Elisabeth-Hospital, die Helios-Bildungszentren und die AG Pflegestrategie des Klinikums Hannover. Anmeldungen sind möglich per E-Mail an die Kreisvolkshochschule Gifhorn. In der Braunschweiger Südstraße schoss am Donnerstagnachmittag ein Polizist auf ein Auto. Hintergrund war nach Polizeiangaben, dass der Fahrer bei einer Verkehrskontrolle in Richtung des Polizisten fuhr. Der 58-jährige Mann aus Helmstedt kam demnach der Aufforderung, das wegen fehlendem Versicherungsschutz außer Betrieb gesetzte Fahrzeug zu verlassen, nicht nach. Der Mann sei losgefahren und habe dabei das Bein des Polizisten touchiert, der vor dem Auto stand. Dieser habe dann zweimal auf den Reifen des Fahrzeugs geschossen. Der 58-Jährige konnte schließlich aus dem Auto geholt werden, leistete jedoch Widerstand. Dabei wurden zwei weitere Polizisten verletzt. Im Wagen fanden die Einsatzkräfte außerdem mehrere Messer. Gegen den Helmstädter wurden diverse Ermittlungsverfahren eingeleitet. Und das waren Nachrichten aus der Region. 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
1: 2 Uhr mit Katja Kindermann. Bei russischen Drohnenangriffen sind in der ukrainischen Großstadt Kryvyi Rih mindestens 15 Menschen in einem Einkaufszentrum getötet und etwa 130 verletzt worden. Aus der Nachrichtenredaktion Torben Müller.
2: Präsident Selenskyj sprach in einem Beitrag von einem absolut zynischen und hinterhältigen Angriff auf ein gewöhnliches Einkaufszentrum. Nach seinen Angaben griffen die Drohnen in 2 Wellen an. Eine halbe Stunde nach dem ersten Treffer und dem Ausbruch eines Brandes sei ein erneuter Angriff auf die Rettungskräfte erfolgt, berichtete er. In seiner abendlichen Videobotschaft nannte Selenskyj die Attacke eine absolute Grausamkeit der Russen.
1: Die Sicherheitsbehörden gehen im Fall eines Waffenlagers am Berliner Stadtrand von einem